0: 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Hallo und herzlich willkommen. In unserer heutigen Bibellese hören Sie aus der großen Hörbibel nach Martin Luther, erschienen bei der Deutschen Bibelgesellschaft, einen Abschnitt aus dem Alten Testament, aus den Psalmen. Psalm 35 bis 39 und nach ein wenig Musik auch einen Abschnitt aus dem Neuen Testament, aus dem 2. Korintherbrief, Kapitel 7. Und nun viel Freude beim Zuhören des Wortes Gottes.
1: Herr, führe meine Sache wider meine Widersacher. Bekämpfe, die mich bekämpfen. Ergreife Schild und Waffen und mache dich auf, mir zu helfen. Zücke Speer und Streitaxt wider meine Verfolger. Sprich zu mir, ich bin deine Hilfe. Es sollen sich schämen und zum Spott werden, die mir nach dem Leben trachten. Es sollen zurückweichen und zu Schanden werden, die mein Unglück wollen. Sie sollen werden wie Spreu vor dem Winde. Und der Engel des Herrn stoße sie weg. Ihr Weg soll finster und schlüpfrig werden, und der Engel des Herrn verfolge sie. Denn ohne Grund haben sie mir ihr Netz gestellt, ohne Grund mir eine Grube gegraben. Unversehens soll ihnen Unheil überfallen. Sein Netz, das er gestellt hat, fange ihn selber. Zum eigenen Unheil stürze er hinein. Aber meine Seele soll sich freuen des Herrn und fröhlich sein über seine Hilfe. Alle meine Gebeine sollen sagen, Herr, wer ist dir gleich, der du den Elenden rettest, vor dem, der ihm zu stark ist, und den Elenden und Armen vor seinen Räubern? Es treten falsche Zeugen auf. Sie fordern von mir, wovon ich nichts weiß. Sie vergelten mir Gutes mit Bösem, um mich in Herzeleid zu bringen. Ich aber zog einen Sack an, wenn sie krank waren, tat mir Wehe mit Fasten und betete immer wieder von Herzen. Als wäre es mein Freund und Bruder, so ging ich einher. Wie einer Leid trägt über seine Mutter, so beugte ich mich in Trauer. Sie aber freuen sich, wenn ich wanke, und rotten sich zusammen. Sie rotten sich heimlich zum Schlag wider mich. Sie lästern und hören nicht auf. Sie lästern und spotten immerfort und knirschen wider mich mit ihren Zähnen. Herr, wie lange willst du zusehen? Errette doch meine Seele vor ihrem Unheil, mein Leben vor den jungen Löwen. Ich will dir danken in großer Gemeinde. Unter vielem Volk will ich dich rühmen. Lass sich nicht über mich freuen, die mir zu Unrecht Feind sind. Lass nicht mit den Augen spotten, die mich ohne Grund hassen. Denn sie reden nicht, was zum Frieden dient, und ersinnen falsche Anklagen wider die Stillen im Lande. Sie sperren das Maul weit auf wider mich und sprechen, da, da, wir haben es gesehen. Herr, du hast es gesehen. Schweige nicht, Herr, sei nicht ferne von mir. Wache auf, werde wach, mir Recht zu schaffen und meine Sache zu führen, mein Gott und Herr. Herr, mein Gott, verhilf mir zum Recht nach deiner Gerechtigkeit, dass sie sich nicht über mich freuen. Lass sie nicht sagen in ihrem Herzen, da, da, das wollten wir. Lass sie nicht sagen, wir haben ihn verschlungen. Sie sollen sich schämen und zu Schanden werden, alle, die sich meines Unglücks freuen. Sie sollen in Schmach und Schande sich kleiden, die sich wider mich rühmen. Jubeln und freuen sollen sich die mir gönnen, dass ich Recht behalte. Und immer sagen, der Herr sei hochgelobt, der seinem Knecht so wohl will. Und meine Zunge soll reden von deiner Gerechtigkeit und dich täglich preisen.
2: Es sinnen die Übertreter auf gottloses Treiben im Grund ihres Herzens. Es ist keine Gottesfurcht bei ihnen. Und doch hat Gott den Weg vor ihnen geebnet, um ihre Schuld aufzufinden und zu hassen. Alle ihre Worte sind falsch und erlogen. Verständig und gut handeln sie nicht mehr.
3: Sie trachten auf ihrem Lager nach Schaden
2: und stehen fest auf dem bösen Weg
3: und scheuen kein Arges. Herr, deine Güte reicht, soweit der Himmel ist, und deine Wahrheit, soweit die Wolken gehen. Deine Gerechtigkeit steht wie die Berge Gottes und dein Recht wie die große Tiefe. Herr, du hilfst Menschen und Tieren. Wie köstlich ist deine Güte, Gott, dass Menschenkinder unter dem Schatten deiner Flügel Zuflucht haben. Sie werden satt von den reichen Gütern deines Hauses, und du tränkst sie mit Wonne, wie mit einem Strom. Denn bei dir ist die Quelle des Lebens, und in deinem Lichte sehen wir das Licht.
4: Breite deine Güte über die, die dich kennen, und deine Gerechtigkeit über die Frommen. Lass mich nicht kommen unter den Fuß der Stolzen,
3: und die Hand der Gottlosen vertreibe mich nicht.
4: Sieh da,
3: sie sind gefallen.
4: Die Übeltäter sind gestürzt
3: und können nicht wieder aufstehen.
5: Entrüste dich nicht über die Bösen, sei nicht neidisch auf die Übeltäter. Denn wie das Gras werden sie bald verdorren, und wie das grüne Kraut werden sie verwelken. Hoffe auf den Herrn und tu Gutes. Bleibe im Lande und nähre dich redlich. Habe deine Lust am Herrn. Der wird dir geben, was dein Herz wünscht. Befiehl dem Herrn deine Wege und hoffe auf ihn. Er wird's wohl machen und wird deine Gerechtigkeit heraufführen wie das Licht und dein Recht wie den Mittag. Sei stille dem Herrn und warte auf ihn. Entrüste dich nicht über den, dem es gut geht, der seinen Mutwillen treibt. Steh ab vom Zorn und lass den Grimm. Entrüste dich nicht, damit du nicht Unrecht tust. Denn die Bösen werden ausgerottet, die aber des Herrn harren, werden das Land erben. Noch eine kleine Zeit, so ist der Gottlose nicht mehr da, und wenn du nach seiner Stätte siehst, ist er weg. Aber die Elenden werden das Land erben und ihre Freude haben an großem Frieden. Der Gottlose droht dem Gerechten und knirscht mit seinen Zähnen wider ihn. Aber der Herr lacht seiner, denn er sieht, dass sein Tag kommt. Die Gottlosen ziehen das Schwert und spannen ihren Bogen, dass sie fällen den Elenden und Armen und morden die Frommen. Aber ihr Schwert wird in ihr eigenes Herz dringen und ihr Bogen wird zerbrechen. Das Wenige, das ein Gerechter hat, ist besser als der Überfluss vieler Gottloser. Denn der gottlosen Arm wird zerbrechen, aber der Herr erhält die Gerechten. Der Herr kennt die Tage der Frommen, und ihr Gut wird ewiglich bleiben. Sie werden nicht zu Schanden in böser Zeit, und in der Hungersnot werden sie genug haben. Denn die Gottlosen werden umkommen, und die Feinde des Herrn, wenn sie auch sind wie prächtige Auen, werden sie doch vergehen, wie der Rauch vergeht. Der Gottlose muss borgen und bezahlt nicht, aber der Gerechte ist barmherzig und kann geben. Denn die Gesegneten des Herrn erben das Land, aber die er verflucht, werden ausgerottet. Von dem Herrn kommt

0: hat das Recht lieb und verlässt seine Heiligen nicht. Ewiglich werden sie bewahrt, aber das Geschlecht der Gottlosen wird ausgerottet. Die Gerechten werden das Land ererben und darin wohnen alle Zeit. Der Mund des Gerechten redet Weisheit und seine Zunge lehrt das Recht. Das Gesetz seines Gottes ist in seinem Herzen, seine Tritte gleiten nicht. Der Gottlose lauert dem Gerechten auf und gedenkt, ihn zu töten. Aber der Herr lässt ihn nicht in seinen Händen und lässt ihn vor Gericht nicht zum Schuldigen werden. Harre auf den Herrn und halte dich auf seinem Weg, so wird er dich erhöhen, dass du das Land erbest. Du wirst es sehen, dass die Gottlosen ausgerottet werden. Ich sah einen Gottlosen, der pochte auf Gewalt und machte sich breit und grünte wie eine Zeder. Dann kam ich wieder vorbei. Siehe, da war er dahin. Ich fragte nach ihm, doch ward er nirgends gefunden. Bleibe fromm und halte dich recht, denn einem solchen wird es zuletzt gut gehen. Die Übertreter aber werden miteinander vertilgt und die Gottlosen werden zuletzt ausgerottet. Aber der Herr hilft den Gerechten. Er ist ihre Stärke in der Not. Und der Herr wird ihnen beistehen und sie erretten. Er wird sie von den Gottlosen erretten und ihnen helfen. Denn sie trauen auf ihn.
1: Herr, strafe mich nicht in deinem Zorn und züchtige mich nicht in deinem Grimm. Denn deine Pfeile stecken in mir und deine Hand drückt mich. Es ist nichts Gesundes an meinem Leibe wegen deines Drohens und ist nichts Heiles an meinen Gebeinen wegen meiner Sünde. Denn meine Sünden gehen über mein Haupt wie eine schwere Last, sind sie mir zu schwer geworden. Meine Wunden stinken und eitern um meiner Torheit willen. Ich gehe krumm und sehr gebückt. Den ganzen Tag gehe ich traurig einher. Denn meine Lenden sind ganz verdorrt, es ist nichts Gesundes an meinem Leibe. Ich bin matt geworden und ganz zerschlagen, ich schreie vor Unruhe meines Herzens. Herr, du kennst all mein Begehren, und mein Seufzen ist dir nicht verborgen. Mein Herz erbebt, meine Kraft hat mich verlassen, und das Licht meiner Augen ist auch dahin. Meine Lieben und Freunde scheuen zurück vor meiner Plage, und meine Nächsten halten sich ferne. Die mir nach dem Leben trachten, stellen mir nach, und die mein Unglück suchen, bereden, wie sie mir schaden. Sie sinnen auf Trug den ganzen Tag. Ich bin wie taub und höre nicht, und wie ein Stummer, der seinen Mund nicht auftut. Ich muss sein wie einer, der nicht hört und keine Widerrede in seinem Munde hat. Aber ich harre, Herr, auf dich. Du, Herr, mein Gott, wirst erhören. Denn ich denke, dass sie sich ja nicht über mich freuen. Wenn mein Fuß wankte, würden sie sich hoch rühmen wider mich, denn ich bin dem Fallen nahe, und mein Schmerz ist immer vor mir. So bekenne ich denn meine Missetat und sorge mich wegen meiner Sünde. Aber meine Feinde leben und sind mächtig. Die mich zu Unrecht hassen, derer sind viele, die mir Gutes mit Bösem vergelten, feinden mich an, weil ich mich an das Gute halte. Verlass mich nicht, Herr. Mein Gott, sei nicht ferne von mir. Eile mir beizustehen, Herr. Du, meine Hilfe.
2: Ich habe mir vorgenommen, ich will mich hüten, dass ich nicht sündige mit meiner Zunge. Ich will meinem Mund einen Zaum anlegen, solange ich den Gottlosen vor mir sehen muss. Ich bin verstummt und stehe.

und schweige fern der Freude und muss mein Leid in mich fressen. Mein Herz ist entbrannt in meinem Leibe. Wenn ich daran denke, brennt es wie Feuer. So rede ich denn mit meiner Zunge. Herr, lehre mich doch, dass es ein Ende mit mir haben muss und mein Leben ein Ziel hat und ich davon muss. Siehe, meine Tage sind eine Handbreit bei dir und mein Leben ist wie nichts vor dir. Wie gar nichts sind alle Menschen, die doch so sicher leben. Sie gehen daher wie ein Schatten und machen sich viel vergebliche Unruhe. Sie sammeln und wissen nicht, wer es einbringen wird. Nun, Herr, wessen soll ich mich trösten? Ich hoffe auf dich. Errette mich aus aller meiner Sünde und lass mich nicht den Narren zum Spott werden. Ich will schweigen und meinen Mund nicht auftun, denn du hast es getan. Wende deine Plage von mir. Ich vergehe, weil deine Hand nach mir greift. Wenn du den Menschen züchtigst um der Sünde willen, so verzehrst du seine Schönheit wie Motten ein Kleid. Wie gar nichts sind doch alle Menschen. Höre mein Gebet, Herr, und vernimm mein Schreien. Schweige nicht zu meinen Tränen, denn ich bin ein Gast bei dir, ein Fremdling wie alle meine Väter. Lass ab von mir, dass ich mich erquicke, ehe ich dahin fahre und nicht mehr bin.

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1: Weil wir nun solche Verheißungen haben, meine Lieben, so lasst uns von aller Befleckung des Fleisches und des Geistes uns reinigen und die Heiligung vollenden in der Furcht Gottes. Gebt uns Raum in euren Herzen. Wir haben niemand Unrecht getan, wir haben niemand verletzt, wir haben niemand übervorteilt. Nicht sage ich das, um euch zu verurteilen, denn ich habe schon zuvor gesagt, dass ihr in unserem Herzen seid, mit zu sterben und mit zu leben. Ich rede mit großer Zuversicht zu euch. Ich rühme viel von euch. Ich bin erfüllt mit Trost. Ich habe überschwängliche Freude in aller unserer Bedrängnis. Denn als wir nach Mazedonien kamen, fanden wir keine Ruhe, sondern von allen Seiten waren wir bedrängt, von außen mit Streit, von innen mit Furcht. Aber Gott, der die Geringen tröstet, der tröstete uns durch die Ankunft des Titus. Nicht allein aber durch seine Ankunft, sondern auch durch den Trost, mit dem er bei euch getröstet worden war. Er berichtete uns von eurem Verlangen, eurem Weinen, eurem Eifer für mich, so dass ich mich noch mehr freute. Denn wenn ich euch auch durch den Brief traurig gemacht habe, reut es mich nicht. Und wenn es mich reute, ich sehe ja, dass jener Brief euch wohl eine Weile betrübt hat, so freue ich mich doch jetzt nicht darüber, dass ihr betrübt worden seid, sondern darüber, dass ihr betrübt worden seid zur Reue. Denn ihr seid betrübt worden nach Gottes Willen, so dass ihr von uns keinen Schaden erlitten habt. Denn die Traurigkeit nach Gottes Willen wirkt zur Seligkeit eine Reue, die niemanden reut. Die Traurigkeit der Welt aber wirkt den Tod. Siehe, eben dies, dass ihr betrübt worden seid nach Gottes Willen, welches Mühen hat das in euch gewirkt? Dazu Verteidigung, Unwillen, Furcht, Verlangen, Eifer, Bestrafung. Ihr habt in allen Stücken bewiesen, dass ihr rein seid in dieser Sache. Darum, wenn ich euch auch geschrieben habe, so ist's doch nicht geschehen um dessen Willen, der beleidigt hat, auch nicht um dessen Willen, der beleidigt worden ist, sondern damit euer Mühen für uns offenbar werde bei euch vor Gott. Dadurch sind wir getröstet worden. Außer diesem unserem Trost aber haben wir uns noch überschwänglicher gefreut über die Freude des Titus, denn sein Geist ist erquickt worden von euch allen. Denn was ich vor ihm von euch gerühmt habe, darin bin ich nicht zu Schanden geworden, sondern wie alles wahr ist, was wir mit euch geredet haben, so hat sich auch unser Rühmen vor Titus als wahr erwiesen. Und er ist überaus herzlich gegen euch gesinnt, wenn er an den Gehorsam von euch allen denkt, wie ihr ihn mit Furcht und Zittern aufgenommen habt. Ich freue mich, dass ich mich in allem auf euch verlassen kann.
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1: Hallo und herzlich willkommen bei Bibel erklärt. Zunächst ein wenig Musik und dann ein Vortragsmitschnitt von Thomas Lange in der Reihe Begegnungen des Herrn Jesus mit Menschen.

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1: Begegnungen mit dem Herrn Jesus, und wir haben das so lose fortgesetzt, immer wieder mal uns Begebenheiten angesehen, wo es um unseren Herrn geht, wie er Menschen begegnet, wie er mit ihnen umgeht, wie er mit ihnen handelt und was letztendlich auch dabei herauskommt. Und wir kommen immer wieder zu dem gleichen Ergebnis. Es ist einfach einzigartig, wie unser Herr Jesus mit Menschen umgegangen ist. Heute ein weiterer Teil, möchte so als Arbeitstitel benennen, Begegnungen mit dem Herrn Jesus, Doppelpunkt, die Rettung eines Besessenen. Und vielleicht kann man auch eine andere Überschrift wählen, im Bann des Bösen, die Realität von Dämonen und finsteren Mächten. Und wir wollen uns die betreffende Stelle heute Morgen lesen, Lukas Evangelium Kapitel 8. Und heute Vormittag über diese Verse nachdenken. Lukas 8, die Verse 26 bis 39 möchte ich uns zu Beginn lesen. Und dann wollen wir in gewohnter Weise diese Verse durchgehen und versuchen zu erklären, was es mit solchen Begebenheiten auf sich hat. Lukas 8, Vers 26. Und sie fuhren nach der Landschaft der Gerasener, die Galiläa gegenüberliegt. Als er aber an das Land gestiegen war, kam ihm ein Mann aus der Stadt entgegen, der Dämonen hatte und seit langer Zeit keine Kleider anzog und nicht im Haus blieb, sondern in den Grabstätten. Als er aber Jesus sah, schrie er auf und fiel vor ihm nieder und sprach mit lauter Stimme: Was habe ich mit dir zu schaffen, Jesus, Sohn Gottes des Höchsten? Ich bitte dich, quäle mich nicht. Denn er hatte dem unreinen Geist geboten, von dem Menschen auszufahren. Denn öfters hatte er ihn gepackt und er war gebunden mit Ketten und Fußfesseln und bewacht worden. Und er zerbrach die Fesseln und wurde von dem Dämon in die Wüsten getrieben. Jesus fragte ihn aber und sprach: Was ist dein Name? Er aber sprach: Legion, denn viele Dämonen waren in ihn gefahren. Und sie baten ihn, dass er ihnen nicht gebieten möchte, in den Abgrund zu fahren. Es war aber dort eine Herde von vielen Schweinen, die an dem Berg weideten. Und sie baten ihn, dass er ihnen erlauben möchte, in jene zu fahren. Und er erlaubte es ihnen. Die Dämonen aber fuhren von dem Menschen aus und fuhren in die Schweine. Und die Herde stürzte sich den Abhang hinab in den See und ertrank. Als aber die Hüter sahen, was geschehen war, flohen sie und verkündeten es in der Stadt und auf dem Land. Die Leute aber gingen hinaus, um zu sehen, was geschehen war. Und sie kamen zu Jesus und fanden den Menschen, von dem die Dämonen ausgefahren waren, bekleidet und vernünftig zu den Füßen Jesu sitzen. Und sie fürchteten sich. Die es aber gesehen hatten, verkündeten ihnen, wie der Besessene geheilt worden war. Und die ganze Menge aus der Umgegend der Gerasener bat ihn, von ihnen wegzugehen, denn sie waren von großer Furcht ergriffen. Er aber stieg in das Boot und kehrte wieder zurück. Der Mann aber, von dem die Dämonen ausgefahren waren, bat ihn, dass er bei ihm bleiben dürfe. Er aber entließ ihn und sprach: Kehre in dein Haus zurück und erzähle, wie viel Gott an dir getan hat. Und er ging hin und rief aus durch die ganze Stadt, wie viel Jesus an ihm getan hatte.

Wahrscheinlich ein Text, den wir kennen, wahrscheinlich ein Abschnitt, den wir auch schon öfter gelesen haben. Das sind auch so, gezählt zu den spannenden Geschichten, sagst du mal in Anführungsstrichen, im Neuen Testament. Und so ist uns diese Begebenheit auch geläufig. Was war davor? Bevor der Herr Jesus mit seinen Jüngern hier in das Land der Gerasener eintraf, war er wieder mal auf dem See Genezareth unterwegs. Wir haben unmittelbar davor die Stillung des Sturmes auf dem See Genezareth, wo der Herr im Boot war mit seinen Jüngern und wo sie im Prinzip in Lebensgefahr geraten sind wegen dieser Sturmwinde. Der Herr war mit seinen Zwölfen also unterwegs. Ein heftiger Wind erhob sich und brachte alle Insassen in Lebensgefahr in diesem Boot. Der Herr Jesus bedrohte diesen Sturm und er legte sich. Und diese Begebenheit davor beschreibt uns die Errettung von Naturgewalten. David Gooding, ein Bibelausleger, hat dazu geschrieben: Wir leben in einem Universum, welches das menschliche Leben fortwährend bedroht. Nur das Wunder der göttlichen Schöpfung und der Erhaltung sorgt dafür, dass sich auf unserem Planeten Menschen in wunderbarer Weise vermehren und anpassen können. Auf unserer Erde bedrohen und zerstören Sturm und Wellen, Blitze, Unwetter, Fluten, Dürren, Lawinen, Erdbeben, Feuer, Hitze, Kälte, Bazillen, Viren und Epidemien immer wieder das Leben. Früher oder später kann eine dieser Katastrophen auch uns treffen. Nun, darum geht es in dem Abschnitt davor. Um physikalische Kräfte, die in diesem Universum da sind, die auf dieser Erde da sind, die das Leben eines Menschen bedrohen. Ganz deutlich ersichtlich, ein Beispiel also des Sturmes auf dem See Genezareth und wie der Herr davor rettet, retten kann. Aber es gibt auch andere Mächte, die den Menschen in gefährlicher Weise bedrohen. Es gibt geistliche Mächte, die danach trachten, das Leben der Menschen zu zerstören, zu vernichten. Und das ist dieser Abschnitt, mit dem wir uns heute Vormittag beschäftigen wollen. Er zeigt uns klipp und klar, dass es auf dieser Erde Mächte gibt, geistliche Mächte der Bosheit, so werden sie bezeichnet, die darauf aus sind, dem Menschen zu schaden, die darauf aus sind, den Menschen zu zerstören. Denken wir ja nicht, Geister und Dämonen gehören zum Mittelalter. Wenn wir heute so eine Umfrage starten würden und würden die Leute fragen, ob sie überzeugt sind davon, ob es Dämonen, ob es Geister gibt, ob es den Teufel gibt, ob es Satan gibt, dann würden wahrscheinlich die meisten sagen, das gehört zum Mittelalter, das ist so eine Erfindung der Kirche, damit hat man den Menschen Angst gemacht, heute gibt es das nicht mehr. Es war kulturbedingt, würden wir vielleicht als Antwort bekommen. Aber die Bibel sagt uns ganz deutlich, dass solche Mächte der Finsternis realer sind, als wir vielleicht annehmen und meinen. Sie sind so real existent, wie wir in Wirklichkeit in dieser Minute hier auf unseren Stühlen Platz genommen haben. So real sind die Mächte der Finsternis, so real sind geistliche Mächte des Feindes. Ein Extrembeispiel haben wir hier mit unserem Text heute vor Augen. Es zeigt uns, was satanische Mächte der menschlichen Persönlichkeit antun können, wenn diese unter deren Herrschaft geraten. Aber, und das müssen wir gleich zu Anfang herausstellen, diese Verse sind ebenfalls ein aufsehenerregendes Beispiel für die uneingeschränkte Herrschaft von Jesus Christus über den Fürsten dieser Welt. Das müssen wir gleich am Anfang betonen. Wollen wir nun zum Text kommen, zu diesem Abschnitt? Nun, unser Herr, wie wir es von ihm gewohnt sind, ständig unterwegs, um den Menschen zu dienen. Er kommt an das Ostufer des Sees Genezareth in die Landschaft der Gerasener. Und dann wird uns Vers 27 mitgeteilt, die Jünger, der Herr, steigen aus dem Boot, sie machten das Boot fest und sie wollten sich auf den Weg in den Ort machen
und sie treffen auf einen Mann in einem äußerst erbärmlichen Zustand. Es war ein Mann, kurz gesagt, über den der Teufel regierte. Und wir wollen mal eine Bestandsaufnahme machen. Wir sehen ein entsetzliches Bild. Was haben wir hier für eine Beschreibung dieses Mannes vor Augen? Und ich möchte gerne auch an den betreffenden Stellen und Punkten mal so hin und her schlagen, auch in die Parallelevangelien. Wenn wir das dazu nehmen, bekommen wir ja doch ein ausgewogeneres Bild, als wenn wir bei einer Beschreibung eines Evangelisten stehen bleiben. Drei haben es ja beschrieben, Matthäus, Markus und Lukas. Bei Johannes ist es außen vor. Und wir bekommen folgende Beschreibung dieses Mannes. Erstens, er hatte Dämonen, wird uns gesagt. Nun, was sind Dämonen? Dämonen sind zunächst erst einmal von Gott geschaffene Wesen. Und das bedeutet, sie sind ihm niemals ebenbürtig. Sie stehen unter ihm. Sie müssen sich also dem fügen, was ihr Gott ihnen sagt und erlaubt, was sie tun dürfen. Sie sind geschaffene Wesen, von Gott geschaffene Wesen. Sie haben sich nach dem Aufstand Satans gegen Gott auf die gegnerische Seite geschlagen, also Satan angeschlossen. Sie wurden verbannt auf diese Erde. Sie sind seitdem die Handlanger des Teufels und als seine Vasallen sind sie auf Zerstörung aus. Das ist ja das große Ziel, das ist das erklärte Ziel des gefallenen Engels, Zerstörung anzurichten, egal wo, egal in welchem Bereich und völlig egal in welcher Tragweite. Möglichst schlimm. Das ist das erklärte Ziel des Teufels. Und alle weiteren Eigenschaften, die wir jetzt bei diesem Mann hier finden, sind verursacht durch das Wohnen dieser Dämonen in diesem Menschen. Zweitens, er lief nackt durch die Gegend. Diese bösen Geister in ihm brachten ihn um jegliche Selbstachtung, sie brachten ihn um jegliches Schamgefühl. Dieser Mann lief splitternackt herum. Stellen wir uns das vor, was das für ein Bild abgegeben ist. Wir kommen gleich noch auf verschiedene Einzelheiten bei diesem Mann zu sprechen. Was war das für ein Bild, was sich hier ergibt? Und wisst ihr, der Mensch hat normalerweise ein gesundes Empfinden und eine Zurückhaltung, sich öffentlich zu entblößen. Gott gab dem Menschen nach dem Sündenfall den sogenannten Lendenschurz, eine Bedeckung, weil ihnen die Augen aufgingen für ihre Blöße. Und nach dem Sündenfall sollte der Mensch sich bedecken. Und der normale menschliche Verstand sagt uns, dass wir nicht nackt herumlaufen auf der Straße. Diese finsteren Mächte haben bei diesem Mann dieses Bewusstsein völlig weggenommen, sodass er es offensichtlich überhaupt nicht einmal merkte, dass er völlig nackt durch die Gegend lief. Ich möchte mal versuchen, eine Parallele zu ziehen in unserer Gesellschaft. Was sehen wir in unserer Gesellschaft? Wir sehen immer mehr nackte Haut. Je kürzer die Röcke, desto besser. Je enger und je figurbetonter die Kleidung, desto besser. Es wird völlig normal betrachtet und als Kind in dieser aufgeklärten Zeit als völlig normal angesehen, wenn man sich freizügig gibt in der Gesellschaft. Und wenn man alle Hüllen fallen lässt, das, was Gott bestimmt hat für die intime Gemeinschaft zwischen Mann und Frau in der Ehe, wird in dieser Gesellschaft nach außen propagiert, wird nach außen gezeigt. Du kannst fast keine Zeitung mehr kaufen, keine Illustrierte, du kannst fast keine Sendung mehr ansehen im Fernsehen, keinen Film, kein Werbeblatt mehr in die Hand nehmen, fast nichts mehr neutral betrachten in dieser Gesellschaft, wo nicht in irgendeiner Weise
nackte Haut zum Vorschein kommt, die über die normalen Grenzen hinweggehen. Müssen wir, wenn wir ehrlich sind, so bekennen, das ist so. Und hier kommen wir wieder zu unserem Text zurück. Und ich habe das vor einiger Zeit in einer Predigt gehört und da ist mir dieser Zusammenhang aufgegangen. Die Bibel bringt Nacktheit und Dämonie in Verbindung. Das heißt also, es ist in unserer Gesellschaft ein absolut deutliches Zeichen von dämonischen Wirken, das sich darin äußert, dass immer mehr Nacktheit propagiert wird. Man zieht sich aus quasi bis aufs letzte Hemd. Und das ist noch gut so. Ist ein Zeichen von dem Wirken der bösen Mächte in unserer Gesellschaft. Nun, dieser Mann war nackt unterwegs. Drittens, er wohnte auf dem Friedhof. Er trieb sich zwischen den Grüften herum, den Grabmälern. Dort, wo der Tod zu Hause war. Dort war seine Wohnung. Nun haben wir hier natürlich doch ein geistliches Bild auch von der Verlorenheit des Menschen. Er treibt sich dort rum, wo die Toten sind. Ja, er ist ja geistlich tot, der Mensch. Er gleicht, die Menschheit gleicht einem lebendigen Friedhof. Sie sind zwar physisch noch auf den Beinen, aber geistlich tot. Und dieser Besessene hier, er wohnte dort, wo die Toten zu Hause sind. Dort war seine Wohnung. Nun, nach 4. Mose 19, Vers 16 war der Kontakt mit Gräbern verunreinigend. Heute gibt es eine Szene, eine sogenannte Gothic-Szene. Sie wird markiert dadurch, dass sie sich sehr gerne auf Friedhöfen trifft. Schwarz gekleidet, düstere Gesichter, finstere Musik. Sie sprühen sich sogar ein mit Friedhofsparfüm, mit einem Duft, der nach Friedhofserde riecht. Nun, dieser Mann wird das sicherlich nicht auf seiner Haut gehabt haben, aber er verkörperte das, was dahinter steht, die Finsternis, den Tod, den geistlichen Tod. Das vierte Merkmal an diesem Mann, er hatte immense Kräfte. In Markus 5, Vers 3 heißt es, selbst mit Ketten konnte ihn keiner mehr binden, da er oft mit Fußfesseln und mit Ketten gebunden worden war und die Ketten vor ihm in Stücke zerrissen und die Fußfesseln zerrieben worden waren. Jetzt kommt dieser Nachsatz, den haben wir hier bei uns nicht in unserem Abschnitt. Und niemand konnte ihn bändigen. Und das zeigt uns diese Mächte der Finsternis. Sie verleihen dieser Person, in dem sie leben, eine immense Kraft. Eine Kraft, wie sie ein normaler Mensch nicht hat. Und diese Kraft war unbändig, heißt es. Wir finden das auch an anderen Stellen. Beispiel zum Beispiel Apostelgeschichte 19, Vers 11 bis 16. Da sind so mehrere Söhne eines gewissen Skevas und die sind nun der Ansicht, sie müssen sich nun mit einem einlassen, der auch von einem bösen Geist besessen ist. Und dann finden wir ein ähnliches Muster in diesem Ablauf. Dann merken wir, wie nämlich dieser böse Geist in dieser Person in Apostelgeschichte 19, wie er zu verstehen gibt, dass er Jesus, den Sohn Gottes, kennt, dass er auch Paulus kennt als den Apostel Gottes, aber dass er diese Söhne des Gebers fragt, ihr aber, wer seid ihr? Und dann stürzt er sich auf diese Söhne los, reißt ihnen die Sachen vom Leib. Ja, wieder, hier sind wir wieder bei dieser Nacktheit, dieser Dämonie, die dahinter steht. Er reißt ihnen die Sachen vom Leib und sie fliehen vor Angst, weil sie diesem einzelnen Menschen, der so besessen war, nicht gewachsen waren. Eine immense Kraft geht von dieser Person aus. Und hier wird deutlich, was für eine Macht hier im Hintergrund steht, wenn man sich mit solchen Mächten einlässt. Epheser 6, Vers 12 sagt, unser Kampf ist nicht gegen Fleisch und Blut. Das bedeutet, wir haben mit diesen Mächten keine Menschen vor uns. Sondern es ist ein Kampf gegen Gewalten, gegen die Mächte, gegen die Weltbeherrscher dieser Finsternis, gegen die geistigen Mächte der Bosheit in der Himmelswelt. So wird es dort beschrieben. Heute wird
zweierlei extrem mit diesem Thema umgegangen. Auf der einen Seite wird es viel zu leichtfertig genommen. Der Umgang mit solchen Mächten wird regelrecht leichtsinnig gesucht. Als Spaß. Ohne zu wissen, was dort dahinter steht und in welches Gefahrenwasser man sich dabei begibt. Aber es wird auf der anderen Seite auch nicht mehr daran geglaubt. Teufel und Dämonen, wie ich schon eingangs sagte, gehören zum Mittelalter. In unserer aufgeklärten Zeit gibt es sowas nicht mehr. Beides ist fatal. Es abzutun als Schnee von gestern oder auch zu sagen, das ist harmlos und man ist Herr über diese Sache. Und dann gibt es natürlich noch diese Kategorie, die bewusst die Mächte der Finsternis sucht, die bewusst einen Pakt mit dem Feind, mit dem Teufel eingeht, bis dahingehend, dass sie sich dem Teufel mit ihrem eigenen Blut verschreiben. Das gibt es auch noch heute, Satanisten. Sie verschreiben sich dem Teufel mit ihrem eigenen Blut. Sie machen einen Vertrag mit dem Feind und ritzen sich in ihre Haut und unterschreiben mit ihren Namen, mit ihrem eigenen Blut. Das gibt es auch. Das ist eine absolut extreme Sache. Weil der Feind diesen betreffenden Menschen einredet, das, was wir hier finden, was aber jeglicher Realität entbehrt, dass sie, wenn sie sich ihm verschreiben, Kräfte entwickeln, die übermenschlich sind und dann irgendwo den Sieg davontragen und als die Sieger diese Welt verlassen. Das ist natürlich eine Lüge des Feindes. Die unsichtbare Welt und die Kämpfe, die sich darin abspielen, sind definitiv Realität. Nur weil wir sie nicht sehen, bedeutet das nicht, dass es nicht existiert. Da können wir jetzt eine ganze Palette von Beispielen anfügen. Die Sonnenstrahlen sehen wir nicht, den Strom in der Steckdose sehen wir nicht. Wir sind trotzdem davon überzeugt, dass es existiert. Nur weil wir es nicht erkennen mit unseren Augen, was nur in der Lage ist, 3D zu sehen. Und diese Sache, die sich in der 4D-Welt abspielt, heißt es nicht, dass wir sie nicht sehen, dass es sie nicht gibt, nur weil wir sie nicht sehen. Jemand sagte mal, wenn wir sehen könnten, was in der unsichtbaren Welt geschieht, wir würden vor Angst unsere Augen nicht mehr öffnen. Wenn wir Einblick hätten in diese 4. Dimension, die uns, dem Herrn sei Dank, verborgen ist, die Engelwelt der Guten und der Gefallenen, das ist ein geistliches Schlachtfeld. Wir können das zum Beispiel nachlesen in Daniel 10, Vers 10 bis 21. In diesem Abschnitt wird uns ein kleiner Einblick gewährt in den Kampf der Engel, der Guten gegen die Gefallenen. Und wie jedes Land auch einen Fürsten hat, einen Schlechten wie einen Guten. Und wie dieser Engel dieses Landes auch dieser jeweilige Gute oder Schlechte für das Wohl oder Wehe eines Landes sorgt. Es wird am Beispiel des Engels von Israel gezeigt. Und wir haben eine 5. Eigenschaft dieses Mannes. Diese Kräfte wirken zerstörerisch. Und nicht nur das, sie wirken selbst zerstörerisch. Markus 5, Vers 5 heißt es, und alle Zeit, Nacht und Tag, war er in den Grabstätten und auf den Bergen und schrie und zerschlug sich mit Steinen. Dieser Mann kasteite sich selbst. Er schlug sich mit Steinen. Er schrie vor Schmerzen, aber er hörte nicht auf. Es ist Wahnsinn. Ähnliches gibt es heute auch. Wenn wir in den Hinduismus zum Beispiel hineinblicken, dann merken wir, wie die Leute sich regelrecht in Trance schlagen, sich selbst. Sie ist so eine Selbstkasteiung, Selbstgeißelung. Ich weiß nicht, wer das von euch schon mal gesehen hat in einem Film. Wenn dort diese Prozessionen durch die Straßen gehen, dann haben diese Leute, die sich da bereit erklären, sie gehen mit nacktem Oberkörper und sie haben so eine Geißel vor sich. Die ist an den Enden dieser Striemen mit
Haken oder mit spitzen Steinen versehen, und dann gehen sie durch die Straßen und schlagen links und rechts auf sich selbst, auf ihren eigenen Rücken. Immer links und rechts. Und der Rücken, der wird aufgerissen, der blutet und blutet. Und sie, es hat den Anschein, dass sie nichts mitbekommen, dass sie wie in einer anderen Welt sind, dass sie wie vom Teufel besessen sind und dort durchgehen durch die Straßen und nichts mitbekommen. Was gibt es heute? In abgeschwächter Form machen das Leute, die sich selbst zum Beispiel ihre Unterarme aufritzen. Aus welchen Gründen auch immer. Dieser Mann fügt sich selbst Schmerzen zu, er machte sich damit völlig kaputt. Die Geister, die in ihm hausten, sie trieben ihn zum Wahnsinn. Also, böse Geister können einem Menschen also erstaunliche Kräfte verleihen. Aber sie werden am Ende die Persönlichkeit des betreffenden Menschen völlig zugrunde richten und zerstören. Des Feindes Strategie ist, auch heute, den Menschen große Dinge vorzugaukeln. Er verspricht Reichtum, er verspricht Macht, er verspricht Ansehen. Wir kennen diese Redewendung, Satan verspricht viel, er hält wenig und am Ende nimmt er alles. Die Geschichte der Rockmusik ist ein Beispiel dafür. In diesem Büchlein werden Sänger beschrieben von Elvis über John Lennon, Kurt Cobain, Jimi Hendrix, Pink Floyd, Freddie Mercury und so weiter, die offensichtlich alle mit dem Feind in einem Pakt standen, die zunächst Ansehen genossen haben, die zunächst Macht hatten, Kraft hatten, Geld hatten, reich waren, aber denen zum Schluss alles genommen worden ist, die sich in den Ruin stürzten mit Drogen und Alkohol und Sexsucht und so weiter und die sich kaputt machen ließen von den Dämonen. Und das Interessante in diesem Buch, das ist die erste Auflage von 2008, und hier werden hier diese ganzen Sänger aufgeschrieben, auch mit beschrieben, auch mit Gemälden hier drin. Und dieses Buch von 2008 endet mit der Frage, wer ist der Nächste? Wer ist der Nächste? Pete Doherty oder Amy Winehouse? Wer war der Nächste? Amy Winehouse. Das ist eine Prophetie, die hier drin steht. Die weiteren Auflagen haben Amy Winehouse nicht mehr auf die letzte Seite genommen. Ich glaube, sie haben sie ganz ausgelassen oder haben sie mitten reingenommen als Opfer. Liegt hinten, ihr könnt euch da gerne bedienen in diesem Buch. Ich könnte euch selbst aus meiner Vergangenheit Geschichten erzählen, wozu Musik in der Lage ist. Was Musik anrichtet. Dass durch Musik Dämonen anwesend sind, durch gewisse Musikstile und sich den Menschen befähigen. Nebenbei bemerkt, dass aus diesem Grund alleine bin ich völlig überzeugt, dass christliche Rockmusik völlig falsch ist, völlig daneben ist. Weil hier wird etwas miteinander vermischt, was nicht miteinander verbunden werden kann. Denn die Rockmusik hat ihren Ursprung in finsteren Mächten. Und da kann ich keine christlichen Texte draufpacken und dann sagen, es ist christliche Musik. Weil die Ursache schon völlig daneben ist. Von einer fremden Macht hervorgerufen wurde. Dieser Mann hier, er war also eine Gefahr für sich selbst und für andere. Im ersten Evangelium, Matthäus 8, lesen wir, dass dem Herrn zwei Besessene begegnen. Wie wir das jetzt zusammenkriegen, darauf möchte ich jetzt nicht eingehen. Es gibt verschiedene Theorien, auf alle Fälle widerspricht sich's nicht. In Matthäus 8 werden zwei Besessene beschrieben und in den anderen beiden Evangelien nur einer. Man kann verschiedene Kommentare dazu lesen, was die Ausleger dazu sagen. Auf alle Fälle kommt unterm Strich raus, es widerspricht sich nicht. Offensichtlich haben also Markus und Lukas auf einen von beiden den Schwerpunkt gelegt. Nämlich auf den, der letztlich frei geworden ist. Es heißt in Matthäus 8, 28, es begegnen ihm zwei Besessene, die aus den Grüften hervorkamen. Sie waren sehr bösartig, sodass niemand auf jenem Weg vorbeigehen konnte. Die alte Elberfeller übersetzt für sehr bösartig, sehr wütend. Es ist ein Kennzeichen des Feindes, dass er wütet,
dass er regelrecht wütet und auf Zerstörung aus ist. Dieser Mann verbreitete also Angst und Schrecken. Niemand getraute sich, auf dieser Straße entlang zu gehen. Die ganze Gegend war in Angst und Schrecken wegen diesem Mann oder wegen diesen beiden Männern, die dort offensichtlich gewohnt haben. Keiner hat sich getraut, an dieser Felsstraße dort vorbeizugehen, wo diese Grabhöhlen ausgeschlagen waren und wo der sich rumtrieb. Oder diese beiden, je nachdem, von welchem Blick wir ausgehen. Von ihm ging Einschüchterung und Gefahr aus. Und damit ist dieser Mann oder diese beiden Männer der Inbegriff für die Zeit, in der wir heute leben. Was wird auf dieser Welt verbreitet? Angst und Schrecken. Was wird momentan in den arabischen Ländern verbreitet? Angst und Schrecken. Und es geht mittlerweile über Frankreich, über Dänemark. Gestern wurde eine Warnung rausgegeben für Bremen und so weiter. Angst und Schrecken wird verbreitet von diesen Mächten, diesen Weltbeherrschern, dieser Finsternis. Zweite Timotheus 3, Vers 1 sagt: Dies aber wisse, dass in den letzten Zeiten schwere Zeiten eintreten werden. Eigentlich gräuliche Zeiten. Dafür ist dieser Mann hier in Inbegriff, dieser Besessene. Kein Mensch wagte sich in die Nähe dieser Person. Doch jetzt kam der Herr mit seinen 12 dort lang. Vers 28. Und was geschieht? Der Besessene, der auf Deutsch gesagt von allen guten Geistern verlassen war, er kommt angerannt und schreit. Als ich so nachdachte, habe ich mich gefragt, was werden denn die Jünger gedacht haben, als sie dort den Weg entlang gegangen sind und auf einmal kommt dieser völlig nackte, halbwilde, vom Teufel besessene Mensch schreiend auf sie zugestürmt. Der Mann war dafür bekannt, dass er jedem an die Kehle gesprungen ist, der da vorbeigekommen ist. Und jetzt kommt der Herr dort lang und der kommt angedüst, angerannt, schreiend. Was haben die Jünger gedacht? Haben sich vielleicht sofort hinter ihrem Herrn versteckt? Keiner traute sich in seine Nähe, weil er die Leute angefallen ist. Manche sagen, das ist ja übertrieben, was hier steht. Sowas gibt es nicht, sowas gab es nicht. Das ist hier, das hyperventiliert hier, dieses Beispiel. Ja, das übertreibt. Es gab einen Forscher, ein Reisender und ein Schriftsteller, Elliot Warburton heißt er. Er lebte 1810 bis 1852. Und er hat im Buch geschrieben, The Crescent and the Cross, das ist der Halbmond und das Kreuz. Und er schildert ein Erlebnis. Ich zitiere ihn. Als ich von den Höhen des Libanon hinabstieg, fand ich mich auf einem Friedhof wieder, wo skulpturartige Turbane uns zeigten, dass das angrenzende Dorf moslemisch war. Die stille Nacht wurde nun von gellendem Geschrei und Heulen gebrochen, die, wie ich entdeckte, von einem nackten Verrückten ausgingen, der mit einigen wilden Hunden um einen Knochen kämpfte. In dem Augenblick, wo er uns wahrnahm, verließ er seine Hundegefährten und sprang mit eilenden Schritten herzu. Er ergriff das Zaumzeug meines Pferdes und hätte es fast rückwärts über die Klippen gezwungen. Das ist ein authentisch bewiesenes Beispiel, dass es sowas gibt. Ähnlich war es hier. Der Mann kommt angerannt, als er sie sah. Doch was macht er dann? Er springt dem Herrn nicht an die Kehle. Er fällt vor ihm nieder. Mit einem Mal scheint das gebrochen zu sein, wofür er stand, von dem er getrieben war. Der Herr hatte noch nichts gesagt. Keinen Ton von sich gegeben, aber er kommt und entgegen seiner Gewohnheit, er wirft sich vor ihm nieder. Er springt ihm nicht an die Kehle. Mit einem Mal scheint seine Kraft gebrochen zu sein. Ja, natürlich, wie geht es denn auch anders? Wenn nun plötzlich der Christus, der Sohn Gottes, vor ihm steht. Hat der Herr nicht selbst gesagt,
Mir ist alle Macht gegeben im Himmel und auf Erden. Vor diesem Mann steht nun der Allmächtige. Und das, was die Fußfesseln und diese Ketten nicht bewirken konnten, das bewirkt jetzt die unsichtbare Hand des Heilandes. Er wirft sich vor ihm nieder. Er kann, diese bösen Mächte können vor Christus nicht stehen bleiben. Und so schlimm, wie das alles aussieht, so finster, wie die Welt auch ist, sie wird ihre Knie beugen vor dem Messias, weil er der Sieger ist. Und das, was er dann sagt, dieser Mann, der sich hier hinwirft, gibt uns zwei Blicke in das Wissen der Dämonen. Diese Mächte sagen: Was habe ich mit dir zu schaffen, Jesus, Sohn Gottes des Höchsten? Hatte der Herr sich hier bis zu diesem Zeitpunkt etwa vorgestellt, wer er ist? Oder hatte er ein Namensschildchen an seinem Hemd, wo drauf stand, wer er war? Nein. Der erste Blick, Einblick in das Wissen der Dämonen zeigt uns, dass die bösen Mächte sehr, sehr wohl wissen, mit wem sie es zu tun haben. Beachten wir die Anrede: Jesus, Sohn Gottes des Höchsten. Eine größere Anrede gibt es nicht. Das zeigt uns, die Feinde wissen ganz genau, wer der Sohn Gottes ist.

genau um ihren Untergang. Sie wissen um die festgesetzte Zeit ihres Gerichtes. In Matthäus 25, Vers 41 heißt es: Dann wird er, der Herr, zu denen zur Linken sagen: Geht von mir, Verfluchte, in das ewige Feuer, das bereitet ist dem Teufel und seinen Dämonen. Sie wissen, was sie erwartet. Sie wissen das ganz genau. Das heißt also, sie haben einen Glauben, so komisch wie das klingt. Die Dämonen haben einen Glauben. Jakobus spricht davon in Kapitel 2, Vers 19. Dort geht es um die gerechten Taten der Gläubigen, wenn sie wiedergeboren sind, quasi als ein Beweis der Echtheit ihres Glaubens. Und dann spricht Jakobus: Du glaubst, dass nur einer Gott ist? Du tust recht. Auch die Dämonen glauben das und sie zittern. Und deshalb sagten die Dämonen auch, dass sie mit dem Herrn nichts zu schaffen haben wollen, weil sie nämlich zittern vor ihm. Und weil sie wissen, dass sie von ihm irgendwann in die Hölle geworfen werden, weil sie für sie extra bereitet worden ist. Nun, im Zusammenhang spricht Jakobus von entsprechenden guten Werken als Beweis unseres echten Glaubens. Und er macht damit deutlich, dass wenn ein Glaube nur darin besteht, dass er theoretische Inhalte weiß, aber sie sich nicht in dem entsprechenden Leben äußern, ist es nichts anderes als Dämonenglaube. Denn das glauben auch die Dämonen. Aber sie zittern. Nun liegt der Mann vor dem Herrn Jesus. Und was muss das für ein jämmerliches Bild abgegeben haben? Ein Mensch. Ich möchte es betonen, es war ein Mensch. Aber wo man wahrscheinlich nicht mehr dachte, dass es ein Mensch ist. Ein Mensch, völlig kaputt. Von den finsteren Mächten aufgezehrt, nackt, dreckig, kaputtgehauen mit Steinen, jegliche Selbstachtung verloren. Ein einziges Häufchen Elend. Nicht mehr. Und dann kommen wir zum Vers 30 und da stellt der Herr eine Frage. Dieser Mann liegt nun vor ihm. Und unser Herr fragt nach seinem Namen. Ja, dieser Mensch, der gar kein Mensch mehr war für die meisten, die dort wohnten, der ein Tier war, weil er so gehaust hat, der lag nun vor dem Herrn Jesus und der Herr fragte nach seinem Namen. Der hatte einen Namen. Der Name steht immer für eine Person. Der Name steht immer für eine Persönlichkeit. Und es zeigt uns, dass der Herr am einzelnen Menschen interessiert ist. Auch an uns. Ich habe dich bei deinem Namen gerufen. Du bist mein. Jesaja 43, Vers 1. Wie ist dein Name? Fragt er. Was bekam er für eine Antwort? Mein Name ist Wolfgang, Helmut, Johannes oder Sabine oder wie er sonst von seinen Eltern bei seiner Geburt genannt wurde. Nein. Dieser Mann, der hier vor dem Herrn Jesus lag, hatte den Kampf um seine eigene Identität verloren. Er hatte den Kampf gegen sein eigenes Leben, gegen das, was ihn auszeichnete, in dem, worin ihn seine Eltern erzogen haben. Diesen Kampf hat er aufgegeben. Sein Leben hatte er nicht mehr in der Hand. Es wurde von einer anderen Macht gesteuert.

0: Was gab er zur Antwort? Legion. Das war seine Antwort. Legion. So wurde eine Division, eine Tausendschaft von Soldaten genannt. Und das macht uns deutlich, dieser Mann wurde von einer Horde von Dämonen beherrscht. Matthew Henry schreibt dazu, die Antwort des Besessenen zeigt uns, dass die Dämonen erstens militärische Kräfte sind. Sie führen Krieg gegen Gott und seine Herrlichkeit, gegen Christus und sein Evangelium, gegen Menschen und ihre Heiligkeit und ihre Seligkeit. Diese Antwort zeigt uns zweitens, dass sie zahlreich sind. Denn wir sind viele, haben sie gesagt. Und diese Antwort, Legion, zeigt uns schließlich drittens, dass sie einmütig sind. Wer konnte hier vor dieser Legion bestehen? Und es zeigt uns, wir sind unseren geistlichen Feinden in unserer eigenen Kraft niemals gewachsen. Aber nach Epheser 6, Vers 10, in dem Herrn und in der Macht seiner Stärke können wir standhalten. Obwohl dieses Beispiel sicher ein Extremes darstellt, zeigt es uns, wie gefährlich es ist, sich mit solchen Mächten einzulassen. Völlig egal, ob weiße Magie oder schwarze, ob Zauberei, ob Hokuspokus, ob man dort ein Kaninchen aus dem Hut zaubert oder Kartenlegen oder Wahrsagerei, Halloween, Harry Potter, okkulte Märchen, mystische Computerspiele oder bestimmte Musik. Es ist niemals harmloser Zeitvertreib. Es ist immer ein Spielen mit der menschlichen Seele und mit der Gefahr, dass die böse Geisterwelt an Einfluss im Leben dieser betreffenden Person gewinnt. Und ich möchte an dieser Stelle auch unsere Kinder einmal warnen, die es schon verstehen. Und ich weiß, dass diese Dinge unheimlich anziehend sind. Ich weiß das aus eigener Erfahrung, dass Dinge, die die Welt uns bietet, dass auch vermeintlich finstere Dinge interessant sind. Und dass man schnell der Versuchung erliegt und dass man sagt, das ist nicht schlimm. In der Schule zum Beispiel, wenn die Mitschüler das einem anbieten oder mitbringen, so kleine Dinge, so Zaubereien und Zauberfilme und bestimmte Karten oder Computerspiele. Es ist anziehend. Aber dahinter verbirgt sich die Macht des Feindes. Und ich möchte einfach auch diesen Punkt hier nutzen, um auch euch Kinder, die ihr schon in der Schule seid, wirklich zu warnen davor. Tut es nicht. Wer diesen Ding entschieden, sagt, nein, ich möchte damit nichts zu tun haben. Der Preis ist viel zu hoch. Es geht um euer Leben. Es geht um eure Seele. Nun, wir müssen nicht hinter jedem Busch einen Dämon vermuten, aber wir dürfen nicht leichtfertig und naiv sein. Viele Menschen tun das. Und sie geraten in die Fänge des Feindes. Sie schänden sich selbst im übertragenen Sinn mit Steinen, indem sie dem Alkohol verfallen sind, den Drogen, Nikotin, Okkultismus und anderen Dingen. Was zurückbleibt, ist stets ein seelisches Wrack. Ein seelisches Wrack. Der Feind treibt den Menschen in die Wüste, Vers 29, und er lässt sie dort seelisch und geistlich verhungern. Und Vers 31 zeigt uns dann die Tatsache, dass die bösen Mächte Christus untertan sind. Sie stehen vollkommen unter der Macht und unter dem Gebot von Jesus Christus. Und das ist für uns alle sehr, sehr tröstlich. Denn ich glaube, dass jemand, der entschieden für Christus lebt, in gewissen Abständen immer wieder vom Feind angegriffen wird, von den finsteren Mächten herausgefordert wird. Ich bin davon überzeugt, dass das so ist. Und wie gut zu wissen, dass der Herr der Sieger ist, dass er über Sünde, Tod und Teufel den Triumph davongetragen hat. Denn das macht uns Mut, dass wir standhaft bleiben können bei der Versuchung. Ich habe es bemerkt, das wiederholte Mal, jedes Mal, wenn ich mich auf Texte vorbereite, wo es explizit um den Feind geht, kann ich darauf warten. schlägt er zurück. Es ist jedes Mal das Gleiche, wenn es um solche Texte geht, wo es um böse Geister geht, wo es um Dämonen geht, wo es um Austreibung geht, wo es um den Teufel geht, wo es um hier sowas geht, solche Leute, da kannst du drauf warten, wenn du dich damit beschäftigst und seinen Untergang verkünden willst, dann kannst du drauf warten, er setzt sich zur Wehr. Aber gut zu wissen, dass der Herr der Sieger darüber ist, dass er den Triumph davon getragen hat am Kreuz. Sie haben also die absolute Macht. Er hat die absolute Macht über sie. Was bitten diese Dämonen? Nach unserem Text bitten sie, dass der Herr Jesus sie nicht in den Abgrund schickt. An den Ort, der eigens für diese Kreaturen bereitet ist, Luther übersetzt, in die Tiefe fahren. Der Herr hat die Macht, diese Geister zu binden und in die Tiefe zu werfen, in den Abgrund zu versenken. Hier steht griechisch Abyssos. Das heißt wörtlich die bodenlose Tiefe, ein Ort ohne Boden. Du fällst und fällst und fällst und fällst und fällst, kommst nie an. Wir können in Offenbarung 20, Vers 1 bis 3 davon lesen, dass ein Engel Gottes den Schlüssel dieses Abgrundes hat und ihn auch benutzt, um den Feind und seine Vasallen für über die 1000 Jahre friedensreich einzusperren in diesem Abgrund und am Ende kurzzeitig loszulassen auf die Menschheit, um wieder Zerstörung anzurichten. Gott hat dieses in der Hand, er hat die Macht darüber. Und Offenbarung 20, Vers 10 zeigt uns schließlich den endgültigen Ort, die Hölle, den Feuersee, die ewige Verdammnis für den Teufel und seine Dämonen. Er ist eigens für sie geschaffen, aber es ist leider, leider auch der Ort, die Endstation von jedem Menschen, der ohne Christus stirbt. Und das ist das Grauenhafte an diesem Ort. Es ist der Ort der Ungerechten. Es ist der Ort derer, die ihre Knie zu Lebzeiten vor Christus nicht gebeugt haben. Es gibt keine Allversöhnung. Es gibt keinen Schwamm drüber. Es gibt kein untern Teppich kehren am großen weißen Thron. Die Bücher werden aufgeschlagen. Und ein jeder wird gerichtet nach dem, was er getan hat. Die, die zu Lebzeiten dem Herrn Jesus nachgefolgt sind, gehen in das ewige Leben. Und die, die zu Lebzeiten nur einen Dämonenglauben hatten, die das vielleicht für wahr gehalten haben, aber nicht danach gelebt haben, dem ist ihr Teil in dem feurigen Pfuhl, der mit Feuer und Schwefel brennt. Das sagt nicht ich, das sagt die Schrift. Die Dämonen wollten nicht in den Abgrund. Was wollten sie stattdessen? Vers 32, dort war eine Herde Schweine. Diese Herde weidete. Nun ist davon auszugehen, dass hier Juden wohnten, weshalb es gesetzeswidrig war, Schweine zu halten, geschweige denn zu essen. 3. Mose 2, Vers 7. Schweine waren absolut unreine Tiere, auch heute noch. Die Dämonen ebenfalls unrein, sie wollten in die Schweine. Hier wächst zusammen, was zusammengehört. Hier wächst unrein und unrein zusammen. Und wieder wird Jesu Macht über die bösen Geister deutlich. Der Herr musste es ihnen erlauben. Sie konnten es nicht von sich selbst. Und nochmal heben wir die Allmacht des Herrn Jesus hervor und verkünden seinen Sieg über Hölle, Tod und Teufel. Kolosser 2,15, er hat die Gewalten und die Mächte völlig entwaffnet. Mit seinem Tod am Kreuz und seiner Auferstehung hat er die Feinde, die Mächte entwaffnet. Sie haben keine Chance gegen ihn. Jesus hat der Schlange den Kopf zertreten. Er hat Hebräer 2, Vers 14 durch seinen Tod den vernichtet, der die Macht des Todes hat, den Teufel. Und das weiß er auch. Er weiß um seinen Untergang. Und dann geschieht das, was in Vers 29 aufgezeigt ist. Er gebot dem unreinen Geist, von dem Menschen auszufahren. Und in Vers 33 schließlich fuhren die Dämonen aus und sie fuhren in die Schweine. Und dann geschieht etwas für den Teufel Typisches. Wir wissen, dass er nur auf Zerstörung aus ist. Er trieb die Schweine an den Abhang und diese stürzten sich wahnsinnig ins Wasser hinunter und sind alle ertrunken. J.C. Ryle kommentiert dazu: Die außerordentliche Bosheit, der Hass gegen Gottes Schöpfung und die Liebe zum Unheil, welche Eigenschaften Satans sind, zeigen sich ganz auffällig in dieser Tatsache. Satan muss Schaden anrichten. Wenn er den Menschen nicht schaden kann, muss er den Schweinen schaden. Und schließlich erfahren wir, wie die Begebenheit ausging. Es ist ein Triumph der Gnade und Barmherzigkeit des lebendigen Gottes. Verse 35 bis 39. Der Mann wurde von den bösen Mächten befreit. Matthew Henry sagt: Wenn die Macht des Teufels in einer Seele gebrochen wird, wird diese Seele gesund. Beachten wir, was diesen Mann jetzt kennzeichnete. Was lesen wir? Er war bekleidet. Vorher war er nackt. Er war vernünftig. Vorher war er wahnsinnig. Er saß zu Jesu Füßen. Vorher stürmte er auf jedem los, der ihm nur in die Nähe kam. Er war nicht zu bändigen. Er wollte bei Jesus bleiben, sagt uns Vers 38. Vorher fragten die Dämonen durch ihn: Was haben wir mit dir zu tun, Sohn Gottes des Höchsten? Vers 39 sagt uns, er ging in sein Haus zurück. Vorher wohnte er in den Grabhöhlen. Jetzt rief er aus, was Jesus an ihm getan hatte. Vers 39. Vorher schrie er nur wild und wirrloses Zeug herum und verbreitete Angst und Schrecken. Und hier zeigt sich am Leben einer Person, was Jesus Christus im Leben eines Menschen bewirken kann, der zu ihm kommt und sich vor ihm beugt. Es gibt keinen hoffnungslosen Fall. Das zeigt uns diese Begebenheit. Wenn einer hoffnungslos war, dann dieser Mann. Und er ist frei geworden durch die Macht Gottes in Jesus Christus, seinem Sohn. Es ist das eingetreten, was 2. Korinther 5, Vers 17 sagt: Wenn jemand in Christus ist, so ist er eine neue Schöpfung. Das Alte ist vergangen. Siehe, ist alles neu geworden. Im wahrsten Sinne des Wortes bei diesem Mann. Ich möchte schließen mit wenigen Sätzen von John Charles Ryle über diese Begebenheit. So aufsehenerregend diese Heilung auch war, ist sie doch nicht wunderbarer als jeder einzelne Fall einer entschiedenen Bekehrung zu Gott. So großartig wie die Veränderung, die sich an diesem Besessenen zeigte, nachdem er geheilt worden war, auch sein mag, ist sie doch kein bisschen großartiger als die Veränderung, die jeder erlebt, der wiedergeboren ist und von der Gewalt Satans zu Gott bekehrt worden ist. Nie hat ein Mensch seine rechte Vernunft, bis er nicht bekehrt ist. Auch ist er nie an seinem rechten Platz, solange er nicht im Glauben zu den Füßen Jesu sitzt und nicht richtig bekleidet, bis er nicht den Herrn Jesus Christus angezogen hat. Haben wir je darüber nachgedacht, was eine echte Bekehrung zu Gott ist? Sie ist nichts anderes als die wunderbare Befreiung eines Gefangenen, die wunderbare Wiederherstellung der rechten Vernunft eines Menschen und die wunderbare Erlösung einer Seele vom Teufel. Was sind wir selbst? Das ist nun schließlich die große Frage, die uns betrifft. Sind wir Sklaven Satans oder Diener Gottes? Hat Christus uns frei gemacht oder regiert der Teufel noch in unserem Herzen? Sitzen wir täglich zu den Füßen Jesu? Sind wir vernünftig? Möge der Herr uns helfen, diese Frage aufrichtig zu beantworten.
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1: Ich bin Marvin Standke und das wird der Tag. In Köln läuft heute und noch am Sonntag die weltweit größte Computerspielmesse, die Gamescom. Mehr als 1600 Aussteller aus aller Welt präsentieren dort neue Spiele und Technologien. Die Messe ist auch politisch bedeutend für Deutschland. Bundespräsident Steinmeier und mehrere Bundesminister besuchten die Gamescom in dieser Woche. Dabei geht es um Deutschlands Wettbewerbsfähigkeit und bessere Bedingungen für die Gamesbranche. Für die Messe werden insgesamt mindestens 350.000 Besucherinnen und Besucher erwartet. Die UN erinnert heute an die Gefahren und Folgen von Atomwaffentests. Seit 1945 wurden weltweit mehr als 2000 Nuklearversuche durchgeführt. Die Tests hinterließen radioaktive Belastungen und verursachten langfristige Schäden für Menschen und Umwelt. Der Internationale Tag gegen Nuklearversuche fordert deshalb ein weltweites Ende solcher Versuche. Ziel ist eine sichere Welt ohne Atomwaffentests und nukleare Explosionen. Und in der Bundesliga stehen heute 6 Partien auf dem Programm. Besonders spannend wird das Duell zwischen Borussia Dortmund und dem Hamburger SV. Anschluss im Dortmunder Signal Iduna Park ist um 18.30 Uhr. Bereits um 3:30 am Nachmittag empfängt Leipzig Borussia Mönchengladbach. Außerdem spielen Mainz gegen Paderborn, Union Berlin gegen Frankfurt und Köln gegen Hoffenheim.
0: Deutschlandwetter.
1: Die Tiefstwerte jetzt zwischen 18 und 10 Grad. Im Süden sind Regen und kräftige Gewitter möglich. Ansonsten die meiste Zeit trocken. Und die Aussichten? Verbreitet trocken. 16 bis 27 Grad die Maxiwerte.
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2: Hallo und herzlich willkommen bei Glaube und Wissen. 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
1: Ja, ich möchte Sie sehr herzlich begrüßen. Ich freue mich, dass Sie diese Einladung mir gegeben haben, hier an diesem Nachmittag über ein Wort zu sprechen, darüber nachzudenken. Bei uns in Deutschland gibt es an den Kiosken sehr viele Zeitungen und Zeitschriften. Wir nennen das die bunte Presse. Und dort in der bunten Presse finden wir alle möglichen Geschichten von Leuten, die irgendwo bekannt sind als Schauspielerinnen oder Fürstinnen und wie sie alle heißen. Und wenn man mal so ein Blatt in die Hand nimmt, dann stellt man fest, dass dort ein Wort besonders häufig vorkommt. Und das ist das Wort Glück. Sie wollen alle Glück haben. Und dann auf einmal taucht das große Glück auf, nämlich irgendein Partner, mit dem Sie dann eine Zeit lang zusammenleben. Aber dann kann man, wenn man das verfolgen würde, bald nachlesen, dass die Sache irgendwo in die Brücke gegangen ist. Und dann ist das große Glück zu Ende. Solche Geschichten kann man laufend lesen. Und so will ich einmal heute

in diesem Punkt so einig sind, dass wir alle glücklich sein wollen. Jetzt stellt sich nur die Frage, wie machen wir das? Wie werden wir das? Wie werden wir wirklich glücklich? Zu dem reichsten König des Altertums, dem König Krösos von Lydien, kam eines Tages der weiseste Mann der damaligen Zeitstunde. Es war der Philosoph Solon. Und Krösos war in einem Gespräch mit Solon und er zeigte ihm zunächst einmal seine Schatzkammern, wie viel Gold er hat, wie viel Diamanten und all den Reichtum, den er zur Verfügung hatte. Und da sagte er, Solon, du bist ein so weiser Mann, ich würde dich bitten, dass du ein Wort zu mir sagst und mich glücklich preist über alle diese Dinge, die ich da habe. Und Solon sagte, dass du der Glücklichste bist, das kann ich dir nicht sagen. Das kann ich erst in dem Augenblick tun, wenn ich sehe, wie du stirbst. Ein weises Wort. Es kam dann im Laufe der Geschichte so, das Reich der Medier wurde erobert, der König Krösos wurde gefangen genommen und er landete auf einem Scheiterhaufen. Und als die Flammen um ihn schlugen, da hat er gesagt, Solon, Solon, wie recht hast du gehabt. Im Sterben, da zeigt sich, ob wir wirklich glücklich sind. Da erst wird deutlich, was unser Leben ausgemacht hat, ob wir so glücklich sind, dass wir auch durch den Tod gehen können. Man hat einmal eine Statistik angefertigt über die Anzahl der Nervenärzte und Psychoanalytiker in Hollywood, wo also die vielen Schauspieler sind, die nun alle nach der Meinung der meisten Menschen sind dort die glücklichsten Leute. Die sehen gut aus, ein blendendes Aussehen, sind Vorbilder für viele Leute, sie verdienen viel Geld, sie sind auf der Leinwand überall zu sehen, sind berühmt. Und viele junge Leute denken ja, wenn ich das doch auch so hätte, das wäre doch ganz großartig. Und dann braucht man da so viele Nervenärzte. 20 Jahre später hat man noch einmal eine Statistik angefertigt und von 40 Psychoanalytikern und 30 Nervenärzten war das hochgeschnellt auf 1500 Nervenärzte und 1800 Psychoanalytiker. Also die Leute, die von allen so als so glücklich angesehen werden, haben große Probleme. Es ist mit dem Glück nicht weit bestellt. Es ist offenbar nur auf der Leinwand so zu sehen. Der französische Philosoph sagte, die ganze Welt befindet sich auf einer wahnsinnigen Suche nach Sicherheit und Glück. Das ist das, was viele Menschen suchen. Zu einem Psychiater kam ein Mann und er sagte, Herr Doktor, können Sie mir helfen? Ich bin psychisch am Ende. Der Doktor schaute sich den Mann an und sagte, ach wissen Sie, wir haben hier gerade so einen ganz weltbekannten Zirkus am Ort und wir haben den weltbekannten Clown hier. Also ich würde Ihnen raten, gehen Sie doch da mal hin, der kann Sie doch mal so richtig auffrischen, dass Sie wieder richtig lachen können und dass Sie richtig wieder froh werden. Da sagte dieser Clown, das bin ich. Also auch bei ihm war das nicht weit her mit dem Glück und mit all dem, was wir da so bei vielen Menschen vermuten. Wenn wir in die Bibel hineinschauen, dann gibt es für dieses Glück, das uns besonders trifft, ein Wort, das wir nur so in der Bibel finden. Und dort heißt es, selig ist, was sogar eine Steigerungsstufe von dem allgemeinen Glück, was wir meinen. Ja, ich würde sagen, es ist das eigentliche Glück überhaupt. Selig ist. Können wir das so von uns sagen? Wenn die Bibel uns selig preist und sagt, selig bist du, dann können wir sagen, dann bin ich wirklich glücklich. Dann kann ich auch durch Tiefen hindurchgehen, dann vermag ich das alles. Und diese Seligkeit, die brauchen wir. Es gab einmal einen bekannten Erzbischof von Zypern, der hieß Makarios.
Ich weiß nicht, ob das noch

0: bekannt ist. Dieser Mann, der hat also viele Schlagzeilen gemacht aufgrund seiner Politik, die er in Zypern betrieben hat. Dieser Mann mit dem Namen Makarios hatte einen sehr besonderen Namen. Das ist ein griechisches Wort und wenn man das übersetzt, heißt das selig ist. Das ist das griechische Wort für selig ist, Makarios. Der hieß also Makarios, er war Erzbischof, aber ob er wirklich selig war, das ist eine ganz andere Frage. Ich habe inzwischen lernen müssen, ich hatte früher immer eine unglaubliche Hochachtung vor solchen Leuten, die mit sieben Kreuzen auf der Brust herumliefen, wo man dachte, das sind ja fromme Leute, die sind ja in unwahrscheinlicher Nähe zu Gott. Und dann habe ich, indem ich solche kennengelernt habe, festgestellt, dass sie oft weit von Gott weg waren, trotz aller Kreuze. Wir dürfen uns nicht blenden lassen, auch von einem solchen Schein. Mein Lehrer und von dem ich sehr viel zu verdanken habe, Heinrich Kemner, hat einmal zu einem solchen Bischof gesagt, man kann auch mit einem Mercedes als Bischof in die Hölle fahren. Ein wahres Wort. Es kommt auf die Tiefe des Herzens an, ob wir da selig sind. Uns allen ist bekannt, sind bekannt die Seligpreisungen aus der Bergpredigt. Jesus nennt uns 9 Seligpreisungen in der Bergpredigt. Und ich würde sagen, das ist die gewaltigste Predigt, die dieses Erdenrund jemals gehört hat. Im Vergleich zu dem Prediger Jesus, zu dem Sohn Gottes, ist all das, was wir Menschen sagen, Makulatur. Es sei denn, er beglaubigt das Wort, sodass, wie er es auch gesagt hat, wer euch redet, der hört mich. Das ist das, was wir uns wünschen bei jeder Verkündigung, dass wir das erleben. Ich habe das Thema für heute Nachmittag einmal genannt, die 7 Seligpreisungen der Offenbarung. Vielleicht hat manch einer das Thema gelesen und war erstaunt darüber, dass die Seligpreisungen plötzlich verlagert werden in die Offenbarung hinein, im letzten Buch der Bibel. Und wer die Bibel aufschlägt, das letzte Buch aufschlägt, der wird also dort im Zusammenhang diese 7 Seligpreisungen nicht finden. Sie sind verstreut. Aber merkwürdigerweise, wenn man im Buch der Offenbarung einmal ganz genau liest und sie alle zusammenträgt, die dort stehen, dann sind das genau 7. Die Offenbarung ist ja sowieso ein Buch, das sehr stark angelegt ist auf die 7er-Zahl. Die 7er-Zahl ist die göttliche Zahl, die vollkommene Zahl. Und so finden wir sehr viele Aussagen dort in der Offenbarung, die immer wieder mit der 7 es zu tun haben. Und auch diese Dinge kann man einfach sehen, dass das nicht zufällig geschrieben ist, sondern dass das hier von Gott inspiriert ist. Der Jesus hat ja dem Apostel Johannes die Botschaft gegeben, die er selbst überhaupt nicht verstanden hat. Denn er hat Dinge geschrieben, da hat ihm der Jesus das in Bildern gezeigt und er hat das dann einfach aufschreiben müssen im Auftrag des Herrn. Und wir haben das heute vor uns und nur ein Teil davon können wir wirklich verstehen. Vieles wird erst sichtbar werden, wenn die Zeit dafür reif ist, wenn diese Zeit kommen wird, wenn das alles geschieht, was dort im Einzelnen geschrieben steht. Und so stehen dort 7 Seligpreisungen an verschiedenen Stellen der Offenbarung, aber ich glaube, diese gehören zu dem Teil der Offenbarung, die wir alle nachempfinden können, die wir verstehen können und worüber wir dann auch reden können. Ich möchte jetzt diese 7 Seligpreisungen einmal uns im Zusammenhang vorlesen und nenne immer dazu das Kapitel und den Vers, wo die im Einzelnen stehen. Die erste Seligpreisung steht in Offenbarung 1, Vers 3. Selig ist, der da liest und die da hören, die Worte der Weissagung und behalten, was darin geschrieben steht, denn die Zeit ist nahe. Die zweite steht in Offenbarung 14, Vers 13. Selig sind die Toten, die in dem Herrn sterben von nun an. Ja, der Geist spricht, dass sie ruhen von ihrer Arbeit, denn ihre Werke folgen ihnen nach. Die dritte Seligpreisung steht in Offenbarung 16, Vers 15. Selig ist, der da wacht und bewahrt seine Kleider, dass er nicht nackt wandle und man nicht seine Blöße sehe. Offenbarung 19, Vers 9. Selig sind, die zum Abendmahl des Lammes berufen sind. Und er sprach zu mir, dies sind wahrhaftige Worte Gottes. Offenbarung 20, Vers 6. Selig ist der und heilig, der teil hat an der ersten Auferstehung. Über solche hat der zweite Tod keine Macht, sondern sie werden Priester Gottes und Christi sein und mit ihm regieren. Offenbarung 22, Vers 7, die sechste Seligpreisung. Siehe, ich komme bald. Selig ist, der da hält die Worte der Weissagung in diesem Buch. Und die letzte Seligpreisung der Offenbarung Nummer 7 steht in Offenbarung 22, Vers 14. Selig sind, die ihre Kleider waschen, auf dass sie teilhaben dürfen an dem Baum des Lebens und zu den Toren eingehen in die Stadt. Das sind die 7 Seligpreisungen der Offenbarung. Es gibt viele andere Worte, die wir auch zusammenziehen können zu einer 7er Gruppe in der Offenbarung. Und das macht mir deutlich, dass das nicht von irgendeinem Dichter oder Philosophen geschrieben worden ist, sondern dass dieses Wort hier inspiriert ist. Dass hier der Herr Jesus selbst am Werk war, der seinem Jünger, dem Apostel Johannes, die Botschaft gegeben hat. Fangen wir mit der ersten Seligpreisung nochmal an. Ich wiederhole sie, Offenbarung 1, Vers 3. Selig ist, der da liest und die da hören die Worte der Weissagung und behalten, was darin geschrieben steht, denn die Zeit ist nahe. Zur Zeit der Urgemeinde hatte nicht jeder eine Bibel, so wie das heute bei uns der Fall ist. Die Texte, die wir heute Bibel nennen, wurden in Form von Briefen weitergereicht von Gemeinde zu Gemeinde. Man hatte also nur ein einziges Exemplar und jetzt wurde das der Gemeinde vorgelesen. Und da war dann einer aus der Gemeinde, der hat das vorgelesen und die anderen haben zugehört. Das ist die Situation, die wir uns hier vorstellen müssen, wenn wir diesen Text hören. Und jetzt wird selig gepriesen derjenige, der den Text vorliest, und es werden selig gepriesen diejenigen, die zuhören. Es ist dieselbe Situation, die wir heute haben. Einer ist da, der liest einen Text vor, die anderen hören zu. Und hier, schon dafür, haben wir die Seligpreisung, dass wir selig sind, dass wir glücklich sind, wenn wir solche Menschen sind, die auf das Wort Gottes hören. Ich bin immer erstaunt, wenn ich so viel rumreise, eigentlich sind es doch recht wenige Menschen, die wirklich offen sind für die Botschaft, die zusammenkommen, um das hören zu wollen. Viele Menschen um uns herum, das wissen wir aus unserer Nachbarschaft und wo überall, das sind Menschen, die sagen, ach, das interessiert mich eigentlich nicht. Sie hören es nicht und sie lesen es nicht, sie wollen es nicht. Und darum merken wir schon, wir gehören damit schon zu einer ausgesuchten Gruppe in den Augen Gottes, dass er sagt, selig sind diejenigen, die das vorlesen und die das hören. So fängt das Ganze gleich hier an mit einer guten Verheißung, auch jetzt hier zu dieser Frauenstunde hier in Asunción, dass wir von unserem Herrn Jesus Christus selig gepriesen werden. Das ist etwas sehr Schönes. Manfred Hausmann, ein bekannter deutscher Dichter, hat einmal zur Bibel Folgendes gesagt: Jedes Mal, wenn ich die Bibel aufschlage, staune ich von Neuem über ihre Vielschichtigkeit und Tiefe. Das Bild des Menschen, das sie zeichnet, hat nirgends seinesgleichen. Es umfasst den ganzen Menschen, seine Größe und Jämmerlichkeit, seine Zartheit und seine Brutalität, seinen Glanz und seine Finsternis. Kein anderes Buch weiß so bestürzende und so erhebende Dinge vom Menschen wie die Bibel zu berichten. Die Geschichten, die in ihr erzählt werden, sind unauslotbar in ihrer hintergründigen Bedeutungsfülle. Da hat er in kurzen Worten einmal zusammengefasst, was den Wert der Bibel ausmacht. Es gibt kein Buch der Weltgeschichte, das den Menschen so klar beschreibt, wer wir wirklich sind, in seiner ganzen Hintergründigkeit. Wenn wir andere Bücher lesen, in der Literatur, dann sind wir es gewohnt, dass dort die Helden gezeichnet werden. Da haben wir den Held der Geschichte oder der Held eines Filmes, dem alles gelingt, wo alles klappt und alles ist immer super. Das tut die Bibel nicht. Selbst ein Mann wie David, wo Gott sagt, das ist ein Mann nach meinem Herzen, von ihm verschweigt die Bibel nicht seinen Ehebruch und seinen Fall. Aber sie schreibt auch, wie dieser Mann sich aufrichtet und wie er demütig zu Gott kommt und um Vergebung seiner Sünde bittet. Der Psalm 33, wo er das beschreibt, ist, finde ich, etwas ganz Besonderes, wo er seinen Absturz beschreibt und wie ihm wirklich schlecht zumute ist. Die Gebeine zerbrechen ihm fast und welche Worte er benutzt, wie tief die Sünde ihn abgestürzt hat. Das ist das Wesen der Bibel, dass sie auch sowas berichtet. Auch in dieser Tiefgründigkeit, in der der Mensch sich befindet, wenn er in Sündennot gerät. In der Dichtung gäbe es sowas nicht. Wenn das im Leben vorkäme, das würde alles retuschiert. Schauen Sie nach, die Lebensbilder von irgendwelchen Leuten. Die Politiker schreiben ja, das ist bei uns so üblich, die schreiben immer, wenn sie abgedankt haben, ihre Memoiren. Und wenn man die liest, dann waren das alles super Politiker. Die haben keine Fehler gemacht, es war alles richtig, was sie gemacht haben. Die anderen, die hat man versucht zu beeinflussen, aber die wollten ja nicht. Aber wir haben immer das Richtige gewollt. Die kommen immer fein raus. So macht es die Bibel nicht. Die Bibel zeichnet den Menschen, wie er wirklich ist. Auch der Petrus, so ein Haudegen, den aber Gott gebrauchen konnte, er wird auch geschildert in einer Weise, dass er vor einer Magd sagt, den kenne ich nicht. Alles kommt dort vor in der Bibel. Das ist das Großartige, dass die Bibel uns Menschen zeichnet, wie wir wirklich sind. Ein Afrika-Missionar hatte vor den Schwarzen dort gesprochen und denen deutlich gemacht, was in der Bibel steht und dass die Bibel so voller Liebe ist, von der Liebe Gottes und dass alles da so geschrieben steht. Und eines Tages kam der Häuptling, der nun oft die Botschaft der Bibel gehört hatte, und er kam ganz aufgeregt zu dem Missionar und sagt, mein Jagdhund hat eine Bibel gefressen. Und da hatte er ganz große Sorge, und da sagt der Missionar, ist kein Problem, der frisst ja auch Knochen, also wird er das Papier auch verkraften, das wird nicht so schlimm sein. Nein, nein, sagte der Häuptling, das Problem ist ja, dein Buch ist so voller Liebe, der wird jetzt als Jagdhund nicht mehr zu gebrauchen sein. Der hatte etwas Wesentliches verstanden. Dieses Buch ist das Buch, das wirklich Menschen verändern kann. Ich will uns mal einen Text lesen und dann wollen wir mal sehen, von wem dieser Text wohl stammt. Da schrieb jemand Folgendes. Herr Jesu Christ, du Gottes Sohn, o steig herab von deinem Thron und rette meine Seele. O komm mit deiner Seligkeit, du Glanz der Vaterherrlichkeit, gib, dass ich dich nur wähle. Lieblich, herrlich, ohne Leide ist die Freude, wenn dort oben wir dich, unseren Heiland, loben. Du kamst, die Menschheit zu erlösen, von Tod sie zu befreien und vom Bösen, zu bringen ihr dein Glück und Heil. Sind das nicht wunderbare Verse, die jemand hier geschrieben hat, wo er in knappen Worten das Heil und die Hoffnung beschrieben hat? Wir werden jetzt staunen, wenn ich sage, wer der Autor ist. Das war Friedrich Engels, als Student mit 19 Jahren. Es war also ein gläubiger junger Mann, der dem Herrn Jesus folgte und der so etwas schreiben konnte. Er verfiel dann den Ideen des Kommunismus, ist ein Mitbegründer des Kommunismus geworden, der atheistischen Religion, so kann man sagen. Und darum steht hier auch in diesem Text, den wir gehört haben, selig sind, die das Wort hören. Und dann kommt das Entscheidende dazu, die das Wort auch bewahren. Das ist wichtig. Es kommt nicht nur darauf an, dass wir es hören, sondern dass wir es bewahren, in einem feinen Herzen, so wie es die Maria auch tat, und mit diesem Wort leben bis zum Ende hin. Und dazu wollen wir uns ermutigen, das brauchen wir auch immer wieder in unserem Leben. In Hebräer 13, Vers 7 steht, gedenket an eure Lehrer, die euch das Wort Gottes gesagt haben. Und da steht ein kurzer Satz, ihr Ende schaut an. Das ist es. Hier steht nicht, schaut an, wie sie mal anfingen. Ihr Ende schaut an. Unser Anfang des Lebens ist manchmal recht kompliziert, wo wir überall reintapsen und so weiter, bis wir uns irgendwann mal bekehren. Und dann kommt es darauf an, dass wir diesen Weg kontinuierlich gehen bis zum Schluss. Und die Bibel sagt, ihr Ende schaut an. Und so wollen wir uns ermutigen, auf dem Weg unseres Herrn zu bleiben bis zum Ende. Das ist entscheidend, dass wir bis zum Ende durchhalten. Paulus hat das so schön ausgedrückt, indem er sagt, ich habe den guten Kampf gekämpft, ich habe den Glauben gehalten, jetzt ist mir beigelegt die Krone der Gerechtigkeit. Aber nicht nur mir, sondern allen anderen auch, die den Herrn lieb haben. Und so wollen wir unseren Herrn lieben, ihm dienen mit ganzer Kraft, wie wir es haben. Denn es lohnt sich, wir bekommen eine Krone. Wir kämpfen nicht um die Krone, aber es ist gut zu wissen, dass da eine Krone vorgesehen ist. Ist doch gut, wenn der Herr uns so informiert. Die Königin von England hat eine sehr teure Krone, ich weiß nicht, wie viel Millionen Dollar die kostet oder Pfund Sterling. Aber wenn sie stirbt, was ist mit der Krone? Sie wird wertlos. Sie kommt in einen Panzerschrank rein, dass die Diebe nicht rankommen. Bei uns ist genau umgekehrt. Wenn wir sterben, kriegen wir eine Krone und die ist ewig. Also wenn ich mich entscheide, ich entscheide mich mehr für diese Krone und nicht diese lumpige Krone der Königin von England. Die will ich gar nicht haben. Wir merken, wenn wir bei Jesus sind, dann wechseln sich grundlegend die Werte. Wir dürfen uns unglaublich freuen, auch dann, wenn wir hier und da durch Leid und Not gehen, weil auch Paulus hier sagt, das Ende sollen wir anschauen. Vom Ende her sollen wir denken. Und nicht so kurzsichtig, nur auf die paar Minuten oder was, so kann man es ja messen, einer Ewigkeit, die wir hier auf dieser Erde wandeln. Ich komme zur zweiten Seligpreisung. Offenbarung 14, Vers 13. Selig sind die Toten, die in dem Herrn sterben von nun an. Ja, der Geist spricht, dass sie ruhen von ihrer Arbeit, denn ihre Werke folgen ihnen nach. Wir haben sicher oft schon gehört, wenn jemand schwer krank ist, leidet an Krebs, hat also eine sehr, sehr schwere Krankheit und er hat viel Leid und Not zu ertragen, gerade in der letzten Zeit bis zum Sterben geht. Und wenn er dann endlich gestorben ist, dann sagt man, na, endlich hat er es überwunden. Endlich. Wenn sowas gesagt wird, wird es mir immer recht mulmig zumute, muss ich sagen. Denn ich weiß nicht, ob, wenn ich nicht weiß, wohin er geht, dann wird es mir noch mulmiger. Denn jetzt fängt das Leid erst richtig an, wenn er nicht bei Jesus war. Dann nimmt das Leid kein Ende mehr. Aber hier steht, selig sind die Toten, die in dem Herrn sterben. Dann spielt es keine Rolle, wie wir die letzten Stunden hier verbracht haben. Ob in schwerer Krankheit, ob mit Schmerzen oder wie auch immer. Mein Freund, von dem ich eben sprach, der ist 90 Jahre alt geworden. Und in letzter Minute, in letzten Tagen, starb er dann an Blasenkrebs. Und das ist äußerst schmerzhaft. wie mir gesagt wurde. Also auch dieser Mann, der vielen Menschen das Evangelium gepredigt hat, er war wirklich eine deutsche Eiche. Was der sagte, das stand fest. Ich habe von ihm sehr viel lernen können. Und dieser Mann kommt in den letzten Tagen seines Lebens in eine ungeheure Anfechtung hinein, wo ihm so viel Schmerz zugefügt wird, kann man mit Morphium. Selig sterben kann man nur mit Jesus. Das ist sehr wichtig, dass wir das wissen. Der bekannte Evangelist Moody hatte einmal von seinem Leben ausgesagt, wenn er einmal sterben will, dann sollte man keine Trauerkarten drucken mit schwarzem Rand, sondern man sollte Karten drucken mit einem Goldrand, um damit auszudrücken, es ist für ihn jetzt ein Freudentag, denn er geht jetzt ein in die Ewigkeit seines Herrn. Da gibt es nichts zu trauern. Da ist ewige Freude angesagt. Und das soll schon durch die Anzeige deutlich gemacht werden. Bezüglich des Todes gibt es ja ganz verschiedene Auffassungen, was die Leute alles Mögliche machen. Ich habe neulich gelesen von einem Amerikaner in Colorado, der hat etwas ganz Merkwürdiges sich überlegt, nämlich seit einem Vierteljahrhundert probt er jährlich seine Beerdigung. Da fährt er also mit einem Wagen und sitzt vorne drauf und da ist sein Sarg, den er dann einmal haben soll. Und dann wird genau geprobt, an welcher Stelle man vorbeifährt und wo der Sarg abgelassen wird. Und alle Details der Beerdigung werden voll durchgeführt, nur eben, dass er noch lebt. Und das macht er schon ein Vierteljahrhundert. Und jedes Mal von Jahr zu Jahr erfindet er neue Details, wo er dann sagt, ja, dieses sollte man noch etwas anders gestalten und diese Kurve sollte man so nehmen und alle Details macht er so. Manch einer sagt, naja, der bereitet sich aufs Sterben vor. Aber in Wirklichkeit ist das keine Vorbereitung, wenn er nicht selig stirbt. Und das stirbt er nur in dem Herrn. Paulus sagt in Römer 14, Vers 8, leben wir, so leben wir dem Herrn, sterben wir, so sterben wir dem Herrn. Darum, wir leben oder sterben, so sind wir des Herrn. Also ich habe keine bessere Formulierung gefunden für das Sterben. Wenn es ans eigene Sterben geht, ich möchte so sterben, wie Paulus das hier sagt. Und dann, wenn das die Maxime ist, dann ist es völlig unwichtig, wann wir sterben. Und es ist auch völlig unwichtig, woran wir sterben. Das sind Nebenfragen, denn die spielen für die Ewigkeit keine Rolle. Die entscheidende Frage ist, wem wir sterben. Und darum wollen wir uns ausrichten mit unserem Leben, auch auf das Ende hin. Und wir werden selig gepriesen, wenn wir uns auf den Herrn Jesus ausrichten, dass wir ihm sterben. Wenn wir ihm sterben, dann haben wir die große Verheißung, die im Psalm 23 steht, und ob ich schon wandert im finstern Tal, bist du doch bei mir. Dein Stecken und Stab trösten mich. Ja, dieser Text wird ja sehr oft verwendet, wenn jemand in irgendeine Not kommt. Ist auch gut, dass man diesen Psalm so verwendet. Aber vom Ansatz dieses Psalmtextes ist etwas anders gemeint. Es ist nämlich gemeint, wenn wir durch den Schatten des Todes gehen, wenn wir im Todesschatten uns befinden, da kommt keiner mehr mit. Weder unser Ehepartner, noch unsere Kinder, noch unsere besten Freunde. Im Tod sind wir ganz, ganz, ganz allein. Und wenn jetzt sagt dieses Psalmwort, wenn wir dem Herrn gestorben sind, dann wird dort im Tode einer bei uns sein, nämlich der Herr Jesus selbst. Und er wird uns an die Hand nehmen, wie der Text sagt. Und was macht er? Er führt uns zum Vater, zum Ziel. Wir sehen also, dem Tod ist durch den Herrn Jesus die Macht genommen. Der Tod ist wirklich besiegt. Wir können uns freuen, dass einer da ist, der uns im Tode begleiten wird. Ich habe gehört, am Comersee in Italien, auf einer langgestreckten Halbinsel, da gibt es eine wunderschöne Villa. Und da ist ein Gärtner, der pflegt das bis aufs Letzte. Das ist alles tipptopp. Und eines Tages kommt ein Wanderer vorbei und er sieht diesen wunderbar gepflegten Garten und diese Villa. Und dann sagt dieser Urlauber, Sie haben den Garten ja so wunderschön gepflegt und so in Ordnung gehalten. Es ist ja so, Sie haben das ja so in Ordnung, als würde Ihre Herrin morgen kommen. Nein, nein, sagt er, sie kann heute kommen. Der Garten ist heute so gepflegt, dass heute sie kommen kann. Und das wurde mir so zum Gleichnis, so müssen wir vorbereitet sein auf das Kommen des Herrn. Er kann jeden Tag kommen. Die Bibel lässt das völlig offen, an welchem Tag er kommt, zu welcher Stunde. Jesus sagt, es gebührt euch nicht zu wissen Zeit und Stunde, aber es ist gut, wenn wir unser Leben so eingerichtet haben, dass wir ständig damit rechnen, dass er kommt. Und dass wir dann unser Leben so gepflegt haben, wie dieser Gärtner den Garten gepflegt hat, dass seine Herrin jeden Moment kommen kann. Darauf kommt es an, dass wir so ausgerichtet sind. Wir kommen zur nächsten Seligpreisung. Sie sehen, dass ich nicht durcheinander komme. Ja, die dritte Seligpreisung, Offenbarung 16, Vers 15. Da steht, selig ist der, der wacht und bewahrt seine Kleider, dass er nicht nackt wandle und man nicht seine Blöße sehe. Die Bibel legt immer wieder großen Wert darauf, dass wir wachend sind. Christen sollen wache Leute sein, dass wir ständig auf der Hut sind in dieser Welt und dass uns nicht die Sünde ereilt und dass wir, wie es hier heißt, die Kleider des Heils haben. Diese Kleider, die nötig sind, um in der Ewigkeit anzukommen. In Jesaja 61, Vers 10 lesen wir, ich freue mich in dem Herrn und meine Seele ist fröhlich in meinem Gott, denn er hat mich angezogen mit Kleidern des Heils und mit dem Rock der Gerechtigkeit gekleidet. Der Jesus erzählt uns ja in einem Gleichnis von einem Mann, der auch in den Himmel wollte, aber er hatte kein hochzeitliches Kleid an. Und was wird mit ihm gemacht? Er wird in die Finsternis rausgestoßen. Und das soll ja ein Bild sein, auch für uns. Dieser Mann hatte versucht, das wird ja in dem Gleichnis ja gesagt, versucht in den Himmel zu kommen, so wie er ist mit seinem Leben, mit aller Sünde. Und das geht nicht. Gott lässt nicht eine Sünde in seinen Himmel hinein. Wir müssen reingewaschen sein von aller Sünde. Und symbolisch wird das ausgedrückt durch dieses Kleid, das hier wir haben, dass wir nicht nackt sind und nicht bloß sind, sondern diese Kleider des Heils angezogen haben. Es ist gut, manchmal zu sehen, wie Menschen hier schon auf dieser Erde so wandeln, dass wir sagen, der hat schon das Kleid an. Ich erinnere mich noch an eine Sitzung, die hatten wir im Ministerium und es war eine Runde, wir waren so ungefähr 15 Leute und es war eine furchtbar langweilige Sitzung. Ich muss sagen, mit meinem ganzen Berufsleben Sitzungen eigentlich immer gehasst, weil da so viel Stroh gedroschen wird und es kostet wahnsinnig viel Zeit, dass man da alles Mögliche redet und redet. Und dann gibt es Leute, die ständig auch von sich reden machen wollen, die sagen, das ist jetzt die Chance, hier kann ich jetzt mal so richtig reden. Und dann erzählen sie alles Mögliche und bringen alle möglichen Argumente und die Zeit vergeht und es kommt nicht zu Wege. So ist das oft. Und als dann so wir dort saßen im Ministerium, habe ich mir so alle Leute mal angeguckt, mal den angeguckt. Und da habe ich einfach mal so überlegt, kann es sein, dass einer von denen ein Christ ist? kann man das erkennen. Obwohl nichts von Gott gesagt wird, nichts von Jesus gesagt wird, einfach kann man das so erkennen. Das war so, so gingen meine Augen darum. Und dann guckte ich mir den Einzelnen, ich sagte, nee, der bestimmt nicht, der hat ja so ein Blödsinn geredet, nicht? So ein Stuss und alles mögliche. Ja, dann habe ich gesagt, nein, der nicht, der war durchgefallen bei mir. Dann der Nächste, und so guckte ich mir alle an, ach nee, der macht auch so eine, riskiert hier auch so eine Klappe, das passt eigentlich nicht zu einem Christen. Und so hatte ich sie alle durch, und dann war ich bei einem stehen geblieben. Und der wäre mal aufgefallen, dass er irgendwie da diesen... da irgendwie in diesem ganzen Redeschwall gar nicht mitmachte. Und wenn er mal was sagte, dann merkte ich, das war irgendwie gewinnbringend. Das war etwas, was in Richtung dessen ging, worum es nun eigentlich ging. Und da habe ich gedacht, also der, fand ich heraus, das ist der Einzige, der hier Christ sein könnte. Und dann, wir waren an dem Tag gerade angekommen, das war noch in Bonn damals, das Ministerium, als die Sitzung zu Ende war, da kam er gleich an und sagte, ja, wer jetzt noch zum Hotel muss, also ich kann mit meinem Wagen da die Koffer hinbringen, wer hat hier noch was, dass da etwas zu transportieren ist. War er gleich der Erste. Oh, ich sage, ich habe hier noch einen Koffer, also das dauerte sowieso ein paar Tage dort im Ministerium. Und dann haben wir den eingeladen und dann plötzlich sah ich, an seiner Heckscheibe am Auto stand ein kleines Schild, lies die Bibel. Haha, dachte ich, ganz klar. Was hat das Leben dieses Mannes so verändert? Er hat die Bibel gelesen. Und nun bekennt er, liest die Bibel. Tut ihr das auch? Wir kannten uns vorher noch nie, ich hatte ihn zum ersten Mal gesehen. Und dann habe ich mich auch zu erkennen gegeben. Ich sage, das ist übrigens gut, was Sie da stehen haben. Und so kamen wir dann sehr schnell in ein Gespräch. Und immer dann, wenn er auch nach Braunschweig kam und wir dienstlich miteinander zu tun hatten, dann war das Erste, dass wir erstmal über den Glauben gesprochen haben. Und dann kamen die dienstlichen Dinge. Und die dienstlichen Dinge, die waren mit ihm immer sehr einfach zu besprechen. Das war ein wirklicher Jünger Jesu. Der hatte die Kleider des Heils angezogen, sodass man die Kleider schon jetzt sehen konnte. Das ist großartig, wenn das so geschieht. Ich komme zur vierten Seligpreisung, Offenbarung 19, Vers 9. Selig sind, die zum Hochzeitsmahl des Lammes berufen sind. Ja, das ist ein wunderbarer Text auch, der uns hier genannt wird, zum Hochzeitsmahl des Lammes. In der Bibel ist mit dem Lamm der Jesus gemeint, das Lamm Gottes, das gestraft wurde für unsere Sünde, nicht für seine. In Jesaja 53, Vers 7 lesen wir, da er gestraft und gemartert ward, tat er seinen Mund nicht auf, wie ein Lamm, das zur Schlachtbank geführt wird, und wie ein Schaf, das verstummt vor seinem Scherer und seinen Mund nicht auftut. Damit ist gemeint, der Kreuzestod Jesu, er wurde zur Schlachtbank geführt, das war ja das Kreuz, wo er geschlachtet wurde, um unsere Sünde willen. Und er hat sich nicht gewehrt. Er hat das alles über sich ergehen lassen. Alles. Ganz im Gegenteil, er hat noch für die Volksmenge gebetet, die da gröhlte und schrie. Mit dem Hauch seines Mundes hätte er die alle wegfegen können und die wären sofort tot gewesen. Er hat die Macht gehabt. Er hat es nicht getan. Er wusste, wenn er hier nicht durchhält, dann sind wir verlorene Leute. Dann wären auch wir hier heute Nachmittag verlorene Leute. Nur deswegen, weil er durchgehalten hat, sind wir errettet. Er ist das Lamm Gottes. Nun steht hier, dass wir berufen sind zum Hochzeitsmahl. Das ist ein Bildwort, wo die Bibel uns beschreibt, die Ewigkeit, wie der Himmel ist. Der Himmel hat viele Facetten und eine dieser Facetten ist, dass der Himmel ein Fest ist. Es wird dort ein Fest gefeiert, ein großes Fest, nämlich ein Hochzeitsfest, das Hochzeitsmahl des Lammes. Jesus ist der Bräutigam Und wir, die Gemeinde, wir sind seine Braut. Das wird ein tolles Fest werden. Das muss gewaltig sein. Dieses riesige Fest der Ewigkeit, wo sozusagen die Vermählung stattfindet. Das muss etwas ganz Besonderes sein. In Lukas 14 finden wir ein Gleichnis, wo ja ein Hausherr einlädt zu seinem Fest. Dort wird es das Abendmahl genannt, das einer feiert. Und in diesem Gleichnis ist Gott der Einladende und er lädt ein. Und diese Geschichte in Lukas 14, wo er dann Einladungen verschickt, ich stelle mir das vor, so richtig Einladung mit Goldschnitt und dann persönlich gewidmet, nicht wahr, eingeladen zum großen Fest der Ewigkeit. Und was sagen die Leute? Na, der eine sagt, ich habe mir ein Stück Land gekauft, ich habe das bezahlt und jetzt muss ich hingehen, mir das ansehen. Was für ein Dummkopf, oder? Vielleicht hat er an der Nordsee ein Stück gekauft bei Ebbe. Und wenn er hinkommt, dann ist die Flut drüber, Land unter. Oder vielleicht ein Stück kasachische Steppe, wo nichts wächst. Der hätte zum Fest gehen können, die ganze Ewigkeit gewonnen. Und dann ist ein anderer, der hat da Ochsen gekauft. Dachte ich, muss ich da jetzt mir die Ochsen ansehen. Auch schon bezahlt. Der hat... Stellen wir uns mal diesen Dummkopf vor, er gibt sein Geld dafür hin, hat das nie gesehen. Vielleicht hat er ein paar Ochsen gekauft, da kann man noch nicht mal einen ordentlichen Asado draus machen. Nicht? Also zum Arbeiten gar nicht mehr geeignet. Und jetzt denkt man, da ist ein Dritter, und der, von dem heißt es, er hat geheiratet. Na, heiraten ist eine schöne Sache, oder? Wenn wir einen richtigen Ehepartner finden, ist das ganz super. Jetzt kriegt der auch eine Einladung. Und das ist aber auch ein dummer Kerl, denn er sagt, ich habe geheiratet, darum kann ich nicht kommen. Was hätte der tun sollen? Der hätte doch sagen sollen zu dem Hausherrn, ja weißt du, ich habe geheiratet, ich werde nicht alleine kommen, ich habe eine Frau, und die bringe ich mit. Wir wollen gemeinsam feiern bei dir. Das wäre doch die richtige Antwort gewesen. Tun sie nicht, alle drei nicht. Und jetzt sagt der Herr, geht raus in alle Welt, überall, und ladet ein, wen ihr dazu packen kriegt. Wer kommt, darf kommen, immer hinein. Ohne Ausnahme. Alle sind eingeladen. Ich kann mich noch erinnern, als wir zum ersten Mal nach Russland fuhren und die Sowjetunion war zusammengebrochen und man konnte dort jetzt einreisen und nun konnten wir dort überall predigen. Im Krankenhaus, an der Uni, bei den Soldaten. Wir hatten überall offene Türen. Und ich hatte mir so einige Themenpredigten eingesteckt. Ich dachte, da musst du das Thema nehmen und das Thema. Und dann stellte ich plötzlich fest, die Leute, die da saßen, die haben nie eine Bibel in der Hand gehabt. Die haben noch nie etwas gehört von alledem. Und da habe ich gedacht, wie kann ich denn solchen Menschen das Evangelium erklären? Ich habe alles weggeworfen, nichts verwendet von dem. Das Einzige, was ich gemacht habe, ich habe diese Geschichte, dieses Gleichnis aus Lukas 14 den Leuten erzählt. Das verstanden sie alle. Und dann habe ich gesagt, und dann sagt der Hausherr, nun geht raus und verkündigt überall diese Botschaft des Heils für alle Menschen. Die, die nicht gekommen waren, die sind ausgeschlossen vom Reich Gottes. Aber jetzt kann jeder kommen. Dann habe ich gesagt, und darum sind wir hergekommen nach Russland. Wir wollen euch auch einladen. Es sind noch Plätze frei, gerade für euch Russen. Kommt! Dann habe ich gesagt, könnt ihr Hände heben, wer will mit dabei sein? Und dann gingen viele Hände hoch, viele, die noch nie das Evangelium gehört haben, die haben das angenommen. Und dann habe ich gestaunt, wie groß unser Herr ist, was er uns für eine Botschaft anvertraut hat, dass man zu jeder Gruppe, zu jeder Gruppierung etwas hat, was man sagen kann, was die Leute trifft, wo man sie abholen kann. Ist das nicht wunderbar? Das ist ein großer Reichtum, den wir in der Bibel haben. Diese Kleider des Heils werden uns geschenkt. Die kann man nicht kaufen. Nicht? Also wenn man sonst ein Kleid kauft, wenn das nun alle möglichen, alle möglichen Scharniere hat, alle möglichen Dinge, nicht wahr, Ausschnitte und so weiter, alle Kordeln und so, dann kostet das viel Geld. Aber hier, die Kleider des Heils, die sind kostenlos zu haben. Ich habe eine nette Geschichte gelesen von einer Witwe in England. Der Sohn war schwer krank Und der Arzt hat gesagt, also was hier hilft, ist eine ganz bestimmte Art von Weintrauben. Wenn man die nimmt, das hilft für diese Krankheit. Aber die konnte man nicht auf dem Markt kaufen. Aber am Hofe des Königs, da gab es die, diese Weintrauben. Und die hingen da so auch am Palast irgendwie so rüber. Und dann ging die Frau, diese Witwe, dorthin zu dem Gärtner und sagt, kann ich da nicht mal von diesen Weintrauben kriegen? Und sie hatte alles Geld zusammengespart und sagt, ich will das alles bezahlen. Und da hat er gesagt, diese Weintrauben sind nicht zum Verkaufen. Und dann kam der König da auch vorbei und hat das mitbekommen. Und dann sagt der König, diese Trauben verkaufen wir nicht, aber wir verschenken sie. Und so konnte sie sich so viele abpflücken, wie sie brauchte. Und so sehen wir, so ist das auch mit dem Heil, das können wir nur geschenkt kriegen, nicht anders. Die einzige Möglichkeit, wir lassen uns beschenken. Die fünfte Seligpreisung, selig ist der und heilig, der Teil hat an der ersten Auferstehung, über solche hat der zweite Tod keine Macht, sondern sie werden Priester Gottes und Christi sein und mit ihm regieren. Wenn wir das Wort Auferstehung hören, dann denken wir natürlich sofort an die Auferstehung des Herrn Jesus, der am dritten Tage auferstanden ist nach seinem Kreuzestod und damit den Tod besiegt hat. Und darum konnte er sagen, ich bin die Auferstehung und das Leben. Das ist Siegesstimmung. Der Jesus selbst ist also das Leben. Wenn wir mit unserem Leben gekoppelt sind an diesen Herrn, dann können wir damit nicht mehr tot sein. Dann leben wir. Er ist der Fürst des Lebens. Das ist ewiges Leben, dass wir den Herrn Jesus kennen und ihn haben. Die Bibel spricht von zwei Auferstehungen. Hier ist die Rede, selig ist der Teil hat an der ersten Auferstehung. Es gibt auch noch eine zweite Auferstehung. Die zweite Auferstehung ist zum Gericht. Wer erst in der zweiten Auferstehung auferstehen wird, da ist schade. Der kommt ins Gericht. Und er wird wegen seiner Sünde verurteilt. Und zwar nicht nur für 3 Tage, sondern für eine Ewigkeit. Und darum müssen wir aus dieser Schusslinie raus, dass wir ja nicht zu denen gehören, die in die zweite Auferstehung kommen. Selig ist, der Teil hat an der ersten Auferstehung. Da wollen wir hin, das ist unser Ziel, dass wir daran teilnehmen. Wenn wir sterben, kommen wir zunächst einmal ins Paradies, wenn wir den Herrn Jesus kennen. Der Garten Eden war nicht das Paradies, was oft gesagt wird. Das war ein Garten Eden, der war gar nicht so gut. Denn da war ja auch die Schlange. Da wurde man verführt. Im Paradies wird keiner mehr verführt. Das Paradies ist jener Ort, von dem der Jesus sagt zu dem Schächer, heute wirst du mit mir im Paradiese sein. Das ist wirklich ein Paradies dort. Und in diesem Paradies, da wird auch Jesus sein. Und aus diesem Paradies heraus werden wir auferstehen zur ersten Auferstehung. Und dann werden wir dabei sein bei seinem Kommen. Das Kommen des Herrn Jesus werden wir entweder lebend erleben, dass wir noch leben, dass unsere Generation vielleicht, wir wissen es nicht, die letzte Generation ist, die vielleicht gar nicht stirbt, weil er direkt kommen wird. Die Generation stirbt nicht. Aber alle anderen sind gestorben. Ist auch nicht schlimm, wenn sie gestorben sind. Sie kommen dann zur ersten Auferstehung und alle sind dabei. Das ist ganz großartig, diese Auferstehung. Der Garten Eden gehörte zum Bereich von Raum und Zeit, wo wir jetzt hier leben. Das Paradies ist jenseits von Raum und Zeit. Da gibt es keine Uhren und auch keine Atomuhren. Das gehört zum Bereich dessen, was wir jetzt nicht sehen können. Offenbarung 22, Vers 7, die sechste Seligpreisung. Selig ist, der da hält die Worte der Weissagung in diesem Buch. Das ist fast eine Wiederholung der ersten Seligpreisung, die wir schon kennengelernt haben, worüber ich gesprochen habe. Hier wird nochmal besonders herausgestellt, dass wir die Worte halten, die in diesem Buch stehen. Das wird der Maßstab sein, wonach wir einmal beurteilt werden. Wenn wir an den Herrn Jesus glauben, werden wir nicht verurteilt, sondern wir werden beurteilt. Und zwar nach dem, wie dieses Wort sagt, wie wir die Worte gehalten haben, die in diesem Buch stehen. Ich komme zur letzten Seligpreisung, die siebte, Offenbarung 22, Vers 14. Selig sind, die ihre Kleider waschen, auf dass sie teilhaben dürfen an dem Baum des Lebens und zu den Toren eingehen in die Stadt. Wir haben vorhin schon gesprochen über die Kleider, über die Heilskleider. Und der Jesus ermahnt uns, dass wir diese Kleider auch waschen. Die werden schmutzig. In dieser Welt beschmutzen wir uns. Stellen wir uns vor, wir haben ein weißes Kleid an, wunderbar, und jetzt gehen wir in eine Autowerkstatt und machen da, reparieren vielleicht die Reifen und sonst irgendwas, was wir da tun. Da merken wir, das ist ein Wald voller Schmutz. Und in diesem Bild vergleicht die Bibel diese weißen Kleider, die wir von ihm bekommen haben, die Kleider des Heils. In dieser Welt ecken wir hier und da an und wir kriegen Schmutzflecken drauf. Und jetzt sagt der Jesus, dann sollen wir dasselbe tun, was wir auch mit unserer sonstigen Kleidung tun, dass wir dann sie waschen. Nur dieses Kleid des Heils, das stecken wir nicht in die Waschmaschine, sondern damit gehen wir zum Herrn Jesus. Denn Sünde kann einzig und allein nur durch das Blut Jesu gewaschen werden. Das ist die einzige Möglichkeit, wie Sünde rausgeht. Das kennen wir ja manchmal auch, wenn wir vielleicht irgendetwas umkippen, vielleicht irgendwie einen Kirschsaft oder so etwas, dann gibt es Flecken auf der Tischdecke und das geht dann schwer raus. Aber da hat man doch irgendwie noch so ein Haushaltsmittel, damit funktioniert das dann, um das dann doch rauszukriegen. Aber Sünde ist durch kein Fleckenwasser rauszukriegen. Das ist nur möglich, dass es vergeben wird durch das Blut des Herrn Jesus. Dadurch können wir ganz und gar rein werden. Und wenn wir merken, dass wir irgendwo schmutzig geworden sind in dieser Welt, obwohl wir zum Herrn Jesus gehören, dann gehen wir zu ihm. Und so wie es in Johannes, 1. Johannes 1, Vers 9 steht, wenn wir ihm unsere Sünden bekennen, dann ist er treu und gerecht, dass er uns die Sünde vergibt und reinigt uns von aller Ungerechtigkeit, von aller Sünde. Das sind die sieben Seligpreisungen, die der Herr uns so nennt, die er uns zuruft. Und wir sehen, wenn wir von unserem Herrn glücklich gepriesen sind, dann sind wir wirklich glücklich zu preisen. Dann sind das nicht mehr die Maßstäbe, die wir in der Boulevardpresse finden. Dann sind das die Maßstäbe unseres Herrn, die ewig gültig sind. Und dass wir damit das Ziel erreichen. Selig, können wir auch sagen, sind diejenigen, die das Ziel erreichen. Zu diesem Ziel hin sind wir alle unterwegs und wir wollen uns ermutigen, immer wieder auf diesem Weg zu bleiben und uns durch nichts abbringen zu lassen von diesem Weg und unserem Herrn zu dienen, wo wir auch sind und wie wir es auch können. Ich möchte mit uns beten. Herr Jesus Christus, wir möchten dir Dank sagen für dein Wort, das du deinem Jünger, dem Johannes, gegeben hast. Und wir können das heute in der Bibel nachlesen. Es sind deine Worte, die du an uns richtest. Und wir haben gesehen, dass du sie so ganz persönlich an uns richtest, weil du uns lieb hast mit einer Liebe, wie sie kein Mensch beschreiben kann. Es ist wohltuend, dein Wort zu hören. Es ist wohltuend, dein Wort zu hören, das doch so klar ist und so hilfreich. Wir wollen dir danken, Herr Jesus, dass du uns ein solches Ziel vor Augen gemalt hast, dass wir dich einmal in alle Ewigkeit sehen dürfen. Dich, dem lebendigen, ewigen Herrn, dem Lamm Gottes, dem Sohn Gottes, dem König aller Könige. Herr, wir freuen uns auf diesen Tag, den wir erleben dürfen, wo wir dich von Angesicht zu Angesicht sehen dürfen. Gepriesen sei dein Name, Herr Jesus Christus, unter uns. Amen.
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1: Ich bin Marvin Stanke und das wird der Tag. In Köln läuft heute und noch am Sonntag die weltweit größte Computerspielmesse, die Gamescom. Mehr als 1600 Aussteller aus aller Welt präsentieren dort neue Spiele und Technologien. Die Messe ist auch politisch bedeutend für Deutschland. Bundespräsident Steinmeier und mehrere Bundesminister besuchten die Gamescom in dieser Woche. Dabei geht es um Deutschlands Wettbewerbsfähigkeit und bessere Bedingungen für die Gamesbranche. Für die Messe werden insgesamt mindestens 350.000 Besucherinnen und Besucher erwartet. Die UN erinnert heute an die Gefahren und Folgen von Atomwaffentests. Seit 1945 wurden weltweit mehr als 2000 Nuklearversuche durchgeführt. Die Tests hinterließen radioaktive Belastungen und verursachten langfristige Schäden für Menschen und Umwelt. Der Internationale Tag gegen Nuklearversuche fordert deshalb ein weltweites Ende solcher Versuche. Ziel ist eine sichere Welt ohne Atomwaffentests und nukleare Explosionen. Und in der Bundesliga stehen heute 6 Partien auf dem Programm. Besonders spannend wird das Duell zwischen Borussia Dortmund und dem Hamburger SV. Anschluss im Dortmunder Signal Iduna Park ist um 18.30 Uhr. Bereits um 3:30 am Nachmittag empfängt Leipzig Borussia Mönchengladbach. Außerdem spielen Mainz gegen Paderborn, Union Berlin gegen Frankfurt und Köln gegen Hoffenheim.
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3: Wir haben in Erfurt 16 Grad, in München 17 und auch in Dresden 17 Grad. Heute im Osten und Süden zunächst oft viel Sonne, später zeigen sich Quellwolken. In Küstennähe ist es dichter bewölkt mit zeitweiligem Regen. Sonst bleibt es bei nur einzelnen kurzen Schauern meist trocken, ehe es am Abend im Westen nasser wird. Die Höchstwerte liegen bei 21 bis 27 Grad. Morgen ziehen im Norden wiederholt Schauer durch, im restlichen Land gibt es einen Wechsel aus Sonne und Wolken mit nur vereinzelten Schauern. Von den Alpen bis zur Lausitz scheint für längere Zeit die Sonne. Die Temperaturen steigen auf 22 bis 25 Grad im Norden und bis zu 28 Grad im Süden und Osten.
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0: 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Guten Morgen und herzlich willkommen. Welche Hoffnung stirbt nicht? Eine Botschaft von Eberhard Dahm.
1: Lieber Hörer, liebe Hörerin, Hoffen und Harren macht manchen zum Narren. Da verspricht ein Geldanleger große Gewinne. Der Kunde greift zu, das große Erwachen folgt. Die Hoffnung war trügerisch, die Geschäfte dubios, das Ende voller Verluste. Einige Leute haben mir von ihren Verlusten berichtet. Ihre Hoffnung wurde bitter enttäuscht. Worauf hoffen Sie? Wir hoffen, dass wir gesund und glücklich bleiben. Wir hoffen, dass unser Arbeitsplatz gesichert bleibt. In all diesen vielen Hoffnungen erleben wir manche Enttäuschungen. Eine Krankheit erweist sich als unheilbar. Ein Patient hofft auf einen Organspender. Eine Ehe ist hoffnungslos zerstritten. Für viele ist Hoffnung etwas Vages, eben wie ein süßer Lutscher. Wenn der eine ausgelutscht ist, sucht man sich den nächsten. Dann gibt es den Spruch, die Hoffnung stirbt zuletzt. Aber das klingt auch nicht hoffnungsvoll. Gibt es eine Hoffnung, die bleibt? Wenn ja, dann stellt sich die Frage, welche Hoffnung trägt mich? Welche stirbt nicht? Der Apostel Paulus schreibt im Römerbrief über Hoffnung. Paulus erlebte als junger Theologe, wie seine Hoffnung auf eine fromme Karriere jäh unterging. Eines Tages begegnete ihm Jesus Christus, die lebendige Hoffnung. Da fiel es ihm wie Schuppen von den Augen. Er erkannte seine Verirrung, seinen Holzweg. Er kehrte um und lebte für Jesus. Voller Hoffnung schrieb er an die Christen in Rom, der Gott der Hoffnung aber erfülle euch mit aller Freude und mit Frieden im Glauben, dass ihr überströmt in der Hoffnung durch die Kraft des Heiligen Geistes. Römer Kapitel 15, Vers 13. In den Versen davor geht es um Beziehungsprobleme, die die Christen hatten. Einige waren auf dem Ego-Trip. Sie fragten nicht, was Jesus Christus darüber dachte. Das trübte ihre Hoffnung und ihre Gemeinschaft untereinander. Christen sind nie perfekt, aber korrekturfähig. Auch hier korrigiert Paulus den Blick. Der Gott der Hoffnung aber erfülle euch mit aller Freude und mit Frieden im Glauben, dass ihr überströmt in der Hoffnung durch die Kraft des Heiligen Geistes. Dieser strahlt Hoffnung aus, so wie ein Kachelofen Wärme ausstrahlt. Gottes Hoffnung erwärmt unser Herz. Welche Hoffnung stirbt nicht? Mit drei Gedanken wollen wir unser Herz für Gottes Hoffnung erwärmen. Erstens die Hoffnung, die von Gott kommt. Der Gott der Hoffnung aber. Hoffnung, was ist das eigentlich? Sie ist kein billiger Optimismus. Gottes Hoffnung ist unsterblich, untödlich. Wahre Hoffnung kommt von Gott. Hoffnung ist Hilfe, die von außen kommt. Ein von der Schlange gebissener hofft auf das Serum. Als das Volk Israel inmitten einer Plage giftiger Schlangen steckte, gab es nur eine Hoffnung. Die Todgeweihten sollten auf Gottes Geheiß im Glauben auf die eherne Schlange am Stab blicken. Wer das tat, wurde geheilt und gerettet. So ist die Hoffnung in Gott. Sie ist Hilfe vom himmlischen Vater, der seinen Sohn gesandt hat. Gottes Wort spendet Hoffnung. Unser Vater im Himmel ist der Gott der Hoffnung. Kennen Sie ihn als Ihren Gott und Vater? Im Text geht es um die Hoffnung als gesicherte Erwartung der Erlösung. Diese Hoffnung ist keine ungewisse oder vage Sache. Nicht wie ein hoffentlich regnet es nicht. Nein, gemeint ist hier eine sichere Hoffnung, dass Christus sichtbar wiederkommt, dass Gott uns im Himmel alle Tränen abwischen wird, dass alle Sünden vergeben und vergessen sein werden, dass er alles wohlmachen wird. Das ist ganz gewiss, weil Gott es versprochen hat. Liebe Hörer, liebe Hörerin, das ist Gottes Geschenk. Christus durchkreuzte mit seinem Kreuzestod alle Hoffnungslosigkeit. Wer an ihn glaubt, der wird leben. Ihm ist vergeben. Paulus bringt diese Hoffnung auf den Punkt. Er sagt in Kapitel 8, denn ich bin gewiss oder überzeugt, dass uns nichts scheiden kann von der Liebe Gottes. Wer mit Gott lebt, schlägt Wurzeln in der Oase der Hoffnung. Das erfüllt uns mit Hoffnung. Von ihr muss die Welt erfahren. Hoffnung kann man nicht befehlen, man soll sie empfangen wie ein Geschenk. Diese Hoffnung stirbt nicht, denn zweitens, diese Hoffnung bringt Freude und Frieden. Erfülle euch mit aller Freude und mit Frieden im Glauben, steht da. Jeder Mensch ist von Natur aus ein Gegner Gottes. Jesus Christus kam, damit es endlich Frieden mit Gott geben kann. Der Prophet Jesaja sagte dazu, die Strafe lag auf ihm, gemeint ist Jesus Christus, zu unserem Frieden. Unser Text im Römerbrief spricht von Glauben als einem Tätigkeitswort. Gott wird uns mit aller Freude und mit Frieden erfüllen, wenn wir aktive Schritte im Glauben tun. Also, indem ich sage, Herr Jesus, hilf mir in meiner Angst und Not, ich vertraue dir trotz allem. Da erlebe ich Gottes Frieden und Freude. Wollen Sie tiefe Freude und tiefen Frieden? Dann vertrauen Sie schlicht und ergreifend dem Herrn Jesus Christus im Glauben. Verlassen Sie sich ganz auf ihn. Werfen Sie das Paket Ihrer Nöte und Sorgen zu seinen Füßen. Legen Sie Ihr Leben in seine Hand. Er macht alles neu. Ich liege im Krankenbett und brauche Hilfe. Was tun, denke ich. Ich habe einen roten Knopf gedrückt und dann kam die Hilfe. Eine Schwester kümmert sich. Der rote Knopf, die Einladung zum Notruf an Gott, liest sich so. Psalm 50, Vers 15. Und rufe mich an am Tag der Not, so will ich dich erretten und du sollst mich ehren. Gott wird sich um sie kümmern. Seine Hoffnung trotzt allem. Sie erlischt nicht, sie geht nicht unter. Vertrauen Sie Gott, dann erleben Sie Frieden und Freude. Drittens, diese Hoffnung wächst durch die Kraft Gottes. Dass sie überströmt in der Hoffnung durch die Kraft des Heiligen Geistes, heißt es. Was wird heute nicht alles als große Hoffnung verkauft, aber es welkt schnell dahin. Gottes Hoffnung blüht, sie ist außerirdisch, sie ist himmlisch, sie ist die Sonne unter den Hoffnungen. Sie kommt durch Gottes Geist und seine Kraft in unser Leben. Unter Wasserfackeln brennen, wo sonst nichts brennt. So ist es mit dieser Hoffnung durch Jesus. Sie trotzt allem, sie hält allem stand, sie brennt unauslöschlich. Sie gab auch mir schon Kraft in schweren Stunden. Gott will, dass wir in seiner Hoffnung überströmen. Das Wort überströmen meint tatsächlich das Überlaufen wie bei einem Regenfass. Sind wir hoffnungsvoll? Haben Sie Freude oder Frust? Wenn es hier Mangel gibt, woran liegt es denn? Jesus praktisch vertrauen ist die Antwort. Durch Gottes Wort und seinen Geist kommt Hoffnung auf. Der Apostel Paulus bewunderte Jesus. Den fand er einsame Spitze. Die Begeisterung für Jesus ließ ihn von sich wegschauen und staunend aufschauen zu Jesus. Seine Hoffnung war Jesus Christus. Johannes, der Apostel, war überzeugt, eines Tages werde er Jesus gleich sein und ihn sehen. Er schreibt von dieser Hoffnung in 1. Johannes, Kapitel 3, Vers 3. Und jeder, der diese Hoffnung auf ihn hat, reinigt sich selbst, wie er rein ist. Christen wollen Jesus ähnlicher werden, weil sie in den Himmel kommen. Christen haben die Hoffnung auf den Himmel. Das macht stark für das Heute. Liebe Hörer, liebe Hörerin, geben Sie Jesus Christus Ihr Leben. Er wird dann der Herr und die Hoffnung Ihres Lebens werden. Jede Hoffnung ohne Gott geht irgendwann die Puste aus. Jede erlischt einmal. Nur Gottes Hoffnung ist unsterblich, weil sie durch Gottes Geist lebt. Christen leben von dieser Hoffnung. Das will ich an einem Beispiel verdeutlichen. Ich habe einmal einen Haushaltsschwamm halbiert. Es war ein besonderer Schwamm, der extrem trocken und hart werden kann. Das eine Stück Schwamm bekam kein Wasser. Es wurde wirklich knochenhart. Das andere Stück tauchte ich ins Wasser und es saugte sich voll. Ohne Gott und ohne sein Wort werden wir hart und trocken. Mit ihm tanken wir auf, weil wir an der Quelle sind. Das Wort Gottes wird auch mit einem Wasserbad verglichen. Kein Schwamm ist nass aus sich selbst heraus. Auch kein Mensch ist hoffnungsvoll aus sich selbst. Gott schenkt uns Hoffnung, indem er seine Liebe in unsere Herzen gibt und diese Liebe strahlt hoffnungsvoll nach außen. So kann man andere ermutigen und trösten. Wie also ist die Hoffnung, die nicht stirbt? Wir sahen erstens, sie kommt von Gott, zweitens, sie bringt Freude und Frieden, drittens, sie wächst durch die Kraft Gottes. Die Art und Weise, wie die ersten Christen in den Zeiten der Christenverfolgungen starben, war ein starker Ausdruck von lebendiger Hoffnung. Sie sangen ihre Lieder, als die wilden Tiere über sie herfielen. Sie sangen von ihrem Herrn Jesus Christus. Viele Märtyrer bezeugten noch im Todeskampf, wer ihre Hoffnung ist. Die Nacht ihres Todes konnte das Licht ihrer Hoffnung nicht auslöschen. Ihre Hoffnung war kein Placebo, sondern eine Person, Jesus Christus. Er hat am Kreuz alles für sie gegeben. Stephanus, der erste christliche Märtyrer, sah im Sterben den Himmel geöffnet und konnte seinen Verfolgern vergeben. Christus ist die Hoffnung, die nicht stirbt. Der Spruch, die Hoffnung stirbt zuletzt, rettet kein Leben. In Deutschland werfen jährlich über 1000 Menschen ihr Leben vor einen Zug. Jesus Christus ist das Ende aller Hoffnungslosigkeit. Machen Sie doch Schluss mit Ihrer Hoffnungslosigkeit. Liebe Hörer, liebe Hörerin, bitte machen Sie einen Anfang mit Jesus Christus. Er ist unsere einzige und unsere letzte Hoffnung. Seine herrliche Hoffnung wünsche ich Ihnen. Wir beten. Herr Jesus Christus, danke für deine Zusagen. Danke, dass du die Hoffnung bist für alle Menschen. Ich bitte dich, ziehe du noch viele zu dir und lass sie deine Hoffnung erleben. Amen.

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1: Ich bin Felix Becker. Im Katastrophengebiet in Nepal und Tibet suchen Einsatzkräfte weiter nach etwa 2.500 Vermissten. Meterhoher Schlamm und zerstörte Straßen und Brücken erschweren die Rettungsarbeiten.
2: Die Zahl der Toten geben die Behörden aktuell mit fast 600 an. Bundeskanzler Merz hat den Betroffenen sein Mitgefühl ausgesprochen. Seine Gedanken seien bei den Opfern und allen Menschen, die von der Katastrophe betroffen seien, schrieb Merz an den nepalesischen Regierungschef und an Chinas Staatspräsidenten. Am Mittwoch war es im Himalaya-Gebiet zu einer riesigen Sturzflut gekommen. Schlamm und Geröll rissen ganze Ortschaften mit. Ulrike Klein, Redaktion.
1: Die USA haben offenbar ein Ölabkommen mit Venezuela geschlossen.
3: Nach Angaben von Präsident Trump sichern sich die Vereinigten Staaten damit Zugang zu mehr als 65 Milliarden Barrel Öl. Im Gegenzug soll Venezuela private Investitionen von fast 100 Milliarden Dollar erhalten, die tausende Arbeitsplätze schaffen sollen. Zuvor hatte die US-Regierung starken Druck auf Caracas ausgeübt, den Zugang zu den venezolanischen Ölvorkommen zu ermöglichen. Venezuela verfügt über die größten bekannten Erdölreserven der Welt. Timo Wiesner, Redaktion.
1: In der Debatte über die abschlagsfreie Rente nach 45 Beitragsjahren zeigt sich Bundesarbeitsministerin Baas offen für eine Übergangsfrist von etwa 5 Jahren. Den Funke-Zeitungen sagte die SPD-Chefin, die Menschen bräuchten ausreichend Zeit und Vertrauensschutz, um ihre Lebensplanung anzupassen. Auch Unionsfraktionschef Frei befürwortet eine Übergangsregelung. Die geplante Abschaffung der abschlagsfreien Frührente ist ein Kernpunkt der Rentenreform von Union und SPD. Die Kosten für die Lohnfortzahlung im Krankheitsfall haben 2025 einen Rekordwert erreicht. Laut einer Studie des Instituts der Deutschen Wirtschaft zahlten Unternehmen dafür rund 85,5 Milliarden Euro, gut 4 Milliarden mehr als im Vorjahr. Gründe seien höhere Löhne, mehr Beschäftigte und der weiterhin hohe Krankenstand. Eine geplante Attestpflicht ab dem ersten Krankheitstag sieht das Institut wegen des zusätzlichen Verwaltungsaufwands kritisch. Der FC Bayern München ist mit einem Heimsieg in die neue Saison der Fußball-Bundesliga gestartet. Der Titelverteidiger setzte sich am Abend gegen den VfB Stuttgart mit 5:1 durch. Damit verzeichnet der Rekordmeister jetzt 15 Auftaktspiele in Serie ohne Niederlage.
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1: Wir haben in Erfurt 16 Grad, in München 17 und auch in Dresden 17 Grad. Heute im Osten und Süden zunächst oft viel Sonne, später zeigen sich Quellwolken. In Küstennähe ist es dichter bewölkt mit zeitweiligem Regen. Sonst bleibt es bei nur einzelnen kurzen Schauern meist trocken, ehe es am Abend im Westen nasser wird. Die Höchstwerte liegen bei 21 bis 27 Grad. Morgen ziehen im Norden wiederholt Schauer durch, im restlichen Land gibt es einen Wechsel aus Sonne und Wolken, mit nur vereinzelten Schauern, von den Alpen bis zur Lausitz scheint für längere Zeit die Sonne. Die Temperaturen steigen auf 22 bis 25 Grad im Norden und bis zu 28 Grad im Süden und Osten.
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1: Samstag, 29. August. Da ließ der Herr einen großen Wind aufs Meer kommen, und es erhob sich ein großes Ungewitter auf dem Meer, dass man meinte, das Schiff würde zerbrechen. Jona 1, Vers 4. Jona und die Schöpfung. Der Prophet Jona aus dem Alten Testament ist für mich ein ambivalenter Charakter. Er erhält einen konkreten Auftrag von Gott: Geh nach Osten, nach Ninive. Jona 1, Vers 2. Doch was tut er? Er geht nach Westen, bucht eine Kreuzfahrt und haut ab. Gott ist jedoch nicht fertig mit ihm. Er befiehlt dem Wind und die Naturelemente setzen sich gehorsam in Bewegung. Sie tun das, was Gott will. Sie wühlen das Meer auf und bringen das Schiff, auf dem Jona vor Gott zu fliehen gedenkt, in Seenot. Als Jona dann ins Meer geworfen wird, weil er Schuld an diesen Widrigkeiten trägt, ist der Sturm auf Gottes Wink hin auf einen Schlag still. Dann ordnet Gott einen großen Fisch, der Jona weisungsgemäß verschluckt und 3 Tage später an einer ganz bestimmten Stelle ausspuckt. Wieder auf den Befehl Gottes. Es ist erstaunlich. Die ganze Schöpfung, belebt oder unbelebt, folgt gehorsam den Anordnungen Gottes, nur nicht der Mensch Jona. Der Mensch ist der einzige Teil der Schöpfung, der sich aktiv Gott widersetzt. Dass er damit auf lange Sicht keinen Erfolg haben wird, ist klar. Denn unsere Kraft ist klein und endlich, Gott hingegen ist allmächtig. Was sind nun unsere Optionen? Wir sehen an Jona, wohin es führt, wenn wir uns Gott widersetzen. Es bringt unsere Mitmenschen in Gefahr und führt uns in die Katastrophe. Doch es gibt einen Ausweg, und hier ist Jona wieder Vorbild. Im Bauch des Fisches erkennt er, dass Gott es immer noch gut mit ihm meint. Gott will den widerspenstigen Jona nicht vernichten, sondern retten. Und so unterwirft sich Jona der gütigen Hand Gottes. Wie bei Jona steckt in den Krisen, in die wir durch unseren Eigenwillen geraten, die Chance, zu Gott umzukehren und ihm zu gehorchen. Die Frage zum Nachdenken: Sind Sie schon einmal in Seenot gewesen? Der Tipp fürs Leben: Gott redet auch und gerade in der Krise. Die tägliche Bibellese: Jona 1 und 2. Und das Wort des Herrn geschah zu Jona, dem Sohn des Amittai: Mache dich auf, geh nach Ninive, der großen Stadt, und verkündige gegen sie, denn ihre Bosheit ist vor mich aufgestiegen. Aber Jona machte sich auf, um nach Tarsis zu fliehen, weg vom Angesicht des Herrn. Und er ging nach Jaffo hinab, fand ein Schiff, das nach Tarsis fuhr, gab den Fahrpreis dafür und stieg hinein, um mit ihnen nach Tarsis zu fahren, weg vom Angesicht des Herrn. Da warf der Herr einen gewaltigen Wind auf das Meer, und es entstand ein großer Sturm auf dem Meer, so dass das Schiff zu zerbrechen drohte. Da fürchteten sich die Seeleute und schrien um Hilfe, jeder zu seinem Gott. Und sie warfen die Geräte, die im Schiff waren, ins Meer, um ihre schwierige Lage zu erleichtern. Jona aber war in den untersten Schiffsraum hinabgestiegen, hatte sich hingelegt und schlief fest. Da trat der Kapitän an ihn heran und sagte zu ihm: Was ist mit dir, du Schläfer? Steh auf, ruf deinen Gott an. Vielleicht wird der Gott sich auf uns besinnen, so dass wir nicht umkommen. Und sie sagten einer zum anderen: Kommt und lasst uns Lose werfen, damit wir erkennen, um wessen Willen dieses Unglück uns trifft. Und sie warfen Lose, und das Los fiel auf Jona. Da sagten sie zu ihm: Teile uns doch mit, durch wessen Schuld dieses Unglück uns trifft. Was ist dein Beruf und woher kommst du? Was ist dein Land und von welchem Volk bist du? Und er sagte zu ihnen: Ich bin ein Hebräer und ich fürchte den Herrn, den Gott des Himmels, der das Meer und das trockene Land gemacht hat. Da fürchteten sich die Männer mit großer Furcht und sagten zu ihm: Was hast du da getan? Die Männer hatten nämlich erfahren, dass er vor dem Angesicht des Herrn auf der Flucht war, denn er hatte es ihnen mitgeteilt. Und sie sagten zu ihm: Was sollen wir mit dir tun, damit das Meer uns in Ruhe lässt? Denn das Meer wurde immer stürmischer. Da sagte er zu ihnen: Nehmt mich und werft mich ins Meer. Dann wird das Meer euch in Ruhe lassen, denn ich habe erkannt, dass dieser große Sturm um meinetwillen über euch gekommen ist. Und die Männer ruderten mit aller Kraft, um das Schiff ans trockene Land zurückzubringen, aber sie konnten es nicht, weil das Meer immer stürmischer gegen sie anging. Da riefen sie zum Herrn und sagten: Ach Herr, lass uns doch nicht umkommen um der Seele dieses Mannes willen und bringe nicht unschuldiges Blut über uns. Denn du, Herr, hast getan, wie es dir gefallen hat. Und sie nahmen Jona und warfen ihn ins Meer. Da ließ das Meer ab von seinem Wüten, und die Männer fürchteten den Herrn mit großer Furcht, und sie brachten dem Herrn Schlachtopfer dar und gelobten ihm Gelübde. Und der Herr bestellte einen großen Fisch, Jona zu verschlingen, und Jona war 3 Tage und 3 Nächte im Bauch des Fisches. Und Jona betete zum Herrn, seinem Gott, aus dem Bauch des Fisches und sprach: Ich rief aus meiner Bedrängnis zum Herrn, und er antwortete mir. Aus dem Schoß des Scheols schrie ich um Hilfe, du hörtest meine Stimme. Und du hattest mich in die Tiefe geworfen, in das Herz der Meere, und Strömung umgab mich. Alle deine Wogen und deine Wellen gingen über mich dahin. Da sprach ich: Verstoßen bin ich von deinem Angesicht hinweg, dennoch werde ich wieder hinblicken zu deinem heiligen Tempel. Wasser umfing mich bis an die Seele, die Tiefe umschloss mich, Seetang schlang sich um mein Haupt. Zu den Gründen der Berge sank ich hinab. Der Erde Riegel waren hinter mir auf ewig geschlossen. Da führtest du mein Leben aus der Grube herauf, Herr, mein Gott. Als meine Seele in mir verschmachtete, dachte ich an den Herrn. Und mein Gebet kam zu dir in deinen heiligen Tempel. Die, die nichtige Götzen verehren, verlassen ihre Gnade. Ich aber will dir Opfer bringen mit der Stimme des Lobes. Was ich gelobt habe, werde ich erfüllen. Bei dem Herrn ist Rettung. Und der Herr befahl dem Fisch, und er spie Jona auf das trockene Land aus.

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1: Willkommen zu Start in den Tag, ein Podcast von Rigatio. Einen schönen guten Morgen an diesem Mittwoch, liebe Zuhörer, von mir, Nicola Vollkommer. Elia hat inzwischen reichlich Zeit gehabt, um seine Gedanken zu ordnen und zu formulieren. Auffällig ist die Ehrlichkeit, mit der Elia auf Gottes Frage antwortet und sein Herz ausschüttet. Ohne Umschweife erzählt er, wie es ihm geht. Keine Anklage gegen Gott, nur purer Schmerz über die Abkehr des Volkes vom Glauben und seine eigene unerträgliche Einsamkeit. Deinen Bund haben die Söhne Israel verlassen, haben deine Altäre niedergerissen, deine Propheten mit dem Schwert umgebracht. Und ich allein bin übrig geblieben. Ich allein. Und nun trachten sie danach, auch mir das Leben zu nehmen. 1. Könige 19, 10. Da höre ich die Frust vieler lieben Menschen, denen ich in Kirchen und Gemeinden überall begegne. War die ganze Mühe umsonst, Herr? Ich wollte es doch so recht machen, eine gute Ehe führen, ein fröhliches Familienleben aufbauen, ein Segen für meine Gemeinde, für meine Firma sein, meine Begabungen in Gottes Auftrag einsetzen, eine tolle Jugendarbeit aufbauen. Und jetzt? Habe ich dich auf ganzer Linie missverstanden und ich merkte es nicht einmal? Oder warum hast du die Scheidung nicht verhindern können, mich rechtzeitig gewarnt, dass ich mich auf eine ungute Beziehung eingelassen habe? Oder beim Kind eingegriffen, das jetzt Drogen nimmt. Ähnliche Klagen wie die von Elia hören wir in einer anderen Bibelgeschichte aus dem Mund eines Mannes namens Hiob. Dieser setzt sich energisch mit Gott auseinander und wer kann es ihm verdenken? In einer Kette von Schicksalsschlägen verliert er alles, was seinem Leben bisher Sinn gegeben hat, alles, was er mühsam aufgebaut und erwirtschaftet hat. Wenn das nicht schon genug ist, treten Bekannten aus der Gemeinde heran und fangen an, ihm alles aufzulisten, was er jemals falsch gemacht hat. Seine eigene Frau sagt ihm, er soll Gott fluchen und sich das Leben nehmen. Der gequälte Wortschwall dieses anderen gebeutelten Mannes wird in Elias kurze, knappe Klage dem Sinn nach wiederholt. Zwei unterschiedliche Umstände, aber das gleiche Problem. Was hat die ganze Mühe gebracht? Wie oft ertappe ich mich selber mit genau dieser Frage und hadere mit dem Herrn, zerbreche mir den Kopf, ob alles nur ein Fehler war, fühle mich von Freunden und Mitarbeitern, auch von Gott selber, im Stich gelassen. Ich kann dir eines versichern heute, du stehst mit solchen kopfzerbrechenden Fragen nicht alleine. Du befindest dich sogar in sehr guter Gesellschaft. Wie reagiert Gott nun auf die Klage? Lass dich überraschen. Ich hoffe, du bist morgen wieder dabei.

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1: Ich bin Felix Becker. Im Katastrophengebiet in Nepal und Tibet suchen Einsatzkräfte weiter nach etwa 2.500 Vermissten. Meterhoher Schlamm und zerstörte Straßen und Brücken erschweren die Rettungsarbeiten.
2: Die Zahl der Toten geben die Behörden aktuell mit fast 600 an. Bundeskanzler Merz hat den Betroffenen sein Mitgefühl ausgesprochen. Seine Gedanken seien bei den Opfern und allen Menschen, die von der Katastrophe betroffen seien, schrieb Merz an den nepalesischen Regierungschef und an Chinas Staatspräsidenten. Am Mittwoch war es im Himalaya-Gebiet zu einer riesigen Sturzflut gekommen. Schlamm und Geröll rissen ganze Ortschaften mit. Ulrike Klein, Redaktion.
1: Die USA haben offenbar ein Ölabkommen mit Venezuela geschlossen.
3: Nach Angaben von Präsident Trump sichern sich die Vereinigten Staaten damit Zugang zu mehr als 65 Milliarden Barrel Öl. Im Gegenzug soll Venezuela private Investitionen von fast 100 Milliarden Dollar erhalten, die tausende Arbeitsplätze schaffen sollen. Zuvor hatte die US-Regierung starken Druck auf Caracas ausgeübt, den Zugang zu den venezolanischen Ölvorkommen zu ermöglichen. Venezuela verfügt über die größten bekannten Erdölreserven der Welt. Timo Wiesner, Redaktion.
1: In der Debatte über die abschlagsfreie Rente nach 45 Beitragsjahren zeigt sich Bundesarbeitsministerin Baas offen für eine Übergangsfrist von etwa 5 Jahren. Den Funke-Zeitungen sagte die SPD-Chefin, die Menschen bräuchten ausreichend Zeit und Vertrauensschutz, um ihre Lebensplanung anzupassen. Auch Unionsfraktionschef Frei befürwortet eine Übergangsregelung. Die geplante Abschaffung der abschlagsfreien Frührente ist ein Kernpunkt der Rentenreform von Union und SPD. Die Kosten für die Lohnfortzahlung im Krankheitsfall haben 2025 einen Rekordwert erreicht. Laut einer Studie des Instituts der deutschen Wirtschaft zahlten Unternehmen dafür rund 85,5 Milliarden Euro, gut 4 Milliarden mehr als im Vorjahr. Gründe seien höhere Löhne, mehr Beschäftigte und der weiterhin hohe Krankenstand. Eine geplante Attestpflicht ab dem ersten Krankheitstag sieht das Institut wegen des zusätzlichen Verwaltungsaufwands kritisch. Der FC Bayern München ist mit einem Heimsieg in die neue Saison der Fußball-Bundesliga gestartet. Der Titelverteidiger setzte sich am Abend gegen den VfB Stuttgart mit 5:1 durch. Damit verzeichnet der Rekordmeister jetzt 15 Auftaktspiele in Serie ohne Niederlage.
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1: Wir haben in Erfurt 16 Grad, in München 17 und auch in Dresden 17 Grad. Heute im Osten und Süden zunächst oft viel Sonne, später zeigen sich Quellwolken. In Küstennähe ist es dichter bewölkt mit zeitweiligem Regen. Sonst bleibt es bei nur einzelnen kurzen Schauern meist trocken, ehe es am Abend im Westen nasser wird. Die Höchstwerte liegen bei 21 bis 27 Grad. Morgen ziehen im Norden wiederholt Schauer durch, im restlichen Land gibt es einen Wechsel aus Sonne und Wolken mit nur vereinzelten Schauern. Von den Alpen bis zur Lausitz scheint für längere Zeit die Sonne. Die Temperaturen steigen auf 22 bis 25 Grad im Norden und bis zu 28 Grad im Süden und Osten.
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0: Radio HBR am Morgen, guten Morgen und herzlich willkommen. Hören Sie nun Eberhard Dahm mit einem Beitrag.
1: Lieber Hörer, liebe Hörerin, Hoffen und Harren macht manchen zum Narren. Da verspricht ein Geldanleger große Gewinne. Der Kunde greift zu, das große Erwachen folgt. Die Hoffnung war trügerisch, die Geschäfte dubios, das Ende voller Verluste. Einige Leute haben mir von ihren Verlusten berichtet. Ihre Hoffnung wurde bitter enttäuscht. Worauf hoffen Sie? Wir hoffen, dass wir gesund und glücklich bleiben. Wir hoffen, dass unser Arbeitsplatz gesichert bleibt. In all diesen vielen Hoffnungen erleben wir manche Enttäuschungen. Eine Krankheit erweist sich als unheilbar. Ein Patient hofft auf einen Organspender. Eine Ehe ist hoffnungslos zerstritten. Für viele ist Hoffnung etwas Vages, eben wie ein süßer Lutscher. Wenn der eine ausgelutscht ist, sucht man sich den nächsten. Dann gibt es den Spruch, die Hoffnung stirbt zuletzt. Aber das klingt auch nicht hoffnungsvoll. Gibt es eine Hoffnung, die bleibt? Wenn ja, dann stellt sich die Frage, welche Hoffnung trägt mich? Welche stirbt nicht? Der Apostel Paulus schreibt im Römerbrief über Hoffnung. Paulus erlebte als junger Theologe, wie seine Hoffnung auf eine fromme Karriere jäh unterging. Eines Tages begegnete ihm Jesus Christus, die lebendige Hoffnung. Da fiel es ihm wie Schuppen von den Augen. Er erkannte seine Verirrung, seinen Holzweg. Er kehrte um und lebte für Jesus. Voller Hoffnung schrieb er an die Christen in Rom, der Gott der Hoffnung aber erfülle euch mit aller Freude und mit Frieden im Glauben, dass ihr überströmt in der Hoffnung durch die Kraft des Heiligen Geistes. Römer Kapitel 15, Vers 13. In den Versen davor geht es um Beziehungsprobleme, die die Christen hatten. Einige waren auf dem Ego-Trip. Sie fragten nicht, was Jesus Christus darüber dachte. Das trübte ihre Hoffnung und ihre Gemeinschaft untereinander. Christen sind nie perfekt, aber korrekturfähig. Auch hier korrigiert Paulus den Blick. Der Gott der Hoffnung aber erfülle euch mit aller Freude und mit Frieden im Glauben, dass ihr überströmt in der Hoffnung durch die Kraft des Heiligen Geistes. Dieser strahlt Hoffnung aus, so wie ein Kachelofen Wärme ausstrahlt. Gottes Hoffnung erwärmt unser Herz. Welche Hoffnung stirbt nicht? Mit drei Gedanken wollen wir unser Herz für Gottes Hoffnung erwärmen. Erstens die Hoffnung, die von Gott kommt. Der Gott der Hoffnung aber. Hoffnung, was ist das eigentlich? Sie ist kein billiger Optimismus. Gottes Hoffnung ist unsterblich, untödlich. Wahre Hoffnung kommt von Gott. Hoffnung ist Hilfe, die von außen kommt. Ein von der Schlange gebissener hofft auf das Serum. Als das Volk Israel inmitten einer Plage giftiger Schlangen steckte, gab es nur eine Hoffnung. Die Todgeweihten sollten auf Gottes Geheiß im Glauben auf die eherne Schlange am Stab blicken. Wer das tat, wurde geheilt und gerettet. So ist die Hoffnung in Gott. Sie ist Hilfe vom himmlischen Vater, der seinen Sohn gesandt hat. Gottes Wort spendet Hoffnung. Unser Vater im Himmel ist der Gott der Hoffnung. Kennen Sie ihn als Ihren Gott und Vater? Im Text geht es um die Hoffnung als gesicherte Erwartung der Erlösung. Diese Hoffnung ist keine ungewisse oder vage Sache. Nicht wie ein hoffentlich regnet es nicht. Nein, gemeint ist hier eine sichere Hoffnung, dass Christus sichtbar wiederkommt, dass Gott uns im Himmel alle Tränen abwischen wird, dass alle Sünden vergeben und vergessen sein werden, dass er alles wohlmachen wird. Das ist ganz gewiss, weil Gott es versprochen hat. Liebe Hörer, liebe Hörerin, das ist Gottes Geschenk. Christus durchkreuzte mit seinem Kreuzestod alle Hoffnungslosigkeit. Wer an ihn glaubt, der wird leben. Ihm ist vergeben. Paulus bringt diese Hoffnung auf den Punkt. Er sagt in Kapitel 8, denn ich bin gewiss oder überzeugt, dass uns nichts scheiden kann von der Liebe Gottes. Wer mit Gott lebt, schlägt Wurzeln in der Oase der Hoffnung. Das erfüllt uns mit Hoffnung. Von ihr muss die Welt erfahren. Hoffnung kann man nicht befehlen, man soll sie empfangen wie ein Geschenk. Diese Hoffnung stirbt nicht, denn zweitens, diese Hoffnung bringt Freude und Frieden. Erfülle euch mit aller Freude und mit Frieden im Glauben, steht da. Jeder Mensch ist von Natur aus ein Gegner Gottes. Jesus Christus kam, damit es endlich Frieden mit Gott geben kann. Der Prophet Jesaja sagte dazu, die Strafe lag auf ihm, gemeint ist Jesus Christus, zu unserem Frieden. Unser Text im Römerbrief spricht von Glauben als einem Tätigkeitswort. Gott wird uns mit aller Freude und mit Frieden erfüllen, wenn wir aktive Schritte im Glauben tun. Also, indem ich sage, Herr Jesus, hilf mir in meiner Angst und Not, ich vertraue dir trotz allem. Da erlebe ich Gottes Frieden und Freude. Wollen Sie tiefe Freude und tiefen Frieden? Dann vertrauen Sie schlicht und ergreifend dem Herrn Jesus Christus im Glauben. Verlassen Sie sich ganz auf ihn. Werfen Sie das Paket Ihrer Nöte und Sorgen zu seinen Füßen. Legen Sie Ihr Leben in seine Hand. Er macht alles neu. Ich liege im Krankenbett und brauche Hilfe. Was tun, denke ich. Ich habe einen roten Knopf gedrückt und dann kam die Hilfe. Eine Schwester kümmert sich. Der rote Knopf, die Einladung zum Notruf an Gott, liest sich so. Psalm 50, Vers 15. Und rufe mich an am Tag der Not, so will ich dich erretten und du sollst mich ehren. Gott wird sich um sie kümmern. Seine Hoffnung trotzt allem. Sie erlischt nicht, sie geht nicht unter. Vertrauen Sie Gott, dann erleben Sie Frieden und Freude. Drittens, diese Hoffnung wächst durch die Kraft Gottes. Dass ihr überströmt in der Hoffnung durch die Kraft des Heiligen Geistes, heißt es. Was wird heute nicht alles als große Hoffnung verkauft, aber es welkt schnell dahin. Gottes Hoffnung blüht, sie ist außerirdisch, sie ist himmlisch, sie ist die Sonne unter den Hoffnungen. Sie kommt durch Gottes Geist und seine Kraft in unser Leben. Unter Wasserfackeln brennen, wo sonst nichts brennt. So ist es mit dieser Hoffnung durch Jesus. Sie trotzt allem, sie hält allem stand, sie brennt unauslöschlich. Sie gab auch mir schon Kraft in schweren Stunden. Gott will, dass wir in seiner Hoffnung überströmen. Das Wort überströmen meint tatsächlich das Überlaufen wie bei einem Regenfass. Sind wir hoffnungsvoll? Haben Sie Freude oder Frust? Wenn es hier Mangel gibt, woran liegt es denn? Jesus praktisch vertrauen ist die Antwort. Durch Gottes Wort und seinen Geist kommt Hoffnung auf. Der Apostel Paulus bewunderte Jesus. Den fand er einsame Spitze. Die Begeisterung für Jesus ließ ihn von sich wegschauen und staunend aufschauen zu Jesus. Seine Hoffnung war Jesus Christus. Johannes, der Apostel, war überzeugt, eines Tages werde er Jesus gleich sein und ihn sehen. Er schreibt von dieser Hoffnung in 1. Johannes, Kapitel 3, Vers 3. Und jeder, der diese Hoffnung auf ihn hat, reinigt sich selbst, wie er rein ist. Christen wollen Jesus ähnlicher werden, weil sie in den Himmel kommen. Christen haben die Hoffnung auf den Himmel. Das macht stark für das Heute. Liebe Hörer, liebe Hörerin, geben Sie Jesus Christus Ihr Leben. Er wird dann der Herr und die Hoffnung Ihres Lebens werden. Jede Hoffnung ohne Gott geht irgendwann die Puste aus. Jede erlischt einmal. Nur Gottes Hoffnung ist unsterblich, weil sie durch Gottes Geist lebt. Christen leben von dieser Hoffnung. Das will ich an einem Beispiel verdeutlichen. Ich habe einmal einen Haushaltsschwamm halbiert. Es war ein besonderer Schwamm, der extrem trocken und hart werden kann. Das eine Stück Schwamm bekam kein Wasser. Es wurde wirklich knochenhart. Das andere Stück tauchte ich ins Wasser und es saugte sich voll. Ohne Gott und ohne sein Wort werden wir hart und trocken. Mit ihm tanken wir auf, weil wir an der Quelle sind. Das Wort Gottes wird auch mit einem Wasserbad verglichen. Kein Schwamm ist nass aus sich selbst heraus. Auch kein Mensch ist hoffnungsvoll aus sich selbst. Gott schenkt uns Hoffnung, indem er seine Liebe in unsere Herzen gibt und diese Liebe strahlt hoffnungsvoll nach außen. So kann man andere ermutigen und trösten. Wie also ist die Hoffnung, die nicht stirbt? Wir sahen erstens, sie kommt von Gott, zweitens, sie bringt Freude und Frieden, drittens, sie wächst durch die Kraft Gottes. Die Art und Weise, wie die ersten Christen in den Zeiten der Christenverfolgungen starben, war ein starker Ausdruck von lebendiger Hoffnung. Sie sangen ihre Lieder, als die wilden Tiere über sie herfielen. Sie sangen von ihrem Herrn Jesus Christus. Viele Märtyrer bezeugten noch im Todeskampf, wer ihre Hoffnung ist. Die Nacht ihres Todes konnte das Licht ihrer Hoffnung nicht auslöschen. Ihre Hoffnung war kein Placebo, sondern eine Person, Jesus Christus. Er hat am Kreuz alles für sie gegeben. Stephanus, der erste christliche Märtyrer, sah im Sterben den Himmel geöffnet und konnte seinen Verfolgern vergeben. Christus ist die Hoffnung, die nicht stirbt. Der Spruch, die Hoffnung stirbt zuletzt, rettet kein Leben. In Deutschland werfen jährlich über 1000 Menschen ihr Leben vor einen Zug. Jesus Christus ist das Ende aller Hoffnungslosigkeit. Machen Sie doch Schluss mit Ihrer Hoffnungslosigkeit. Liebe Hörer, liebe Hörerin, bitte machen Sie einen Anfang mit Jesus Christus. Er ist unsere einzige und unsere letzte Hoffnung. Seine herrliche Hoffnung wünsche ich Ihnen. Wir beten. Herr Jesus Christus, danke für deine Zusagen. Danke, dass du die Hoffnung bist für alle Menschen. Ich bitte dich, ziehe du noch viele zu dir und lass sie deine Hoffnung erleben. Amen.

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1: Ich bin Felix Becker. Im Himalaya ist die Zahl der Vermissten nach der verheerenden Flutkatastrophe auf fast 3000 gestiegen. Unter ihnen sind laut Auswärtigem Amt auch einige Deutsche.
2: Die Suche nach Verschütteten wird durch den schlammigen Untergrund und drohende weitere Überflutungen erschwert. Am Mittwoch hatte eine gewaltige Welle aus Wasser, Schlamm und Geröll im Grenzgebiet zwischen Nepal und Tibet ganze Ortschaften mitgerissen. Auslöser war offenbar ein Gletscherabbruch. Inzwischen wurden mehr als 600 Todesopfer bestätigt. Noah Ulrich, Redaktion.
1: Die USA haben offenbar ein Ölabkommen mit Venezuela geschlossen. Nach Angaben von Präsident Trump sichern sich die USA damit über 65 Milliarden Barrel Öl. Außenminister Rubio zufolge soll die Vereinbarung Venezuela fast 100 Milliarden Dollar an privaten Investitionen und tausende neue Arbeitsplätze bringen. Zuvor hatte die US-Regierung starken Druck auf Caracas ausgeübt, den Zugang zu den venezolanischen Ölvorkommen zu ermöglichen. Venezuela verfügt über die größten bekannten Erdölreserven der Welt. Spanien hat die Europäische Union um Unterstützung bei der Bewältigung der Migrationskrise in der Nordafrika-Exklave Ceuta gebeten. Die EU-Grenzschutzagentur Frontex und die EU-Asylagentur sollen helfen, Migranten schneller zu registrieren und Asylanträge zu bearbeiten. Nach dem Massenandrang Ende Juli halten sich dort nach Regierungsangaben noch rund 5000 Migranten auf. Zuletzt kam es zu gewaltsamen Zusammenstößen zwischen der Polizei und Demonstranten, die Abschiebungen fordern. In der Debatte über die abschlagsfreie Rente nach 45 Beitragsjahren zeigt sich Bundesarbeitsministerin Baas offen für eine Übergangsfrist von etwa 5 Jahren. Den Funke-Zeitungen sagte die SPD-Chefin, die Menschen bräuchten ausreichend Zeit und Vertrauensschutz, um ihre Lebensplanung anzupassen. Auch Unionsfraktionschef Frei befürwortet eine Übergangsregelung. Die geplante Abschaffung der abschlagsfreien Frührente ist ein Kernpunkt der Rentenreform von Union und SPD. Der FC Bayern München ist mit einem Heimsieg in die neue Saison der Fußball-Bundesliga gestartet. Der Titelverteidiger setzte sich am Abend gegen den VfB Stuttgart mit 5:1 durch. Damit verzeichnet der Rekordmeister jetzt 15 Auftaktspiele in Serie ohne Niederlage.
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1: Wir haben in Erfurt 16 Grad, in München 17 und auch in Dresden 17 Grad. Heute im Osten und Süden zunächst oft viel Sonne, später zeigen sich Quellwolken. In Küstennähe ist es dichter bewölkt mit zeitweiligem Regen. Sonst bleibt es bei nur einzelnen kurzen Schauern meist trocken, ehe es am Abend im Westen nasser wird. Die Höchstwerte liegen bei 21 bis 27 Grad. Morgen ziehen im Norden wiederholt Schauer durch, im restlichen Land gibt es einen Wechsel aus Sonne und Wolken mit nur vereinzelten Schauern, von den Alpen bis zur Lausitz scheint für längere Zeit die Sonne. Die Temperaturen steigen auf 22 bis 25 Grad im Norden und bis zu 28 Grad im Süden und Osten.
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Hallo und herzlich willkommen hier bei der Kinderbibelzeit auf Radio HBR. Heute haben wir wieder eine spannende Geschichte aus dem großen Erzählbuch zur biblischen Geschichte für dich. Ungehorsam, so der Titel dieser Geschichte. Viel Freude beim Zuhören wünscht euch der Christian.

0: Ungehorsam.
1: Wieder einmal überfielen die alten Feinde Israels, die Philister, das Land mit Kampfwagen und Reitern und einem gewaltigen Heer. Aber jetzt war ein König da, der sein Volk anführen konnte. Saul rief seine Männer zusammen und Tausende strömten herbei, um zu kämpfen. Aber sie mussten noch Geduld haben. Saul hätte sich ja gern schon jetzt auf die Feinde gestürzt, doch er durfte es noch nicht. Zuerst musste Samuel kommen und ein Opfer darbringen und Gott um den Sieg bitten.
2: Wartet auf mich in Gilgal,
1: so hatte der alte Prophet gesagt.
2: In 7 Tagen bin ich bei euch.
1: Saul zitterte vor Kampfeseifer und konnte sich nur mühsam beherrschen. Die Tage schlichen langsam dahin. Jeder Tag brachte neue Gerüchte über die Macht des Feindes. Tatenlos standen Sauls Männer herum und verloren schon den Mut und begannen sich vor den Feinden zu fürchten. Ein paar Feiglinge liefen bereits fort in die Berge und jeden Tag versteckten sich dort mehr. Ohnmächtig musste Saul zusehen, wie sein Heer abbröckelte. Er versuchte, die Feiglinge an der Flucht zu hindern, aber ihre Angst war größer als der Gehorsam. Am 7. Tag waren nur noch etwa 600 Kämpfer beim Lager geblieben. Wütend stampfte Saul auf den Boden und tobte vor Ungeduld. Wozu war er nun König? Um auf einen uralten Propheten zu warten, der vom Krieg nichts verstand? Wie sollte er einen mächtigen Feind mit ganzen 600 Mann besiegen? Gideon hatte es einmal mit 300 gekonnt, aber daran dachte Saul nicht in seiner Aufregung. Eines fehlte ihm jetzt, ein starkes Vertrauen in Gottes Allmacht, ein unbegrenzter Glaube an das Wort des Herrn. Er verließ sich auf sein Heer, und als dieses immer mehr zusammenschmolz, hielt er es einfach nicht mehr aus. Er ließ einen Altar errichten und brachte dem Herrn ein Opfer. Schließlich war er ja der König und hatte hier zu befehlen. Aber kaum war das Brandopfer beendet, da kam Samuel. Mit klopfendem Herzen ging Saul ihm entgegen.
2: Was hast du getan?
1: Fragte der Prophet bekümmert. Saul wollte sich entschuldigen, aber er konnte es nicht. Er hatte gesündigt. Er hätte im Glauben warten müssen, wie der Herr es gesagt hatte. Samuel sagte traurig,
2: Das war sehr dumm von dir. Der Herr wollte dich prüfen. Wärst du gehorsam gewesen, hätte der Herr dein Reich über Israel für immer bestätigt. Jetzt aber wirst du nicht König bleiben, weil du nicht gehorchen kannst. Der Herr hat einen anderen Mann auserwählt, einen Mann nach seinem Herzen. Der wird jetzt König werden an deiner Stelle.
1: Diese Worte lagen Saul schwer auf der Seele, als er auszog zum Kampf. Jonathan, Sauls tapferer Sohn, eröffnete den Angriff. Er lag mit einigen Männern beim steilen Bergpass von Michmas auf der Lauer. Hoch über ihnen auf dem Felsen lagerte ein Teil des feindlichen Heeres. So lange hatten sie gewartet, endlich war das Opfer gebracht worden. Jonathan wollte nun keine Stunde länger untätig bleiben. Ein kühner Plan reifte in ihm. Er wusste, der Herr konnte ebenso gut mit wenigen zum Ziel kommen, wie mit vielen. Wenn der Herr ihm half, konnte Jonathan zur Not auch ganz allein die Feinde schlagen. Er ging mit seinem Waffenträger ins Tal hinunter, und über ihm hoch in den Felsen erklang das spöttische Geschrei der Philister.
3: Ha! Riefen sie. Da kommen diese Hebräer aus ihren Höhlen gekrochen.
1: Und sie forderten Jonathan heraus.
3: Komm herauf, wenn du Mut hast. Wir werden es dir zeigen.
1: Das war ein gutes Zeichen, fand Jonathan. Keiner von den Philistern glaubte daran, dass ein schwer bewaffneter Mann diesen steilen Abhang hinaufklettern könnte. Aber Jonathan und sein Waffenträger kannten sich in den Bergen aus. Sie waren hier in der Nähe in Gibea aufgewachsen und hatten als Jungen die höchsten Felsen bezwungen. Heute gab ihnen der Glaube Mut. Jonathan klammerte sich mit Händen und Füßen an die scharfen Klippen. Wie Katzen kletterten die beiden die steile Wand hinauf und tauchten unvermutet unter den völlig überraschten Philistern auf. Bevor die sich noch vor ihrem Schrecken erholt hatten, räumte Jonathans Schwert schon mit den Feinden auf. Mit seinem Glaubensmut und seinem Schwung konnte es keiner aufnehmen. Jonathan erschlug einen nach dem anderen und der Waffenträger tötete die Feinde hinter ihm. Verwirrt flüchteten die Übriggebliebenen durch den schmalen Pass. Das war das Zeichen zum allgemeinen Kampf. Saul und seine Männer kamen angestürmt. Auch Sauls Soldaten, die weggelaufen waren, kamen aus ihren Höhlen zum Vorschein und schlossen sich ihnen an. Es wurde ein glänzender Sieg. Aber Saul freute sich nicht über diesen Sieg. Er konnte Samuels Tadel nicht vergessen. Samuels Worte hatten sein Herz bitter gemacht. Verdrossen und unglücklich kehrte er an der Spitze seines siegreichen Heeres zu seinem Palast zurück. Nicht lange danach zeigte Saul noch einmal, dass er wohl ein König, aber kein Knecht des Herrn sein wollte. Weit im Süden, in der Wüste, wohnte ein gefährlicher und grausamer Räuberstamm, die Amalekiter. Sie kannten Israel genau und hassten dieses Volk Gottes. Vor langer Zeit, als Israel gerade erst aus Ägypten gekommen war, hatten die Amalekiter schon einmal versucht, Israel zu vernichten. Damals hatte Josua die Räuber geschlagen. Jetzt aber waren sie wieder ein mächtiges Volk geworden und hatten Israel schon viel Böses zugefügt. 400 Jahre hatte Gott Geduld mit ihnen gehabt. Jetzt aber kam die Strafe. Samuel ging zu Saul in den Palast und überbrachte ihm den Befehl Gottes.
2: Zieh hin und schlage die Amalekiter. Rotte sie restlos aus, töte auch alles Vieh, das sie besitzen, weil sie mein Volk hassen und ihm Böses antun.
1: Mit einem großen Heer zog Saul in die Wüste und umzingelte die Amalekiter. Das kleine Volk der Keniter aber, das zwischen diesen gottlosen Menschen wohnte und immer gut zu Israel gewesen war, ließ er fortziehen. Die Amalekiter aber wurden trotz verzweifelter Gegenwehr vernichtend geschlagen. Saul war stolz auf diesen glänzenden Sieg. Er sah die prächtigen Rinder und fetten Schafe der Räuber und merkte, dass auch seine Soldaten keine Lust hatten, das Vieh zu töten. Deshalb durften sie es als Beute mitnehmen. Und Agag, den kriegerischen und grausamen König, fing er lebendig. Der musste vor Saul hergehen, damit alle Dörfer sehen konnten, was für ein wildes Volk er besiegt hatte. So kam er mit reicher Beute und Ruhm bedeckt nach Hause. Der Jubel der Menschen machte ihn nur noch stolzer. Im Dorf Karmel ließ er ein Denkmal errichten, damit das Volk ihn, den König, niemals vergaß. Als er sich mit seinem Heer Gilgal näherte, wo ihm einmal Samuel eine so schlimme Nachricht gebracht hatte, da kam ihm auch an diesem Tag der Prophet entgegen. Er sah noch trauriger und noch strenger aus als damals. Saul rief:
0: Gesegnet seist du vom Herrn. Ich habe den Befehl des Herrn vollstreckt.
1: Doch Samuel fragte ungerührt:
2: Was ist denn das für ein Blöken von Schafen, das an meine Ohren dringt, und ein Brüllen von Rindern, das ich höre?
1: Saul erblasste. Er spürte, jetzt kam die Strafe, und suchte verwirrt nach einer Ausrede. Er gab seinen Leuten die Schuld.
0: Ja,
1: stammelte er.
0: Das sind die schönsten Tiere der Amalekiter. Die sollen dem Herrn, deinem Gott, geopfert werden. Die anderen haben wir vernichtet.
1: Deinem Gott, sagte er, nicht mehr meinem Gott. Das war ein ganz trauriger Augenblick. Saul, der tapfere, furchtlose Kämpfer, war aus Stolz und Habgier zum feigen Lügner geworden.
2: Hör auf damit,
1: seufzte Samuel.
2: Lass dir sagen, was der Herr diese Nacht mit mir geredet hat. Warum hast du nicht der Stimme des Herrn gehorcht? Wolltest du ihm ein Opfer bringen, Saul? Gehorsam ist besser als Opfer. Weil du nun das Wort des Herrn verworfen hast, hat er dich als König abgesetzt.
1: Da waren sie wieder, diese drohenden, dunklen Worte, die Saul so unglücklich machten.
0: Ich habe gesündigt,
1: rief er, doch nur die Angst vor der Zukunft ließen ihn diese Worte sprechen. Samuel sah es und wandte sich traurig ab. Da verzweifelte Saul ganz. Jetzt hatte Gott ihn wirklich verlassen. Wenn Gottes Knecht ihn nun auch noch verließ, war alles verloren.
0: Bleibe bei mir,
1: flehte er. Er ergriff einen Zipfel von Samuels Rock, aber der riss ab und Samuel sagte,
2: so wird deine Königswürde von dir abgerissen.
1: Er ließ Agag vor sich bringen und tötete ihn mit eigener Hand. Und er ging weg und trug Leid um Saul, den er so sehr geliebt hatte. Einsam und verbittert blieb der König zurück. Saul und Samuel haben sich auf der Erde nicht wieder gesehen.

0: Psalm 102, Vers 26. Du hast vor Zeiten die Erde gegründet und die Himmel sind deiner Hände Werk.
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Hallo und herzlich willkommen hier beim Kinderradio von Radio HBR mit einem Hörspiel aus der Serie Radio Doppeldecker. Viel Spaß beim Zuhören.

0: Hallo, herzlich willkommen bei Radio Doppeldecker. Schön, dass du dabei bist. Gleich geht's los mit einem spannenden Hörspiel. Ist das wunderbar? Hell leuchtet die Morgensonne ins Klassenzimmer. Eigentlich mag Thomas Sachkunde ja, aber heute ist die Stunde irgendwie total langweilig. Außerdem hat Erik ihm und den restlichen roten Milanen eine geheimnisvolle Nachricht zugesteckt. Er kam zu spät und konnte seine Freunde nur über einen kleinen Brief erreichen. Neugierig zieht Thomas diesen aus der Tintenpatronentasche seiner Federmappe, entknüllt und liest ihn.
1: Hey, rote Milane, ich hab eine ultra mega super krasse Neuigkeit. Kommt in der Pause zum Müllcontainer, Erik.
0: Was Erik den roten Milanen wohl zu sagen oder zu zeigen hat? Endlich klingelt die Pausenglocke und die Kinder stürmen mit ihren Jacken nach draußen auf den Schulhof. Mittendrin die roten Milane.
1: Mensch, Erik, jetzt bin ich aber mal gespannt. Warum bist du überhaupt zu spät gekommen?
2: Und ich erst. Was hast du denn so Wichtiges mitzuteilen?
3: Ja. Meine Herren, es ist mir eine Ehre.
2: Jetzt komm schon.
3: Gestern ist doch mein Cousin aus Österreich gekommen. Am Nachmittag sind wir direkt mit meiner Mutter nach Stolzach gefahren, um shoppen zu gehen. Der ist eben schon was älter und hat ein bisschen mehr Kohle als wir.
2: Und was habt ihr gekauft? Wiener Würstchen? Mozartkugeln? Das kaufen meine Eltern immer, wenn wir in Salzburg sind.
3: Fast. Nein, das hier.
0: Langsam öffnet Erik seine Jacke. Seine Freunde versuchen neugierig ein paar Blicke auf den Inhalt zu werfen. Umständlich friemelt er ein schwarzes Etwas aus seiner Innentasche.
1: Hammer! Das ist meine echte Zwille!
0: Mit leuchtenden Augen reichen die Freunde die von Erik mitgebrachte Zwille herum. Sowas hatten sie sich schon lange gewünscht. Ihre selbstgebauten waren immer ziemlich schnell zerbrochen oder gerissen.
2: Wo hast du denn die her? Die ist ja mal Oberhammer.
3: Nicht schlecht, ne? Die habe ich gestern in Stolzach gekauft. Für gerade mal 4 €.
1: Und wo?
3: In einem Anglerladen. Mein Cousin wollte sich ein paar neue Köder kaufen. Naja, jedenfalls hätte er mich mitgenommen. Und da habe ich dieses Prachtstück im Regal liegen sehen.
1: Na, dann weiß ich ja schon, was ich heute Nachmittag mache.
2: Klar. Also ich fahre nach Stolzach. So ein Ding will ich auch unbedingt haben.
0: Schrill gellt die Pausenglocke über den Schulhof und reißt die Jungs aus ihrem Eifer. Erik stopft sich die Zwille, eine Art Schleuder, zurück in seine Innentasche. Nach dem Mittagessen machen sie sich mit dem Bus auf den Weg nach Stolzach. Leni und Anne können leider nicht mitkommen, sie haben Musikunterricht. Mittlerweile sind die Jungs von ihrer kurzen Busfahrt aus Stolzach zurück. Erik, Alexander und Thomas tragen voller Stolz die neuen Zwillen in ihren klammen Händen.
3: Schade, dass Leni und Anne nicht mitkommen konnten.
2: Ich glaube, die hätten auch nicht viel mit den Zwillen anfangen können.
1: Genau. Aber Leute, passt mal auf.
3: Mein Cousin meinte, dass wir auf jeden Fall nur auf Bäume oder so schießen sollten. Aber auf keinen Fall auf Menschen, okay?
1: Nicht auf Menschen? Ja, okay.
2: Hey, was haltet ihr davon, wenn wir zum Baumhaus gehen? Da haben wir doch eine Zielscheibe vom vorigen Jahr und außerdem eine ganze Kiste voll mit Eicheln.
3: Die können wir ja als Munition nehmen.
2: Na dann nix wie los.
0: Schnell verlassen die Jungs das Dorf und schlagen sich, nachdem sie die letzte Siedlung 10 Minuten später hinter sich gelassen haben, über eine Weide in die Wälder. Hier fühlen sie sich wie zu Hause. Durch einen Geheimweg kürzen die Jungs ab. Es geht durch ein stacheliges Ilex-Gebüsch. Schließlich erreichen sie ihr Baumhaus. Nach einem kurzen Augenblick ist die versteckte Leiter im Laub gefunden und die Jungs klettern auf ihr verstecktes Bandenhauptquartier. Hier machen sie es sich erstmal gemütlich. Thomas beginnt mit seinem Taschenmesser seine Initialien, das sind die Anfangsbuchstaben von Vor- und Nachnamen, in den Hartgummigriff der Zwille zu schnitzen. Seine Freunde machen es ihm nach.

0: Schließlich zieht Erik eine mittelgroße Kiste unter der Bank hervor und öffnet sie mit einem Knirschen.
1: So, wenn das mal nicht Supermunition für unsere Zwillen ist.
2: Und wie? Oh, ich hatte total vergessen, dass das so viele waren.
1: Und hier ist die Zielscheibe.
3: Dann lass uns anfangen. Am besten gehen wir runter und stellen die Zielscheibe da hinten irgendwo auf.
0: Das ist eine gute Idee. Erik greift nach der Kiste mit Eicheln. Thomas und Alexander ziehen die Zielscheibe auf den kleinen Balkon des Baumhauses. Hier lassen sie sie dann mit Hilfe einer Winde nach unten auf den Waldboden. Dort beginnt dann 5 Minuten später ein regelrechtes Schießturnier. Munition haben die Jungen ja mehr als genug.
2: Mensch, Leute, habt ihr den Schuss gesehen? Der ging genau ins Schwarze.
1: Na, dann warte mal den hier ab.
3: Nicht schlecht.
2: Oh Mist, es ist schon 6 Uhr. Ich glaube, wir sollten uns mal langsam auf den Weg nach Hause machen.
3: 6 Uhr schon? Oh Mann, wir können uns ja ein paar Eicheln mitnehmen und auf dem Rückweg ein bisschen schießen.
0: Da haben die Jungs beim Schießen die Zeit vollkommen vergessen. Naja, schnell bringen sie die Kiste und Zielscheibe wieder in ihre Bude. Danach verstecken sie die Aluminiumleiter im tiefen Laub und machen sich auf den Weg nach Hause. Schließlich erreichen sie das dichte Ilex-Gebüsch. Ein Ilex ist ein sehr dichter, mit spitzen Blättern versehener baumhoher Busch. Sitzt man einmal drin, kann man von außen nur noch ganz schlecht gesehen werden. Der gleiche Geheimweg, den sie gekommen waren, marschieren die drei nun zurück. Plötzlich hören sie vom nahen Weg Geräusche.
1: Hey, was ist das denn?
2: Ich glaube, da kommen ein paar Pferde, oder?
3: Ja, ich glaube auch.
2: Tatsache, 2 Pferde. Und ist das nicht...
1: Wachmeister Steinmeier mit Lisa.
0: Versteckt im Dickicht des Ilex-Busches beobachten die drei Jungs, wie Wachtmeister Steinmeier und Lisa auf ihren Polizeipferden den Waldweg entlang trotten. Lisa ist die Nachbarin von Erik und etwa 20 Jahre alt. Sie macht eine Ausbildung zur Polizistin und arbeitet im kleinen Polizeibüro von Winkelstedt. Sie hilft Wachtmeister Steinmeier bei seiner Arbeit. Im Moment reiten sie mit den treuen Polizeipferden Cornelius und Donner Streife. Die Hufe der Pferde klappern auf dem harten Waldboden.
2: Lisa und Wachtmeister Steinmeier! Hey Erik, was hältst du davon, unsere Zwillen mal auf den Schenkeln der Pferde auszuprobieren?
1: Auf die Pferde schießen? Hey, das hört sich gut an.
3: Hey Leute, das ist Wachtmeister Steinmeier. Ihr könnt doch nicht auf Polizeipferde mit Polizisten schießen.
2: Bleib mal locker, Alex. Ist doch nur einmal. Ob Polizei oder nicht, ist mir vollkommen egal. Bereit, Erik?
1: Bereit.
0: Thomas und Erik warten ab, bis die beiden Polizisten an ihrem Versteck vorbeigeritten sind und erheben sich dann ganz langsam vom moosigen Waldboden. Sie lassen jeweils eine Eichel in ihre Schleudern fallen und spannen dann den Gummihals. Mit einem Zischen lassen Erik und Thomas die Geschosse fliegen und verschwinden dann wieder in ihrer Tarnung. Alexander hat sich regungslos verhalten. Die beiden kleinen Eicheln haben ihr Ziel nicht verfehlt. Dafür sind Thomas und Erik zu gute Schützen. Sie treffen die treuen Polizeipferde an den Hinterbeinen. Beide Pferde beginnen sich unruhig umherzuwerfen. Lisa und Wachtmeister Steinmeier müssen sich anstrengen, um nicht aus dem Sattel zu fallen.
4: Was war das denn?
5: Ich meine ein Geräusch wie von einer Zwille gehört zu haben.
4: Hey, guck mal da. Im Gebüsch, da hat sich etwas bewegt. Na, den werde ich mir holen.
0: Thomas war eine dicke Spinne über das Gesicht gekrochen. Vor lauter Ekel hatte er sich dann ruckartig bewegt. Das war sein Fehler. Lisa hat ihn gesehen, sprintet die wenigen Meter zurück und springt über den Graben ins Gebüsch. Thomas, Alexander und Erik springen vor lauter Schreck auf und wollen die Flucht ergreifen. Doch Lisa ist schneller und holt sie ein.
4: Na, meine Herren, was machen wir denn hier?
2: Wir waren...
5: Lisa. Ja, was macht ihr denn hier? Und was ist das hier, meine Herren?
1: Das ist eine Zwille. Die haben uns heute gekauft.
5: Also habe ich mich doch nicht verhört.
4: Habt ihr auf unsere Pferde geschossen?
2: Naja, wir wussten ja nicht...
1: dass wir euch treffen.
5: Ihr seid doch Freunde von Pitt, oder?
2: Ja.
5: Mal sehen, was der dazu sagt. Na komm, Lisa. Ich wollte Pitt eh schon lange mal wieder besuchen. Schade nur, dass wir das nur unter solchen Umständen tun müssen.
4: Los, meine Herren, Abmarsch!
0: Mit schuldbewussten Mienen trotten die drei Jungs auf den Waldweg. Die beiden Polizisten reiten hinter ihnen. Langsam nähern sie sich dem Waldrand und kommen schließlich auf den Schanzer Kopf.

0: Ihr habt was gemacht?
1: Wir haben mit unseren Zwillen auf die Pferde von Wachtmeister Steinmeier und Lisa geschossen.
2: Mit Eicheln.
0: Alexander auch?
1: Nein, der hat nichts damit zu tun. Nur ich und...
2: Ich.
3: Naja, Pitt. So wie ich dich kenne, wirst du bei unseren Freunden hier die Sache richtig stellen. Lisa und ich müssen weiter. Komm, Lisa.
2: Tschüss, Pitt.
0: Bis bald, ihr beiden. Auf der nächsten Streife bekommt ihr von Liesel bestimmt ein paar Waffeln. Leider ist sie im Moment nicht da.
3: Das hört sich gut an. Okay, bis bald.
4: Leise gehen die Jungs in Pitts Wohnzimmer. Er hatte ihnen angedeutet, dass sie mit in seine Wohnung kommen sollen.
0: Leute, eure Aktion, die war ja unter aller Kanone. Das war echter Mist, den ihr da gemacht habt.
1: Ja, du hast recht. Wir hätten nicht auf die Tiere schießen sollen.
2: Schon gar nicht, wenn Menschen in der Nähe sind.
0: Ja, erstmal das und außerdem, Leute, das sind doch unsere Polizisten. Das sind die Leute, die jeden Tag ihren Kopf dafür hinhalten, dass wir in Sicherheit leben können.
1: Naja, das ist dann doch ein bisschen übertrieben. Als ob hier bei uns so viel passiert.
2: Na, wenn ich da so an letztes Jahr denke, als der Häftling aus den Gefängnissen Stolze ausgebrochen war. Wachtmeister Steinmeier ist die ganze Nacht Streife gefahren.
5: Oder als die Ampel an der großen Kreuzung vor ein paar Tagen ausgefallen ist, hat er die ganze Zeit im Regen den Verkehr geregelt, bis sie repariert wurde.
0: Leute, Gott sagt einmal in seinem Wort, erwartet, ich lese euch das besser vor. Die Verse stehen im Römerbrief Kapitel 13. Jeder soll sich den Trägern der staatlichen Gewalt unterordnen. Denn alle staatliche Gewalt kommt von Gott und jede Regierung ist von Gott eingesetzt. Wer sich daher der staatlichen Gewalt widersetzt, stellt sich gegen die von Gott eingesetzte Ordnung und wird zu Recht bestraft werden. Polizisten sind also dafür da, dass wir die Gesetze halten, die uns unsere Regierung gibt. Die Regierung ist von Gott. Klar, zwar wählen wir alle 4 Jahre ein neues Parlament, aber Gott ist derjenige, der letztendlich alles in der Hand hat.
1: Und in der Bibel steht, dass wir den Polizisten gehorchen sollen?
0: Exakt, zu unserer eigenen Sicherheit, aber nicht nur den Polizisten, der Feuerwehr, den Lehrern. Die arbeiten ja auch für den

Hast du noch Fragen zu dem, was du gerade gehört hast? Dann raus damit. Schreib uns einen Brief oder eine Postkarte. 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Ich sage die Adresse nochmal: Missionswerk Heukelbach, Kinderbüro in 51700 Bergneustadt. Gerne kannst du uns auch eine E-Mail schicken, und zwar an radio@doppeldecker.info. Wir helfen dir gerne weiter. Tschüss, bis zur nächsten Sendung.

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1: 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Mehr zum Thema gleich.

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1: Ich freue mich, dass wir zusammen sein können, um das Wichtigste zu lesen, was wir überhaupt haben, die Bibel. Und ich möchte mit uns heute eine weitere Begebenheit lesen. Und zwar, vielleicht erinnert ihr euch, wir haben das ein ganz paar Monate ausgesetzt, diese Reihe. Und ich möchte die gerne in Zukunft wieder lose aufnehmen. Diese Reihe hieß ja Begegnungen des Herrn Jesus mit Menschen. Und wir lesen uns heute eine sehr bekannte aus dem Markus-Evangelium, Kapitel 1. Markus 1. Und ich lese hier nur drei Verse. Markus 1, Vers 40 bis 42. Die Reinigung eines Aussätzigen. Und es kommt ein Aussätziger zu ihm, bittet ihn und kniet nieder und spricht zu ihm: Wenn du willst, kannst du mich reinigen. Und er war innerlich bewegt und streckte seine Hand aus, rührte ihn an und spricht zu ihm: Ich will, sei gereinigt. Und sogleich wich der Aussatz von ihm und er war gereinigt. Auf den ersten Blick ist das gar nicht so spektakulär, was hier passiert. Und wir haben sicherlich den einen oder anderen Vers, das wiederholt sich ja durchs ganze Neue Testament immer wieder, solche Szenen schon gelesen und uns vielleicht unsere Gedanken drüber gemacht. Aber wenn ich sowas lese und ich sage das einfach von mir selbst, das gehört zu meinen absoluten Lieblingsdreizeiler in der Bibel. Diese drei Verse. Wenn ich das lese, dann erwärmt das jedes Mal mein Herz neu. Weil das ist so überwältigend und so einzigartig, was wir hier lesen. In diesen kurzen Abschnitt. Wir wollen nachher kurz drauf eingehen. Zunächst ein paar Infos zum Markus Evangelium, ganz kurz als Einleitung. Wir wissen alle, das ist das kürzeste Evangelium. Lukas das längste, der Arzt hat am meisten geschrieben und der Knecht hat das wenigste geschrieben. Er hat mehr gearbeitet. Und das ist auch das, was das Markus-Evangelium so als Zielrichtung hat, die Römer. Sie beschreiben Jesus als den Knecht, als den Diener. Das Matthäus-Evangelium, das ist ja mehr so das Königsevangelium für die Juden geschrieben. Das Lukas-Evangelium, das zeigt den Herrn Jesus als den vollkommenen Menschen. Das ist vordergründig so für die griechische Welt damals verfasst worden. Das sind also so diese drei synoptischen Evangelien, die so einen Blick haben, aber aus unterschiedlichen Richtungen auf den Herrn Jesus. Und dann haben wir noch das Johannesevangelium, das beschreibt uns den Sohn Gottes als Gott selbst und das ist für alle Menschen. Natürlich ist jedes Evangelium für alle, aber die damalige Zielrichtung war doch etwas unterschiedlich und so haben wir hier das Markus-Evangelium ausgerichtet auf die römische Welt damals. Und sie zeigt uns den Diener, sie zeigt uns den Knecht, Jesus, der unentwegt, ununterbrochen unterwegs war, um zu wirken, um zu heilen, um zu predigen, um zu helfen, um einfach da zu sein und um das Kreuz aufzurichten auf Golgatha. Also der Schwerpunkt bei Markus liegt auf dem Dienst Jesu. Beachtenswert wäre Markus 1, Vers 1 noch. Dort wird uns eins ganz klar gesagt, bevor es hineintaucht, bevor Johannes Markus, der das geschrieben hat, hier hineintaucht, In dieses Dienen des Herrn Jesus wird uns gesagt, es ist das Evangelium Jesu Christi, des Sohnes Gottes. Also bevor irgendetwas geschieht, bevor auch nur irgendetwas beschrieben wird, was der Herr gemacht hat, wird klipp und klar gesagt, es ist das Evangelium von Jesus Christus, des Sohnes Gottes. Und das war für die damalige Welt von Bedeutung. Es gab niemand höheren als den König, als den Kaiser, als den damaligen Herrscher. Und hier wird gesagt, es steht noch jemand über diesem Ganzen, nämlich der Sohn Gottes. Das Markus-Evangelium besticht außerdem über ein großes Ausmaß von dämonischem Wirken. Wenn du dieses Evangelium liest, dann wirst du merken, es beschreibt mehr als alle anderen Evangelien Begebenheiten, wo finstere Mächte im Spiel sind, wo finstere Mächte auch auf den Herrn zukommen und wie wir dann lesen können, wie er Sieger ist über sie, wie Jesus ihnen nicht mal erlaubte zu sprechen, wie er ihnen den Mund verboten hat und wir sehen ganz klar, wer der Herr ist. Der Hintergrund unseres Textes, schauen wir uns den zunächst kurz an, das waren die Verse 29 bis 39. Da haben wir zunächst die Beschreibung, dass die Schwiegermutter des Petrus krank war, dass sie fieberkrank war, Vers 30, dass sie im Bett gelegen hat, dass viele um sie herum saßen, dass keiner wusste, was zu tun ist und wie der Herr Jesus diese Schwiegermutter des Petrus dann heilt. So, und dann heißt es ist Abend geworden, Vers 32, die Sonne ging unter und sie brachten alle möglichen Leidenden und Besessenen zu dem Herrn. Diese Heilung hatte sich offensichtlich also rumgesprochen und von allen Seiten, wie die Mücken zum Licht, kamen sie nun und brachten alle, die in irgendeiner Weise mit etwas behaftet waren, und sie brachten sie zu ihm. Und dann heißt es weiter, wenn wir weiterlesen würden, jetzt in diesem Abschnitt 32 bis 39, da heißt es, dass der Herr Jesus zunächst erst einmal am nächsten Morgen früh aufstand, sich ganz allein zurückzog und stille Zeit hatte. Er betete, er fragte seinen Vater im Himmel, was zu tun ist, er sprach alles mit ihm ab. Und dann machte er sich auf, entgegen aller Erwartungen des Volkes, die gesagt haben, die Leute suchen dich überall, wo bist du, komm bitte in die Menge. Entgegen all dieser Erwartungen macht er sich nun auf und er ging, Vers 39, und predigte in den Synagogen in ganz Galiläa und trieb Dämonen aus. Also er ging erstmal woanders hin. Vers 38 sagt das ganz deutlich. Lasst uns anders wohin gehen, auf die Marktflecken und so weiter. So, und dann kommen wir zu unserem Text. In dieser Begebenheit, diese drei Verse, die wir heute gelesen haben, spielen zwei Personen die Hauptrolle. Wir haben einmal den Aussätzigen und auf der anderen Seite haben wir den Gottessohn Jesus Christus. Diese Szene spielt sich also zwischen zwei Personen ab. Wir würden wahrscheinlich sagen, es war so ein Vier-Augen-Gespräch. Okay, Johannes Markus war noch dabei, er hat das beobachtet und hat es dann niedergeschrieben. Aber es war eine Szene zwischen zwei Personen. Und das ist schon als erstes ganz, ganz wunderbar im Handeln des Herrn Jesus. Obwohl er offensichtlich immer wieder von Menschenmassen umringt war, legte er Wert auf die Begegnung mit dem Einzelnen. Und wisst ihr, das ist auch für uns ganz wichtig. Der Herr Jesus legt Wert auf die Begegnung mit dir allein. Ganz allein. Ein Vier-Augen-Gespräch, wenn man es so sagen darf. Ganz allein zwischen dir und ihm. Und genau das sehen wir jetzt hier in diesem kurzen Abschnitt. Die erste Person, der Aussätzige, der wird uns im Vers 40 mehr oder weniger beschrieben, wenn man es überhaupt so sagen darf. Markant ist, wir erfahren nicht seinen Namen, noch sein Alter, noch seine Herkunft. Wir lesen nichts über ihn. Keine Beschreibung seiner Person. Das Einzige, was wir hier lesen, ist eine Bezeichnung. Ein Aussätziger. Das ist alles, was wir haben. Und ich dachte mir so, als ich gestern darüber nachdachte, unpersönlicher geht's kaum. Da ist ein Mensch mit einer Seele, mit einer lebendigen Seele, geschaffen von Gott. Und wir wissen nichts über den. Gar nichts. Und er wird noch nicht mal mit dem Namen genannt. Es wird nicht mal gesagt, wo er überhaupt herkommt, sondern eine lapidare Bezeichnung. Ein Aussätziger. Mehr nicht. Und in Bezug auf seine Krankheit, die er hatte, diesen Aussatz, zeigt uns das, dass dieses Leiden offensichtlich so schlimm war, dass es dem Betreffenden jede Persönlichkeit nahm. Seine Identität war wie weggeblasen. Alles drehte sich nur noch um diesen Aussatz. Aussatz, das hören wir ziemlich häufig in der Bibel, im Alten Testament wie im Neuen Testament, das zieht sich durch von vorne bis hinten. Aber was ist denn Aussatz eigentlich? Nun sagen wir, ja gut, das ist sowas wie Ausschlag, das ist eine Hautkrankheit. Aber ich möchte uns mal ein paar Verse aus dem dritten Buch Mose, Kapitel 13 lesen, die uns hier Aufschluss darüber geben, was das eigentlich war. Mit was dieser Mann hier eigentlich zu kämpfen hatte in seinem Leben, in seinem Alltag. Dritte Mose 13, ich lese nicht das ganze Kapitel, das wäre jetzt viel zu lang. Das wären ja 59 Verse. Ich ziehe ein paar Verse raus, so ein paar Kernverse, die uns den Aussatz beschreiben, damit wir sehen, was das ist, woran der Mann hier litt. Dritte Mose 13, Vers 2. Jemand hat das mal überschrieben mit das Gesetz des Aussätzigen. Da gibt es ein sehr gutes Buch von George Christopher Willis. Das ist ein ehemaliger Missionar in der chinesischen Kolonie gewesen. Und er hat ein sehr gutes Büchlein geschrieben über Aussatz. Es lohnt sich zu lesen. Das heißt das Gesetz des Aussätzigen. Das ist ein ziemlich altes Buch. Vielleicht habt ihr das noch zu Hause irgendwo im Bücherschrank stehen. Es lohnt sich rauszunehmen, mal reinzuschauen. Ich kommentiere das nicht, ich lese nur die Verse. 3. Mose 13, Vers 2. Wenn ein Mensch in der Haut seines Fleisches eine Erhöhung oder einen Schorf oder einen Flecken bekommt und es wird in der Haut seines Fleisches zu einem Aussatzmal, dann soll er zum Priester Aaron gebracht werden oder zu einem von seinen Söhnen, den Priestern, und besieht der Priester das Mal in der Haut des Fleisches und das Haar in dem Mal hat sich in Weiß verwandelt, und das Mal erscheint tiefer als die übrige Haut seines Fleisches, dann ist es das Mal des Aussatzes. Vers 7. Wenn aber der Schorf in der Haut weiter um sich greift, nachdem er sich dem Priester zu seiner Reinigung gezeigt hat, dann soll er sich dem Priester zum zweiten Mal zeigen. Und besieht ihn der Priester und siehe, der Schorf hat in der Haut um sich gegriffen, dann soll der Priester ihn für unrein erklären, Aussatz ist es. Vers 18. Und wenn im Fleisch in dessen Haut ein Geschwür entsteht und wieder heilt, und es entsteht an der Stelle des Geschwürs eine weiße Erhöhung oder ein weiß-rötlicher Fleck, dann soll er sich dem Priester zeigen. Und besieht ihn der Priester und siehe, der Fleck erscheint niedriger als die übrige Haut und sein Haar hat sich in Weiß verwandelt, dann soll der Priester ihn für unrein erklären, das Mal des Aussatzes ist es. Es ist in dem Geschwür ausgebrochen. Vers 24. Oder wenn im Fleisch in dessen Haut eine Brandwunde entsteht und die Bildung der Wunde wird ein weiß-rötlicher oder weißer Fleck, und der Priester besieht ihn und siehe, das Haar im Fleck ist in Weiß verwandelt und er erscheint tiefer als die übrige Haut, dann ist es Aussatz. Er ist in der Brandwunde ausgebrochen. Der Priester soll ihn für unrein erklären, das Mal des Aussatzes ist es. Vers 29. Und wenn ein Mann oder eine Frau ein Mal am Kopf oder am Bart bekommt und der Priester besieht das Mal und siehe, es erscheint tiefer als die übrige Haut und goldglänzendes dünnes Haar ist darin, dann soll der Priester ihn für unrein erklären. Krätze ist es, Aussatz des Kopfes oder des Bartes. Und wenn der Priester das Mal der Krätze besieht und sehe, es erscheint nicht tiefer als die übrige Haut und es ist kein schwarzes Haar darin, dann soll der Priester den, der das Mal hat, der Krätze hat, für 7 Tage einschließen. Und dann noch, Vers 40, und wenn bei jemandem sein Kopf kahl wird, ist er ein Glatzkopf, rein ist er. Und wenn sein Kopf an seiner Vorderseite kahl wird, ist er stirnglatzig, rein ist er. Und wenn er an der kahlen Stelle hinten oder an der Stirnglatze ein weiß-rötliches Mal ist, dann ist es Aussatz, der an seiner kahlen Stelle hinten oder an seiner Stirnglatze ausgebrochen ist. Und besieht ihn der Priester und siehe, die Erhöhung des Mahls ist weißrötlich an seiner kahlen Stelle hinten oder an seiner Stirnglatze gleich dem Aussehen des Aussatzes in der Haut des Fleisches. Dann ist er ein aussätziger Mann. Unrein ist er. Der Priester soll ihn für unrein erklären. Sein Mahl ist an seinem Kopf. Und jetzt kommt das Eigentliche, worauf wir auch in unserem Text Wert legen müssen. Und der Aussätzige, an dem das Mahl ist, seine Kleider sollen zerrissen und sein Kopfhaar soll frei hängen gelassen werden. Und er soll seinen Bart verhüllen und er muss ausrufen, unrein, unrein. All die Tage, die das Mahl an ihm ist, soll er unrein sein. Unrein ist er. Allein soll er wohnen, außerhalb des Lagers soll seine Wohnung sein. Das wäre jetzt mal im Schnelldurchlauf eine kurze Beschreibung, was die Bibel über Aussatz sagt. Natürlich müssten wir jetzt noch mehr dazu nehmen und wir müssen es auch erklären, um uns ein umfassendes Krankheitsbild davon zu machen. Aber wir können das zusammenfassen. Aus diesen Versen, aus 3. Mose 13, entnehmen wir folgende Eigenschaften, die Aussatz aufweist. Aussatz erscheint tiefer als die übrige Haut. Das heißt also, und wir sollten auch jetzt davon ausgehen, dass Aussatz ein biblisches Bild ist auch für die Sünde des Menschen. Aussatz erscheint tiefer als die übrige Haut. Somit ist Aussatz nicht oberflächlich, sondern Aussatz ist nach innen gerichtet. Es geht in den Körper hinein. Es kommt letztendlich heraus und es durchdringt den ganzen Körper. Dann Aussatz, wir haben das gelesen. Ich fasse es zusammen, wir haben uns diese Verse sicherlich nicht alle gemerkt. Aussatz greift um sich.

sich über die komplette, das komplette Organ der Haut aus und geht dann außerdem ins Innere, also ins Fleisch hinein, bis der ganze Mensch durchdrungen ist und er letztendlich stirbt daran. Es beschlägt also den Menschen von Kopf bis Fuß. Und wir haben das gelesen, unrein, unrein soll er rufen, derjenige, der das hat. Aussatz verunreinigt also den Menschen. Nun, das ist natürlich jetzt kultisch gesehen. Es geht um diese kultische Reinheit hier im Judentum, dass man damit verbunden hat, dass dieser Mensch nicht in die Gegenwart Gottes kommen darf mit dieser Krankheit. Er darf weder in den Tempel, er darf weder in eine Gemeinschaft, er muss immer nur alleine sein, weil er unrein war, aufgrund dieser Krankheit. Er musste rufen, unrein, unrein. Das heißt also, Aussatz, wenn wir hier Aussatz wieder als das Bild der Sünde nehmen, Aussatz bewirkt also Trennung. Ein Kranker, der damit behaftet ist, er ist immer nur alleine. Er ist abgeschieden vom Leben. Getrennt vom Leben. Fritz Rienecker schreibt zu den Symptomen von Aussatz Folgendes. Das Aussatzmal erscheint tiefer als die umgebende Haut. Die Haare auf den befallenen Stellen werden am Körper weiß. An Kopf und Bart werden sie dünn und goldgelb. Wenn die Krankheit weiter um sich greift, ist das ein sicheres Merkmal für Aussatz. In dem Fall braucht auf die Farbe der Haare nicht weiter geachtet zu werden. Gelegentlich tritt beim Aussatz auch wildes Fleisch auf, das aber wieder verschwinden kann. Die Farbe des Ausschlages ist weiß oder rötlich-weiß. Wenn größere Teile oder der ganze Leib bedeckt ist, so spricht man von aussätzig wie Schnee. Haben wir vielleicht auch schon mal gelesen. Das soll reichen, um uns zu zeigen, was der Mann hier an sich hatte, in sich hatte. Und es soll uns einfach zeigen, wie ärmlich dieser Aussätzige hier gelebt hat. Dieser Mann ohne Namen. Man kann sich es überhaupt nicht vorstellen, was das für die heutige Zeit bedeuten würde. Wenn wir uns versuchen, in ihn hineinzuversetzen, dann müssen wir sagen, dass er ein Mann war, den alle gemieden haben. Keiner wollte etwas mit ihm zu tun haben. Er durfte in keine Menschenmenge, er war immer nur alleine oder es gab auch sogenannte aussätzigen Dörfer, aussätzigen Behausungen, wo nur solche Leute waren, die diese Krankheit hatten. Und was das Schlimme ist, er musste diese Person, ob Mann oder Frau oder Kind, ist völlig egal. Diese Person, die diese Krankheit hatte, an dem diese Krankheit vom Priester festgestellt wurde, er musste seine Familie, er musste sein Elternhaus, er musste seine Frau, sein Mann, ihren Mann, sein Kind, egal was er hatte, musste er verlassen. Er durfte nicht mehr nach Hause. Zu keinen Familienfeiern, zu keinen Geburtstagen, er durfte nicht nach Hause. Und wisst ihr, wie tragisch das sein kann? Das können wir uns vielleicht vorstellen, wenn wir zurückdenken ein paar Tage, wie wenn Weihnachten war. Weihnachten will jeder normale Mensch eigentlich nach Hause. Weihnachten zieht es jeden irgendwo nach Hause, zu seiner Familie, zu seiner Frau, zu seinem Mann, zu seinen Kindern. Im übertragenen Sinn, nicht mal das war möglich. Nicht mal für 5 Minuten. Sie durften nicht zusammen sein. Immer nur alleine. Und dass das bei so manchem, der diese Krankheit hatte, das Herz gebrochen hat, dürfte uns klar sein. Diese Krankheit an sich schon, diese Schmach, diese Erniedrigung und dann noch diese gesellschaftliche Ächtung dazu, kann sich kein Mensch vorstellen. Was für eine Schande war das für diesen Mann hier. Und dann obendrein musste er von Weitem, wenn er die Straße lang ging, musste er von Weitem schon rufen, unrein, unrein, sobald er jemanden entgegenkommen sah. Oder er eine Menschenmenge sah. Oder ein Haus, wo Menschen zum Fenster rausgeguckt haben. Oder egal was, wo Menschen waren, musste er von Weitem schon rufen, ich bin unrein, ich bin unrein, ich habe Aussatz, geht mir aus dem Weg. Und die Leute sind geflohen vor ihm. Sie haben gesehen, dass sie das Weite gesucht haben. Was für eine Schmach. Die Würde dieses Mannes war wie weggeblasen. Wie gesagt, ist das Grundgesetz, die Würde des Menschen ist unantastbar. Das war hier offensichtlich außer Kraft gesetzt.
durch diese Krankheit. Gab es ja noch nicht damals das Grundgesetz. Aber das Grundgesetz richtet sich ja nach der Bibel letztendlich. Also gab es es schon. Jeder Mensch, du und ich, hat eine Würde. Die kann uns niemand nehmen. Diese menschliche Würde, weil wir Menschen sind, weil wir die Krone der Schöpfung sind, ist jeder Mensch einzigartig, hat eine Würde. Und jeder Mensch, du und ich, wir schützen uns automatisch. Keiner von uns gibt gern seine Schwächen preis. Er äußert sie nur ungern. Und schon gar nicht posaunt er herum, wenn er irgendwelche Krankheiten hat, wo er sich vielleicht dafür schämt, weil es ihn vielleicht so verunstaltet wie Aussatz. Niemand posaunt das freiwillig herum, sondern man ist geneigt, es einfach zu verbergen. Aus Schamgefühl. Dieser Mann konnte das nicht. Entgegen seinem Inneren, entgegen seiner Einstellung seines Herzens, musste er das laut herumposaunen, was er hat. Dass er Aussatz hat. Und die Folge war, dass automatisch noch mehr Menschen ihn mieden, weil es wussten ja, mit jedem Mal ausrufen, wussten es ja mehr Leute, dass er Aussatz hat. Er wurde also mit jedem Mal ausrufen, unrein, unrein, noch alleinstehender, als er so schon ist. Mit jedem Mal ausrufen, unrein, unrein, machten noch mehr Menschen einen Bogen um ihn und verachteten ihn noch mehr. Und wisst ihr, was mir deutlich wurde? Mit jeder anderen Krankheit hätte er einen Arzt aufsuchen können. Und sei es auch noch so ein großer Kurfuscher gewesen, er hätte mit jedem Leid, was er sonst gehabt hätte, hätte er zu irgendjemandem gehen können. Ob das ein Quacksalber ist oder ein richtiger Arzt oder ein Chirurg oder was auch immer. Er hätte gehen können und er hätte Hoffnung haben können. Er hätte sich an jeden Strohhalm klammern können mit jeder anderen Krankheit. Ja, mit Aussatz war alles verloren. Mit Aussatz gab es keine Rettung. Bei ihm war Hopfen und Malz verloren. Keine Chance mehr. Es war aus und vorbei. Er war menschlich gesehen unheilbar. Haben wir schon mal das Wort gehört? Austherapiert. Austherapiert sagt man, wenn heute jemand eine Krankheit hat und es wird alles Mögliche versucht. Jede mögliche Behandlung wird angewendet und es schlägt alles fehl. Und die Ärzte sind mit ihrem Latein am Ende. Dann bedeutet das, derjenige ist austherapiert. Das heißt, es gibt nichts, was demjenigen helfen kann. Man schickt ihn nach Hause und überlässt ihn sozusagen seinem Schicksal. So jemand war dieser Mann. Er war im gewissen Sinne des Wortes austherapiert. Er war beim Priester, hat sich besehen lassen, der Aussatz wurde bestätigt, der Priester hat die Bescheinigung gegeben, den Stempel drauf gemacht, unheilbar, austherapiert. Sondern konnte er mit hängenden Ohren gehen. Nicht mehr nach Hause, sondern in eine Behausung, die weit weg war von der Gesellschaft. Und doch macht sich dieser Mann nun auf und traut sich unter Leute. Er geht zum Herrn. Drei Dinge werden uns genannt, die der Aussätzige tat. Erstens, wir sind immer noch im Vers 40. Erstens, er kommt. Zweitens, er kniet sich nieder. Drittens, er bittet. Das können wir uns durchaus bildlich vorstellen. Und dann sehen wir die zweite Person in unserer Begebenheit. Jesus Christus. Über den, der in Markus 1, Vers 1 gesagt wird, es ist das Evangelium von Jesus Christus, des Sohnes Gottes. Zu dem kommt er jetzt. Wenn wir solche Begebenheiten lesen, haben wir uns je die Frage gestellt, warum kommt die betreffende Person zu Jesus? Warum? Ja gut, er kommt halt. Angezogen, hat vieles gehört, viele Heilungen gesehen,
Haben wir uns jemals mal die Frage gestellt und haben die versucht, biblisch zu beantworten, warum jemand zum Herrn Jesus kommt? Das ist ganz interessant. Hat er seine Wunder gesehen? Hat er ihn gesehen, wie einzigartig er aufgetreten ist? Hat er seine Predigten gehört? Nun, viele taten das. Viele Kranke hörten seine Predigten. Viele Besessene, viele Aussätzige erlebten, dass er so manches heilte. Und doch kamen sie nicht alle zu ihm. Dieser hier schon. Er kam. Warum kam er? Ein paar Verse aus dem Johannesevangelium, die uns das zeigen. In Johannes 5, Vers 40 lesen wir zunächst das, was Paulus in Römer 3 sagt, dass kein Mensch da ist, der Gott sucht. Und das finden wir nicht nur bei Paulus, das finden wir im Grunde durchs ganze Neue Testament durch, in den Briefen besonders, aber auch schon eben beim Johannes in seinem Evangelium. Und da heißt es in Johannes 5, Vers 40, wie der Herr zu den Juden sagt, auch zu den Schriftgelehrten, ihr wollt nicht zu mir kommen, damit ihr Leben habt. Das sagt er also ganz unverblümt, weil er die Herzen kannte. Er sah genau in das Denken der Menschen hinein und er sagte den Menschen damals, ihr wollt überhaupt nicht zu mir kommen, ihr wollt überhaupt kein Leben, ihr wollt so weiterleben wie bisher, in eurem Trott, in eurer Verlorenheit. Und dann haben wir Johannes 6, Vers 37. Alles, was, sagt der Herr Jesus alles, was mir der Vater gibt, wird zu mir kommen. Also haben wir mit dem Gedächtnis über den Aussätzigen wird gesagt, er kommt. Und hier heißt es in Johannes 6, Vers 37, alles, was mir der Vater gibt, wird kommen. Und wer zu mir kommt, den werde ich nicht hinausstoßen. Merken wir das, woran das Kommen gekoppelt ist. Das Kommen eines Menschen, das Kommen des Aussätzigen zu dem Herrn Jesus ist daran gekoppelt, dass der Vater ihm den Aussätzigen gegeben hat. Der Vater hat bewirkt, dass der Aussätzige zu dem Herrn Jesus kommt. Wenn wir das nicht glauben, lesen wir noch zwei Verse weiter, dann wird das noch deutlicher. Johannes 6, Vers 44, da sagt der Herr Jesus, niemand kann zu mir kommen, wenn nicht der Vater, der mich gesandt hat, ihn zieht. Einleuchtender geht's nicht. Niemand kann zu ihm kommen, wenn der Vater ihn nicht zum Sohn zieht. So, und dann noch Johannes 6, Vers 65. Der Herr Jesus sprach, darum habe ich euch gesagt, dass niemand zu mir kommen kann. Es sei ihm denn vom Vater gegeben. So, und das ist einleuchtend. Und wenn wir es immer noch nicht glauben, Johannes 12, Vers 39, darum konnten sie nicht glauben, weil Jesaja wieder gesagt hat, er hat ihre Augen verblendet und ihr Herz verstockt, dass sie nicht mit den Augen sehen und mit den Herzen verstehen und sich bekehren und ich sie heile. Sie konnten es nicht, weil Gott die Herzen zugemacht hat. Der Aussätzige kommt. Warum kam der nächste Aussätzige nicht? Weil er offensichtlich nicht gezogen worden ist vom Vater. Der Aussätzige kommt, wir würden das sagen, weil Gott ihn erwählt hat, weil Gott ihn gezogen hat, weil Gott ihn mit den Seilen der Liebe das Herz, weil Gott ihn durch die Liebe das Herz geöffnet hat und mit Seilen der Liebe zum Sohn gezogen hat. Der Mann kam, weil er von Jesus angezogen worden ist. Sonst wäre er nicht gekommen. Und wisst ihr, das ist für unsere Arbeit am Evangelium, ist das so ein wichtiger Punkt, dass wir das verstehen. Dass kein Mensch von sich aus zu Gott kommt. Kein Mensch will von sich aus zu Gott. Und mein Wunsch ist, dass wir das verstehen und diesen Punkt auch beachten, wenn wir mit Menschen zu tun haben. Wenn wir mit Menschen reden. Wenn wir mit ihnen über die Heilsbotschaft vom Kreuz sprechen. Dass wir das beachten. Dass wir das fest in unserem Herzen verankern. Ich kann niemanden zu dem Herrn Jesus bringen. Das muss der Herr selbst tun. Ich bin nur der Wegweiser.
Ich kann lediglich das Wort ausstreuen, aber ich kann niemanden zum Herrn Jesus führen, in dem Sinne, dass sein Herz geöffnet wird. Und das bewahrt uns, wenn wir dieses Denken haben, das bewahrt uns auch vor dem Druck, Leute bekehren zu müssen. Wir können es eh nicht. Und es bewahrt uns auch vor so manchem Fehler, den wir vielleicht machen können, Leute mit dem Evangelium zu erschlagen. Ihnen die Bibel so links und rechts um die Ohren zu hauen und bei jeder Gelegenheit Bibelverse vorzulesen. Wenn wir das verstanden haben, was die Bibel sagt, dass nur derjenige zum Glauben kommt, der vom Vater gezogen wird, dann bewahrt uns das vor so manchem Fehler, den wir machen können. Und dann gibt uns das eine innere Ruhe, eine innere Ausgeglichenheit, dass wir sagen, ja, Herr Jesus, ich bin dein Werkzeug und ich bin gerne bereit, mich gebrauchen zu lassen und ich möchte gerne dein Wort ausbreiten überall. Aber wen du letztendlich errettest, das ist deine Angelegenheit, das ist nicht meine. Und so dürfen wir rausgehen zu den Menschen genau unter der Prämisse, dass wir Weisheit haben, Weisheit von Gott uns schenken lassen, wie wir mit den Menschen umgehen sollen. Dass wir Vertrauen haben auf Gott, dass alle, die er ziehen wird, sie werden zu ihm kommen. Sie werden. Ob nur mit oder ohne unsere Hilfe. Aber er möchte uns gebrauchen. Und das ist das Wunderbare. Er lässt uns an seinem souveränen Plan teilhaben, Menschen zu sich zu ziehen. Er benutzt quasi uns als einen Teil dieses Seiles, um die Leute zu sich zu ziehen. Ist das nicht wunderbar? Einfach ein Teil seiner Arbeit zu sein. Und genau das ist hier passiert bei diesem Menschen. Der Aussätzige, der kam in erster Linie nicht von sich, sondern er wurde angezogen. Er sah den Herrn Jesus und irgendetwas zog ihn zu ihm hin, dass er sich aufmachte, jegliche Regel übersah. Er durfte ja eigentlich gar nicht zu den anderen hingehen. Aber das war alles nicht mehr wichtig. Er merkte dieses göttliche Ziehen, dass der Herr Jesus sein Herz angerührt hat, schon bevor er bei ihm war. Und dass er ihn eben mit seiner Hand gezogen hat zu ihm hin. Wir finden das übrigens auch in unserem Abschnitt hier in Markus 1. Da heißt es in Markus 1, Vers 32 und 34, die Menschen brachten alle möglichen Leidenden zu ihm, alle Besessenen, heißt es in Vers 32, es heißt, sie brachten alle Leidenden und alle Besessenen, aber in Vers 34 heißt es, er heilte viele. Er heilte nicht alle, er heilte viele. Das bleibt uns ein Geheimnis, warum er nicht alle geheilt hat, aber er tat es nicht. Das ist ein Geheimnis seiner Souveränität. Sie brachten alle, aber er heilte nur viele. Und das deckt sich auch mit dem, was die Schrift an anderen Stellen sagt, dass der Herr gekommen ist, um sein Leben zu geben als Lösegeld für viele. Es reicht für alle aus. Für jeden Menschen reicht das Blut Jesu aus. Aber es ist nur für die, die am Kreuz ihre Knie beugen, die ihre Sünde bekennen und die den Herrn Jesus nicht nur Retter, sondern auch Herr über ihr Leben sein lassen. Es hat also einen Herrschaftswechsel

Und dann können wir uns vorstellen, wie er dort stand. Er sank auf seine Knie. Und er kam jetzt nicht einfach so und sagte salopp, ja, Jesus, grüß dich. Ja, kannst du mich mal heilen? Sondern dieser Mann, der war so gefangen in seiner Krankheit, der war so fix und fertig und total erledigt. Der hat das Leben wahrscheinlich dicke gehabt, bis oben hin. Das Wasser stand ihm bis zur Oberkante Unterlippe. Und wahrscheinlich hat er sich gefragt, welchen Sinn hat denn mein Leben überhaupt noch? Was soll denn das alles noch? Das ist doch nur ein Siechtum, was ich noch habe. Doch dann wurden ihnen in irgendeiner Weise durch den Geist Gottes die Augen geöffnet, dass es doch noch Hoffnung gibt, dass es doch noch Rettung für ihn geben kann. Und er wird angezogen, er geht hin. Er geht zu dem Einzigen, der Rettung geben kann, beim Sohn Gottes des Höchsten. Der Herr Jesus zog ihn zu sich und dann kommt er. Jemand hat mal gesagt, wer von Jesus gezogen wird, der folgt ihm freiwillig. Ja, das ist das, was Johannes 6, Vers 37 sagt. Alles, was mir der Vater gibt, das wird zu mir kommen. Und wer zu mir kommt, den werde ich nicht hinausstoßen. Das sind beide Wahrheiten in einem Vers vereint. Ja, der Vater zieht, der Vater gibt dem Sohn, und alles, was er dem Vater gibt, derjenige kommt, und er tut das freiwillig. Er möchte gerne kommen, weil er vom Vater gezogen wird. Es ist wunderbar, dass die Bibel das so sagt. Wisst ihr, wir haben sicherlich keinen Aussatz. Du und ich, wir haben sicherlich keinen Aussatz. Aber vielleicht haben wir andere Dinge, wo wir sagen, ich kann nicht mehr, ich will nicht mehr. Wo wir einfach die Faxen dicke haben mit manchen Sachen. Wo wir einfach sagen, hier um. Nicht nur hier, sondern hier. Wo wir einfach sagen, Kanal voll, zappenduster, aus, will nicht mehr, Schluss. Stinkt mich an alles. Darf man ja sagen, wir sind ja Menschen. Und wenn wir es denken, dann haben wir es so gut wie gesagt. Und wahrscheinlich haben wir alle solche Gedanken schon gehabt. Dass wir irgendwann sagen, also jetzt ist hier Kuppe, Ende, Schluss. Jetzt reicht's. Kann nicht mehr. Ich will auch nicht mehr. Haben wir sowas schon mal gedacht? Schon mal erlebt? Bestimmt. Ist doch keiner von uns immer oben auf. Ist doch keiner von uns immer, der sagt, ja, bei mir perfekt alles. Wunderbar, super, klasse, immer Note 1. Ist doch kein einziger, oder? Und auch wenn wir keinen Aussatz haben, so gilt das trotzdem für uns. So gilt das in dieser Weise genauso für uns, dass wir nirgendwo anders suchen brauchen. Wir brauchen nicht im Feierabendprogramm gucken, ob uns da Erfüllung widerfährt. Wir brauchen auch nicht zu den Quacksalbern dieser Welt zu gehen oder sonst wohin, sondern mit unserer Seelennot haben wir nur eine Adresse. Und das ist wieder der in Markus 1, Vers 1 geschrieben wird, als der Sohn Gottes. Es ist das Evangelium Jesu Christi, des Sohnes Gottes. Das ist unsere Adresse. Keine andere sonst. Und manchmal sträubt sich sogar unser Inneres, zu ihm zu gehen. Obwohl es uns so mies geht. Dann wissen wir eigentlich ganz genau, bei ihm ist Rettung allein. Und trotzdem gehen wir nicht. Seltsam, oder? Komisch. Aber so sind wir. Und dann kommt der Aussätzige hier hin und er sagt einen Satz in Vers 40. Nur einen einzigen Satz. Aber der ist ausschlaggebend. Wenn du mich willst, wenn du willst, kannst du mich reinigen. Wenn du willst. Und wisst ihr, was er damit aussagt? Was dieser Mann damit sagt? Er sagt mit anderen Worten, ich komme zu dir, aber ich habe keinen Anspruch auf Hilfe. Ich komme einfach so komme ich jetzt hierher, zu dir, vor dich, und ich lege dir meine Not hin. Hier ist sie. Und wenn du es für richtig hältst, dann kannst du mir helfen. Und wenn du es nicht tust, ist es auch dein gutes Recht, dann bleibe ich in meinem Elend. Das ist das, was der

0: Anfang hier sagt: Wenn du willst, kannst du mich reinigen. Genauso ist es. Wisst ihr, wir Menschen, und der Mensch betrachtet sich ja als die Krone der Schöpfung, auch zu Recht. Aber trotzdem ist das alles ausgeufert ohne Gott. Der Mensch spielt sich zum Herrscher auf über alles. Er verwaltet die Welt, er erdreistet sich über alles Mögliche zu entscheiden, der ungläubige Mensch. Er ist über allem das A und O. Nach oben sieht er nichts mehr, was über ihm kommt. Das ist die normale Sicht des Menschen. Die Sicht des Gläubigen ist so, dass er hochguckt und sieht über sich den lebendigen Gott, der alles geschaffen hat. Aber die Sicht des Ungläubigen ist so, dass er nach unten guckt und sieht alles unter sich. Und er guckt nach oben und es ist nichts mehr da, außer er selbst. Und die logische Folge ist, dass er sich selbst zum Gott macht. Wir Christen wissen, dass das nicht so ist. Wir Christen wissen, dass der Herr über uns steht. Und dass wir ganz, ganz weit unten unter ihm sind. Ganz weit unten. Und das hat dieser Mann hier begriffen. Und er sagt: Herr, wenn du willst, ich habe keinen Anspruch drauf. Und er macht damit deutlich, was die Bibel uns unmissverständlich klar macht. Wir Menschen, wir haben auf nichts auch nur irgendeinen Anspruch. Das klingt hart. Vielleicht ist es auch ein Knüppel. Aber es ist so. Wir Menschen haben auf nichts auch nur irgendeinen Anspruch. Weder auf Gesundheit, und das wusste der Mann hier, weder auf Gesundheit, noch auf Frieden, noch auf Freude, noch auf eine intakte Ehe und Familie, noch auf Arbeit, noch auf Geld, noch auf ein Haus oder eine Wohnung, noch auf Wohlergehen, egal was. Wir haben auf nichts auch nur irgendeinen Anspruch. Der Mensch, und das ist vielleicht gut, wenn wir uns das einmal ins Gedächtnis rufen, der Mensch ist der Teil der Schöpfung, der den Bruch mit Gott verursacht hat. Das war nicht das Kaninchen im Stall oder die wunderschöne Eiche oder die Kastanie oder das Meer oder die größten Berge im Himalaya. Die haben den Bruch nicht herbeigeführt mit Gott, dem Schöpfer, sondern den Bruch hat die Krone der Schöpfung herbeigeführt. Wir. Wir haben unserem Schöpfer ins Angesicht gespuckt. Ich bin gerade dabei, diesen 400-Seiten-Wälzer hier von Paul Washer zu lesen. Und ich habe mir hier was angestrichen, das glaube ich, das passt ganz gut dazu. Das sind ein paar Sätze, ich lese sie euch mal vor. Er schreibt: Gott befiehlt den Sternen am Himmel, in der Mitternacht zu wachen. Und sie nehmen ihren Platz ein. Er befahl den Planeten, ihre Bahnen zu finden. Und sie folgen seiner Anweisung. Er befahl den Tälern, sich zu senken und den Bergen, sich zu erheben. Und sie gehorchten Gott in Furcht. Er zog eine Linie in den Sand und sagte dem Meer, nicht weiterzukommen. Und es neigte sich in Ehrerbietung. Und obwohl die größten Kräfte der Schöpfung unverändert Gehorsam leisten, erhebt der Mensch weiterhin seine winzige Faust gegen Gottes Angesicht. Und damit ist der Mensch so erbärmlich wie eine Milbe, die ihren Kopf gegen eine Welt aus Granit schlägt, und so selbstzerstörerisch wie ein Mensch, der an einem Lebenserhaltungssystem hängt und das Stromkabel aus der Wand reißen will, was ihn am Leben hält. Ich sag, boah, anders oder treffender kann man das gar nicht ausdrücken. Und obwohl wir wissen, wir sind ja nicht mehr von der Welt, und obwohl wir wissen, dass es genau so ist es. Dass wir im Grunde wieder Aussätzige hier sind, benehmen wir uns oft wie die Axt im Walde. Mir steht alles zu. Ich raffe. Ich will. Mir steht alles zu. Ist traurig. Das ist unser Herz, unser böses Herz. Der Mann hier wusste, der Aussätzige wusste mit seiner Äußerung, dass ihm ein Dreck zusteht. Und dass alles, was er empfangen wurde, nur Gnade Gottes ist. Wenn du willst, sagt er, und das drückt Bescheidenheit aus. Nicht ich fordere jetzt von dir, du hast die anderen geheilt, du machst das gefälligst auch bei mir. Nein, wenn du willst. Und wisst ihr, an was ich da gedacht habe? An Jakobus 4, Vers 15. Dort steht, wenn Gott will und wir leben, werden wir dieses und jenes tun. Das ist die gleiche Richtung. Jeremia schrieb in Jeremia 17, Vers 14, heile mich, Herr, so werde ich geheilt. Rette mich, so werde ich gerettet. Mit anderen Worten, wenn du mich nicht heilst, bleibe ich krank. Wenn du mich nicht rettest, bleibe ich verloren. Das sagt alles aus. Wenn du willst, kannst du mich reinigen. Der Aussätzige, der zeigt uns den hilflosen Menschen, der in seiner Sünde gefangen ist und der nur einen Ausweg sieht, zum Kreuz von Golgatha zu kommen und Vergebung seiner Sünde zu empfangen. Jesus Christus ist der eine Gott, der über allem thront und der hier allein in der Lage ist, diesem Mann zu helfen. Wie reagiert der Herr? Wie ist seine Reaktion? Es heißt, er war innerlich bewegt, Vers 41. Und das steht so oft im Neuen Testament. Nur mal stellvertretend eine Stelle, Lukas 7, Vers 14. Als der Herr die Frau sah, wurde er innerlich bewegt über sie und sprach zu ihr, weine nicht, weine nicht. Er war innerlich bewegt. Und wisst ihr, was wörtlich steht für innerlich bewegt? Das Wort gibt's eigentlich gar nicht. Da steht da, es eingeweidete ihn. Und wenn man es versucht, von diesem Wörtlichen her zu übersetzen, müsste man sagen, für innerlich bewegt, seine Eingeweide drehten sich um, als er die Not sah. Das heißt, es ließ ihn ganz und gar nicht kalt. Es ging ihm an Herz und Nieren. Die Not des Einzelnen rührte ihn zu Tränen. Es drehte sich förmlich alles um in ihm, weil er dieses Elend gesehen hat. Ganz so gegenteilig, wie man es heute sieht. Heute sieht man so viel Hartherzigkeit, so viel Lieblosigkeit. So viele Kinder und ganze Familien erfrieren vor Herzenskälte. Brauchen wir uns bloß mal umschauen in der Gesellschaft, was hier los ist. Wie grausam das ist. Schau in die Klassen deiner Kinder, wenn die in der Schule sind. Und sieh dir an, schau auf die Familien. Das ist oft das blanke Elend. So viel Herzenskälte, so viel Einsamkeit, so viel Aussatz. Und Gemeinden erstarren, weil auch dort das Wesentliche zu fehlen scheint. Die Welt geht zugrunde wegen kollektiven Versagens der Barmherzigkeit. Und dazu passt die Art von dem Herrn Jesus doch gar nicht. Doch genau deshalb kam er als dieses Licht in diese Welt. Gerade deshalb ist er doch so anziehend. Und was macht er dann? Er streckt seine Hand aus. Ja, wir sagen ja gut, okay, er streckt halt seine Hand aus, weil er den anrührt und ihn heilt, ihn reinigt. Aber wisst ihr was? Und ich komme dann auch zum Ende, ich möchte aber diesen Punkt unbedingt rausstellen, weil der Kreis sich schließt hier mit diesem Punkt. Er streckte seine Hand aus. Das finden wir an entscheidenden Stellen der Bibel. Zum Beispiel in Jeremia 32, Vers 17. Dort steht: Ach, Herr Jahwe, siehe, du hast die Himmel und die Erde gemacht durch deine große Kraft und durch deinen ausgestreckten Arm. Dieser Vers sagt uns, Gottes ausgestreckter Arm hat das Universum geschaffen. So, dann haben wir Jesaja 14. Jesaja 14, Vers 24. Der Herr der Heerscharen hat geschworen und gesagt, fürwahr, wie ich es erwog, so geschieht es. Und wie ich es beschlossen habe, so kommt es zustande. Vers 26, das ist der Ratschluss, der über die ganze Erde beschlossen ist. Und das ist die Hand, die über alle Nationen ausgestreckt ist. Denn der Herr der Heerscharen hat es beschlossen. Wer wird es ungültig machen? Dieser Vers sagt uns, Gottes ausgestreckter Arm regiert alles. Und jetzt noch 5. Mose 26, Vers 8. Und der Herr führte uns aus Ägypten heraus mit starker Hand und ausgestrecktem Arm und großem Schrecken und mit Zeichen und Wundern. Dieser Vers sagt uns, Gottes ausgestreckter Arm hat Israel aus dem Sklavenhaus Ägypten befreit und uns am Kreuz von Golgatha unsere Sünden bezahlt. Merken wir was? Gottes ausgestreckter Arm hat das Universum geschaffen. Gottes ausgestreckter Arm regiert alles. Gottes ausgestreckter Arm bewirkt die Erlösung und die Errettung von Menschen. So, und jetzt schauen wir hier auf unseren Text. Dieser Arm berührt jetzt diesen elenden Menschen. Ist das nicht unglaublich? Ist das nicht überhaupt nicht fassbar? Der unberührbare, heilige Gott. Keiner kann in seine Gegenwart kommen, ohne sofort zu verglühen. Er ist unberührbar, weil er heilig ist. Und dieser Aussätzige, er war so kaputt und elend von Aussatz durchzogen. Er war auch unberührbar. Und jetzt kommt der Herr und tut diese Kluft, diese Unberührbarkeit der Heiligkeit Gottes, tut diese Kluft zu der Unberührbarkeit des Aussatzes überbrücken. Da sehen wir doch das Kreuz, oder nicht? Da sehen wir doch den einen, der das überbrückt hat, diese Kluft. Und er rührt ihn an, er fasst ihn an. Und er sagt, ich will. Er geht auf diesen Satz ein, wenn du willst, kannst du mich reinigen. Und er sagt, ich will. Er wird gereinigt. Es würde sich auch lohnen, darüber nachzudenken. Er hat ihn nicht geheilt in erster Linie, er hat ihn gereinigt. Er steht nicht da, er hat ihn geheilt. Er hat ihn gereinigt. Und wenn wir Aussatz als ein Bild der Sünde sehen, dann erkennen wir, von Sünde kann man nicht geheilt werden. Von Sünde muss man gereinigt werden. Von Sünde muss man gereinigt werden, gewaschen werden durch das Blut Jesu. Jeremia 33 sagt in Vers 8, und ich werde sie reinigen von aller Schuld. Heißt nicht, ja, ich werde sie heilen von aller Schuld. Ich glaube, von Schuld kann man nicht heilen. Da muss man gereinigt werden. Da hilft nur eine radikale Reinigung, eine Säuberungsaktion Gottes. Das Austilgen, das Ausradieren, das Wegnehmen dessen, was kaputt macht. Und dieser Aussatz, der hat den Mann kaputt gemacht. Das war ein Wrack. Ohne Würde, ohne Identität. Und jetzt wurde er gereinigt. Können wir uns das vorstellen? Hier steht dann da, sofort wich der Aussatz von ihm. Sofort keine Gesundungszeit von einer Woche. Und dann kommst du wieder und dann schau mal drauf. Sondern sofort, es war alles sofort weg. Dieses Schneeweiße war weg. Er hatte wieder seine Haut, das größte Organ, was wir haben, ist unsere Haut. Das war wieder gesund. Es war wieder fleckenlos, es war wieder rein. Der Herr Jesus hat ihn gereinigt. Er hat ihn gereinigt. Das war keine Streicheleinheit, sondern es bedeutete das Zorngericht Gottes über den Sohn Gottes. Er konnte im Vorausblick auf das Kreuz diesen Mann heilen und retten, erlösen von seinem Aussatz. Christus reinigt und heilt. Der gesamte Aussatz war wie weggeblasen. Der Mann war frei, er war nicht mehr der Geächtete, er konnte nach Hause, er war wieder ein Mensch. Er hatte seine Würde wieder, seine Identität hat er gefunden in seinem Retter. Hast du sie gefunden in ihm? Er stellt den Menschen hier wieder auf seine Beine und er gibt ihm sein Leben zurück. Ich wünsche uns, dass wir das immer wieder neu erkennen, dass der Herr Jesus derjenige ist, der uns von unserem Aussatz befreit hat, der uns errettet hat, der uns richtig reingewaschen hat durch das Blut. Er hat uns richtig sauber geschrubbt, es ist nichts mehr da. Wir stehen vor ihm als vollkommen. Unser Leben sieht manchmal anders aus, aber von unserer Stellung her stehen wir vor ihm als vollkommen. Der Aussatz ist weg, die Sünde ist weg. Er hat uns angerührt mit seinem Arm.
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1: Ich bin Felix Becker. Die USA haben sich nach Angaben von Präsident Trump über 65 Milliarden Barrel nachgewiesener Ölreserven in Venezuela gesichert.
2: Trump bezeichnete die Vereinbarung als größten Öldeal der Weltgeschichte und erklärte, dadurch würden sich die amerikanischen Reserven mehr als verdoppeln und die Spritpreise langfristig sinken. Venezuela erwartet durch das Abkommen fast 100 Milliarden Dollar an privaten Investitionen und tausende neue Arbeitsplätze. Timo Wiesner, Redaktion.
1: Nach der Katastrophe im Himalaya bittet Nepal um gezielte Hilfe aus dem Ausland. Benötigt werde vor allem Unterstützung bei der Bergung von Menschen aus Tunneln, der Reparatur von Verkehrswegen und der Identifizierung von Leichen.
3: Inzwischen melden die Behörden mehr als 600 Tote und rund 2500 Vermisste. Unter den Vermissten sind laut Auswärtigem Amt auch einige Deutsche. Am Mittwoch hatte eine gewaltige Welle aus Wasser, Schlamm und Geröll im Grenzgebiet zwischen Nepal und Tibet ganze Ortschaften mitgerissen. Auslöser war offenbar ein Gletscherabbruch. Ulrike Klein, Redaktion.
1: Seit 3 Tagen hält sich eine Taliban-Delegation in Deutschland auf, um Rückführungen nach Afghanistan vorzubereiten. Laut Medienberichten sprechen 3 Männer mit deutschen Stellen unter anderem über Pässe und andere Dokumente. Das Auswärtige Amt bezeichnet die Delegation als technisches Unterstützungsteam. Kommende Woche sollen die Männer zu den Generalkonsulaten nach Bonn und München weiterreisen. Die Isländerinnen und Isländer stimmen heute über den EU-Kurs ihres Landes ab. Bei der Volksabstimmung entscheiden sie, ob die Beitrittsgespräche mit der Europäischen Union wieder aufgenommen werden. Erwartet wird ein knappes Ergebnis. Island hatte bereits 2009 einen Antrag auf EU-Mitgliedschaft gestellt. Das Verfahren wurde jedoch 2013 von einer EU-skeptischen Regierung gestoppt. Streitpunkt waren damals vor allem die Fischereirechte. Der Bundesnachrichtendienst wirbt auf der Computerspielmesse Gamescom in Köln um Nachwuchs. Interessierte können dort auch ihre Hacking- und Programmierfähigkeiten testen und mit BND-Mitarbeitern ins Gespräch kommen. Die Behörde hofft, auf diese Weise junge IT-Talente zu gewinnen. Die Gamescom läuft noch bis morgen und gilt mit jährlich über 300.000 Besuchern als größte Computerspielmesse der Welt.
0: Deutschlandwetter.
1: Wir haben in Münster 18 Grad, in Frankfurt am Main 21 und in Erfurt 20 Grad. Heute ist es im Norden und Westen oft wolkig mit Schauern und einzelnen Gewittern an der Nordsee. Sonst häufig heiter bis sonnig. Später dann im Westen dichtere Wolken und auch Regen ist möglich. Höchstwerte zwischen 20 und 27 Grad.
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1: Samstag, 29. August. Da ließ der Herr einen großen Wind aufs Meer kommen, und es erhob sich ein großes Ungewitter auf dem Meer, dass man meinte, das Schiff würde zerbrechen. Jona 1, Vers 4. Jona und die Schöpfung. Der Prophet Jona aus dem Alten Testament ist für mich ein ambivalenter Charakter. Er erhält einen konkreten Auftrag von Gott: Geh nach Osten, nach Ninive. Jona 1, Vers 2. Doch was tut er? Er geht nach Westen, bucht eine Kreuzfahrt und haut ab. Gott ist jedoch nicht fertig mit ihm. Er befiehlt dem Wind und die Naturelemente setzen sich gehorsam in Bewegung. Sie tun das, was Gott will. Sie wühlen das Meer auf und bringen das Schiff, auf dem Jona vor Gott zu fliehen gedenkt, in Seenot. Als Jona dann ins Meer geworfen wird, weil er Schuld an diesen Widrigkeiten trägt, ist der Sturm auf Gottes Wink hin auf einen Schlag still. Dann ordnet Gott einen großen Fisch, der Jona weisungsgemäß verschluckt und 3 Tage später an einer ganz bestimmten Stelle ausspuckt. Wieder auf den Befehl Gottes. Es ist erstaunlich. Die ganze Schöpfung, belebt oder unbelebt, folgt gehorsam den Anordnungen Gottes, nur nicht der Mensch Jona. Der Mensch ist der einzige Teil der Schöpfung, der sich aktiv Gott widersetzt. Dass er damit auf lange Sicht keinen Erfolg haben wird, ist klar. Denn unsere Kraft ist klein und endlich, Gott hingegen ist allmächtig. Was sind nun unsere Optionen? Wir sehen an Jona, wohin es führt, wenn wir uns Gott widersetzen. Es bringt unsere Mitmenschen in Gefahr und führt uns in die Katastrophe. Doch es gibt einen Ausweg, und hier ist Jona wieder Vorbild. Im Bauch des Fisches erkennt er, dass Gott es immer noch gut mit ihm meint. Gott will den widerspenstigen Jona nicht vernichten, sondern retten. Und so unterwirft sich Jona der gütigen Hand Gottes. Wie bei Jona steckt in den Krisen, in die wir durch unseren Eigenwillen geraten, die Chance, zu Gott umzukehren und ihm zu gehorchen. Die Frage zum Nachdenken: Sind Sie schon einmal in Seenot gewesen? Der Tipp fürs Leben: Gott redet auch und gerade in der Krise. Die tägliche Bibellese: Jona 1 und 2. Und das Wort des Herrn geschah zu Jona, dem Sohn des Amittai: Mache dich auf, geh nach Ninive, der großen Stadt, und verkündige gegen sie, denn ihre Bosheit ist vor mich aufgestiegen. Aber Jona machte sich auf, um nach Tarsis zu fliehen, weg vom Angesicht des Herrn. Und er ging nach Jaffo hinab, fand ein Schiff, das nach Tarsis fuhr, gab den Fahrpreis dafür und stieg hinein, um mit ihnen nach Tarsis zu fahren, weg vom Angesicht des Herrn. Da warf der Herr einen gewaltigen Wind auf das Meer, und es entstand ein großer Sturm auf dem Meer, so dass das Schiff zu zerbrechen drohte. Da fürchteten sich die Seeleute und schrien um Hilfe, jeder zu seinem Gott. Und sie warfen die Geräte, die im Schiff waren, ins Meer, um ihre schwierige Lage zu erleichtern. Jona aber war in den untersten Schiffsraum hinabgestiegen, hatte sich hingelegt und schlief fest. Da trat der Kapitän an ihn heran und sagte zu ihm: Was ist mit dir, du Schläfer? Steh auf, ruf deinen Gott an. Vielleicht wird der Gott sich auf uns besinnen, so dass wir nicht umkommen. Und sie sagten einer zum anderen: Kommt und lasst uns Lose werfen, damit wir erkennen, um wessen Willen dieses Unglück uns trifft. Und sie warfen Lose, und das Los fiel auf Jona. Da sagten sie zu ihm: Teile uns doch mit, durch wessen Schuld dieses Unglück uns trifft. Was ist dein Beruf und woher kommst du? Was ist dein Land und von welchem Volk bist du? Und er sagte zu ihnen: Ich bin ein Hebräer und ich fürchte den Herrn, den Gott des Himmels, der das Meer und das trockene Land gemacht hat. Da fürchteten sich die Männer mit großer Furcht und sagten zu ihm: »Was hast du da getan?« Die Männer hatten nämlich erfahren, dass er vor dem Angesicht des Herrn auf der Flucht war, denn er hatte es ihnen mitgeteilt. Und sie sagten zu ihm: »Was sollen wir mit dir tun, damit das Meer uns in Ruhe lässt?« Denn das Meer wurde immer stürmischer. Da sagte er zu ihnen: »Nehmt mich und werft mich ins Meer. Dann wird das Meer euch in Ruhe lassen, denn ich habe erkannt, dass dieser große Sturm um meinetwillen über euch gekommen ist.« Und die Männer ruderten mit aller Kraft, um das Schiff ans trockene Land zurückzubringen, aber sie konnten es nicht, weil das Meer immer stürmischer gegen sie anging. Da riefen sie zum Herrn und sagten: »Ach Herr, lass uns doch nicht umkommen um der Seele dieses Mannes willen und bringe nicht unschuldiges Blut über uns. Denn du, Herr, hast getan, wie es dir gefallen hat.« Und sie nahmen Jona und warfen ihn ins Meer. Da ließ das Meer ab von seinem Wüten, und die Männer fürchteten den Herrn mit großer Furcht, und sie brachten dem Herrn Schlachtopfer dar und gelobten ihm Gelübde. Und der Herr bestellte einen großen Fisch, Jona zu verschlingen, und Jona war 3 Tage und 3 Nächte im Bauch des Fisches. Und Jona betete zum Herrn, seinem Gott, aus dem Bauch des Fisches und sprach: »Ich rief aus meiner Bedrängnis zum Herrn, und er antwortete mir. Aus dem Schoß des Scheols schrie ich um Hilfe, du hörtest meine Stimme. Und du hattest mich in die Tiefe geworfen, in das Herz der Meere, und Strömung umgab mich. Alle deine Wogen und deine Wellen gingen über mich dahin. Da sprach ich: Verstoßen bin ich von deinem Angesicht hinweg, dennoch werde ich wieder hinblicken zu deinem heiligen Tempel. Wasser umfing mich bis an die Seele, die Tiefe umschloss mich, Seetang schlang sich um mein Haupt. Zu den Gründen der Berge sank ich hinab, der Erde Riegel waren hinter mir auf ewig geschlossen, da führtest du mein Leben aus der Grube herauf, Herr, mein Gott. Als meine Seele in mir verschmachtete, dachte ich an den Herrn, und mein Gebet kam zu dir in deinen heiligen Tempel. Die, die nichtige Götzen verehren, verlassen ihre Gnade. Ich aber will dir Opfer bringen mit der Stimme des Lobes, was ich gelobt habe, werde ich erfüllen. Bei dem Herrn ist Rettung. Und der Herr befahl dem Fisch, und er spie Jona auf das trockene Land aus.

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0: 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Welche Hoffnung stirbt nicht, fragt Eberhard Dahm und gibt eine Antwort. Hören Sie.
1: Lieber Hörer, liebe Hörerin, Hoffen und Harren macht manchen zum Narren. Da verspricht ein Geldanleger große Gewinne. Der Kunde greift zu, das große Erwachen folgt. Die Hoffnung war trügerisch, die Geschäfte dubios, das Ende voller Verluste. Einige Leute haben mir von ihren Verlusten berichtet. Ihre Hoffnung wurde bitter enttäuscht. Worauf hoffen Sie? Wir hoffen, dass wir gesund und glücklich bleiben. Wir hoffen, dass unser Arbeitsplatz gesichert bleibt. In all diesen vielen Hoffnungen erleben wir manche Enttäuschungen. Eine Krankheit erweist sich als unheilbar. Ein Patient hofft auf einen Organspender. Eine Ehe ist hoffnungslos zerstritten. Für viele ist Hoffnung etwas Vages, eben wie ein süßer Lutscher. Wenn der eine ausgelutscht ist, sucht man sich den nächsten. Dann gibt es den Spruch, die Hoffnung stirbt zuletzt. Aber das klingt auch nicht hoffnungsvoll. Gibt es eine Hoffnung, die bleibt? Wenn ja, dann stellt sich die Frage, welche Hoffnung trägt mich? Welche stirbt nicht? Der Apostel Paulus schreibt im Römerbrief über Hoffnung. Paulus erlebte als junger Theologe, wie seine Hoffnung auf eine fromme Karriere jäh unterging. Eines Tages begegnete ihm Jesus Christus, die lebendige Hoffnung. Da fiel es ihm wie Schuppen von den Augen. Er erkannte seine Verirrung, seinen Holzweg. Er kehrte um und lebte für Jesus. Voller Hoffnung schrieb er an die Christen in Rom, der Gott der Hoffnung aber erfülle euch mit aller Freude und mit Frieden im Glauben, dass ihr überströmt in der Hoffnung durch die Kraft des Heiligen Geistes. Römer Kapitel 15, Vers 13. In den Versen davor geht es um Beziehungsprobleme, die die Christen hatten. Einige waren auf dem Ego-Trip. Sie fragten nicht, was Jesus Christus darüber dachte. Das trübte ihre Hoffnung und ihre Gemeinschaft untereinander. Christen sind nie perfekt, aber korrekturfähig. Auch hier korrigiert Paulus den Blick. Der Gott der Hoffnung aber erfülle euch mit aller Freude und mit Frieden im Glauben, dass ihr überströmt in der Hoffnung durch die Kraft des Heiligen Geistes. Dieser strahlt Hoffnung aus, so wie ein Kachelofen Wärme ausstrahlt. Gottes Hoffnung erwärmt unser Herz. Welche Hoffnung stirbt nicht? Mit drei Gedanken wollen wir unser Herz für Gottes Hoffnung erwärmen. Erstens die Hoffnung, die von Gott kommt. Der Gott der Hoffnung aber. Hoffnung, was ist das eigentlich? Sie ist kein billiger Optimismus. Gottes Hoffnung ist unsterblich, untödlich. Wahre Hoffnung kommt von Gott. Hoffnung ist Hilfe, die von außen kommt. Ein von der Schlange gebissener hofft auf das Serum. Als das Volk Israel inmitten einer Plage giftiger Schlangen steckte, gab es nur eine Hoffnung. Die Todgeweihten sollten auf Gottes Geheiß im Glauben auf die eherne Schlange am Stab blicken. Wer das tat, wurde geheilt und gerettet. So ist die Hoffnung in Gott. Sie ist Hilfe vom himmlischen Vater, der seinen Sohn gesandt hat. Gottes Wort spendet Hoffnung. Unser Vater im Himmel ist der Gott der Hoffnung. Kennen Sie ihn als Ihren Gott und Vater? Im Text geht es um die Hoffnung als gesicherte Erwartung der Erlösung. Diese Hoffnung ist keine ungewisse oder vage Sache. Nicht wie ein hoffentlich regnet es nicht. Nein, gemeint ist hier eine sichere Hoffnung, dass Christus sichtbar wiederkommt, dass Gott uns im Himmel alle Tränen abwischen wird, dass alle Sünden vergeben und vergessen sein werden, dass er alles wohlmachen wird. Das ist ganz gewiss, weil Gott es versprochen hat. Lieber Hörer, liebe Hörerin, das ist Gottes Geschenk. Christus durchkreuzte mit seinem Kreuzestod alle Hoffnungslosigkeit. Wer an ihn glaubt, der wird leben. Ihm ist vergeben. Paulus bringt diese Hoffnung auf den Punkt. Er sagt in Kapitel 8, denn ich bin gewiss oder überzeugt, dass uns nichts scheiden kann von der Liebe Gottes. Wer mit Gott lebt, schlägt Wurzeln in der Oase der Hoffnung. Das erfüllt uns mit Hoffnung. Von ihr muss die Welt erfahren. Hoffnung kann man nicht befehlen, man soll sie empfangen wie ein Geschenk. Diese Hoffnung stirbt nicht, denn zweitens, diese Hoffnung bringt Freude und Frieden. Erfülle euch mit aller Freude und mit Frieden im Glauben, steht da. Jeder Mensch ist von Natur aus ein Gegner Gottes. Jesus Christus kam, damit es endlich Frieden mit Gott geben kann. Der Prophet Jesaja sagte dazu, die Strafe lag auf ihm, gemeint ist Jesus Christus, zu unserem Frieden. Unser Text im Römerbrief spricht von Glauben als einem Tätigkeitswort. Gott wird uns mit aller Freude und mit Frieden erfüllen, wenn wir aktive Schritte im Glauben tun. Also, indem ich sage, Herr Jesus, hilf mir in meiner Angst und Not, ich vertraue dir trotz allem. Da erlebe ich Gottes Frieden und Freude. Wollen Sie tiefe Freude und tiefen Frieden? Dann vertrauen Sie schlicht und ergreifend dem Herrn Jesus Christus im Glauben. Verlassen Sie sich ganz auf ihn. Werfen Sie das Paket Ihrer Nöte und Sorgen zu seinen Füßen. Legen Sie Ihr Leben in seine Hand. Er macht alles neu. Ich liege im Krankenbett und brauche Hilfe. Was tun, denke ich. Ich habe einen roten Knopf gedrückt und dann kam die Hilfe. Eine Schwester kümmert sich. Der rote Knopf, die Einladung zum Notruf an Gott, liest sich so. Psalm 50, Vers 15. Und rufe mich an am Tag der Not, so will ich dich erretten und du sollst mich ehren. Gott wird sich um sie kümmern. Seine Hoffnung trotzt allem. Sie erlischt nicht, sie geht nicht unter. Vertrauen Sie Gott, dann erleben Sie Frieden und Freude. Drittens, diese Hoffnung wächst durch die Kraft Gottes. Dass ihr überströmt in der Hoffnung durch die Kraft des Heiligen Geistes, heißt es. Was wird heute nicht alles als große Hoffnung verkauft, aber es welkt schnell dahin. Gottes Hoffnung blüht, sie ist außerirdisch, sie ist himmlisch, sie ist die Sonne unter den Hoffnungen. Sie kommt durch Gottes Geist und seine Kraft in unser Leben. Unter Wasserfackeln brennen, wo sonst nichts brennt. So ist es mit dieser Hoffnung durch Jesus. Sie trotzt allem, sie hält allem stand, sie brennt unauslöschlich. Sie gab auch mir schon Kraft in schweren Stunden. Gott will, dass wir in seiner Hoffnung überströmen. Das Wort überströmen meint tatsächlich das Überlaufen wie bei einem Regenfass. Sind wir hoffnungsvoll? Haben Sie Freude oder Frust? Wenn es hier Mangel gibt, woran liegt es denn? Jesus praktisch vertrauen ist die Antwort. Durch Gottes Wort und seinen Geist kommt Hoffnung auf. Der Apostel Paulus bewunderte Jesus. Den fand er einsame Spitze. Die Begeisterung für Jesus ließ ihn von sich wegschauen und staunend aufschauen zu Jesus. Seine Hoffnung war Jesus Christus. Johannes, der Apostel, war überzeugt, eines Tages werde er Jesus gleich sein und ihn sehen. Er schreibt von dieser Hoffnung in 1. Johannes, Kapitel 3, Vers 3. Und jeder, der diese Hoffnung auf ihn hat, reinigt sich selbst, wie er rein ist. Christen wollen Jesus ähnlicher werden, weil sie in den Himmel kommen. Christen haben die Hoffnung auf den Himmel. Das macht stark für das Heute. Liebe Hörer, liebe Hörerin, geben Sie Jesus Christus Ihr Leben. Er wird dann der Herr und die Hoffnung Ihres Lebens werden. Jede Hoffnung ohne Gott geht irgendwann die Puste aus. Jede erlischt einmal. Nur Gottes Hoffnung ist unsterblich, weil sie durch Gottes Geist lebt. Christen leben von dieser Hoffnung. Das will ich an einem Beispiel verdeutlichen. Ich habe einmal einen Haushaltsschwamm halbiert. Es war ein besonderer Schwamm, der extrem trocken und hart werden kann. Das eine Stück Schwamm bekam kein Wasser. Es wurde wirklich knochenhart. Das andere Stück tauchte ich ins Wasser und es saugte sich voll. Ohne Gott und ohne sein Wort werden wir hart und trocken. Mit ihm tanken wir auf, weil wir an der Quelle sind. Das Wort Gottes wird auch mit einem Wasserbad verglichen. Kein Schwamm ist nass aus sich selbst heraus. Auch kein Mensch ist hoffnungsvoll aus sich selbst. Gott schenkt uns Hoffnung, indem er seine Liebe in unsere Herzen gibt und diese Liebe strahlt hoffnungsvoll nach außen. So kann man andere ermutigen und trösten. Wie also ist die Hoffnung, die nicht stirbt? Wir sahen erstens, sie kommt von Gott, zweitens, sie bringt Freude und Frieden, drittens, sie wächst durch die Kraft Gottes. Die Art und Weise, wie die ersten Christen in den Zeiten der Christenverfolgungen starben, war ein starker Ausdruck von lebendiger Hoffnung. Sie sangen ihre Lieder, als die wilden Tiere über sie herfielen. Sie sangen von ihrem Herrn Jesus Christus. Viele Märtyrer bezeugten noch im Todeskampf, wer ihre Hoffnung ist. Die Nacht ihres Todes konnte das Licht ihrer Hoffnung nicht auslöschen. Ihre Hoffnung war kein Placebo, sondern eine Person, Jesus Christus. Er hat am Kreuz alles für sie gegeben. Stephanus, der erste christliche Märtyrer, sah im Sterben den Himmel geöffnet und konnte seinen Verfolgern vergeben. Christus ist die Hoffnung, die nicht stirbt. Der Spruch, die Hoffnung stirbt zuletzt, rettet kein Leben. In Deutschland werfen jährlich über 1000 Menschen ihr Leben vor einen Zug. Jesus Christus ist das Ende aller Hoffnungslosigkeit. Machen Sie doch Schluss mit Ihrer Hoffnungslosigkeit. Liebe Hörer, liebe Hörerin, bitte machen Sie einen Anfang mit Jesus Christus. Er ist unsere einzige und unsere letzte Hoffnung. Seine herrliche Hoffnung wünsche ich Ihnen. Wir beten. Herr Jesus Christus, danke für deine Zusagen. Danke, dass du die Hoffnung bist für alle Menschen. Ich bitte dich, ziehe du noch viele zu dir und lass sie deine Hoffnung erleben. Amen.

0: 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Hallo und herzlich willkommen. Es folgt nun ein Beitrag von Nicola Vollkommer, erschienen im Podcast Start in den Tag von Rigatio.
1: Willkommen zu Start in den Tag, ein Podcast von Rigatio. Einen schönen guten Morgen an diesem Mittwoch, liebe Zuhörer, von mir, Nicola Vollkommer. Elia hat inzwischen reichlich Zeit gehabt, um seine Gedanken zu ordnen und zu formulieren. Auffällig ist die Ehrlichkeit, mit der Elia auf Gottes Frage antwortet und sein Herz ausschüttet. Ohne Umschweife erzählt er, wie es ihm geht. Keine Anklage gegen Gott, nur purer Schmerz über die Abkehr des Volkes vom Glauben und seine eigene unerträgliche Einsamkeit. Deinen Bund haben die Söhne Israel verlassen, haben deine Altäre niedergerissen, deine Propheten mit dem Schwert umgebracht. Und ich allein bin übrig geblieben. Ich allein. Und nun trachten sie danach, auch mir das Leben zu nehmen. 1. Könige 19, 10. Da höre ich die Frust vieler lieben Menschen, denen ich in Kirchen und Gemeinden überall begegne. War die ganze Mühe umsonst, Herr? Ich wollte es doch so recht machen, eine gute Ehe führen, ein fröhliches Familienleben aufbauen, ein Segen für meine Gemeinde, für meine Firma sein, meine Begabungen in Gottes Auftrag einsetzen, eine tolle Jugendarbeit aufbauen. Und jetzt? Habe ich dich auf ganze Linie missverstanden und ich merkte es nicht einmal? Oder warum hast du die Scheidung nicht verhindern können, mich rechtzeitig gewarnt, dass ich mich auf eine ungute Beziehung eingelassen habe? Oder beim Kind eingegriffen, das jetzt Drogen nimmt. Ähnliche Klagen wie die von Elia hören wir in einer anderen Bibelgeschichte aus dem Mund eines Mannes namens Hiob. Dieser setzt sich energisch mit Gott auseinander und wer kann es ihm verdenken? In einer Kette von Schicksalsschlägen verliert er alles, was seinem Leben bisher Sinn gegeben hat, alles, was er mühsam aufgebaut und erwirtschaftet hat. Wenn das nicht schon genug ist, treten Bekannten aus der Gemeinde heran und fangen an, ihm alles aufzulisten, was er jemals falsch gemacht hat. Seine eigene Frau sagt ihm, er soll Gott fluchen und sich das Leben nehmen. Der gequälte Wortschwall dieses anderen gebeutelten Mannes wird in Elias kurze, knappe Klage dem Sinn nach wiederholt. Zwei unterschiedliche Umstände, aber das gleiche Problem. Was hat die ganze Mühe gebracht? Wie oft ertappe ich mich selber mit genau dieser Frage und hadere mit dem Herrn, zerbreche mir den Kopf, ob alles nur ein Fehler war, fühle mich von Freunden und Mitarbeitern, auch von Gott selber, im Stich gelassen. Ich kann dir eines versichern heute, du stehst mit solchen kopfzerbrechenden Fragen nicht alleine. Du befindest dich sogar in sehr guter Gesellschaft. Wie reagiert Gott nun auf die Klage? Lass dich überraschen. Ich hoffe, du bist morgen wieder dabei.

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1: Ich bin Felix Becker. Bei einem russischen Drohnenangriff auf die Region Bucha nordwestlich der ukrainischen Hauptstadt Kiew sind nach offiziellen Angaben mindestens 27 Menschen getötet worden. Ziel war möglicherweise ein Logistikzentrum. Nach den Attacken wurden mehrere Explosionen gemeldet. Auch Russland meldet Todesopfer durch ukrainische Angriffe. Auf der von Russland annektierten Halbinsel Krim kamen nach russischen Angaben 4 Menschen durch ukrainische Drohnen ums Leben. Nach der verheerenden Sturzflut im Himalaya verstärkt Indien die Überwachung seiner Gletscher.
2: Hintergrund ist ein Gletscherabbruch im benachbarten Nepal, der am Mittwoch eine gewaltige Flutwelle aus Wasser, Schlamm und Geröll ausgelöst hatte. Mehr als 600 Menschen kamen nach jüngsten Angaben ums Leben. Rund 2500 werden noch vermisst, darunter auch einige Deutsche. Nepal hat inzwischen das Ausland um Hilfe gebeten. Benötigt wird vor allem Unterstützung bei der Bergung von Menschen aus Tunneln, der Reparatur von Verkehrswegen und der Identifizierung von Leichen. Ulrike Klein, Redaktion.
1: Die USA haben sich nach Angaben von Präsident Trump über 65 Milliarden Barrel nachgewiesener Ölreserven in Venezuela gesichert.
3: Trump bezeichnete die Vereinbarung als größten Öldeal der Weltgeschichte und erklärte, dadurch würden sich die amerikanischen Reserven mehr als verdoppeln und die Spritpreise langfristig sinken. Venezuela erwartet durch das Abkommen fast 100 Milliarden Dollar an privaten Investitionen und tausende neue Arbeitsplätze. Timo Wiesner, Redaktion.
1: Die Isländerinnen und Isländer stimmen heute über den EU-Kurs ihres Landes ab. Bei der Volksabstimmung entscheiden sie, ob die Beitrittsgespräche mit der Europäischen Union wieder aufgenommen werden. Erwartet wird ein knappes Ergebnis. Island hatte bereits 2009 einen Antrag auf EU-Mitgliedschaft gestellt. Das Verfahren wurde jedoch 2013 von einer EU-skeptischen Regierung gestoppt. Streitpunkt waren damals vor allem die Fischereirechte. Der Bundesnachrichtendienst wirbt auf der Computerspielmesse Gamescom in Köln um Nachwuchs. Interessierte können dort auch ihre Hacking- und Programmierfähigkeiten testen und mit BND-Mitarbeitern ins Gespräch kommen. Die Behörde hofft, auf diese Weise junge IT-Talente zu gewinnen. Die Gamescom läuft noch bis morgen und gilt mit jährlich über 300.000 Besuchern als größte Computerspielmesse der Welt.
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1: Wir haben in Stuttgart 28 Grad, in Berlin 23 und auch in Dresden 23 Grad. Später am Abend ziehen im Westen dichtere Wolken mit erstem Regen auf, während es sonst bei lockeren Quellwolken meist trocken bleibt. Über die Nacht breitet sich der Regen weiter nach Osten und Nordosten aus. Morgen dann bringen dichte Wolken im Norden und Nordwesten wiederholt Schauer. Im restlichen Land bleibt es bei einem Mix aus Sonne und Wolken weitgehend trocken. Von den Alpen bis zur Lausitz scheint länger die Sonne. Temperaturen zwischen 20 und 29 Grad.
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4: Hallo und herzlich willkommen bei Glaube und Wissen. Zunächst ein wenig Musik und dann ein Vortragsmitschnitt von Professor Dr. Werner Gitt. 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
1: Ja, ich möchte Sie sehr herzlich begrüßen. Ich freue mich, dass Sie diese Einladung mir gegeben haben, hier an diesem Nachmittag über ein Wort zu sprechen, darüber nachzudenken. Bei uns in Deutschland gibt es an den Kiosken sehr viele Zeitungen und Zeitschriften. Wir nennen das die bunte Presse. Und dort in der bunten Presse finden wir alle möglichen Geschichten von Leuten, die irgendwo bekannt sind als Schauspielerinnen oder Fürstinnen und wie sie alle heißen. Und wenn man mal so ein Blatt in die Hand nimmt, dann stellt man fest, dass dort ein Wort besonders häufig vorkommt. Und das ist das Wort Glück. Sie wollen alle Glück haben. Und dann auf einmal taucht das große Glück auf, nämlich irgendein Partner, mit dem Sie dann eine Zeit lang zusammenleben. Aber dann kann man, wenn man das verfolgen würde, bald nachlesen, dass die Sache irgendwo in die Brücke gegangen ist. Und dann ist das große Glück zu Ende. Solche Geschichten kann man laufend lesen. Und so will ich einmal heute das Thema so nennen: Wir wollen nachdenken über das Glück. Und wenn ich die Frage stellen wollte, ob wir glücklich sein wollen, ich glaube, niemand würde sagen, nein, das will ich nicht. Ich kann ja mal die Probe machen. Wer möchte glücklich sein? Mal Hand hoch, bitte. Ja, mal die Gegenprobe. Wer möchte nicht glücklich sein? Gibt's gar nicht. Also so eine einstimmige Demokratie habe ich selten erlebt. Ja, das finde ich ganz prima, dass wir uns in diesem Punkt so einig sind, dass wir alle glücklich sein wollen. Jetzt stellt sich nur die Frage, wie machen wir das? Wie werden wir das? Wie werden wir wirklich glücklich? Zu dem reichsten König des Altertums, dem König Krösos von Lydien, kam eines Tages der weiseste Mann der damaligen Zeitstunde. Es war der Philosoph Solon. Und Krösos war in einem Gespräch mit Solon und er zeigte ihm zunächst einmal seine Schatzkammern, wie viel Gold er hat, wie viel Diamanten und all den Reichtum, den er zur Verfügung hatte. Und dann sagte er: Solon, du bist ein so weiser Mann, ich würde dich bitten, dass du ein Wort zu mir sagst und mich glücklich preist über alle diese Dinge, die ich da habe. Und Solon sagte: Dass du der Glücklichste bist, das kann ich dir nicht sagen. Das kann ich erst in dem Augenblick tun, wenn ich sehe, wie du stirbst. Ein weises Wort. Es kam dann im Laufe der Geschichte so, das Reich der Medier wurde erobert. Der König Krösos wurde gefangen genommen und er landete auf einem Scheiterhaufen. Und als die Flammen um ihn schlugen, da hat er gesagt: Solon, Solon, wie recht hast du gehabt. Im Sterben, da zeigt sich, ob wir wirklich glücklich sind. Da erst wird deutlich, was unser Leben ausgemacht hat, ob wir so glücklich sind, dass wir auch durch den Tod gehen können. Man hat einmal eine Statistik angefertigt über die Anzahl der Nervenärzte und Psychoanalytiker in Hollywood, wo also die vielen Schauspieler sind, die nun alle nach der Meinung der meisten Menschen sind dort die glücklichsten Leute. Die sehen gut aus, ein blendendes Aussehen, sind Vorbilder für viele Leute, sie verdienen viel Geld, sie sind auf der Leinwand überall zu sehen, sind berühmt. Und viele junge Leute denken ja, wenn ich das doch auch so hätte, das wäre doch ganz großartig. Und dann braucht man da so viele Nervenärzte. 20 Jahre später hat man noch einmal eine Statistik angefertigt und von 40 Psychoanalytikern und 30 Nervenärzten war das hochgeschnellt auf 1500 Nervenärzte und 1800 Psychoanalytiker. Also die Leute, die von allen so als so glücklich angesehen werden, haben große Probleme. Es ist mit dem Glück nicht weit bestellt. Es ist offenbar nur auf der Leinwand so zu sehen. Der französische Philosoph sagte, die ganze Welt befindet sich auf einer wahnsinnigen Suche nach Sicherheit und Glück. Das ist das, was viele Menschen suchen. Zu einem Psychiater kam ein Mann und er sagte, Herr Doktor, können Sie mir helfen? Ich bin psychisch am Ende. Der Doktor schaute sich den Mann an und sagte, ach wissen Sie, wir haben hier gerade so einen ganz weltbekannten Zirkus am Ort und wir haben den weltbekannten Clown hier. Also ich würde Ihnen raten, gehen Sie doch da mal hin, der kann Sie doch mal so richtig auffrischen, dass Sie wieder richtig lachen können und dass Sie richtig wieder froh werden. Da sagte dieser Clown, das

das eigentliche Glück überhaupt selig ist. Können wir das so von uns sagen? Wenn die Bibel uns selig preist und sagt, selig bist du, dann können wir sagen, dann bin ich wirklich glücklich. Dann kann ich auch durch Tiefen hindurchgehen, dann vermag ich das alles. Und diese Seligkeit, die brauchen wir. Es gab einmal einen bekannten Erzbischof von Zypern, der hieß Makarios. Ich weiß nicht, ob das noch bekannt ist. Dieser Mann, der hat also viele Schlagzeilen gemacht aufgrund seiner Politik, die er in Zypern betrieben hat. Dieser Mann mit dem Namen Makarios hatte einen sehr besonderen Namen. Das ist ein griechisches Wort und wenn man das übersetzt, heißt das selig ist. Das ist das griechische Wort für selig ist, Makarios. Der hieß also Makarios, er war Erzbischof, aber ob er wirklich selig war, das ist eine ganz andere Frage. Ich habe inzwischen lernen müssen, ich hatte früher immer eine unglaubliche Hochachtung vor solchen Leuten, die mit sieben Kreuzen auf der Brust herumliefen, wo man dachte, das sind ja fromme Leute, die sind ja in unwahrscheinlicher Nähe zu Gott. Und dann habe ich, indem ich solche kennengelernt habe, festgestellt, dass sie oft weit von Gott weg waren, trotz aller Kreuze. Wir dürfen uns nicht blenden lassen, auch von einem solchen Schein. Mein Lehrer und von dem ich sehr viel zu verdanken habe, Heinrich Kemner, hat einmal zu einem solchen Bischof gesagt, man kann auch mit einem Mercedes als Bischof in die Hölle fahren. Ein wahres Wort. Es kommt auf die Tiefe des Herzens an, ob wir da selig sind. Uns allen ist bekannt, sind bekannt die Seligpreisungen aus der Bergpredigt. Jesus nennt uns 9 Seligpreisungen in der Bergpredigt und ich würde sagen, das ist die gewaltigste Predigt, die dieses Erdenrund jemals gehört hat. Im Vergleich zu dem Prediger Jesus, zu dem Sohn Gottes, ist all das, was wir Menschen sagen, Makulatur. Es sei denn, er beglaubigt das Wort, sodass, wie er es auch gesagt hat, wer euch redet, der hört mich. Das ist das, was wir uns wünschen bei jeder Verkündigung, dass wir das erleben. Ich habe das Thema für heute Nachmittag einmal genannt, die 7 Seligpreisungen der Offenbarung. Vielleicht hat manch einer das Thema gelesen und war erstaunt darüber, dass die Seligpreisungen plötzlich verlagert werden in die Offenbarung hinein, im letzten Buch der Bibel. Und wer die Bibel aufschlägt, das letzte Buch aufschlägt, der wird also dort im Zusammenhang diese 7 Seligpreisungen nicht finden. Sie sind verstreut. Aber merkwürdigerweise, wenn man im Buch der Offenbarung einmal ganz genau liest und sie alle zusammenträgt, die dort stehen, dann sind das genau 7. Die Offenbarung ist ja sowieso ein Buch, das sehr stark angelegt ist auf die 7er-Zahl. Die 7er-Zahl ist die göttliche Zahl, die vollkommene Zahl. Und so finden wir sehr viele Aussagen dort in der Offenbarung, die immer wieder mit der 7 es zu tun haben. Und auch diese Dinge kann man einfach sehen, dass das nicht zufällig geschrieben ist, sondern dass das hier von Gott inspiriert ist. Der Jesus hat ja dem Apostel Johannes die Botschaft gegeben, die er selbst überhaupt nicht verstanden hat. Denn er hat Dinge geschrieben, da hat ihm der Jesus das in Bildern gezeigt und er hat das dann einfach aufschreiben müssen im Auftrag des Herrn. Und wir haben das heute vor uns und nur ein Teil davon können wir wirklich verstehen. Vieles wird erst sichtbar werden, wenn die Zeit dafür reif ist, wenn diese Zeit kommen wird, wenn das alles geschieht, was dort im Einzelnen geschrieben steht. Und so stehen dort 7 Seligpreisungen an verschiedenen Stellen der Offenbarung, aber ich glaube, diese gehören zu dem Teil der Offenbarung, die wir alle nachempfinden können, die wir verstehen können und worüber wir dann auch reden können. Ich möchte jetzt diese 7 Seligpreisungen einmal
uns im Zusammenhang vorlesen.

0: und nenne immer dazu das Kapitel und den Vers, wo die im Einzelnen stehen. Die erste Seligpreisung steht in Offenbarung 1, Vers 3. Selig ist, der da liest und die da hören, die Worte der Weissagung und behalten, was darin geschrieben steht, denn die Zeit ist nahe. Die zweite steht in Offenbarung 14, Vers 13. Selig sind die Toten, die in dem Herrn sterben von nun an. Ja, der Geist spricht, dass sie ruhen von ihrer Arbeit, denn ihre Werke folgen ihnen nach. Die dritte Seligpreisung steht in Offenbarung 16, Vers 15. Selig ist, der da wacht und bewahrt seine Kleider, dass er nicht nackt wandle und man nicht seine Blöße sehe. Offenbarung 19, Vers 9. Selig sind, die zum Abendmahl des Lammes berufen sind. Und er sprach zu mir, dies sind wahrhaftige Worte Gottes. Offenbarung 20, Vers 6. Selig ist, der Teil hat, selig ist der und heilig, der Teil hat an der ersten Auferstehung. Über solche hat der zweite Tod keine Macht, sondern sie werden Priester Gottes und Christi sein und mit ihm regieren. Offenbarung 22, Vers 7, die sechste Seligpreisung. Siehe, ich komme bald. Selig ist, der da hält die Worte der Weissagung in diesem Buch. Und die letzte Seligpreisung der Offenbarung Nummer 7 steht in Offenbarung 22, Vers 14. Selig sind, die ihre Kleider waschen, auf dass sie teilhaben dürfen an dem Baum des Lebens und zu den Toren eingehen in die Stadt. Das sind die sieben Seligpreisungen der Offenbarung. Es gibt viele andere Worte, die wir auch zusammenziehen können zu einer siebener Gruppe in der Offenbarung. Und das macht mir deutlich, dass das nicht von irgendeinem Dichter oder Philosophen geschrieben worden ist, sondern dass dieses Wort hier inspiriert ist. Dass hier der Herr Jesus selbst am Werk war, der seinem Jünger, dem Apostel Johannes, die Botschaft gegeben hat. Fangen wir mit der ersten Seligpreisung nochmal an. Ich wiederhole sie, Offenbarung 1, Vers 3. Selig ist, der da liest und die da hören die Worte der Weissagung und behalten, was darin geschrieben steht, denn die Zeit ist nahe. Zur Zeit der Urgemeinde hatte nicht jeder eine Bibel, so wie das heute bei uns der Fall ist. Die Texte, die wir heute Bibel nennen, wurden in Form von Briefen weitergereicht von Gemeinde zu Gemeinde. Man hatte also nur ein einziges Exemplar und jetzt wurde das der Gemeinde vorgelesen. Und da war dann einer aus der Gemeinde, der hat das vorgelesen und die anderen haben zugehört. Das ist die Situation, die wir uns hier vorstellen müssen, wenn wir diesen Text hören. Und jetzt wird selig gepriesen derjenige, der den Text vorliest, und es werden selig gepriesen diejenigen, die zuhören. Es ist dieselbe Situation, die wir heute haben. Einer ist da, der liest einen Text vor, die anderen hören zu. Und hier schon dafür haben wir die Seligpreisung, dass wir selig sind, dass wir glücklich sind, wenn wir solche Menschen sind, die auf das Wort Gottes hören. Ich bin immer erstaunt, wenn ich so viel rumreise, eigentlich sind es doch recht wenige Menschen, die wirklich offen sind für die Botschaft, die zusammenkommen, um das hören zu wollen. Viele Menschen um uns herum, das wissen wir aus unserer Nachbarschaft und wo überall, das sind Menschen, die sagen, ach, das interessiert mich eigentlich nicht. Sie hören es nicht und sie lesen es nicht, sie wollen es nicht. Und darum merken wir schon, wir gehören damit schon zu einer ausgesuchten Gruppe in den Augen Gottes, dass er sagt, selig sind diejenigen, die das vorlesen und die das hören. So fängt das Ganze gleich hier an mit einer guten Verheißung, auch jetzt hier zu dieser Frauenstunde hier in Asunción, dass wir von unserem Herrn Jesus Christus selig gepriesen werden. Das ist etwas sehr Schönes. Manfred Hausmann, ein bekannter deutscher Dichter, hat einmal zur Bibel Folgendes gesagt: Jedes Mal, wenn ich die Bibel aufschlage, staune ich von Neuem über ihre Vielschichtigkeit und Tiefe. Das Bild des Menschen, das sie zeichnet, hat nirgends seinesgleichen. Es umfasst den ganzen Menschen, seine Größe und Jämmerlichkeit, seine Zartheit und seine Brutalität, seinen Glanz und seine Finsternis. Kein anderes Buch weiß so bestürzende und so erhebende Dinge vom Menschen wie die Bibel zu berichten. Die Geschichten, die in ihr erzählt werden, sind unauslotbar in ihrer hintergründigen Bedeutungsfülle. Da hat er in kurzen Worten einmal zusammengefasst, was den Wert der Bibel ausmacht. Es gibt kein Buch der Weltgeschichte, das den Menschen so klar beschreibt, wer wir wirklich sind, in seiner ganzen Hintergründigkeit. Wenn wir andere Bücher lesen, in der Literatur, dann sind wir es gewohnt, dass dort die Helden gezeichnet werden. Da haben wir den Held der Geschichte oder der Held eines Filmes, dem alles gelingt, wo alles klappt und alles ist immer super. Das tut die Bibel nicht. Selbst ein Mann wie David, wo Gott sagt, das ist ein Mann nach meinem Herzen, von ihm verschweigt die Bibel nicht seinen Ehebruch und seinen Fall. Aber sie schreibt auch, wie dieser Mann sich aufrichtet und wie er demütig zu Gott kommt und um Vergebung seiner Sünde bittet. Der Psalm 33, wo er das beschreibt, ist, finde ich, etwas ganz Besonderes, wo er seinen Absturz beschreibt und wie ihm wirklich schlecht zumute ist. Die Gebeine zerbrechen ihm fast und welche Worte er benutzt, wie tief die Sünde ihn abgestürzt hat. Das ist das Wesen der Bibel, dass sie auch sowas berichtet. Auch in dieser Tiefgründigkeit, in der der Mensch sich befindet, wenn er in Sündennot gerät. In der Dichtung gäbe es sowas nicht, wenn das im Leben vorkäme, das würde alles retuschiert. Schauen Sie nach, die Lebensbilder von irgendwelchen Leuten. Die Politiker schreiben ja, das ist bei uns so üblich, die schreiben immer, wenn sie abgedankt haben, ihre Memoiren. Und wenn man die liest, dann waren das alles super Politiker. Die haben keine Fehler gemacht, es war alles richtig, was sie gemacht haben. Die anderen, die hat man versucht zu beeinflussen, aber die wollten ja nicht. Aber wir haben immer das Richtige gewollt. Die kommen immer fein raus. So macht es die Bibel nicht. Die Bibel zeichnet den Menschen, wie er wirklich ist. Auch der Petrus, so ein Haudegen, den aber Gott gebrauchen konnte, er wird auch geschildert in einer Weise, dass er vor einer Magd sagt, den kenne ich nicht. Alles kommt dort vor in der Bibel. Das ist das Großartige, dass die Bibel uns Menschen zeichnet, wie wir wirklich sind. Ein Afrika-Missionar hatte vor den Schwarzen dort gesprochen und denen deutlich gemacht, was in der Bibel steht und dass die Bibel so voller Liebe ist, von der Liebe Gottes und dass alles da so geschrieben steht. Und eines Tages kam der Häuptling, der nun oft die Botschaft der Bibel gehört hatte, und er kam ganz aufgeregt zu dem Missionar und sagt, mein Jagdhund hat eine Bibel gefressen. Und da hatte er ganz große Sorge, und da sagt der Missionar, ist kein Problem, der frisst ja auch Knochen, also wird er das Papier auch verkraften, das wird nicht so schlimm sein. Nein, nein, sagte der Häuptling, das Problem ist ja, dein Buch ist so voller Liebe, der wird jetzt als Jagdhund nicht mehr zu gebrauchen sein. Der hatte etwas Wesentliches verstanden. Dieses Buch ist das Buch, das wirklich Menschen verändern kann. Ich will uns mal einen Text lesen und dann wollen wir mal sehen, von wem dieser Text wohl stammt. Da schrieb jemand Folgendes. Herr Jesu Christ, du Gottes Sohn, o steig herab von deinem Thron und rette meine Seele. O komm mit deiner Seligkeit, du Glanz der Vaterherrlichkeit, gib, dass ich dich nur wähle. Lieblich, herrlich, ohne Leide ist die Freude, wenn dort oben wir dich unseren Heiland loben. Du kamst, die Menschheit zu erlösen, von Tod sie zu befreien und vom Bösen, zu bringen ihr dein Glück und Heil. Sind das nicht wunderbare Verse, die jemand hier geschrieben hat, wo er in knappen Worten das Heil und die Hoffnung beschrieben hat? Wir werden jetzt staunen, wenn ich sage, wer der Autor ist. Das war Friedrich Engels als Student mit 19 Jahren. Es war also ein gläubiger junger Mann, der dem Herrn Jesus folgte und der so etwas schreiben konnte. Er verfiel dann den Ideen des Kommunismus, ist ein Mitbegründer des Kommunismus geworden, der atheistischen Religion, so kann man sagen. Und darum steht hier auch in diesem Text, den wir gehört haben, selig sind, die das Wort hören, und dann kommt das Entscheidende dazu, die das Wort auch bewahren. Das ist wichtig. Es kommt nicht nur darauf an, dass wir es hören, sondern dass wir es bewahren, in einem feinen Herzen, so wie es die Maria auch tat, und mit diesem Wort leben bis zum Ende hin. Und dazu wollen wir uns ermutigen, das brauchen wir auch immer wieder in unserem Leben. In Hebräer 13, Vers 7 steht, gedenket an eure Lehrer, die euch das Wort Gottes gesagt haben. Und da steht ein kurzer Satz, ihr Ende schaut an. Das ist es. Ihr steht nicht, schaut an, wie sie mal anfingen. Ihr Ende schaut an. Unser Anfang des Lebens ist manchmal recht kompliziert, wo wir überall reintapsen und so weiter, bis wir uns irgendwann mal bekehren. Und dann kommt es darauf an, dass wir diesen Weg kontinuierlich gehen bis zum Schluss. Und die Bibel sagt, ihr Ende schaut an. Und so wollen wir uns ermutigen, auf dem Weg unseres Herrn zu bleiben bis zum Ende. Das ist entscheidend. Dass wir bis zum Ende durchhalten. Paulus hat das so schön ausgedrückt, indem er sagt, ich habe den guten Kampf gekämpft, ich habe den Glauben gehalten, jetzt ist mir beigelegt die Krone der Gerechtigkeit. Aber nicht nur mir, sondern allen anderen auch, die den Herrn lieb haben. Und so wollen wir unseren Herrn lieben, ihm dienen mit ganzer Kraft, wie wir es haben. Denn es lohnt sich, wir bekommen eine Krone. Wir kämpfen nicht um die Krone, aber es ist gut zu wissen, dass da eine Krone vorgesehen ist. Ist doch gut, wenn der Herr uns so informiert. Die Königin von England hat eine sehr teure Krone, ich weiß nicht, wie viel Millionen Dollar die kostet, oder Pfund Sterling. Aber wenn sie stirbt, was ist mit der Krone? Sie wird wertlos. Sie kommt in einen Panzerschrank rein, dass die Diebe nicht rankommen. Bei uns ist genau umgekehrt. Wenn wir sterben, kriegen wir eine Krone und die ist ewig. Also wenn ich mich entscheide, ich entscheide mich mehr für diese Krone und nicht diese lumpige Krone der Königin von England. Die will ich gar nicht haben. Wir merken, wenn wir bei Jesus sind, dann wechseln sich grundlegend die Werte. Wir dürfen uns unglaublich freuen, auch dann, wenn wir hier und da durch Leid und Not gehen, weil auch Paulus hier sagt, das Ende sollen wir anschauen. Vom Ende her sollen wir denken. Und nicht so kurzsichtig, nur auf die paar Minuten oder was, so kann man es ja messen, an der Ewigkeit, die wir hier auf dieser Erde wandeln. Ich komme zur zweiten Seligpreisung. Offenbarung 14, Vers 13. Selig sind die Toten, die in dem Herrn sterben von nun an. Ja, der Geist spricht, dass sie ruhen von ihrer Arbeit, denn ihre Werke folgen ihnen nach. Wir haben sicher oft schon gehört, wenn jemand schwer krank ist, leidet an Krebs, hat also eine sehr, sehr schwere Krankheit und er hat viel Leid und Not zu ertragen, gerade in der letzten Zeit bis zum Sterben geht. Und wenn er dann endlich gestorben ist, dann sagt man, na, endlich hat er es überwunden. Endlich. Wenn sowas gesagt wird, wird es mir immer recht mulmig zumute, muss ich sagen. Denn ich weiß nicht, ob, wenn ich nicht weiß, wohin er geht, dann wird es mir noch mulmiger. Denn jetzt fängt das Leid erst richtig an, wenn er nicht bei Jesus war. Dann nimmt das Leid kein Ende mehr. Aber hier steht, selig sind die Toten, die in dem Herrn sterben. Dann spielt es keine Rolle, wie wir die letzten Stunden hier verbracht haben. Ob in schwerer Krankheit, ob mit Schmerzen oder wie auch immer. Mein Freund, von dem ich eben sprach, der ist 90 Jahre alt geworden. Und in letzter Minute, in letzten Tagen, starb er dann an Blasenkrebs. Und das ist äußerst schmerzhaft, wie mir gesagt wurde. Also auch dieser Mann, der viele Menschen das Evangelium gepredigt hat, er war wirklich eine deutsche Eiche. Was der sagte, das stand fest. Ich habe von ihm sehr viel lernen können. Und dieser Mann kommt in den letzten Tagen seines Lebens in eine ungeheure Anfechtung hinein, wo ihm so viel Schmerz zugefügt wird. Kann man mit Morphium selig sterben, kann man nur mit Jesus. Das ist sehr wichtig, dass wir das wissen. Der bekannte Evangelist Moody hatte einmal von seinem Leben ausgesagt, wenn er einmal sterben wird, dann sollte man keine Trauerkarten drucken mit schwarzem Rand, sondern man sollte Karten drucken mit einem Goldrand, um damit auszudrücken, es ist für ihn jetzt ein Freudentag, denn er geht jetzt ein in die Ewigkeit seines Herrn. Da gibt es nicht zu trauern. Da ist ewige Freude angesagt. Und das soll schon durch die Anzeige deutlich gemacht werden. Bezüglich des Todes gibt es ja ganz verschiedene Auffassungen, was die Leute alles Mögliche machen. Ich habe neulich gelesen von einem Amerikaner in Colorado, der hat etwas ganz Merkwürdiges sich überlegt, nämlich seit einem Vierteljahrhundert probt er jährlich seine Beerdigung. Da fährt er also mit einem Wagen und sitzt vorne drauf und da ist sein Sarg, den er dann einmal haben soll. Und dann wird genau geprobt, an welcher Stelle man vorbeifährt und wo der Sarg abgelassen wird. Und alle Details der Beerdigung werden voll durchgeführt, nur eben, dass er noch lebt. Und das macht er schon ein Vierteljahrhundert. Und jedes Mal von Jahr zu Jahr erfindet er neue Details, wo er dann sagt, ja, dieses sollte man noch etwas anders gestalten und an diese Kurve sollte man so nehmen und alle Details macht er so. Manch einer sagt, naja, der bereitet sich aufs Sterben vor. Aber in Wirklichkeit ist das keine Vorbereitung, wenn er nicht selig stirbt. Und das stirbt er nur in dem Herrn. Paulus sagt in Römer 14, Vers 8, leben wir, so leben wir dem Herrn, sterben wir, so sterben wir dem Herrn. Darum, wir leben oder sterben, so sind wir des Herrn. Also ich habe keine bessere Formulierung gefunden für das Sterben. Wenn es ans eigene Sterben geht, ich möchte so sterben, wie Paulus das hier sagt. Und dann, wenn das die Maxime ist, dann ist es völlig unwichtig, wann wir sterben. Und es ist auch völlig unwichtig, woran wir sterben. Das sind Nebenfragen, denn die spielen für die Ewigkeit keine Rolle. Die entscheidende Frage ist, wem wir sterben. Und darum wollen wir uns ausrichten mit unserem Leben, auch auf das Ende hin. Und wir werden selig gepriesen, wenn wir uns auf den Herrn Jesus ausrichten, dass wir ihm sterben. Wenn wir ihm sterben, dann haben wir die große Verheißung, die im Psalm 23 steht, und ob ich schon wanderte im finstern Tal, bist du doch bei mir. Dein Stecken und Stab trösten mich. Ja, dieser Text wird ja sehr oft verwendet, wenn jemand in irgendeine Not kommt. Ist auch gut, dass man diesen Psalm so verwendet. Aber vom Ansatz dieses Psalmtextes ist etwas anders gemeint. Es ist nämlich gemeint, wenn wir durch den Schatten des Todes gehen, wenn wir im Todesschatten uns befinden, da kommt keiner mehr mit. Weder unser Ehepartner, noch unsere Kinder, noch unsere besten Freunde. Im Tod sind wir ganz, ganz, ganz allein. Und wenn, jetzt sagt dieses Psalmwort, wenn wir dem Herrn gestorben sind, dann wird dort im Tode einer bei uns sein, nämlich der Herr Jesus selbst. Und er wird uns an die Hand nehmen, wie der Text sagt. Und was macht er? Er führt uns zum Vater, zum Ziel. Wir sehen also, dem Tod ist durch den Herrn Jesus die Macht genommen. Der Tod ist wirklich besiegt. Wir können uns freuen, dass einer da ist, der uns im Tode begleiten wird. Ich habe gehört, am Comasee in Italien, auf einer langgestreckten Halbinsel, da gibt es eine wunderschöne Villa. Und da ist ein Gärtner, der pflegt das bis aufs Letzte. Das ist alles tipptopp. Und eines Tages kommt ein Wanderer vorbei und er sieht diesen wunderbar gepflegten Garten und diese Villa. Und dann sagt dieser Urlauber, Sie haben den Garten ja so wunderschön gepflegt und so in Ordnung gehalten. Es ist ja so, Sie haben das ja so in Ordnung, als würde Ihre Herrin morgen kommen. Nein, nein, sagt er, sie kann heute kommen. Der Garten ist heute so gepflegt, dass heute sie kommen kann. Und das wurde mir so zum Gleichnis, so müssen wir vorbereitet sein auf das Kommen des Herrn. Er kann jeden Tag kommen. Die Bibel lässt das völlig offen, an welchem Tag er kommt, zu welcher Stunde. Jesus sagt, es gebührt euch nicht zu wissen Zeit und Stunde. Aber es ist gut, wenn wir unser Leben so eingerichtet haben, dass wir ständig damit rechnen, dass er kommt. Und dass wir dann unser Leben so gepflegt haben, wie dieser Gärtner den Garten gepflegt hat, dass seine Herrin jeden Moment kommen kann. Darauf kommt es an, dass wir so ausgerichtet sind. Wir kommen zur nächsten Seligpreisung. Sie sehen, dass ich nicht durcheinander komme. Ja, die dritte Seligpreisung, Offenbarung 16, Vers 15. Da steht, selig ist der, der wacht und bewahrt seine Kleider, dass er nicht nackt wandle und man nicht seine Blöße sehe. Die Bibel legt immer wieder großen Wert darauf, dass wir wachend sind. Christen sollen wache Leute sein, dass wir ständig auf der Hut sind in dieser Welt und dass uns nicht die Sünde ereilt und dass wir, wie es hier heißt, die Kleider des Heils haben. Diese Kleider, die nötig sind, um in der Ewigkeit anzukommen. In Jesaja 61, Vers 10 lesen wir, ich freue mich in dem Herrn und meine Seele ist fröhlich in meinem Gott, denn er hat mich angezogen mit Kleidern des Heils und mit dem Rock der Gerechtigkeit gekleidet. Der Jesus erzählt uns ja in einem Gleichnis von einem Mann, der auch in den Himmel wollte, aber er hatte kein hochzeitlich Kleid an. Und was wird mit ihm gemacht? Er wird in die Finsternis rausgestoßen. Und das soll ja ein Bild sein, auch für uns. Dieser Mann hatte versucht, das wird ja in dem Gleichnis ja gesagt, versucht in den Himmel zu kommen, so wie er ist mit seinem Leben, mit aller Sünde. Und das geht nicht. Gott lässt nicht eine Sünde in seinen Himmel hinein. Wir müssen reingewaschen sein von aller Sünde. Und symbolisch wird das ausgedrückt durch dieses Kleid, das hier wir haben, dass wir nicht nackt sind und nicht bloß sind, sondern diese Kleider des Heils angezogen haben. Es ist gut, manchmal zu sehen, wie Menschen hier schon auf dieser Erde so wandeln, dass wir sagen, der hat schon das Kleid an. Ich erinnere mich noch an eine Sitzung, die hatten wir im Ministerium und es war eine Runde, wir waren so ungefähr 15 Leute und es war eine furchtbar langweilige Sitzung. Ich muss sagen, mit meinem ganzen Berufsleben Sitzungen eigentlich immer gehasst, weil da so viel Stroh gedroschen wird und es kostet wahnsinnig viel Zeit, dass man da alles Mögliche redet und redet. Und dann gibt es Leute, die ständig auch von sich reden machen wollen, die sagen, das ist jetzt die Chance, hier kann ich jetzt mal so richtig reden. Und dann erzählen sie alles Mögliche und bringen alle möglichen Argumente und die Zeit vergeht und es kommt nichts zu Wege. So ist das oft. Und als dann so wir dort saßen im Ministerium, habe ich mir so alle Leute mal angeguckt, mal den angeguckt. Und da habe ich einfach mal so überlegt, kann es sein, dass einer von denen ein Christ ist? Kann man das erkennen? Obwohl nichts von Gott gesagt wird, nichts von Jesus gesagt wird, einfach kann man das so erkennen. Das war so, so gingen meine Augen darum. Und dann guckte ich mir den Einzelnen, ich sagte, nee, der bestimmt nicht, der hat ja so ein Blödsinn geredet, nicht? So ein Stuss und alles mögliche. Ja, dann habe ich gesagt, nein, der nicht, der war durchgefallen bei mir. Dann der Nächste, und so guckte ich es mir alle an, ach nee, der macht auch so eine, riskiert hier auch so eine Klappe, das passt eigentlich nicht zu einem Christen. Und so hatte ich sie alle durch, und dann war ich bei einem stehen geblieben. Und der war mir aufgefallen, dass er irgendwie da irgendwie in diesem ganzen Redeschwall gar nicht mitmachte. Und wenn er mal was sagte, dann merkte ich, das war irgendwie gewinnbringend. Das war etwas, was in Richtung dessen ging, worum es nun eigentlich ging. Und da habe ich gedacht, also der, fand ich heraus, das ist der Einzige, der hier Christ sein könnte. Und dann, wir waren an dem Tag gerade angekommen, das war noch in Bonn damals, das Ministerium, als die Sitzung zu Ende war, da kam er gleich an und sagte, ja, wer jetzt noch zum Hotel muss, also ich kann mit meinem Wagen da die Koffer hinbringen, wer hat hier noch was, dass da etwas zu transportieren ist. War er gleich der Erste. Oh, ich sage, ich habe hier noch einen Koffer, also das dauerte sowieso ein paar Tage dort im Ministerium. Und dann haben wir den eingeladen und dann plötzlich sah ich, an seiner Heckscheibe am Auto stand ein kleines Schild, lies die Bibel. Haha, dachte ich, ganz klar. Was hat das Leben dieses Mannes so verändert? Er hat die Bibel gelesen. Und nun bekennt er, liest die Bibel. Tut ihr das auch? Wir kannten uns vorher noch nie. Ich hatte ihn zum ersten Mal gesehen. Und dann habe ich mich auch zu erkennen gegeben. Ich sage, das ist übrigens gut, was Sie da stehen haben. Und so kamen wir dann sehr schnell in ein Gespräch. Und immer dann, wenn er auch nach Braunschweig kam und wir dienstlich miteinander zu tun hatten, dann war das Erste, dass wir erstmal über den Glauben gesprochen haben. Und dann kamen die dienstlichen Dinge. Und die dienstlichen Dinge, die waren mit ihm immer sehr einfach zu besprechen. Das war ein wirklicher Jünger Jesu. Der hatte die Kleider des Heils angezogen, sodass man die Kleider schon jetzt sehen konnte. Das ist großartig, wenn das so geschieht. Ich komme zur vierten Seligpreisung, Offenbarung 19, Vers 9. Selig sind, die zum Hochzeitsmahl des Lammes berufen sind. Ja, das ist ein wunderbarer Text auch, der uns hier genannt wird, zum Hochzeitsmahl des Lammes. In der Bibel ist mit dem Lamm der Jesus gemeint, das Lamm Gottes, das gestraft wurde für unsere Sünde, nicht für seine. In Jesaja 53, Vers 7 lesen wir, da er gestraft und gemartert ward, tat er seinen Mund nicht auf, wie ein Lamm, das zur Schlachtbank geführt wird, und wie ein Schaf, das verstummt vor seinem Scherer und seinen Mund nicht auftut. Damit ist gemeint, der Kreuzestod Jesu, er wurde zur Schlachtbank geführt, das war ja das Kreuz, wo er geschlachtet wurde, um unsere Sünde willen. Und er hat sich nicht gewehrt. Er hat das alles über sich ergehen lassen. Alles. Ganz im Gegenteil, er hat noch für die Volksmenge gebetet, die da gröhlte und schrie. Mit dem Hauch seines Mundes hätte er die alle wegfegen können und die wären sofort tot gewesen. Er hat die Macht gehabt. Er hat es nicht getan. Er wusste, wenn er hier nicht durchhält, dann sind wir verlorene Leute. Dann wären auch wir hier heute Nachmittag verlorene Leute. Nur deswegen, weil er durchgehalten hat, sind wir errettet. Er ist das Lamm Gottes. Nun steht hier, dass wir berufen sind zum Hochzeitsmahl. Das ist ein Bildwort, wo die Bibel uns beschreibt, die Ewigkeit, wie der Himmel ist. Der Himmel hat viele Facetten und eine dieser Facetten ist, dass der Himmel ein Fest ist. Es wird dort ein Fest gefeiert, ein großes Fest, nämlich ein Hochzeitsfest, das Hochzeitsmahl des Lammes. Jesus ist der Bräutigam und wir, die Gemeinde, wir sind seine Braut. Das wird ein tolles Fest werden. Das muss gewaltig sein. Dieses riesige Fest der Ewigkeit, wo sozusagen die Vermählung stattfindet. Das muss etwas ganz Besonderes sein. In Lukas 14 finden wir ein Gleichnis, wo ja ein Hausherr einlädt zu seinem Fest. Dort wird es das Abendmahl genannt, das einer feiert. Und in diesem Gleichnis ist Gott der Einladende und er lädt ein. Und diese Geschichte in Lukas 14, wo er dann Einladungen verschickt, ich stelle mir das vor, so richtig Einladung mit Goldschnitt und dann persönlich gewidmet, nicht wahr, eingeladen zum großen Fest der Ewigkeit. Und was sagen die Leute? Na, der eine sagt, ich habe mir ein Stück Land gekauft, ich habe das bezahlt und jetzt muss ich hingehen, mir das ansehen. Was für ein Dummkopf, oder? Vielleicht hat er an der Nordsee ein Stück gekauft bei Ebbe. Und wenn er hinkommt, dann ist die Flut drüber, Land unter. Oder vielleicht ein Stück kasachische Steppe, wo nichts wächst. Der hätte zum Fest gehen können, die ganze Ewigkeit gewonnen. Und dann ist ein anderer, der hat da Ochsen gekauft. Da dachte ich, muss ich da jetzt mir die Ochsen ansehen. Auch schon bezahlt. Stellen wir uns mal diesen Dummkopf vor, er gibt sein Geld dafür hin, hat das nie gesehen. Vielleicht hat er ein paar Ochsen gekauft, da kann man noch nicht mal einen ordentlichen Asado draus machen. Nicht? Also zum Arbeiten gar nicht mehr geeignet. Und jetzt denkt man, da ist ein Dritter und der, von dem heißt es, er hat geheiratet. Na, heiraten ist eine schöne Sache, oder? Wenn wir einen richtigen Ehepartner finden, ist das ganz super. Jetzt kriegt der auch eine Einladung. Und das ist aber auch ein dummer Kerl, denn er sagt, ich habe geheiratet, darum kann ich nicht kommen. Was hätte der tun sollen? Der hätte doch sagen sollen zu dem Hausherrn, ja weißt du, ich habe geheiratet, ich werde nicht alleine kommen, ich habe eine Frau und die bringe ich mit. Wir wollen gemeinsam feiern bei dir. Das wäre doch die richtige Antwort gewesen. Tun sie nicht, alle drei nicht. Und jetzt sagt der Herr, geht raus in alle Welt, überall. Und ladet ein, wen ihr dazu packen kriegt. Wer kommt, darf kommen, immer hinein. Ohne Ausnahme. Alle sind eingeladen. Ich kann mich noch erinnern, als wir zum ersten Mal nach Russland fuhren und die Sowjetunion war zusammengebrochen und man konnte dort jetzt einreisen und nun konnten wir dort überall predigen, im Krankenhaus, an der Uni, bei den Soldaten. Wir hatten überall offene Türen. Und ich hatte mir so einige Themenpredigten eingesteckt. Ich dachte, da musst du das Thema nehmen und das Thema. Und dann stellte ich plötzlich fest, die Leute, die da saßen, die haben nie eine Bibel in der Hand gehabt. Die haben noch nie etwas gehört von alledem. Und dann habe ich gedacht, wie kann ich denn solchen Menschen das Evangelium erklären? Ich habe alles weggeworfen, nichts verwendet von dem. Das Einzige, was ich gemacht habe, ich habe diese Geschichte, dieses Gleichnis aus Lukas 14 den Leuten erzählt, das verstanden sie alle. Und dann habe ich gesagt, und dann sagt der Hausherr, nun geht raus und verkündigt überall diese Botschaft des Heils für alle Menschen. Die nicht gekommen waren, die sind ausgeschlossen vom Reich Gottes. Aber jetzt kann jeder kommen. Dann habe ich gesagt, und darum sind wir hergekommen nach Russland. Wir wollen euch auch einladen. Es sind noch Plätze frei, gerade für euch Russen. Kommt! Da habe ich gesagt, könnt die Hände heben, wer will mit, wer will mit dabei sein? Und dann gingen viele Hände hoch, viele, die noch nie das Evangelium gehört haben, die haben das angenommen. Und da habe ich gestaunt, wie groß unser Herr ist, was er uns für eine Botschaft anvertraut hat, dass man zu jeder Gruppe, zu jeder Gruppierung etwas hat, was man sagen kann, was die Leute trifft, wo man sie abholen kann. Ist das nicht wunderbar? Das ist ein großer Reichtum, den wir in der Bibel haben. Diese Kleider des Heils werden uns geschenkt. Die kann man nicht kaufen. Nicht? Also wenn man sonst ein Kleid kauft, wenn das nun alle möglichen, alle möglichen Scharniere, alle möglichen Dinge, nicht wahr, Ausschnitte und so weiter, alle Kordeln und so, dann kostet das viel Geld. Aber hier, die Kleider des Heils, die sind kostenlos zu haben. Ich habe eine nette Geschichte gelesen von einer Witwe in England. Der Sohn war schwer krank und der Arzt hat gesagt, also was hier hilft, ist eine ganz bestimmte Art von Weintrauben. Wenn man die nimmt, das hilft für diese Krankheit. Aber die konnte man nicht auf dem Markt kaufen. Aber am Hofe des Königs, da gab es die, diese Weintrauben. Und die hingen da so auch am Palast irgendwie so rüber. Und dann ging die Frau, diese Witwe, dorthin zu dem Gärtner und sagt, kann ich da nicht mal von diesen Weintrauben kriegen? Und sie hatte alles Geld zusammengespart und sagt, ich will das alles bezahlen. Und da hat er gesagt, diese Weintrauben sind nicht zum Verkaufen. Und dann kam der König da auch vorbei und hat das mitbekommen. Und dann sagt der König, diese Trauben verkaufen wir nicht, aber wir verschenken sie. Und so konnte sie sich so viele abpflücken, wie sie brauchte. Und so sehen wir, so ist das auch mit dem Heil. Das können wir nur geschenkt kriegen, nicht anders. Die einzige Möglichkeit, wir lassen uns beschenken. Die fünfte Seligpreisung. Selig ist der und heilig, der Teil hat an der ersten Auferstehung. Über solch hat der zweite Tod keine Macht, sondern sie werden Priester Gottes und Christi sein und mit ihm regieren. Wenn wir das Wort Auferstehung hören, dann denkt man natürlich sofort an die Auferstehung des Herrn Jesus, der am dritten Tage auferstanden ist nach seinem Kreuzestod und damit den Tod besiegt hat. Und darum konnte er sagen, ich bin die Auferstehung und das Leben. Das ist Siegesstimmung. Der Jesus selbst ist also das Leben. Wenn wir mit unserem Leben gekoppelt sind an diesen Herrn, dann können wir doch nicht mehr tot sein. Dann leben wir. Er ist der Fürst des Lebens. Das ist ewiges Leben, dass wir den Herrn Jesus kennen und ihn haben. Die Bibel spricht von zwei Auferstehungen. Hier ist die Rede, selig ist der Teil hat an der ersten Auferstehung. Es gibt auch noch eine zweite Auferstehung. Die zweite Auferstehung ist zum Gericht. Wer erst in der zweiten Auferstehung auferstehen wird, da ist schade. Der kommt ins Gericht. Und er wird wegen seiner Sünde verurteilt. Und zwar nicht nur für 3 Tage, sondern für eine Ewigkeit. Und darum müssen wir aus dieser Schusslinie raus, dass wir ja nicht zu denen gehören, die in die zweite Auferstehung kommen. Selig ist, der Teil hat an der ersten Auferstehung. Da wollen wir hin, das ist unser Ziel, dass wir daran teilnehmen. Wenn wir sterben, kommen wir zunächst einmal ins Paradies, wenn wir den Herrn Jesus kennen. Der Garten Eden war nicht das Paradies, was oft gesagt wird. Das war ein Garten Eden, der war gar nicht so gut. Denn da war ja auch die Schlange. Da wurde man verführt. Im Paradies wird keiner mehr verführt. Das Paradies ist jener Ort, von dem der Jesus sagt zu dem Schächer, heute wirst du mit mir im Paradiese sein. Das ist wirklich ein Paradies dort. Und in diesem Paradies, da wird auch Jesus sein. Und aus diesem Paradies heraus werden wir auferstehen zur ersten Auferstehung. Und dann werden wir dabei sein, bei seinem Kommen. Das Kommen des Herrn Jesus werden wir entweder lebend erleben, dass wir noch leben, dass unsere Generation vielleicht, wir wissen es nicht, die letzte Generation ist, die vielleicht gar nicht stirbt, weil er direkt kommen wird. Die Generation stirbt nicht, aber alle anderen sind gestorben. Ist auch nicht schlimm, wenn sie gestorben sind. Sie kommen dann zur ersten Auferstehung und alle sind dabei. Das ist ganz großartig, diese Auferstehung. Der Garten Eden gehörte zum Bereich von Raum und Zeit, wo wir jetzt hier Leben. Das Paradies ist jenseits von Raum und Zeit. Da gibt es keine Uhren und auch keine Atomuhren. Das gehört zum Bereich dessen, was wir jetzt nicht sehen können. Offenbarung 22, Vers 7, die sechste Seligpreisung. Selig ist, der da hält die Worte der Weissagung in diesem Buch. Das ist fast eine Wiederholung der ersten Seligpreisung, die wir schon kennengelernt haben, worüber ich gesprochen habe. Hier wird nochmal besonders herausgestellt, dass wir die Worte halten, die in diesem Buch stehen. Das wird der Maßstab sein, wonach wir einmal beurteilt werden. Wenn wir an den Herrn Jesus glauben, werden wir nicht verurteilt, sondern wir werden beurteilt. Und zwar nach dem, wie dieses Wort sagt, wie wir die Worte gehalten haben, die in diesem Buch stehen. Ich komme zur letzten Seligpreisung, die siebte, Offenbarung 22, Vers 14. Selig sind, die ihre Kleider waschen, auf dass sie teilhaben dürfen an dem Baum des Lebens und zu den Toren eingehen in die Stadt. Wir haben vorhin schon gesprochen über die Kleider, über die Heilskleider. Und der Jesus ermahnt uns, dass wir diese Kleider auch waschen. Die werden schmutzig. In dieser Welt beschmutzen wir uns. Stellen wir uns vor, wir haben ein weißes Kleid an, wunderbar, und jetzt gehen wir in eine Autowerkstatt und machen da, reparieren vielleicht die Reifen und sonst irgendwas, was wir da tun. Da merken wir, das ist ein Wald voller Schmutz. Und in diesem Bild vergleicht die Bibel diese weißen Kleider, die wir von ihm bekommen haben, die Kleider des Heils. In dieser Welt ecken wir hier und da an und wir kriegen Schmutzflecken drauf. Und jetzt sagt der Jesus, dann sollen wir dasselbe tun, was wir auch mit unserer sonstigen Kleidung tun, dass wir dann sie waschen. Nur dieses Kleid des Heils, das stecken wir nicht in die Waschmaschine, sondern damit gehen wir zum Herrn Jesus. Denn Sünde kann einzig und allein nur durch das Blut Jesu gewaschen werden. Das ist die einzige Möglichkeit, wie Sünde rausgeht. Das kennen wir ja manchmal auch, wenn wir vielleicht irgendetwas umkippen, vielleicht irgendwie einen Kirschsaft oder so etwas, dann gibt es Flecken auf der Tischdecke und das geht dann schwer raus. Aber da hat man doch irgendwie noch so ein Haushaltsmittel, damit funktioniert das dann, um das dann doch rauszukriegen. Aber Sünde ist durch kein Fleckenwasser rauszukriegen. Das ist nur möglich, dass es vergeben wird durch das Blut des Herrn Jesus. Dadurch können wir ganz und gar rein werden. Und wenn wir merken, dass wir irgendwo schmutzig geworden sind in dieser Welt, obwohl wir zum Herrn Jesus gehören, dann gehen wir zu ihm und so wie es in Johannes, 1. Johannes 1, Vers 9 steht, wenn wir ihm unsere Sünden bekennen, dann ist er treu und gerecht, dass er uns die Sünde vergibt und reinigt uns von aller Ungerechtigkeit, von aller Sünde. Das sind die sieben Seligpreisungen, die der Herr uns so nennt, die er uns zuruft. Und wir sehen, wenn wir von unserem Herrn glücklich gepriesen sind, dann sind wir wirklich glücklich zu preisen. Dann sind das nicht mehr die Maßstäbe, die wir in der Boulevardpresse finden. Dann sind das die Maßstäbe unseres Herrn, die ewig gültig sind. Und dass wir damit das Ziel erreichen. Selig, kann man auch sagen, sind diejenigen, die das Ziel erreichen. Zu diesem Ziel hin sind wir alle unterwegs und wir wollen uns ermutigen, immer wieder auf diesem Weg zu bleiben und uns durch nichts abbringen zu lassen von diesem Weg und unserem Herrn zu dienen, wo wir auch sind und wie wir es auch können. Ich möchte mit uns beten. Herr Jesus Christus, wir möchten dir Dank sagen für dein Wort, das du deinem Jünger, dem Johannes, gegeben hast. Und wir können das heute in der Bibel nachlesen. Es sind deine Worte, die du an uns richtest. Und wir haben gesehen, dass du sie so ganz persönlich an uns richtest, weil du uns lieb hast mit einer Liebe, wie sie kein Mensch beschreiben kann. Es ist wohltuend, dein Wort zu hören. Es ist wohltuend, dein Wort zu hören, das doch so klar ist und so hilfreich. Wir wollen dir danken, Herr Jesus, dass du uns ein solches Ziel vor Augen gemalt hast, dass wir dich einmal in alle Ewigkeit sehen dürfen. Dich, dem lebendigen, ewigen Herrn, dem Lamm Gottes, dem Sohn Gottes, dem König aller Könige. Herr, wir freuen uns auf diesen Tag, den wir erleben dürfen, wo wir dich von Angesicht zu Angesicht sehen dürfen. Gepriesen sei dein Name, Herr Jesus Christus, unter uns. Amen.
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1: Hallo und herzlich willkommen bei Christen weltweit. Es folgt ein wenig Musik und kurze Berichte von anderen christlichen Werken über die Situation von Christen in anderen Ländern.

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1: Benin Ulrike Haider, gelesen von Corinna Schmid. Jesus tröstet. Das hat der Herr getan und es ist ein Wunder in unseren Augen. Psalm 118, Vers 23. Jesus heilt. Freitagabend, Schulschluss, Mangozeit. Da lockt es Michi geradezu, mit seinen Freunden ein paar Mangos zu pflücken. Er klettert auf den Baum, fällt und prallt mit dem Kopf auf die Baumwurzel. Man bringt den Jungen auf dem Moped zur örtlichen Krankenstation. Dann wird er mit dem Krankenwagen in ein 50 Kilometer entferntes Krankenhaus eingeliefert. Diagnose? Schweres Schädelhirntrauma. Die medizinischen Möglichkeiten sind dort sehr begrenzt, sodass er in ein besser ausgestattetes Krankenhaus in 140 Kilometer Entfernung verlegt werden muss. Schnell entschlossen übernehme ich den Transport und fahre Michi mitsamt Infusionsflasche und Katheter zusammen mit seinen Eltern nach Paracou. Seit dem Unfall ist Michi bewusstlos. Das CT zeigt eine Hirnblutung. Es folgen Stunden des Wartens. Michis Vater ist Pastor meiner Sola-Gemeinde in Anandana. Seine Mutter kocht jeden Sonntag ein leckeres Mittagessen, zu dem ich nach dem Gottesdienst selbstverständlich eingeladen bin. Mit der Familie verbindet mich eine echte Freundschaft. Diese können wir während der schweren Krankheitszeit vertiefen. Wir sitzen viele Stunden auf einem Holzbänkchen, wenn es denn frei ist, vor der Notfallstation, ohne genau zu wissen, welche Behandlung bei Michi angesetzt wird. Es ist nicht einfach für mich, mit den Umständen im Krankenhaus umzugehen. Und das afrikanische Krisenmanagement ist schon anders, als ich es gewohnt bin. Allerdings viel hoffnungsgetragener, insgesamt gelassener. Nach 10 Tagen öffnet Michi die Augen. Erleichterung und Ungewissheit zugleich, da niemand weiß, ob er wieder ganz hergestellt werden wird. Irgendwann tritt ein sichtbarer Heilungsprozess ein. Nach circa 7 Wochen kann der Junge fast normal sprechen, sich erinnern und gehen. Gott hat ein Wunder getan. Das bezeugen selbst die Ärzte. Sie sagen dem Pastor, dass es Gebete waren, die die Genesung bewirkt haben. Michi geht inzwischen wieder zur Schule, kommt gut mit und ist ein fröhlicher Junge. Jesus rettet. Samstagmorgen. Der Tag ist verplant. Einkaufen, die bevorstehende Missionarskonferenz vorbereiten, abends Übernachtungsgäste empfangen. Ich bin gerade dabei, Kuchen zu backen, als mich der Gedanke an die junge, AIDS-kranke Fatih nicht mehr loslässt. Sie ist vor kurzem zu ihrer Mutter nach Jogo gekommen, um medizinische Hilfe zu suchen. Ihre Mutter, eine völlig mittellose Witwe mit 4 kleinen Kindern, ist mit der Situation überfordert. Sie hat mir ihr Leid geklagt und ihre Tochter ins Krankenhaus gebracht. In mir wächst die Dringlichkeit, Fatih noch am selben Tag zu besuchen. Medizinisch kann ich ihr nicht helfen. Aber es ist meine Verantwortung, ihr von Jesus Christus, dem Retter, zu erzählen. Aus einer Malbibel für Kinder kopiere ich das Bild vom verlorenen Sohn, Lukas 15, und gehe mit ihrer Mutter ins Krankenhaus. Dort bietet sich mir ein Anblick zum Erbarmen. Die junge Frau ist bis auf die Haut abgemagert. Mira, ihre ebenfalls sehr dünne Tochter, sitzt fast regungslos neben ihrer Mutter auf dem Bett. Als sich die Unruhe im überfüllten Zimmer etwas legt, gehe ich zu Fatih hinüber. Mit einfachen Worten erkläre ich ihr anhand des Bildes den Weg zurück zum himmlischen Vater. Und sie will zurück. Ihre Mutter betet und Fatih stimmt mit ein. Danach legt die Kranke das Bild auf ihre Brust, deckt sich mit einem Tuch zu und sagt: Jesus. Für einen Moment scheint die Zeit stillzustehen. In dem nach 2 Seiten offenen Krankenzimmer ist es ganz ruhig geworden. Es ist ein beeindruckendes Erlebnis, auf diese Weise mit den 3 Frauen verbunden zu sein, die in ganz anderen Verhältnissen leben und kaum Französisch sprechen. Am nächsten Tag besuche ich Fatih noch einmal, bevor ich für eine Woche zu unserer Missionarskonferenz fahre. Als ich zurückkomme, hat Jesus Fatih am Tag zuvor zu sich nach Hause geholt. Jesus leidet mit. In all diesen schwierigen Situationen, wenn die Not so groß ist, hilft es mir zu wissen, dass Jesus die Menschen noch mehr am Herzen liegen als mir. Ich muss die Last nicht allein tragen. Jesus ist der Tröster und Retter, und ich erzähle von ihm und zeige anderen seine Liebe. Du auch?

0: Hallo und herzlich willkommen bei Christen weltweit. Es folgt ein Bericht von Open Doors über die Situation von Christen in anderen Ländern.
1: In Northern Nigeria and the 19 Northern States.
2: Im Norden Nigerias, in den 19 nördlichen Bundesstaaten, gibt es mehr als 50, 60, 70 Millionen Christen, die täglich verfolgt werden. Stell dir das mal vor, täglich. Niemand spricht es aus, niemand redet darüber.
3: Hallo und herzlich willkommen zu Nachgefragt. Mein Name ist Antoinette und ich bin Medienredakteurin bei Open Doors. Wie findet man inmitten von Verfolgung neue Hoffnung? Wie findet man Worte für Unaussprechliches? Und wie findet man Vergebung für die Menschen, die einem Gewalt angetan haben? Darüber möchte ich heute mit Anahu aus Nigeria sprechen, der Spezialist auf diesem Gebiet ist. Schön, dass du da bist. Anahu, wie würdest du deine Arbeit beschreiben?
4: Trauma Caregiver.
2: Ich bin Traumaseelsorger. Das heißt, ich sorge dafür, dass die verfolgte Kirche in Nigeria die nötige Traumaseelsorge, mentale und emotionale Hilfe und Unterstützung erhält, die sie braucht. Im Norden Nigerias, in den 19 nördlichen Bundesstaaten, gibt es mehr als 50, 60, 70 Millionen Christen, die täglich verfolgt werden. Stell dir das mal vor, täglich. Niemand spricht es aus, niemand redet darüber.
3: Das ist wirklich eine große Zahl. Ich kann es gar nicht richtig greifen. Wer verfolgt denn all diese Christen und was ist ihre Motivation dahinter?
2: Da sind die Fulani-Hirten, die islamistischen Kämpfer. Es gibt Boko Haram, ISWAP oder den IS, wie man sie nennt. Da sind Banditen und Entführer. Sie haben verschiedene Gesichter. Sie können im Namen des Terrorismus kommen. Sie können unter dem Namen der Politik kommen. Manchmal geht es augenscheinlich um Konflikte zwischen Bauern und Hirten, um den Klimawandel oder was auch immer. Aber wir kennen ihr Ziel. Ihr Ziel ist es, die Kirche und die christlichen Gemeinschaften anzugreifen. Sie wollen nicht, dass wir weiterhin Jesus nachfolgen, dass wir weiterhin Gottesdienste abhalten, dass wir Christen bleiben. Sie wollen das Christentum entvölkern. Sie wollen es ausrotten, die Kirche zerstören.
3: In den Medien taucht immer wieder die Behauptung auf, dass die Motivation vieler Angreifer durch Landbesitz motiviert ist und dass es sich gar nicht um religiöse Motive handelt. Was sagst du dazu?
2: Zuallererst geht es um Religion. Alles andere ist ein Nebenprodukt, ist zweitrangig. Man kann politische oder wirtschaftliche Gründe hinzufügen. Man kann Tribalismus hinzufügen. Aber nichts von alledem ist ausschlaggebend. Es ist Verfolgung. Bitte nennen wir es, was es ist. Es ist Verfolgung. Sagt allen, die das behaupten, Anahu sagt, es ist Verfolgung. Sie können es nennen, wie immer Sie es aus akademischen Gründen oder aufgrund politischer Korrektheit nennen wollen. Aber bitte, ich kämpfe um mein Leben und das Überleben meines Glaubens. Ich kann es mir nicht leisten, es anders zu nennen. Es ist Verfolgung. Es ist Verfolgung. Mein Glaube ist bedroht. Ich weiß nicht, ob ich den morgigen Tag erlebe. Vielleicht, vielleicht aber auch nicht.
3: Man hört dir deinen Schmerz an. Und ich will dir versichern, dass wir uns eins damit machen und deinen Schmerz versuchen mitzuspüren und im Gebet mitzutragen. Bevor wir weiter in das Thema Traumaseelsorge einsteigen, wollen wir uns die Verfolgungsweise anschauen. Wie sieht die Verfolgung in Nigeria aus? Und gibt es einen Unterschied, wie Männer und Frauen verfolgt werden?
2: Bei den Männern versuchen sie, das Gefühl von Stolz und Würde zu erschüttern. Wenn man einem Mann das Gefühl gibt, ich kann meine Frau und meine Kinder nicht beschützen, fühlen sie sich irrelevant, hilflos und nutzlos für die Familie. Bei den Frauen greifen sie die Essenz ihres Wertes und ihrer Würde als Mütter, als Hausfrauen an. So kommt der Feind gewöhnlich zu ihnen und übt Druck auf sie aus, besonders im Bereich ihrer sexuellen Reinheit. Und wenn die Frau verunreinigt ist, wirkt sich das auf den Ehemann aus, auf die Familie, auf die Gemeinschaft und letztendlich auf die Kirche. Viele junge Mädchen werden entführt. Sie werden verschleppt. Nach einer Weile werden sie gezwungen, zum Islam zu konvertieren. Sie werden indoktriniert und zwangsverheiratet. Auch viele christliche Frauen werden entführt, festgehalten und sie werden immer wieder vergewaltigt. Nicht nur von einem Mann, sondern von mehreren Personen. Wenn festgestellt wird, dass sie schwanger sind, werden einige von ihnen weggeschickt. Dann kommt die Frau mit einem Baby, das nicht aus der Gemeinschaft stammt, in die Gemeinschaft zurück. Und das ist dann eine noch größere Tragödie für sie. Denn wenn sie zurückkommt, wird ihr Ehemann sie nicht aufnehmen. Ihre unmittelbare Familie wird sie nicht aufnehmen. Nicht einmal die Kirche wird sie aufnehmen. Und das ist das Schmerzlichste. Das Kind anzunehmen ist eine ständige Erinnerung an das, was passiert ist. An den Schmerz, an die Schwächen. Unsere Verfolger haben also die Verunreinigung und den Angriff auf Frauen als ein sehr mächtiges Werkzeug erkannt.
1: So our persecutors have identified the defilement and the attack on women.
2: Menschen wie ich kämpfen gegen diese Sichtweise. Wir versuchen, ein richtiges biblisches Verständnis von Kultur einzuführen, das der gesamten Gemeinschaft, der Familie und der Kirche helfen soll, diese Frauen willkommen zu heißen und wieder aufzunehmen. Haben wir Erfolg? Ja. Sind wir schnell genug? Nicht so schnell, wie ich es mir wünsche. Aber werden wir es schaffen? Langsam, aber stetig.
3: Aber es tut sich was. Wie würdest du sagen, beeinflusst die Verfolgung den Glauben der Christen?
2: Die Kirche wächst, und wenn ich darüber spreche, werde ich ganz aufgeregt. Die Kirche wächst, aber ja, es wirkt sich sehr negativ auf uns aus. Doch zur Ehre Gottes sind viele von uns entschlossen, als Christen zu sterben. Wir sind entschlossen, unsere Kinder als Christen zu erziehen. Und erstaunlicherweise haben wir gesehen, dass viele Menschen vom Islam zum christlichen Glauben übergetreten sind. Sicherlich spüren wir die Auswirkungen in wirtschaftlicher Hinsicht. Wir spüren die Auswirkungen in psychologischer und soziologischer Hinsicht. Die Stigmatisierung ist massiv. Ich frage mich im Herzen, wo war Gott, als all diese Dinge passierten? Meine Kinder fragen, wo ist Gott? Was passiert mit unserem Vater? Hinzu kommt, dass das Leben in Afrika sehr gemeinschaftlich ist. Wenn also eine Person betroffen ist, dann hat das einen Dominoeffekt. Erstens wird dann die gesamte Gemeinschaft als schwach abgestempelt. Denn wenn es einen betrifft, betrifft es alle. Zweitens schafft es ein Gefühl der Angst und Unsicherheit. Unser kollektiver Glaube wird in Mitleidenschaft gezogen. Und unsere Fähigkeit, Gott so anzubeten, wie wir es wollen, wird stark beeinträchtigt. Aber weil wir wissen, dass die Kirche hinter uns steht und für uns betet, geben wir nicht auf.
1: Well, you know what? More and more, because we know the church is with us and is praying for us, we're not giving in.
3: Wir können nur erahnen, wie es euch geht und wie viel Stärke es braucht, um nicht aufzugeben. Wie hilft die Traumaseelsorge dabei?
2: Unser Dienst richtet sich vor allem an Frauen und Kinder sowie an Kirchenleiter. Wir leisten Traumaseelsorge in Form von psychologischer Glaubenshilfe, Traumareflexion und Traumaberatung. Wir kommen also in eine Gemeinde, die aufgrund ihres Glaubens eine Gewalttat erlebt hat. Dann schicken wir Betreuer, die einige Tage mit ihnen verbringen. Sie leisten Präsenzdienst und Traumaseelsorge. Und während sie 4 bis 5 Tage lang Traumaseelsorge leisten, ermitteln sie die schwersten Fälle unter ihnen. Wenn sie die schwersten Fälle identifiziert haben, überweisen sie diese über ein von uns entwickeltes Netzwerk an das Zentrum. Im Zentrum haben wir Berater, Psychologen und auch Betreuer, die tagelang mit ihnen im Zentrum verbringen und sie anleiten, im Gebet, im Wort, in der Anwendung der einen oder anderen psychologischen Technik, um ihnen zu helfen. Sie kommen mindestens 3 oder 4 Mal im Jahr dorthin. Wir können die Verfolgung nicht aufhalten, aber auf diese Weise entwickeln sie genug Widerstandskraft, um mit den Dingen, die ihnen widerfahren, fertig zu werden. Wir haben auch ein Sensibilisierungspaket, das wir Traumareaktion 1, Traumareaktion 2 und Traumareaktion 3 nennen. Diese Serie zur Traumasensibilisierung wurde für Kirchenleiter entwickelt. Das erste heißt Trauma und Ich. Dabei setzt man sich mit seinen persönlichen Traumata auseinander. Das zweite Modul heißt Trauma und die Menschen, die ich liebe. Es befasst sich mit der Familie. Und das dritte heißt Trauma in meiner Gemeinde. Hier geht es um Trauma in der Kirchengemeinde und in der weiteren Umgebung. Damit sensibilisieren wir die Kirchenleiter. Wir klären sie über Traumata auf, über die psychologischen Auswirkungen von Trauma, die Folgen davon und was zu tun ist, um die Folgen zu minimieren. Wir erklären, durch welche Anzeichen und Symptome man erkennen kann, dass eine Person traumatisiert ist. So können sie ermutigen: Hey, es ist in Ordnung, wenn du traumatisiert bist.
3: Welchen Unterschied macht die Traumaseelsorge im Leben der Christen?
1: Like a mustard seed planted.
2: Sie ist wie ein Senfkorn, das gepflanzt wird und keimt, um ein großer Baum zu werden, in dem viele Vögel nisten. Im Vergleich zu dem Wenigen, was wir tun können, kann ich es nur als ein Wunder bezeichnen. Wie soll ich die Geschichte einer Frau verstehen, die durch das, was ihr passiert ist, buchstäblich ihre Stimme verloren hat? Auf einmal kann sie zum ersten Mal seit Jahren wieder sprechen. Wie soll ich das erklären? Wie erklärt man die erstaunlichen Zeugnisse von Menschen, die Rachegefühle, tiefsitzenden Hass und Schmerz gegen ihre Verfolger hegten? Alles, was sie wollten, war Rache. Wenn man sich gegen die Rachegedanken äußert, ist man in ihren Augen sofort eins mit den Verfolgern. Und dann kommen sie zum Workshop für Traumaheilung. Und sie lassen diesen Schmerz los. Zum ersten Mal sind sie in der Lage zu sagen, sie hassen mich. Sie haben mir das Schlimmste angetan. Aber meine Bibel und mein Jesus, der mich liebt und am Kreuz gestorben ist, haben mich gelehrt, sie zu lieben, ihnen zu vergeben. Ich habe ihnen vergeben. Und sie meinen es wirklich ernst. Wie soll ich das erklären? Es ist ein Wunder, oder? Aber Gott benutzt Menschen, um solche Wunder zu vollbringen.
3: Das ist wirklich ein Wunder. Anahu, was können wir hier tun, um die traumatisierten nigerianischen Christen zu unterstützen?
2: Nummer eins, betet. Nummer zwei, seid als globale Kirche unsere Stimme. Denn hier passiert so viel und wir wollen gehört werden, aber wir haben nicht die Stimme dazu. Wir wollen jemanden, der für uns spricht. Könnt ihr unsere Stimme sein? Wir appellieren an die Kirche auf der ganzen Welt. Wir wollen uns nicht isoliert fühlen. Das ist tödlich, das schwächt und dann stirbt unsere Kirche aus. Wir wollen nicht eines Tages aufwachen und es gibt keine Christen mehr in Nigeria. Aber ich glaube, wenn die weltweite Kirche weiterhin zu uns steht, warum sollte die nigerianische Kirche dann sterben? Ich wüsste nicht, warum. Wir müssen also unsere Stimme erheben, damit die weltweite Kirche von uns erfährt. Solange die Kirche nicht davon weiß, weiß sie nicht, wie sie beten soll. Sie weiß nicht, wie sie den Verfolgten beistehen soll und wie sie sie unterstützen soll.
3: Du beschreibst gerade schon wunderschön die Arise Africa-Kampagne, die Ende Mai dieses Jahres hier in Deutschland gestartet ist.
1: And if there's anything that Arise Africa...
2: Wenn es etwas gibt, das die Arise Africa-Kampagne für die Kirche in Nigeria erreichen sollte, dann ist es, dass sie die Kirche in Nigeria mit Menschen da draußen verbindet. Menschen, die Bescheid wissen sollten, die etwas gegen die Notlage der verfolgten Kirche in Nigeria tun wollen. Es gibt so viel Ungerechtigkeit gegen uns und niemand kämpft für uns. Wir wollen, dass man für uns kämpft. Wir wollen zurück in unser Land. Wir wollen Gott im Land unserer Vorfahren anbeten. Wir wollen unsere Kinder im Land unserer Vorfahren großziehen. Wir wollen, dass sie Jesus Christus als Afrikaner kennenlernen, die an diesem besonderen Ort geboren wurden. Mit diesem besonderen Dialekt, um Gott in unserer lokalen Sprache anzubeten. Wir möchten, dass die weltweite Kirche mit der nigerianischen Regierung spricht. Für Gerechtigkeit, für Wiederherstellung, für Sicherheit für alle. Wir sind so verletzlich, so schutzlos. Deshalb sprecht mit der Regierung.
3: Wir wünschen uns so sehr, dass die Arise Africa-Kampagne wirklich zu einem Aufschrei in der Welt führt. Dass ihr euch nicht mehr isoliert, vergessen und schutzlos fühlt, sondern dass ihr spürt, dass ihr gesehen werdet und dass Christen überall für euch im Gebet kämpfen. Und zu genau diesem Gebet möchte ich euch ermutigen. Betet für unsere traumatisierten Geschwister in Nigeria, dass sie wiederhergestellt werden, dass sie die Kraft der Vergebung erfahren und von den seelischen Wunden geheilt werden. Und betet auch für den Dienst der Traumaseelsorger, dass sie ihnen Gottes Weisheit und mit seiner Kraft ausführen können. Wenn ihr mehr über die Arise Africa-Kampagne wissen wollt, dann klickt vorbei auf www.opendoors.de/ariseafrica. Wir freuen uns, wenn ihr Teil dieser Kampagne werdet. Bis zum nächsten Mal, euer Team von Open Doors.
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1: Ich bin Felix Becker. 4 Tage nach der verheerenden Sturzflut in Nepal und Tibet gelten noch immer fast 3000 Menschen als vermisst. Meterhoher Schlamm und zerstörte Straßen und Brücken erschweren die Rettungsarbeiten.
2: Die Zahl der Toten geben die Behörden aktuell mit mehr als 600 an. Bundeskanzler Merz hat den Betroffenen sein Mitgefühl ausgesprochen. Seine Gedanken seien bei den Opfern und allen Menschen, die von der Katastrophe betroffen seien, schrieb Merz an den nepalesischen Regierungschef und an Chinas Staatspräsidenten. Am Mittwoch war es im Himalaya-Gebiet zu einer riesigen Sturzflut gekommen. Schlamm und Geröll rissen ganze Ortschaften mit. Noah Ulrich, Redaktion.
1: Bundesarbeitsministerin Baas sieht die geplante Attestpflicht ab dem ersten Krankheitstag skeptisch. Sie befürchtet, dass Beschäftigte dadurch häufiger zum Arzt gehen und möglicherweise länger krankgeschrieben werden. Auch das Institut der Deutschen Wirtschaft bezweifelt, dass die Regelung den Krankenstand senken würde. Zudem könnte eine flächendeckende Umsetzung für die Arbeitgeber zusätzlichen Verwaltungsaufwand bedeuten. Die Debatte über ein mögliches AfD-Verbotsverfahren nimmt wieder Fahrt auf. Thüringens SPD-Innenminister Meyer fordert, völkisch ausgerichtete Landesverbände der Partei zu verbieten. Zuvor hatten sich auch Verteidigungsminister Pistorius und Baden-Württembergs Ministerpräsident Özdemir für ein solches Verfahren ausgesprochen. Dabei geht es vor allem um die AfD-Landesverbände in Thüringen, Sachsen, Sachsen-Anhalt und Brandenburg. Bei einem russischen Drohnenangriff auf die Region Bucha nordwestlich der ukrainischen Hauptstadt Kiew sind nach offiziellen Angaben mindestens 27 Menschen getötet worden. Ziel war möglicherweise ein Logistikzentrum. Nach den Attacken wurden mehrere Explosionen gemeldet. Auch Russland meldet Todesopfer durch ukrainische Angriffe. Auf der von Russland annektierten Halbinsel Krim kamen nach russischen Angaben 4 Menschen durch ukrainische Drohnen ums Leben. Die Isländerinnen und Isländer stimmen heute über den EU-Kurs ihres Landes ab. Bei der Volksabstimmung entscheiden sie, ob die Beitrittsgespräche mit der Europäischen Union wieder aufgenommen werden. Erwartet wird ein knappes Ergebnis. Island hatte bereits 2009 einen Antrag auf EU-Mitgliedschaft gestellt. Das Verfahren wurde jedoch 2013 von einer EU-skeptischen Regierung gestoppt. Streitpunkt waren damals vor allem die Fischereirechte.
0: Deutschlandwetter.
1: Wir haben in Stuttgart 28 Grad, in Berlin 23 und auch in Dresden 23 Grad. Später am Abend ziehen im Westen dichtere Wolken mit erstem Regen auf, während es sonst bei lockeren Quellwolken meist trocken bleibt. Über die Nacht breitet sich der Regen weiter nach Osten und Nordosten aus. Morgen dann bringen dichte Wolken im Norden und Nordwesten wiederholt Schauer. Im restlichen Land bleibt es bei einem Mix aus Sonne und Wolken weitgehend trocken. Von den Alpen bis zur Lausitz scheint länger die Sonne. Temperaturen zwischen 20 und 29 Grad.
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3: Hallo und herzlich willkommen bei Radio HBR. Es folgt nun ein wenig Musik und dann ein Beitrag von Machbar, der christliche Podcast für Mission im Alltag. 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

0: 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Hallo und herzlich willkommen zu einer neuen Folge von Machbar, der Podcast für Alltagsmissionare. Ich freue mich, dass du wieder mit dabei bist. Und heute geht es um ein spannendes Thema. Wieder zwei Gäste hier. Es ist das zweite Mal zwei Gäste. Richtig schön. Aber ich glaube, mehr als zwei passen ja auch nicht rein. Herzlich willkommen, Yadira und Lea. Ihr seid da von Belebe unsere Herzen. Was das ist, werden wir uns gleich drüber unterhalten. Ja, schön, dass ihr mit dabei seid, dass du mit dabei bist. Viel Freude beim Zuschauen und Zuhören. Yadira, Lea, voll schön, dass ihr da seid. Ihr arbeitet bei Belebe unsere Herzen. Eine Arbeit für Frauen, die Nancy DeMoss, Wohlgemuth, oder wie spricht man das eigentlich richtig aus?
1: Wohlgemuth.
0: Wohlgemuth. Also das, ja. Sie ist US-Amerikanerin, ja?
1: Genau.
0: Und Wohlgemuth. Okay. Also nochmal, kannst du nochmal den ganzen Namen von der Nancy sagen?
1: Nancy Lee DeMoss Wohlgemuth.
0: Ah, aber das Lee, woher kommt das Lee?
1: Das ist auch ein Vorname.
0: Okay.
1: Es ist Nancy Lee, ist
0: sehr gut.
1: Ja. Doppelvorname.
0: Ich weiß, dass Belebe unsere Herzen unter anderem auch den Kurs Divine Design geschrieben hat, den es ja auch auf Deutsch gibt. Das benutzen die jungen Frauen, die bei uns ihr FSJ machen hier. Mhm. Gerade eben Schön. Habt ihr schon einen FSJler kennengelernt hier. Ja, die machen das auch in ihrem Mentoring. Wow. Das ist ganz cool. Können wir vielleicht gleich noch ein bisschen drüber reden.
1: Toll.
0: Ja, was genau ist das Belebe unsere Herzen? Darüber reden wir gleich noch ausführlicher. Ja, vielleicht an euch noch. Du willst keine spannende Episode mehr verpassen mit solchen tollen Gästen, die ich hier habe, dann drück die Glocke und abonniere hier den Channel bei YouTube oder eben den Podcast. Und wenn du magst, wir haben auch ein Newsletter auf der Webseite, auf der Holkebach-Webseite Machbar, findest du den Newsletter. Da bekommst du auch wertvolle Tipps für deine Alltagsmission. Yadira, du stammst aus Guatemala. Ja,
1: genau.
0: Bis Ende der 80er Jahre, Anfang der 90er Jahre als Au-pair nach Deutschland gekommen. Und hier hast du geheiratet, eine Familie gegründet. Vor ein paar Jahren hast du deinen Mann, der schwer krebskrank war, auch verloren.
1: Ja.
0: Übrigens für euch, Yadira, eine sehr bewegende Geschichte. Und wir haben auch ein Video mit ihr, das werden wir hier verlinken auch. Es wird demnächst oder ist vielleicht dann schon, wenn die Folge veröffentlicht wird, hier auf dem Holkebach-Channel erschienen. Yadira, du hilfst Frauen, anderen Frauen in ihrer Beziehung zu Jesus zu wachsen. Was gefällt dir an dieser Arbeit besonders gut?
1: Ja, das ist ein Anliegen, was der Herr mir ins Herz gelegt hat, richtig stark. Es gefällt mir dabei zu sehen, wie Frauen aufblühen in Jesus, wie sie wachsen, wie sie näher zu Jesus kommen und auch Freiheit finden in ihm und auch Erfüllung. Mhm. Und dann, sie können auch noch Frucht geben, fruchtbar sein für Jesus. Es ist, ja, zu sehen, wie der Geist Gottes in ihnen wirkt, wie Gottes Wort sie wachsen lässt, das ist wunderbar. Es ist wirklich wunderbar.
0: Schön.
1: Und deswegen ist mein Herzanliegen auch genau richtig bei Belebe unsere Herzen. Und das ist, Belebe unsere Herzen ist ein Name, aber es ist auch ein Gebet. Mhm. Ja, Belebe unsere Herzen, das ist unser Wunsch.
0: Sehr gut. Ja, man merkt dir das an, dass das eine Leidenschaft ist.
1: Ja.
0: Du strahlst, wenn du daran denkst.
1: Ja, es ist
0: auch wie Gott wirkt an Herzen von Menschen, an Frauen auch im Besonderen. Ne?
1: Ja.
0: Ja, sehr schön. Lea, darf ich dich bitten, dich kurz ein bisschen vorzustellen, wer du bist in deinem Alltag und wie bist du zu Belebe unsere Herzen gekommen?
2: Ja, mein Name ist Lea Köster. Ich

0: war nämlich sehr stark auf der Suche und habe immer wieder darum gebetet, auch, dass Gott mir das schenkt, diese Frauen, die einen geistlich anleiten. Und ja, das habe ich einfach jetzt total, also sehr viele Frauen in meinem Leben. Und eine dieser Frauen, sag ich mal, meine Titus 2 Frauen, hat mich dann halt auch eingeladen. Damals hat ja die rein Zeugnis auch gegeben. Ein Abend zusammen, da hat sie mich mitgenommen. Dann habe ich ja Diara kennengelernt und so bin ich eigentlich dann Stück für Stück da reingerutscht, dass ich mit dabei bin. Und ja, es kam eigentlich durch einen Kontakt. Die wusste, okay, mir ist es ein Anliegen. Sie war in dem Dienst und dann kam ich mit dazu.
1: Was eine Titus 2 Frau ist, das musst du mir gleich noch erklären. Da komme ich dann noch zu. Was ist dann deine Aufgabe dort bei Belebe unser Herz? Magst du da noch kurz was zu sagen?
0: Ja, das ist sehr variabel.
1: Okay.
0: weil wir als, ja doch irgendwo noch im Aufbau sind teilweise. Und jeder von uns einfach guckt, welche Aufgaben sie auch gerade übernehmen kann. Auch mit Familie, was gerade passt. Mhm. Also ich bin sehr viel mit Yadira im Kontakt und versuche, Termine im Blick zu halten, Anfragen zu beantworten. Dann, wenn wir mit Verlagen zusammenarbeiten, Koordination rund ums Team, also administrative Aufgaben, Teamtreffen zu organisieren. Jetzt haben wir angefangen, auch Podcasts aufzunehmen. Da mache ich die Moderation, so wie du. ja, also es ist sehr, sehr, sehr unterschiedlich. Und eigentlich immer, ja, was kommt und wo wir fragen, wer kann das machen, dann gucken wir einfach, wie passt das gerade.
1: Sehr cool.
0: Sehr unterschiedlich.
1: Ja. Schön. Ja, reden wir ein bisschen weiter über Belebe unserer Herzen. Was genau ist das für eine Arbeit eigentlich? Wer mag von euch ein bisschen erklären?
2: Ich kann das gerne. Belebe unserer Herzen ist eine Frauenarbeit, ein Frauenwerk, der seinen Sitz in Amerika hat, in Michigan. Und der in den letzten 5 Jahren sehr international geworden ist. Nicht, weil Revival Hearts das wollte, das ist der Name.
1: Revival Hearts ist die
2: Zentrale.
1: Okay.
2: Und nicht, dass sie das gesucht haben, sondern Frauen aus der ganzen Welt sind gekommen und sagten, wir wollen das in unsere Sprache. Und das war auch bei mir der Fall, weil ich habe das in Spanisch angefangen. Ich bin ja aus Guatemala und meine Muttersprache ist Spanisch. Und als ich das erste Mal Revival Hearts gefunden habe, war ich total begeistert, weil es schon auf Spanisch war, Podcast und Bücher und alles, aber auf Deutsch nicht. Und dann habe ich gedacht, okay, das wäre was für die Deutschen, weil nicht alle Englisch können, so dass man Podcast hören kann. Und da habe ich ja gebetet, Herr, das wäre ganz toll, wenn das auf Deutsch gäbe für die Frauen hier, auch die brauchen das. Und ja, und was Revival Hearts macht, ist wirklich, dass dieses Slogan, Revival Hearts ruft Frauen zu Freiheit, Fülle und Frucht in Christus, das ist, was der Dienst an sich macht. Durch verschiedene Materialien und Ressourcen. Wir haben Podcasts, aber wir organisieren auch Konferenzen. Also ich sage wir, Revival Hearts, wir lieben unsere Herzen, wir haben einmal eine Art Konferenz gehabt, aber das ist der Herz dahinter ist, Frauen sollen wirklich in diese Nachfolge zu Jesus gerufen werden und sie sollen das finden, wonach sie sich sehen, diesen Durst, also richtig Freiheit und auch Erfüllung und auch sollen sie auch selber Frucht tragen. Und das ist, was Revival Hearts macht. Wie gesagt, durch verschiedene Materialien. Es gibt viele Bücher, es gibt tägliche Andachten, es gibt tägliches Podcast, es gibt die Konferenzen.
0: Kurse, ja. Ne, die Bibelkurse.
2: Die Bibelkurse, was du erwähnt hast.
1: Ja,
2: man, die sagen, ist ein Kurs.
1: Ja, genau.
2: Aber wir haben verschiedene und wir haben den Segen, dass wir mit ganz wunderbaren Verlagen in Deutschland arbeiten und dass sie fleißig sind und dass wir jetzt über 20 Bücher zusammen mit Büchern und Kurse haben, die wir den Frauen anbieten können.
1: Sehr gut.
2: Ja.
1: Könnt ihr noch sagen, was gibt's gerade ein aktuelles Projekt, wo ihr dran arbeitet?
2: Oh ja, da kann Lea vielleicht erzählen.
1: Okay.
0: Ja, das ist ja die Podcast-Aufnahme
1: ja,
0: tatsächlich.
1: Okay.
0: Also es gibt kurze Andachten, die von Montag bis Freitag laufen. Aber diese erstens eine halbe Stunde Podcast. Jetzt als erstes haben wir eine Reihe angefangen zur persönlichen Erweckung. Da ist der Kurs Neubelebt von ihm von Regatio. Das ist der Kurs, der zu dem Podcast sozusagen passt oder andersherum. Ich weiß gar nicht, was als erstes kam. Ob erst der Kurs und dann der Podcast damals.
2: Ich glaube, das war erst der Kurs.
0: Ja, und dazu nehmen wir halt auf. Das ist jetzt gerade so.

0: Hintergrund am Laufen.
1: Das ist aber kein spezieller Frauenkurs, ne? Den habe ich nämlich auch schon mal gemacht.
0: Ja, tatsächlich nicht.
1: Ja, ja, genau.
0: Ja.
1: Ja. Ja, sehr gut. Und dann machst du, der Podcast, den produziert er aber jetzt erst seit kurzem, oder?
0: Ja, so ein paar Monate schon. Aber da wir alle ehrenamtlich arbeiten, dauert das natürlich auch lange. Auch die Audioproduktion, das Schneiden und alles, das wird ja alles nach der Arbeit.
1: Okay.
2: Ja.
1: Aber das Ding läuft schon. Also es gibt schon Folgen, die man anhören kann.
0: Nein, nicht.
1: Ah, okay.
2: Die
1: okay.
2: werden, wenn der Herr so uns hilft, im Sommer nächstes Jahr
1: starten.
2: Auch starten, obwohl wir schon ein paar haben und vielleicht das schon früher fertig haben. Wir wollen das zusammen mit dem Kurs, mit dem Regatio-Kurs Neubelebt von ihm herausgeben, als dazugehören.
1: Ja, wir verlinken für euch auf jeden Fall, die ihr zuhört oder zuschaut, mal die Webseite von Belebe unsere Herzen in den Shownotes. Bestimmt kann man irgendwas abonnieren, dass man das nicht verpasst, wenn das losgeht. Ne? Sehr gut, schön. Ja, unser Wunsch hier bei Heukebach ist es, wirklich Christen zur Alltagsmission auszurüsten, zu ermutigen, persönlich ihren Glauben zu leben und zu teilen mit ihrem Umfeld. Belebe unsere Herzen, da habt ihr ein bisschen eine andere Vision. Eure Vision ist, wenn ich das hier richtig stehen habe, wenn ich auch das mal so von eurer Webseite zitieren darf, dass Frauen das Leben suchen und Gott finden, ihn lieben und sich an ihm erfreuen, Jesus Christus persönlich kennen, ihm fest vertrauen und nachfolgen, leben nach dem Herzen Gottes. Wenn ich das so lese, dann klingt das für mich hier, als würdet ihr davon ausgehen, dass viele Christen bzw. Christinnen noch weit weg davon sind, ihrer echten Berufung irgendwie nachzugehen. Habe ich das richtig verstanden?
2: Ja, hast du. Ich bin eine davon, deswegen können wir, glaube ich, das sagen, offen, dass ich beobachte das auch, dass Frauen zwar in die Gemeinde gehen, vielleicht Bibel lesen, aber die haben noch nicht diese Freiheit wirklich in Jesus erfahren. Mhm. Oder sie kommen aus Hintergründen, wo es gesetzlich war oder viel zu locker. Und sie haben aber noch nicht entdeckt, dass wirklich, wonach sie suchen, gleich da ist, in Jesus, in sein Wort. Und dass ein Leben mit Jesus richtig Freude bringen kann. Dass es nicht langweilig ist. Oder dass es nicht einen Check in der To-Do-Liste. Mhm. Ich habe Bibel gelesen, ich bin in die Gemeinde gegangen, aber irgendwas fehlt mir. Und ich gehe davon aus, dass nicht alle, aber viele Frauen, die schon Jesus kennen, trotzdem sich danach sehen, das zu entdecken, was eigentlich die ganze Zeit da ist.
1: Mhm. Können wir da ein bisschen drüber reden? Was bedeutet das? Also ich höre daraus irgendwie, dass ihr sagt, ja, eigentlich haben viele Christinnen irgendwie noch nicht ihre Berufung wirklich erkannt oder führen ein Leben irgendwie nach To-Do-Liste, nach Check, so ich gehe in die Gemeinde, ich habe die Bibel gelesen, aber es fehlt Freude, es fehlt Sinn, es fehlt, also könnt ihr das noch ein bisschen konkreter machen?
0: Ja, ich würde sagen, ich weiß nicht, ob es jetzt Berufung ist, diese lebendige Beziehung zu Christus zu haben.
1: Okay.
0: Wirklich im Alltag, weil manchmal ist das ja also dieses, okay, ich bekehre mich, dafür brauche ich absolut Christus, dafür brauche ich die Gnade, aber dann muss ich selber laufen. Weißt du, da muss ich mein Leben hinbekommen, da muss ich gehorsam sein, dann muss ich schaffen.
1: Muss ich machen.
0: Genau, da muss ich morgens früh aufstehen, um Bibel zu lesen. Mhm. Da liegt es an mir.
1: Ah,
0: ne?
1: Okay.
0: Und dass sich ja so ein Abmühen irgendwo da ist. Und wo ich das selber halt oft gemerkt habe, okay, jetzt habe ich nicht Bibel gelesen, wie kann der Tag gut werden? Weißt du, dass ich so...
1: So ein Denken.
0: Eigentlich auch irgendwo ja selbstgemachte Standards und Gesetze da sind.
1: Sind aber ja Lügen eigentlich, ne?
0: Ja, absolut, das sind Lügen. Ne? Und ja, es ist gut, Bibel zu lesen, wollen wir. Wir wollen ja, dass die Frauen ins Wort gehen, absolut. Aber davon hängt nicht Gottes Segen ab, ob ich das jetzt mache oder nicht. Ne? Ich bin sein geliebtes Kind, ich bin in Christus und damit habe ich alle Fülle schon. Und das hat schon für mich ein Umdenken gemacht. Ich hatte jetzt eine Phase, wo ich sehr wenig gelesen habe, weil wir renoviert haben, umgezogen sind und. Und wo ich aber immer wusste, und trotzdem darf ich zum Herrn kommen als mein Vater, der gerne gibt. Ja?
1: Mhm.
0: Es ändert nichts an meiner Beziehung zu ihm, an meinem Status.
1: Mhm. Ja?
0: Und ich habe trotzdem erlebt, dass ich mit ihm verbunden war, dass ich Freude hatte, dass ich Freiheit hatte, zu ihm zu kommen. Und trotzdem mit dem Wissen, wo ich weiß, okay, es ist aber trotzdem wichtig, sein Wort zu lesen. Ich habe Podcast gehört, ich habe mir Nahrung gesucht. Aber es war nicht dieses, okay, ich setze mich jetzt in Ruhe hin und ich lese und ich studiere. Ne? Dafür habe ich wenig die Zeit gehabt in der Zeit. Aber es ändert nichts daran, dass er mein Vater ist, der wirklich in allem Gnade und Barmherzigkeit für mich hat und einfach da ist. Ne? Und dann, ja, ist man doch freier.
1: Mhm. Und ihr seid aus von eurer Erfahrung her und auch überzeugt davon, dass das viele noch nicht wirklich leben oder erkannt haben und dass ihnen das fehlt. Wo ja. setzt ihr da jetzt genau an, um das zu fördern, das zu wecken oder wie
2: erst wie sagt man das? Gebet, oder? Ja, erstmal das. Also wir sehen, wir können sagen, unser Dienst steht auf oder ist auf Gebet gebaut.
1: Mhm.
2: Weil es hat alles angefangen 2014, nachdem ich den Dienst entdeckt habe und angefangen habe zu beten. Erstmal habe ich das alles auf Spanisch gemacht und dann kam, wie ich gerade erzählt habe, den Wunsch, das auch auf Deutsch zu bekommen. Aber ich dachte, ich muss erstmal beten, dass es Frauen, die den Dienst kennen, sich mir anschließen und dass wir zusammen beten, dass irgendwann das alles auf Deutsch kommt. Und es war erstmal international, Englisch, Spanisch und dann als ein Paar, die Deutschsprachige da bei diesen Treffen waren, das war alles online. Dann haben wir eine kleine Gruppe auf Deutsch gemacht und wir haben angefangen, gezielt zu beten für Erweckung in deutschsprachigen Ländern.
1: Mhm.
2: Also so gezielt, dass wir dachten, Herr, du allein kannst die Herzen vorbereiten. Und ich glaube, der Herr sagt das in sein Wort, dass wir beten sollten und er wird antworten. Und daran haben wir uns festgelegt und immer wieder gebetet, dass der Heilige Geist die Herzen der Frauen vorbereitet für die Botschaft, die wir eines Tages herausgeben würden auf Deutsch, mhm. und dass sie das annehmen. Mhm. Weil die Botschaft, die wir haben, wie gerade Lea erwähnt hat, Seeking Him oder Neubelebt von ihm, das ist ja, das ist keine leichte Kost, wie du selber, du hast gesagt, du hast den Kurs gemacht. Ja, und wir beten immer für die Herzen der Frauen, dass der Herr wirklich sie hungrig und durstig macht, damit, wenn die Botschaft kommt, sie diese Botschaft annehmen und Sehnsucht nach Jesus haben.
1: Mhm.
2: Weil nur, wenn wir Sehnsucht haben, nur wonach wir Sehnsucht haben, danach suchen wir.
1: Mhm.
2: Und das ist es. Wir beten, dass die Frauen diese Sehnsucht bekommen und Gott suchen.
1: Meinst du das damit, wenn du sagst, dass sie erweckt werden, dass Erweckung geschieht? Oder kannst du das noch ein bisschen konkreter beschreiben? Also wir benutzen oft diesen Begriff Erweckung.
2: Ja.
1: Was meinen wir genau? Was meint ihr genau damit, wenn das euer Anliegen ist, dass Frauen erweckt werden?
2: Ja, diese Erweckung ist das, was wir jetzt die ganze Zeit sprechen, Gott suchen. Gott suchen und ihn so finden, was du gerade vorgelesen hast, dass man wirklich diese Beziehung sich zu ihm wünscht und danach nach seinem Wort sucht, nach seinem Reich trachtet, aber nicht als Zwang, sondern weil da so eine tiefe Sehnsucht nach ihm ist. Und in der Beziehung zu Jesus, das ist allein Erweckung. In dieser Beziehung zu sein, in dieser enge Beziehung zu Jesus, entsteht Leben.
1: Mhm.
2: Es steht da auch geschrieben, suchet mich und ihr werdet leben. Und das ist einer unserer wunderbaren Verse, weil in der Suche des Herrn ist das Leben.
1: Mhm. Wenn wir über Alltagsmissionen reden, dann ist es uns großes Anliegen, auch diesen Punkt zu betonen. Erstmal muss ich verstehen, wer ich in Christus bin. Weil sonst ist Alltagsmission, also Menschen von Jesus zu erzählen, meinen Glauben zu leben, ist dann immer noch so ein To-Do weiter auf der Liste, so ein Ding obendrauf, wo man sagt, ja, okay, jetzt müsste ich eigentlich, aber ich habe keine Lust. Ich weiß auch gar nicht, was ich erzählen soll. Oder so eine Last, die auch irgendwie zu einer Gesetzlichkeit führen kann, ne? Also es ist notwendig, wirklich belebt zu sein von ihm, neu belebt zu sein von ihm, zu verstehen, wer bin ich eigentlich in Christus, ne? Wer darf ich sein? Und da heraus, aus dieser Beziehung, eine Freude zu haben, Menschen für Christus zu gewinnen, ne? Ihr habt jetzt da verschiedene Programme, verschiedene Veranstaltungen, Formate und so weiter, was ihr macht. Was denkt ihr, ist heutzutage, aber wenn ihr gerade auch euch mit Frauen beschäftigen, so der größte Feind dieser Erweckung, dass Frauen aufwachen? Und überhaupt diese Sehnsucht danach spüren, entwickeln, nach Gott zu suchen und zu sagen, ja, das ist einfach nicht, da stimmt was nicht in meinem Christenleben, das wahrzunehmen. Was verhindert das?
0: Da gibt es einige Punkte, würde ich sagen. Okay. Ja, einmal sind wir einfach voll. Ne? Wir haben keinen Hunger, weil du einfach schon gefüllt bist. Dann ist ja keine Leere da, keine Sehnsucht, die gestillt werden muss. Und das, denke ich, kommt durch Ablenkung, weil... Du hast dein Handy immer in der Hosentasche, da sind alle möglichen Apps drauf, Instagram, soziale Medien, ne? Dann kommst du nach Hause, hast den Fernseher, der steht. Also, ich glaube, ganz, ganz, ganz viel kann uns einfach ablenken.
1: Gar keine Zeit zum Nachdenken.
0: Ja, also keine Stille.
1: Keine Stille.
0: Ne? Ich stelle mir das mal schon vor, wenn Paulus, der auf Missionsreise war, die sind immer gelaufen und hatten immer Ruhe. Die haben die Sachen, die irgendwie passiert sind, besprochen und für sich eingeordnet.
1: Und die haben nicht den AirPods im Kopf gehabt, nee. Und dann.
0: Also wir haben immer eigentlich ja Beschallung. Ja, und einfach Stille zu haben.
1: Auszuhalten.
0: Ja.
1: Ist gar nicht so einfach.
0: Nee.
1: Fällt das Frauen schwerer als Männern oder immer allen gleich schwer? Oder was
0: das finde ich sehr schwer.
2: Das musst du als Mann selber sagen, wie es für euch
0: das schwer
1: ist. Ja.
0: Ja.
1: Ich habe das jetzt, uns hat ein Buch sehr inspiriert. Und meine Frau und ich machen jetzt, dass wir wirklich einen Tag in der Woche, ja, wir nennen es unseren Sabbat, wo wir Handy ausmachen, keine sozialen Medien, gar nichts, auch kein irgendwas schauen, filmen oder sowas, gar nichts. Wir haben Zeit zusammen, wir lesen, wir beten, machen Spaziergänge, wir haben Zeit als Familie zusammen und völlig ungestört. Es ist wunderbar.
0: Ich wollte gerade sagen, was entsteht daraus? Was merkst du schon an Frucht?
1: Ruhe. Ausgeglichener, mehr Aufmerksamkeit füreinander, reden, Gespräche, die sonst nicht entstehen, wenn man das Handy in der Hand hat. Ja, vieles. Also, ich bin noch nicht so lange dabei, erst vier Wochen. Aber ich sag nur, ich merke jetzt schon, dass es sehr heilsam ist, auch zur Ruhe und zur Stille zu kommen, ungestört. Und man muss aber drum kämpfen. Das ist kein Fall. Nichts, was automatisch geht.
2: Steht auch geschrieben, ne? Sei still und erkenne, dass ich Gott bin.
0: Ja.
1: Ja.
0: Das ist für mich ein Riesenpunkt, diese Ablenkung, dass wir keine Stille haben.
1: Okay, was noch? Du sagst, es sind viele Punkte.
0: Was hatte ich dir als erstes gesagt? Das hatte ich die andere Punkte.
2: Ablenkung?
0: Naja, aber ich hatte vorher was.
1: Irgendwie ist es, glaube ich, auch aber eine Kultur, wo es ein Frauenbild vermittelt wird in unserer Gesellschaft, wo ich das, was ich jetzt so bei euch raushöre, ja, voll eine Gegenkultur ist. Mögt ihr da was ein bisschen zu sagen? Also was ist der Kampf, in dem Frauen, in dem Christen heute Schwestern im Glauben stehen in dieser Welt? Da gibt's ja auch viel bestimmt
2: zu sagen. Die Kultur fordert viel heraus und es gibt viel Einfluss von außen. Also, was von Frauen erwartet wird.
1: Ja, im Job.
2: Im Job.
1: Du hast das Kind gekriegt, du musst schnell wieder arbeiten gehen.
2: Genau, das ist mein Fall gewesen. Ich habe mich voll von der Kultur beeinflussen lassen. Und dadurch habe ich meine Erfüllung in andere Quellen gesucht als Jesus. Und diese Quellen haben vielleicht einen Moment Erfüllung gegeben, aber dann waren sie weg und dann brauchte ich eine neue Quelle und dann eine neue Quelle.
1: Was waren das für Quellen? Also was ist dieser Wunsch danach? Ist das Anerkennung, bestätigt? Ja,
2: also bei mir war der Fall, ich wollte Anerkennung.
1: Im Job dann?
2: Im Job, aber auch als Frau. Ich wollte Bestätigung. Später in den Zeugnis hört ihr vielleicht mehr davon, aber ich wollte, mich hat nicht erfüllt die Kinder. Ich habe nach Erfüllung gesucht.
1: Dieses Denken dann ja zu Hause, das ist langweilig.
2: Ja, genau.
1: Es ist was denken für die mich anderen, wie du arbeitest nicht und wie du hast drei Kinder und bist zu Hause.
2: Ja, und ich erinnere mich einmal, war ich bei unserer Finanzberaterin und ich habe mich so wohl gefühlt, weil sie sagte, sie arbeiten volltags mit einem Kind. Hut ab. Und das hat mir Bestätigung gegeben, dass das, was ich gerade gemacht habe, richtig war. Aber ich wusste nicht, danach war dieser Moment, wo Anerkennung kommt, es ist schön, aber dann ist keine Anerkennung mehr da und dann bist du wieder leer und dann sucht man immer wieder nach Quellen und ich war total verkehrt. Ich kannte Jesus, aber ich habe mich von der Kultur beeinflussen lassen.
1: Was hast du jetzt verstanden? Was ist jetzt anders?
2: Jetzt anders ist, damals, ja, ich kannte Gottes Wort, ich habe das ab und zu gelesen, aber in Not musste ich Gottes Wort suchen Und dieses Wort, dieses Leben wurde mir gegeben und ich habe gekostet. Ich habe wirklich gekostet, dass dieses Wort in ganz schlimmen Situationen mich erfüllt. Und aus dieser Erfahrung weiß ich, ja, immer wieder kommen Ablenkungen, aber ich weiß, wo die Quelle ist. Es ist in Jesus selbst und das Wort ist lebendig und es macht wirklich lebendig. Ja, das ist der Unterschied. Wo suche ich? Wo ist die Quelle? Und ich glaube, auch durch den Einfluss der Kultur, und ich muss das sagen, auch weil ich anders es erfahren habe, dass auch Reichtum auch ein Hindernis ist. Wir haben in Deutschland und in unseren Ländern alles. Wir haben alles. Es ist selten, hier darf kein Mensch verhungern. Hier darf kein Mensch so leiden, so materiell. Und dieses viele Materielle, ja, wie Lea gesagt hat, wir sind voll. Wir haben alles. Wozu? Ich brauche Jesus nicht. Ich habe alles, was ich brauche. Mhm. Und Not macht uns, ja, macht uns, bringt uns dazu zu suchen. Mhm. Und deswegen ist Not gut. Und deswegen beten wir auch, dass Frauen, wenn der Herr es zulässt, auch Sachen erleben lässt, ihnen Sachen erleben lässt, dass sie hungrig machen danach. Weil wir Menschen, auch wir Christen, wir können bequem werden. Und weil es bequem ist, auch brauche ich Jesus nicht.
1: Das ist aber ein gefährliches Gebet, ne?
2: Ich weiß, ich habe das gebetet und dann kam bei mir etwas ganz Krasses.
1: Was kam?
2: Ja, den Tod meines Mannes. Also eine ganz lange Krankheit. Und ja klar, jetzt im Nachhinein. Und damals, der Herr war so gnädig, aber im Nachhinein es war gut. Steht geschrieben, glaube ich. So, ich weiß nicht auswendig den Vers im Psalm 119. Es war gut, dass ich gelitten habe, damit ich nach deinem Wort trachte. Es ist gut. In dem Moment finden wir das nicht gut, aber es ist gut. Leiden ist gut. In dem Sinne, wenn wir Gott suchen, alles, was uns durstig nach Jesus macht, ist gut.
1: Ich nehme dir das ab, weil du das selber auch erlebt hast. Aber das ist schon starker Tobak.
2: Ich weiß.
1: Wie vermittelt ihr das Frauen? Also wie weckt ihr den Hunger danach, dass sie?
0: No, wir können ihn gar nicht wecken, oder?
2: Nee,
0: also
2: wir können
0: das
2: nicht. Also
0: es ist ja etwas, was Gott wirken muss. Ja. Deswegen beten wir. Also ganz viel ist es eigentlich, dass wir einfach zusammen beten.
2: Mhm. Ja, wir beten dafür. Viel. Wir beten jeden Tag, halbe Stunde. Nicht jeden Tag in zwei Teams, aber wir beten alles, was es geht, weil wir wissen, wir sind ohnmächtig. Wir können das nicht mal selbst in uns bewirken. Mhm. Weniger in den anderen. Aber wir sehen, wie Gott das tut. Für mich war es erstmal, als ich alleine gebetet habe, Herr, das ist hier ein Riese und ich wage dich zu bitten, dass du auch das, was du in Lateinamerika machst, eine komplette Erweckung, auch hier in Europa, in dieses dunkle Kontinent, wo die Menschen dich ablehnen.
1: Christlicher Abendland.
2: Ja, aber du kannst aber es machen. Ja. Ich weiß, dass du es machen kannst. Mhm. Es ist gewagt, ich weiß.
1: Ja, braucht's Glaube und Mut, ne? Und Gott kann. Gott kann wirken. Kann. Deswegen Gebet wichtig, ja. Welche Schritte geht ihr persönlich einerseits und bei Belebe unserer Herzen andererseits, um Frauen zu unterstützen, damit sie wirklich von ganzem Herzen, ja, nach Gott suchen, belebt werden von ihm und auch Alltagsmission zu leben?
0: Würde ich auch sagen, persönlich ist es auch das Gebet, also wenn ich einzelne Frauen vor Augen habe, aber dann halt auch immer wieder, okay, sie selber zu motivieren, Gott zu suchen, Bibel zu lesen. Und für mich war es halt, als ich mich bekehrt habe und erstmal keine Gemeinde hatte, habe ich nur Bibel gelesen. Und ich habe das ganz klar gemerkt, okay, Gott gibt Anweisungen, weil ich einfach gefragt habe, Herr, okay, ich weiß jetzt, ich will mit dir leben, aber ich habe keine Ahnung, was heißt das denn jetzt, wie denn? Und ich habe Epheserbrief gelesen damals und das war so praktisch, ne? Ganz klar.
1: Aber ganz schön herausfordernd, ist ja jetzt nicht so leicht zu verstehen für jemanden, der die Bibel noch nicht so kennt.
0: Es war für mich damals ganz klar. Also ich kann es jetzt nicht so berücksichtigen.
1: Ja, das wirkt auch nur Gottes Geist.
0: Ja, aber weißt du, war okay, leg die Lüge ab, redet die Wahrheit. Weißt du, es war für mich ganz klar. Mhm. Und manchmal denke ich, boah, das war so schön. Weißt du, weißt du, für mich, ich habe Gott einfach gefragt, was möchtest du jetzt? Und er hat so klar durch sein Wort mir darauf Antworten gegeben.
1: Aber eine gewisse, höre ich daraus, so eine gewisse Einfältigkeit, die
0: ja,
1: du hattest dann.
0: Im Endeffekt schon. Und
1: das
0: eigentlich
1: ist ja positiv.
0: Wieder
1: ja.
0: so an Gottes Wort ranzugehen. Weißt du, das ist Gottes Wort, wodurch er spricht. Ne? Mhm. Und auch jetzt mache ich das ganz praktisch, wenn ich Fragen habe zur Erziehung. Ich bete, Herr, okay, ich weiß gerade nicht weiter. Bitte antworte mir durch dein Wort und es kommt nicht immer sofort. Manchmal ist es in der Predigt später, manchmal durch einen Podcast, manchmal durch, wenn ich Stillzeit mache, die Frauen zu ermutigen, dass Gottes Wort wirklich lebendig ist mhm. und spricht zu mhm. ihnen, wenn sie danach suchen. Und wenn ich nicht Bibel lese und sage, okay, die Geschichte habe ich schon x-mal gelesen, das kenne ich ja sowieso und Bibel lesen ist eh ein Häkchen auf der To-Do-Liste. Und das ist halt, glaube ich, vielleicht der Unterschied, diese lebendige Beziehung, dass ich aber wirklich Sehnsucht habe, dass Gott mir antwortet. Und das und das kann ich ja nicht in ihm wirken. Also ich kann sagen, komm, such doch in der Bibel danach, lies. Mhm. Aber wenn sie das nicht wollen, kann ich da ja nichts machen in ihrem Zuhause. Ne? Mhm. Deswegen würde ich sagen, halt immer wieder das Gebet für sie. Mhm.
2: Ja, und wir durch unsere tägliche Kurzandachten, das ist auch knackig, da wird es immer wieder motiviert, den Herrn zu suchen. Das heißt auch so. Die heißen auch auf Englisch Seeking Him Andachten. Mhm. Und die sind richtig kurz. Ist auch ein Podcast dazu. Und dadurch werden, ja, es ist wie eine tägliche Dosis, Kurzdosis Wahrheit, um den Frauen zu motivieren, Gott zu suchen und in diese Beziehung zu kommen und ihm zu vertrauen, weil das ist wichtig. Dieses Vertrauen an Gott, es ist eine Sache, die ich beobachte. Sowohl in Männern als auch an Frauen, dass es nicht so einfach ist, Gott zu vertrauen. Mhm. Und das ist so wichtig, damit ehren wir ihn. Dieses Gottvertrauen ist etwas, was wir auch durch unsere Materialien auch vermitteln wollen.
1: Mhm. Du hast eben von der Titus 2 Frau gesprochen, das musst du noch ein bisschen näher erklären.
0: Genau. Ja, in Titus
1: 2. Wer oder was ist das?
0: Wer oder was ist das? In dem Sinne kann es jede Frau sein. Es gibt gar nicht so eine Stelle, ne, für Männer, wo das so klar gesagt wird. In Titus 2 steht ja, dass die Frauen, die älteren Frauen, die jüngeren Frauen anleiten sollen, die Männer zu lieben, die Kinder zu lieben, gütig, besonnen, keusch zu sein, gute Werke zu tun.
1: Die älteren, jüngere anzuleiten.
0: Ja.
1: Ich erlebe das im Gemeindekontext, dass es auch oft herausfordernd ist. Ich weiß nicht, was habe ich denn zu sagen, sagt so eine ältere Schwester. Ich traue mich nicht. Wie soll ich das auch noch machen? Wen muss ich da auf jemanden zugehen? Warte ich, bis das eine junge Schwester kommt und was lernen will von mir? Und was habe ich denn schon zu geben? Also ihr kennt wahrscheinlich alle diese Gedanken, ja? Was sagt ihr? Das ist ja ein biblisches Prinzip, was es gut ist zu beachten. Wie kann man da starten?
2: Als ältere Frau kann ich sagen, ich wage einiges und ich kann vielleicht nicht so als Vorbild für meine Vergangenheit etwas beibringen, aber aus meinen Fehlern kann ich den Frauen sagen, bei mir ist es so und so gewesen, du brauchst nicht denselben Fehler zu machen. Mhm. Und natürlich bete ich für junge Frauen, die auch das möchten, weil man erlebt, dass junge Frauen nicht immer offen sind für Ältere, aber ich glaube, das ist eine Sache, die auch Gemeinden, wie kann ich das sagen?
1: Kultivieren
2: sollten. Dass man, ich weiß noch, meine alte Gemeinde hat etwas Gutes gemacht und hat so ein Mentoring-Programm, dass man sich für ein Jahr jemanden suchte, einen Älteren und eine Jüngere, nicht nur Frauen, sondern auch Männer. Und ich fand das ganz gut, weil sie haben das eingegeben und manche haben es gemacht. Und ich glaube, man kann so gut davon profitieren. Auch wir ältere Frauen können profitieren von diesen Beziehungen zu jungen Frauen. Ja, und Leo nicht, aber sie hat eine andere Freundin, aber wir haben so eine Beziehung auch.
0: Mhm. Ja. Als jüngere Frau bin ich damals einfach gegangen und habe gefragt, ne? Kannst du dieses Buch mit mir lesen oder wie machst du das? Wie liest du Bibel? Wie machst du deine stille Zeit? Und ich weiß, dass das einige Frauen herausgefordert hat. Weil die das nicht wollten oder sag auch dieses Argument, ja, was kann ich dir denn schon sagen? Aber ich sag auch, okay, du bist in deinem christlichen Elternhaus aufgewachsen, du bist schon 30 Jahre im Glauben. Du kannst mir auf jeden Fall was sagen, wenn ich neu bekehrt bin mit 16. Ne? Auf jeden Fall. Und da bin ich ziemlich hartnäckig dran geblieben.
1: Sehr gut.
0: Ja. Danach zu suchen, zu fragen. Auch jetzt denke ich mir eigentlich immer, okay, ich will belehrbar sein, ich will Rat suchen. Ja. Und zu Jüngeren suche ich dann einfach andersrum die Beziehung, weil es gibt ja immer auch jüngere Frauen als ich. Ne? Mhm. Ja, und da suche ich eigentlich einfach erstmal in der Gemeinde Kontakt.
2: Es erfordert Demut auch von beiden Seiten. Mhm. Dass auch wenn man für junge Frauen da ist, auch zu erkennen, Herr, ich habe nicht viel zu geben, aber du kannst mich erfüllen und erzählen, was ich erlebt habe mit dir. Und es braucht nicht unbedingt so einen Kontext, so eine Gruppe. Man kann auch zum Kaffee trinken oder zum Frühstück einladen und am Küchentisch auch Titus 2 Beziehungen erleben.
1: Oder spazieren gehen.
2: Ja, das geht auch. Ja,
1: macht meine Frau immer wieder.
0: Ja. Ich habe mich letztes Jahr viel mit Titus beschäftigt und da ist ja immer dieser Kontrast gesunde Lehre gegen falsche Lehre. Mhm. Und dass das die gesunde Lehre ist, was die älteren Frauen weitergeben sollen. Weil einfach wie die Kultur ja dagegen spricht, den Mann zu lieben, die Kinder zu lieben, häuslich zu sein. Also es ist ja, passt alles noch mehr heutzutage, obwohl die Frauen einfach Ermutigung brauchen, weil du ständig hörst, okay, du sollst da arbeiten gehen, die anderen Frauen schaffen das doch auch und. Mhm. Aber ich denke mir immer, es bleibt doch was auf der Strecke, die Kinder zu lieben und den Mann zu lieben. Auch das braucht ja Zeit. Du sagst, wenn ihr still habt, dann man redet mehr miteinander, man geht aufeinander ein. Diese Beziehungen bleiben, denke ich, schon auf der Strecke, wenn wir auch als Frauen noch Vollzeit zum Beispiel arbeiten gehen. Ne? Mhm. Und ja, es muss jede Familie für sich selber schauen, wie passt das, wie passt das finanziell. Aber so kulturell ist es ja absolut klar, was gesetzt ist. Und da einen Gegenpol, eine Gegenbewegung eigentlich zu sehen.
1: Mhm. Warum sollte ich das machen als Frau? Also ich bin verheiratet, ich habe Kinder, ich bin in einem Job, gut, jetzt nicht gerade Vollzeit, aber ich mache das und ich mache das gern, ich sehe da Bestätigung. Wo liegt der Segen darin, wenn ich hier einen anderen Schwerpunkt setze? Wenn ich sage, mich bewusst dafür entscheide, gegen Kultur zu leben, zu sagen, nee, ich arbeite nicht in diesem Maße, vielleicht noch ein bisschen oder gar nicht und bin wirklich zu Hause, bin für meine Kinder da, für meine Familie, für meinen Mann und lebe das. Warum sollte ich das machen?
0: Für mich ganz klar, weil Gottes Wort das einfach sagt. Also dafür das zu leben, brauche ich Zeit. Da muss ich ja gucken, okay, kann ich da noch arbeiten gehen? Aber es ist nicht erstmal leichter. Ich würde es sogar sagen, es ist schwerer. Also ich sitze oft und denke, puh, ich würde jetzt eigentlich lieber arbeiten gehen, weil da bekomme ich Geld für, da bekomme ich die Anerkennung für, die Bestätigung. Und was mir meine Kinder ganz oft nicht geben. Sondern da kommt eher Gegenworte, Rebellion, Erziehung und das ist hart.
1: Mhm.
0: Ja? Und trotzdem möchte Gott das, dass wir unsere Kinder erziehen, dass wir sie lieben, dass wir 5. Mose 6 leben, ihnen von Gott was erzählen. So, das kann ich nicht, wenn ich nicht zu Hause bin. Und wo ich für mich persönlich denke, dann bin ich Gottes Wort eigentlich ungehorsam. Also, ja, ganz persönlich.
1: Krass. Ne? Ja.
0: Ich muss mich einfach fragen, kann ich den Auftrag dann gerecht zu werden, meinen Kindern Tag und Nacht zu unterweisen, zu erzählen über Gottes Güte und alles, ne?
1: Mhm.
0: Und was passiert, wenn ich das nicht mache? Welche Generation kommt dann danach? Was lernen meine Kinder dann über Gott, wenn sie in der Schule sind, in der OGS sind, vielleicht danach noch unterwegs sind, weil sie Termine haben und wir vielleicht abends noch eine halbe Stunde zusammen haben?
1: Mhm.
0: Also jetzt ganz krass ausgedrückt, ne? Ich möchte keinen da irgendwie zu nahe treten, das hoffe ich da nicht. Wie gesagt, es gibt ja auch Familiensituationen, wo es sein muss. Aber das habe ich für mich halt immer wieder durchgespielt. Was würde passieren, wenn ich arbeiten gehe? Welche Folgen und Konsequenzen hätte ich davon? Das heißt aber nicht, dass zu Hause zu bleiben leichter ist. Überhaupt nicht. Es ist ganz oft teilweise anstrengender.
1: Wie kann ich als Ehemann und Vater meine Frau dahingehend unterstützen? Was würdest du Männern sagen, Ehemännern sagen, wie sie ihre Frauen dahingehend ermutigen können, so einen wichtigen Schritt zu gehen? Du sagst gerade, ja, zu Hause kriegst du nicht die Anerkennung so leicht, ne? Den Kinder rebellieren. Welche Rolle spielt der Mann?
0: Ich würde schon sagen, ja, willst du was sagen?
2: Will ich's auch eine können. Große Rolle, denke ich.
0: Ja, ja.
2: Denke ich. Obwohl ich nicht das so erlebt habe, denke ich, dass Männer auch wirklich seine Rolle, so wie von Gott gegeben, die Leitung übernehmen, die geistliche Leitung. Und als geistlicher Leiter kann der Mann die Frau lieben und ermutigen, und auch bestätigen, dass das, was sie macht, das Richtige ist.
0: Ja.
2: Wenn der Mann seine Rolle übernimmt und wirklich, wirklich von Gott weiß, ich bin geistlicher Leiter, ich bin für diese Familie verantwortlich. Ich bin auch für die Erziehung meiner Kinder verantwortlich vor Gott. Und ich bin der Mann dieser Frau. Sie steht unter meinem geistlichen Schutz. Also ich will Mann sein. Und wenn die Frau sieht, dass der Mann das macht, es ist einfacher, denke ich. Wenn er auch Worte hat für sie. Ja, du machst das gut. Ich meine, wir Frauen brauchen das zu hören.
0: Oh, Männer bestimmt auch.
2: Ja, Männer auch, aber wir haben eine andere Rolle. Wir sollen euch auch ermutigen die ganze Zeit. Ne? Mhm. Aber deine Frage war, warum sollen Frauen auch zu Hause bleiben und was haben die, wenn sie das tun? Mhm. Ich denke, das hat so ein großes Wert. Erstmal, es ist eine Berufung von Gott, Mama zu sein. Eine hohe Berufung.
1: Wunderbare Berufung.
2: Wunderbare. Ja. Weil wir bereiten, ja, so wie Lea das gesagt hat, die nächste Generation. Wir dürfen die nächste Generation beeinflussen und formen.
1: Influencer sein.
2: Genau.
0: Ungesehen.
2: Und zu Hause. Und wir dürfen das, wir müssen das in Kauf nehmen, dass erstmal wir keine Frucht sehen, aber es ist eine Investition für die Zukunft und für die Ewigkeit. Dass dieses Bewusstsein, das mache ich für die Ewigkeit, das mache ich für Jesus. Vielleicht bin ich dabei, den nächsten großen Prediger zu erziehen. Also einfach diese Gedanken zu haben und diese Perspektive, dass das so was Wertvolles ist.
1: Sehr Wertvolles. Gerade das ist eigentlich wahrer Gottesdienst, ne?
2: Ja.
1: Römer 12, Vers 1 und 2, dass er auch so deutlich wird, ne?
2: Ja.
1: Wenn wir Gott hingegeben leben und dieser Berufung, die Gott uns gegeben hat, ne, der Rolle entsprechend, Mann und Frau, als Männer, das ist ja auch kein leichter Job, die Frau so zu lieben, wie Christus die Gemeinde geliebt hat, sich für sie hinzugeben, aber auch dahingehend zu sehen, den langen Atem zu haben, zu wissen, ich mache das ja nicht hier für mich oder mich selbst zu verwirklichen, ich möchte Christus gefallen. Ja. Und in dem Platz, wo Gott einen dahingestellt hat, wunderbar und erfüllend auch, ne?
0: Ja. Und das ist eigentlich ja das, was du als geistlicher Leiter der Frau immer wieder sagen darfst. Weil du kriegst es von der Welt nicht gesagt, sondern du bekommst eher, warum arbeitest du ja nicht? Und da zu sagen, okay, das ist so gut, dass du zu Hause bist, danke. Also, so will ich andersrum sagen, es ist schön, dass du arbeiten gehst, danke. Und das ist richtig. Und du musst da hart bleiben, konsequent bleiben, weil sonst diese Charaktersachen rauskämen oder so. Also einfach immer wieder zu loben, zu ermutigen. Ich glaube, das tut den Frauen einfach, ist balsam für die Seele dann in dem Moment.
1: Eine ganz besondere Herausforderung ist ja auch, dass manchen Familien, vielleicht sogar vielen Familien, eine ungläubige Familienmitglieder hat. Vielleicht als Frau im Glauben ist, aber der Mann nicht im Glauben ist. Oder Kinder, Eltern, Schwiegereltern. Wie kann man da eine hoffnungsvolle Perspektive bieten? Wie kann man damit umgehen, dass Menschen, die einem auch besonders nahe stehen, die man liebt, nichts mit Gott zu tun haben wollen? Was sagt ihr solchen Frauen, deren Ehemänner nicht im Glauben sind und die auch manchmal wirklich das Leben schwer machen?
2: Bete für deinen Mann. Bete. Bete, bete und vertraue in den Herrn. Das ist es. Wir haben auch sogar Challenge. Wir haben eine Challenge. Bete für deinen Ehemann und auch ermutige deinen Ehemann, was richtig, richtig gut ist. Und wir bekommen immer wieder diese Rückmeldung, dass es so gut ist. 31 Tage dürfen wir, oder dürfen die Frauen, die das machen, den Mann nichts Negatives sagen über ihn, zu ihm und auch zu jemand anderem. Und stattdessen eine Ermutigung jeden Tag.
1: Oh, das ist eine Challenge.
0: Ich bin immer nicht so weit gekommen.
2: Ja, und deswegen denke ich, das gilt auch nicht nur für Ehemänner, sondern für andere Menschen, auch für Kinder, dass wir sie ermutigen können. Und ich glaube, wir können die Frauen immer wieder zum Gebet ermutigen. Immer wieder. Weil Gebet ist dann ein Schlüssel. Wir gehen zu Jesus und wir schütten unser Herz vor ihm und er hört unser Gebet.
1: Und er verändert uns auch dadurch den Blick.
2: Ja, genau. Und gibt uns diese Perspektive, die richtige Perspektive, die Ewigkeitsperspektive und nicht diese eingeschränkte Perspektive dieser Welt, wo wir denken, ach, was wird es sein? Er wird sich nie bekehren. Mhm. Und dass diese Gedanken kommen, die sind menschlich, aber die sind oft Lügen des Satans. Und ja, es gibt für alles eine Antwort. Und wir bieten den Frauen Materialien, Bücher über Lügen, Bücher über Rolle, über Mann und Frau, Divine Design. Also und diese Sachen ist, was wir den Frauen und auch den Gemeinden zur Verfügung stellen, Frauenleiterinnen in den Gemeinden, damit sie das auch, diese Lehre verbreiten.
1: Mhm. Sehr gut, ja. Ihr beide seid ja vom Alter her recht unterschiedlich.
2: Oh ja.
1: Und auch von eurer Lebenserfahrung, nehme ich mal an. Was habt ihr für Gedanken, die ihr Zuhörerinnen in dem jeweiligen Alter mitgeben würdet? Was ermutigt euch in eurem Leben auch, diese Berufung zu leben, aber auch mit Blick auf Alltagsmission ein Zeugnis zu sein in seinem Umfeld, Menschen für Christus zu gewinnen? Lea, magst du anfangen? Du an jüngere Frauen denkst.
0: Ja, ist natürlich unterschiedlich. Also für mich war halt manchmal so, man möchte ja Zeugnis sein. Mhm. Ne? Und du hörst das in der Gemeinde. Mhm. Man betet dafür, Licht sein zu können. Und dabei habe ich mich aber manchmal selber so leer gefühlt. Ne? Mhm. Das ist ja auch wieder das, was wir am Anfang hatten. Okay, ich muss persönlich erweckt sein, um überhaupt was geben zu können. Und einerseits willst du das geben, aber hast gar nicht so richtig. Ne? Oder denkst ja, ich kämpfe doch selber damit, zu Hause zurechtzukommen oder und da wirklich wiederum in die Zeit mit Jesus zu gehen, ja, und das selber zu finden, weil man dann auch halt einfach geben kann. Sich dafür Zeit einzuräumen, ist unheimlich wichtig, egal wie voll das Leben ist und wie viele Anforderungen und Ansprüche kommen, dass es das halt auch wert ist. Und das habe ich ganz praktisch in einer Beziehung zu einer Nachbarin erlebt, weil ich einfach die Zeit hatte, mit ihr draußen zu stehen und zu reden. Zeit hatte, mit ihr zu telefonieren, als sie überlegt hat, wegzugehen oder also alles Mögliche, ne, dass das dann einen Unterschied macht, einfach auch Zeit zu haben, einerseits für Christus, aber andererseits halt auch für Menschen.
1: Cool.
0: Ja.
1: Ja, Dira, an ältere, lebenserfahrenere Frauen. Gibt es einen Unterschied?
2: Ja. Ja, weil in unserem Alter, ich glaube, ich habe nicht gesagt, wie alt ich bin. Ich scheue mich auch nicht, das zu sagen. Ich bin 57, na 60, aber ich würde sagen, sei mutig. Sei mutig und such den Herrn. Und denk nicht, dass jetzt deine Aufgaben zu Ende sind, weil deine Kinder nicht mehr da sind oder du möglicherweise auch allein stehen bist. Der Herr, er hat immer Pläne und du kannst ihm dienen und nicht, dass das Dienen erfüllt, aber er erfüllt uns. Mhm. Und er gibt so wunderbare Perspektiven, dass wir auch so viele andere Frauen beeinflussen können und unsere Umfeld. Und wir können ihm dienen, was wirklich wunderbar ist. Mit Freude ihm dienen. Also nicht denken, dass wir alt geworden sind. Ich fühle mich nicht alt. Ich möchte den Herrn noch dienen. Ich möchte noch in den Herrn, wenn er es erlaubt, auch, dass sein Name verherrlicht wird durch mein Leben.
1: Hm. Sehr schön. Das würdet ihr Müttern einerseits und Singles andererseits für Tipps geben dahingehend. Also ich meine, das betrifft natürlich jede Frau, dieses ganz grundlegende Gott zu suchen und erwägt zu werden von ihm, belebt zu werden von ihm und aus der Gemeinschaft mit ihm heraus zu leben. Aber sonst für die Lebenssituation, macht man dann einen Unterschied oder habt ihr da...
0: Worauf genau meinst du?
1: Ja, in Bezug auch, welche Möglichkeiten sie haben, eine Alltagsmission zu leben. Also wenn ich jetzt ein Single bin und eine Arbeit habe, ist ja anders, als wenn ich jetzt Mutter bin, vielleicht sogar alleinerziehende Mutter bin.
0: Auf jeden Fall, die Zeit ist ja ganz anders. Also wir haben eine Frau, die Dani im Team... Die macht jetzt Arbeit unter Prostituierten, weil ihr das wichtig geworden ist. So, und sie ist Single. Sie hat ganz andere Verfügbarkeiten, wo sie am Wochenende, jedes Wochenende fast draußen ist und da die Kontakte sucht. Mhm. Könnte ich mit Familie nicht leisten, ohne sie hinten anzulassen.
1: Mhm. Also klare Prioritäten und je nach Lebensumständen dann auch den Freiraum.
0: Ja. Jetzt aktuell sind eher meine Kinder die, die ich evangelisiere. Hört sich komisch an, aber dieses macht sie jüngern und lehrt sie alles. Eine Singlefrau wäre. Du hast auch wieder andere Möglichkeiten, ne?
2: Ja, ich muss sagen, dass ich mich freue, alleinstehend zu sein, weil ich wirklich viele Möglichkeiten habe, obwohl ich meinen Beruf habe, nicht unbedingt bei Belebe unsere Herzen, aber ich habe mehr Zeit. Meine Kinder sind erwachsen und ja, ich habe keinen Ehemann, also ich kann, wenn es morgen heißt, dahin zu fahren und dorthin nach Amerika oder so, ich kann es machen, ich kann den Herrn dienen. Und ich, Frauen in meinem Alter, die alleinstehend sind, dürfen nicht da so traurig sein. Man kann so vieles für den Herrn machen, in der Gemeinde dienen oder auf der Arbeit. Man hat Zeit, es gibt immer Leute in den verschiedenen Büros oder wo auch immer man arbeitet, die auch traurig sind, die man ermutigen kann und die man Jesus auch vorstellen kann, auch wenn sie sich nicht bekehren. Ich würde mich freuen, wenn einer meiner Kollegen sich bekehrt. Ist jetzt nicht der Fall, aber ich darf immer wieder, wenn es möglich ist, dann über Jesus erzählen. Und sie haben meine Geschichte gesehen und ich glaube, das hat auch was gemacht. Und es ist nicht meine Verantwortung, ob sie zu Jesus kommen, sondern Jesus. Und meine Verantwortung ist, wirklich ihnen beizubringen, dass das Leben hart ist, aber dass Gott gut ist trotzdem. Und dass wir trotzdem, trotz Schwierigkeiten, auch ein erfülltes Leben leben können.
1: Schön, ja. Ja, vielen Dank. Sehr spannend, euch zuzuhören, euren Gedanken. Ich finde es auch toll, dass ihr beide macht zusammen diesen Dienst. Also unterschiedliche Alter, Lebenserfahrung, Umstände. Ihr seid das bestimmt auch bereichernd, so wo man sich gegenseitig ergänzt. Ne?
0: Ja,
1: seid ihr noch ein größeres Team oder seid das eigentlich nur ihr beide?
2: Nein, das ist ein größeres Team.
1: Ja. Im deutschsprachigen Raum?
2: Ja.
1: Okay. Aber ihr seid da wahrscheinlich schon mit die am meisten da. Oder ist es auch unterschiedlich?
2: Also ich meine die Schwestern, die Social Media machen oder die Podcasts richtig. Wir haben auch ein paar Männer, die uns unterstützen, Audioproduktion und auch bei Video und bei der Webseite. Also wir sind gesegnet, aber trotzdem sind wir in gewissem Sinne eingeschränkt, weil wir alle das ehrenamtlich machen.
1: Ja,
2: aber wir sind dankbar. Wir erwarten Großes vom Herrn, dass eines Tages wir auch Vollzeit- oder Teilzeitmitarbeiter haben und dass wir noch mehr dem Frauen zur Verfügung stellen können.
1: Schön. Ja, wir kommen langsam zum Ende. Gibt es was euch noch auf der Seele brennt, wo ihr sagt, boah, das würden wir so gerne loswerden noch? Vielleicht auch sonst hätte ich noch drei Fragen zum Ende. Aber vielleicht habt ihr noch was, wo ihr sagt, boah, das ist uns eigentlich noch wichtig.
0: Ja, zur Alltagsmission kann ich sagen, für mich war so ein Gamechanger. Ich habe ja auch eine unchristliche Familie und eine ungläubige Familie auf beiden Seiten. Mein Mann und ich sind die einzigen. Und so oft dachte ich, okay, jetzt, wenn die kommen, jetzt muss alles stimmen. Ne? Jetzt dürfen wir nicht mit den Kindern irgendwas haben oder so das beste, perfekte christliche Bild abgeben.
1: Das ist aber eine Last.
0: Ja, genau, das ist eine Last. Und irgendwann sagte dann, ich fahre in Urlaub mit meinen Eltern, ich möchte so gern Christus bezeugen. Und dann sagte eine Freundin auch aus dem Team, ja, aber ist doch kein Problem, Christus lebt doch in dir, er ist doch da. Er ist doch, wenn du mit deinen Eltern sprichst, redet er doch mit sozusagen, weil er in dir lebt. Und das hat für mich so viel ausgemacht, weil ich dachte, ich brauche mich gar nicht abmühen. Ja, weil ich als Gläubige in der Familie bin, ist er auch schon mit da. Weißt du, es ist schon ein Unterschied da, ohne dass ich alles perfekt haben muss. Ne? Und das macht es mir so total. Und wir haben das jetzt halt gerade sehr gehabt, dass unsere Familie sehr, sehr, sehr, sehr viel um uns herum war, durch Umbau und Umzug. Und ich habe aber auch einfach gemerkt, wie gerne sie lange und viel da waren und noch mitgegessen haben und weiß ich nicht. Und wo ich dachte, ja, das ist gut. Vielleicht merken sie doch einen Unterschied, ohne dass sie es ja sagen würden. Mhm. Ne? Aber mich hat das so befreit, dass ich dachte, okay, weil ich da bin, ist Christus mit da. Und einfach zu beten, boah, Herr, lenk meine Worte oder weiß ich nicht, halt meinen Mund zurück, je nachdem, ne? Ja, das ist sehr befreiend. War für mich eine Veränderung.
2: Ja.
1: Ja, Dira, hast du noch was?
2: Ich würde nur sagen, geh zur Quelle immer wieder. Mhm. Die Quelle ist da, gerade da. Und geh zur richtigen Quelle. Denn da, davon, von ihm kommt das Leben.
1: Sehr gut. Habt ihr irgendwie eine Buchempfehlung zum Thema? Ihr habt das immer wieder erwähnt, seid dankbar für die Verlage, mit denen ihr zusammenarbeitet, Bücher übersetzt werden, rauskommen in Deutschland. Gibt es so ein Buch, wo ihr sagt, boah, das musst du gelesen
2: haben? Nur eins?
1: Nee, es können auch mehrere sein. Also, kein Problem, wir verlinken ja, euch es auch gerne in den Shownotes.
2: Also, demnächst erscheinen 3 Bücher.
1: Okay.
2: Ja, genau, 3. Also wir haben die Reihe Lügen. Lügen, die wir Frauen glauben. Mhm. Lügen, die junge Frauen glauben. Dann gibt es seit...
0: letztes Jahr? Vorletztes Jahr?
2: War das? Nee, die von den Mädchen.
0: Vor 2 Jahren schon, glaube ich.
2: Ja, Lügen, die Mädchen glauben. Und jetzt, Ende Oktober, am 28. Genau, kommt Lügen, die Jungs glauben. Also für Mamas von Jungs. Also sehr empfehlenswert.
1: Okay. Cool. Es gibt auch Lügen, die wir Männer glauben.
2: Ja. Ja.
1: Und es gibt auch ein Hörbuch dazu. Mhm. Auch zu dem Lügen, die Frauen glauben.
2: Ja,
1: ne?
2: Ja. Also das ist
1: das
2: die
1: weiß
2: ganze
1: ich nämlich,
2: Reihe.
1: Weil ich das produzieren durfte.
0: Ah, super. Das kennen wir nicht so, weil wir es nicht gelesen haben. Hast du da was zu sagen?
2: Okay. Ja, ich habe es teilweise gelesen. Und wir freuen uns, das zu empfehlen, weil es wirklich, wirklich gut ist. Mhm. Lügen, die wir Frauen glauben, ist ein wirklich...
1: Das hat Nancy auch geschrieben.
2: Ja,
1: ne?
2: genau. Mhm. Und wir haben auch über Lügen gesprochen und Gedanken. Und das ist etwas, was ich immer wieder empfehle. Aber es kommt auch ein ganz tolles Andachtsbuch, jetzt auch im Oktober, von CV Dillenburg, Belebe mein Herz.
1: Ah. Mhm.
2: Heißt genauso wie unser Dienst und das empfehle ich auch. Das Datum kann ich nicht sagen, aber ihr kommt immer wieder zu unserer Webseite oder zu CV Dillenburg Webseite. Und es kommt auch der zweite Teil von Divine Design.
1: Ah.
2: Interior Design.
1: Mhm.
2: Und das kommt auch, glaube ich, entweder jetzt diesen Monat oder im November.
0: Na, im Januar erst.
2: Im Januar?
0: Die mussten verschieben wegen der Druckerei. Ja.
2: Aber
1: sag nochmal den Titel.
2: Interior Design.
1: Okay.
2: Genau. Und es geht ums Herz.
1: Ja.
2: Und das ist, wie gesagt, das zweite Teil von Divine Design und das ist sehr empfehlenswert von CLV.
1: Sehr gut. Meine zweite Frage, was findet ihr selbst am herausforderndsten daran, als Frau Alltagsmission zu leben?
0: Gute Frage. Für mich sind es wahrscheinlich die Kontakte, weil einfach dadurch, wenn ich nicht arbeiten gehe, habe ich ja nicht so, du hast ja deine ungläubigen Arbeitskollegen, ne?
2: Ja.
0: Manchmal kann man sich in der christlichen Bubble sehr gut aufhalten.
1: Ja.
0: Da rauszutreten, ne, und mit den Nachbarn Kontakt zu nehmen oder
1: bewusst Beziehungen zu suchen, ne.
0: Ja.
1: Über die Kinder kommt man aber auch schon, ne, Kindergarten, Schule
0: genau,
1: und so.
0: Genau, ich habe das gemerkt beim Schwimmunterricht, dachte ich, jetzt muss ich da eine Stunde einfach sitzen und dann sagt deine Freundin, nein, das ist der Umstand, den Gott dich gerade gesetzt hat und da kannst du Frauen und Kontakte haben, die du nirgendwo anders haben wirst, Ungläubige, und das war genauso richtig, ne.
1: Schön.
0: Einfach jede Gelegenheit dann, glaube ich, so zu sehen, ne?
1: Den Blick dafür zu bekommen, ne?
0: Ja,
1: Gelegenheiten zu entdecken.
0: War es eher so mühsam, da zu sitzen.
1: Okay.
2: Ich glaube, beten für Möglichkeiten. Auch wenn man nicht gerade den Tag offen ist. Ich habe schon mal erfahren, dass ich wirklich nur auf meine Sache konzentrieren musste, weil ich eine Videoaufnahme hatte. Und ich wollte wirklich im Zug, weil ich keine Zeit hatte. Und plötzlich kommt eine Frau strahlend auf mich zu und ich, oh nee, ne? Und sie war in meinem Zug und ich, okay. Also war eine Möglichkeit. Wir haben uns so über Gott unterhalten und ja, aber ich denke, die eigenen Gedanken in dieses, nur um sich selbst zentriert zu sein, verhindert uns auch mit anderen.
1: Ja. Ja. Sehr schön, ja. Welchen Tipp habt ihr für unsere Zuhörer, um direktes Machbares, also direkt Machbares, das sie gleich nächste Woche umsetzen können?
0: Für Alltagsmission, ne?
1: Alltagsmission, ja. Wir sind wieder Alltagsmission hier am Ende angekommen. Ein Tipp, den man sofort umsetzen kann.
0: Boah.
1: Also beten geht natürlich immer.
0: Ja, ja, genau.
2: Schreib eine ungläubige Freundin eine Ermutigung. Sag ihr, okay, dass du an sie denkst, und gib dir so ein paar Bibelworte, ohne zu erwähnen, woher das kommt, um ihre Neugier zu erwecken. Und bete aber für sie davor. Bete, dass sie offen ist für die Nachrichten.
1: Sehr cool. Ja. Hast du noch eine?
0: Muss ich jetzt eine sagen?
1: Nein, du musst nicht. Das ist alles freiwillig hier.
0: Ja.
1: Ja. Ja. Gut. Ja, Dira, Lea, vielen herzlichen Dank für euren Besuch hier. Und vielen Dank auch an euch, liebe Zuhörer, dass du mit dabei warst. Wenn du es noch nicht gemacht hast, geh unbedingt auf unsere Webseite und abonniere den Newsletter. Ansonsten, ja, sage ich einfach vielen Dank fürs Zuschauen, Zuhören und bis zum nächsten Mal. Tschüss. 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
1: Ich bin Felix Becker. Die Bundesregierung steht offenbar kurz davor, Russland offiziell für den geplanten Drohnenanschlag auf den Flughafen Leipzig-Halle verantwortlich zu machen.
2: Medienberichten zufolge sind mehrere Strafmaßnahmen geplant. Auch auf EU-Ebene werden Sanktionen vorbereitet. Anfang März war am Flughafen eine mit Sprengstoff bestückte Drohne in der Nähe ukrainischer Flugzeuge entdeckt worden. Später fanden Ermittler weitere Drohnen. Bundeskanzler Merz hatte bereits eine baldige Reaktion angekündigt. Ulrike Klein, Redaktion.
1: Bundesarbeitsministerin Baas stößt mit ihrer Kritik an der geplanten Attestpflicht ab dem ersten Krankheitstag auf Widerstand in der Union. Der Chef des CDU-Sozialflügels Radke kritisierte, bereits getroffene Vereinbarungen öffentlich in Frage zu stellen. Baas bezweifelt, dass die Regelung sinnvoll ist und warnt vor möglicherweise längeren Krankschreibungen. Zudem verwies sie auf zahlreiche Ausnahmen für tarifgebundene Unternehmen. Nach einem russischen Drohnenangriff auf ein Munitionslager nahe der ukrainischen Hauptstadt Kiew ist die Zahl der Todesopfer auf 37 gestiegen. Dutzende Menschen wurden verletzt. Nach Angaben von Präsident Selenskyj wurden auch Wohnhäuser sowie ein Senioren- und Behindertenheim beschädigt. Bei ukrainischen Drohnenangriffen auf Russland und die annektierte Krim kamen nach russischen Angaben 4 Menschen ums Leben. Nach der Gletscherkatastrophe in Nepal ist die Zahl der Todesopfer auf über 670 gestiegen. Rund 2.500 Menschen werden noch vermisst, darunter auch eine hohe einstellige Zahl Deutscher. Heftiger Regen und große Schlammmassen erschweren die Rettungsarbeiten erheblich. Bislang konnten nach Angaben der Behörden fast 4.500 Menschen aus dem Katastrophengebiet gerettet werden. Die Debatte über ein mögliches AfD-Verbotsverfahren nimmt wieder Fahrt auf. Thüringens SPD-Innenminister Mayer fordert, völkisch ausgerichtete Landesverbände der Partei zu verbieten. Zuvor hatten sich auch Verteidigungsminister Pistorius und Baden-Württembergs Ministerpräsident Özdemir für ein solches Verfahren ausgesprochen. Dabei geht es vor allem um die AfD-Landesverbände in Thüringen, Sachsen, Sachsen-Anhalt und Brandenburg.
0: Deutschlandwetter.
1: Wir haben in Stuttgart 28 Grad, in Berlin 23 und auch in Dresden 23 Grad. Später am Abend ziehen im Westen dichtere Wolken mit erstem Regen auf, während es sonst bei lockeren Quellwolken meist trocken bleibt. Über die Nacht breitet sich der Regen weiter nach Osten und Nordosten aus. Morgen dann bringen dichte Wolken im Norden und Nordwesten wiederholt Schauer. Im restlichen Land bleibt es bei einem Mix aus Sonne und Wolken weitgehend trocken. Von den Alpen bis zur Lausitz scheint länger die Sonne. Temperaturen zwischen 20 und 29 Grad.
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3: 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Mehr zum Thema gleich.

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1: Ich freue mich, dass wir zusammen sein können, um das Wichtigste zu lesen, was wir überhaupt haben, die Bibel. Und ich möchte mit uns heute eine weitere Begebenheit lesen. Und zwar, vielleicht erinnert ihr euch, wir haben das ein ganz paar Monate ausgesetzt, diese Reihe. Und ich möchte die gerne in Zukunft wieder lose aufnehmen. Diese Reihe hieß ja Begegnungen des Herrn Jesus mit Menschen. Und wir lesen uns heute eine sehr bekannte aus dem Markus-Evangelium, Kapitel 1. Markus 1. Und ich lese hier nur drei Verse. Markus 1, Vers 40 bis 42. Die Reinigung eines Aussätzigen. Und es kommt ein Aussätziger zu ihm, bittet ihn und kniet nieder und spricht zu ihm: Wenn du willst, kannst du mich reinigen. Und er war innerlich bewegt und streckte seine Hand aus, rührte ihn an und spricht zu ihm: Ich will, sei gereinigt. Und sogleich wich der Aussatz von ihm und er war gereinigt. Auf den ersten Blick ist das gar nicht so spektakulär, was hier passiert. Und wir haben sicherlich den einen oder anderen Vers, das wiederholt sich ja durchs ganze Neue Testament immer wieder, solche Szenen schon gelesen und uns vielleicht unsere Gedanken drüber gemacht. Aber wenn ich sowas lese und ich sag das einfach von mir selbst, das gehört zu meinen absoluten Lieblingsdreizeiler in der Bibel. Diese drei Verse. Wenn ich das lese, dann erwärmt das jedes Mal mein Herz neu. Weil das ist so überwältigend und so einzigartig, was wir hier lesen. In diesem kurzen Abschnitt. Wir wollen nachher kurz drauf eingehen. Zunächst ein paar Infos zu Markus Evangelium, ganz kurz als Einleitung. Wir wissen alle, das ist das kürzeste Evangelium. Lukas das längste, der Arzt hat am meisten geschrieben und der Knecht hat das wenigste geschrieben. Er hat mehr gearbeitet. Und das ist auch das, was das Markus-Evangelium so als Zielrichtung hat, die Römer. Sie beschreiben Jesus als den Knecht, als den Diener. Das Matthäus-Evangelium, das ist also mehr so das Königsevangelium für die Juden geschrieben. Das Lukas-Evangelium, das zeigt den Herrn Jesus als den vollkommenen Menschen. Das ist vordergründig so für die griechische Welt damals verfasst worden. Das sind also so diese drei synoptischen Evangelien, die so einen Blick haben, aber aus unterschiedlichen Richtungen auf den Herrn Jesus. Und dann haben wir noch das Johannesevangelium, das beschreibt uns den Sohn Gottes als Gott selbst und das ist für alle Menschen. Natürlich ist jedes Evangelium für alle, aber die damalige Zielrichtung war doch etwas unterschiedlich und so haben wir hier das Markus-Evangelium ausgerichtet auf die römische Welt damals. Und sie zeigt uns den Diener, sie zeigt uns den Knecht Jesus, der unentwegt, ununterbrochen unterwegs war, um zu wirken, um zu heilen, um zu predigen, um zu helfen, um einfach da zu sein und um das Kreuz aufzurichten auf Golgatha. Also der Schwerpunkt bei Markus liegt auf dem Dienst Jesu. Beachtenswert wäre Markus 1, Vers 1 noch. Dort wird uns eins ganz klar gesagt, bevor es hineintaucht, bevor Johannes Markus, der das geschrieben hat, hier hineintaucht, In dieses Dienen des Herrn Jesus wird uns gesagt, es ist das Evangelium Jesu Christi, des Sohnes Gottes. Also bevor irgendetwas geschieht, bevor auch nur irgendetwas beschrieben wird, was der Herr gemacht hat, wird klipp und klar gesagt, es ist das Evangelium von Jesus Christus, des Sohnes Gottes. Und das war für die damalige Welt von Bedeutung. Es gab niemand Höheren als den König, als den Kaiser, als den damaligen Herrscher. Und hier wird gesagt, es steht noch jemand über diesem Ganzen, nämlich der Sohn Gottes. Das Markus-Evangelium besticht außerdem über ein großes Ausmaß von dämonischem Wirken. Wenn du dieses Evangelium liest, dann wirst du merken, es beschreibt mehr als alle anderen Evangelien Begebenheiten, wo finstere Mächte im Spiel sind, wo finstere Mächte auch auf den Herrn zukommen und wie wir dann lesen können, wie er Sieger ist über sie, wie Jesus ihnen nicht mal erlaubte zu sprechen, wie er ihnen den Mund verboten hat und wir sehen ganz klar, wer der Herr ist. Der Hintergrund unseres Textes, schauen wir uns den zunächst kurz an, das waren die Verse 29 bis 39. Da haben wir zunächst die Beschreibung, dass die Schwiegermutter des Petrus krank war, dass sie fieberkrank war, Vers 30, dass sie im Bett gelegen hat, dass viele um sie herum saßen, dass keiner wusste, was zu tun ist und wie der Herr Jesus diese Schwiegermutter des Petrus dann heilt. So, und dann heißt es ist Abend geworden, Vers 32, die Sonne ging unter und sie brachten alle möglichen Leidenden und Besessenen zu dem Herrn. Diese Heilung hatte sich offensichtlich also rumgesprochen und von allen Seiten, wie die Mücken zum Licht, kamen sie nun und brachten alle, die in irgendeiner Weise mit etwas behaftet waren, und sie brachten sie zu ihm. Und dann heißt es weiter, wenn wir weiterlesen würden, jetzt in diesem Abschnitt 32 bis 39, da heißt es, dass der Herr Jesus zunächst erst einmal am nächsten Morgen früh aufstand.

So, und dann kommen wir zu unserem Text. In dieser Begebenheit, diese drei Verse, die wir heute gelesen haben, spielen zwei Personen die Hauptrolle. Wir haben einmal den Aussätzigen und auf der anderen Seite haben wir den Gottessohn Jesus Christus. Diese Szene spielt sich also zwischen zwei Personen ab. Wir würden wahrscheinlich sagen, es war so ein Vier-Augen-Gespräch. Okay, Johannes Markus war noch dabei, er hat das beobachtet und hat es dann niedergeschrieben. Aber es war eine Szene zwischen zwei Personen. Und das ist schon als erstes ganz, ganz wunderbar im Handeln des Herrn Jesus. Obwohl er offensichtlich immer wieder von Menschenmassen umringt war, legte er Wert auf die Begegnung mit dem Einzelnen. Und wisst ihr, das ist auch für uns ganz wichtig. Der Herr Jesus legt Wert auf die Begegnung mit dir allein. Ganz allein. Ein Vier-Augen-Gespräch, wenn man es so sagen darf. Ganz allein zwischen dir und ihm. Und genau das sehen wir jetzt hier in diesem kurzen Abschnitt. Die erste Person, der Aussätzige, der wird uns im Vers 40 mehr oder weniger beschrieben, wenn man es überhaupt so sagen darf. Markant ist, wir erfahren nicht seinen Namen, noch sein Alter, noch seine Herkunft. Wir lesen nichts über ihn, keine Beschreibung seiner Person. Das Einzige, was wir hier lesen, ist eine Bezeichnung. Ein Aussätziger ist alles, was wir haben. Und ich dachte mir so, als ich gestern darüber nachdachte, unpersönlicher geht's kaum. Da ist ein Mensch mit einer Seele, mit einer lebendigen Seele, geschaffen von Gott. Und wir wissen nichts über den, gar nichts. Und er wird noch nicht mal mit dem Namen genannt. Es wird nicht mal gesagt, wo er überhaupt herkommt, sondern eine lapidare Bezeichnung. Ein Aussätziger. Mehr nicht. Und in Bezug auf seine Krankheit, die er hatte, diesen Aussatz, zeigt uns das, dass dieses Leiden offensichtlich so schlimm war, dass es dem Betreffenden jede Persönlichkeit nahm. Seine Identität war wie weggeblasen. Alles drehte sich nur noch um diesen Aussatz. Aussatz, das hören wir ziemlich häufig in der Bibel, im Alten Testament wie im Neuen Testament, das zieht sich durch von vorne bis hinten. Aber was ist denn Aussatz eigentlich? Nun sagen wir, ja gut, das ist sowas wie Ausschlag, das ist eine Hautkrankheit. Aber ich möchte uns mal ein paar Verse aus dem dritten Buch Mose, Kapitel 13 lesen, die uns hier Aufschluss darüber geben, was das eigentlich war. Mit was dieser Mann hier eigentlich zu kämpfen hatte in seinem Leben, in seinem Alltag. Dritte Mose 13, ich lese nicht das ganze Kapitel, das wäre jetzt viel zu lang. Das wären ja 59 Verse. Ich ziehe ein paar Verse raus. So ein paar Kernverse, die uns den Aussatz beschreiben, damit wir sehen, was das ist, woran der Mann hier litt. 3. Mose 13, Vers 2. Jemand hat das mal überschrieben mit das Gesetz des Aussätzigen. Da gibt es ein sehr gutes Buch von George Christopher Willis. Das ist ein ehemaliger Missionar in der chinesischen Kolonie gewesen. Und er hat ein sehr gutes Büchlein geschrieben über Aussatz. Es lohnt sich zu lesen. Das heißt, das Gesetz des Aussätzigen. Das ist ein ziemlich altes Buch. Vielleicht habt ihr das noch zu Hause irgendwo im Bücherschrank stehen. Es lohnt sich rauszunehmen, mal reinzuschauen. Ich kommentiere das nicht. Ich lese nur die Verse. 3. Mose 13, Vers 2. Wenn ein Mensch in der Haut seines Fleisches eine Erhöhung oder einen Schorf oder einen Flecken bekommt und es wird in der Haut seines Fleisches zu einem Aussatzmal, dann soll er zum Priester Aaron gebracht werden oder zu einem von seinen Söhnen, den Priestern. Und besieht der Priester das Mal in der Haut des Fleisches und das Haar in dem Mal hat sich in Weiß verwandelt und das Mal erscheint tiefer als die übrige Haut seines Fleisches, dann ist es das Mal des Aussatzes.

0: Vers 7. Wenn aber der Schorf in der Haut weiter um sich greift, nachdem er sich dem Priester zu seiner Reinigung gezeigt hat, dann soll er sich dem Priester zum zweiten Mal zeigen. Und besieht ihn der Priester und siehe, der Schorf hat in der Haut um sich gegriffen, dann soll der Priester ihn für unrein erklären, Aussatz ist es. Vers 18. Und wenn im Fleisch in dessen Haut ein Geschwür entsteht und wieder heilt, und es entsteht an der Stelle des Geschwürs eine weiße Erhöhung oder ein weiß-rötlicher Fleck, dann soll er sich dem Priester zeigen. Und besieht ihn der Priester und siehe, der Fleck erscheint niedriger als die übrige Haut und sein Haar hat sich in weiß verwandelt, dann soll der Priester ihn für unrein erklären, das Mal des Aussatzes ist es. Es ist in dem Geschwür ausgebrochen. Vers 24. Oder wenn im Fleisch in dessen Haut eine Brandwunde entsteht und die Bildung der Wunde wird ein weiß-rötlicher oder weißer Fleck und der Priester besieht ihn und siehe, das Haar im Fleck ist in weiß verwandelt und er erscheint tiefer als die übrige Haut, dann ist es Aussatz. Er ist in der Brandwunde ausgebrochen. Der Priester soll ihn für unrein erklären, das Mal des Aussatzes ist es. Vers 29. Und wenn ein Mann oder eine Frau ein Mal am Kopf oder am Bart bekommt und der Priester besieht das Mal und siehe, es erscheint tiefer als die übrige Haut und goldglänzendes dünnes Haar ist darin, dann soll der Priester ihn für unrein erklären. Krätze ist es, Aussatz des Kopfes oder des Bartes. Und wenn der Priester das Mal der Krätze besieht und sehe, es erscheint nicht tiefer als die übrige Haut und es ist kein schwarzes Haar darin, dann soll der Priester den, der das Mal hat, der Krätze hat, für 7 Tage einschließen. Und dann noch, Vers 40, und wenn bei jemandem sein Kopf kahl wird, ist er ein Glatzkopf, rein ist er. Und wenn sein Kopf an seiner Vorderseite kahl wird, ist er stirnglatzig, rein ist er. Und wenn er an der kahlen Stelle hinten oder an der Stirnglatze ein weiß-rötliches Mal ist, dann ist es Aussatz, der an seiner kahlen Stelle hinten oder an seiner Stirnglatze ausgebrochen ist. Und besieht ihn der Priester und siehe, die Erhöhung des Mals ist weiß-rötlich an seiner kahlen Stelle hinten oder an seiner Stirnglatze gleich dem Aussehen des Aussatzes in der Haut des Fleisches. Dann ist er ein aussätziger Mann. Unrein ist er. Der Priester soll ihn für unrein erklären. Sein Mal ist an seinem Kopf. Und jetzt kommt das Eigentliche, worauf wir auch in unserem Text Wert legen müssen. Und der Aussätzige, an dem das Mal ist, seine Kleider sollen zerrissen und sein Kopfhaar soll frei hängen gelassen werden und er soll seinen Bart verhüllen und er muss ausrufen, unrein, unrein. All die Tage, die das Mal an ihm ist, soll er unrein sein. Unrein ist er. Allein soll er wohnen, außerhalb des Lagers soll seine Wohnung sein. Das wäre jetzt mal im Schnelldurchlauf eine kurze Beschreibung, was die Bibel über Aussatz sagt. Natürlich müssten wir jetzt noch mehr dazu nehmen und wir müssen es auch erklären, um uns ein umfassendes Krankheitsbild davon zu machen. Aber wir können das zusammenfassen. Aus diesen Versen, aus 3. Mose 13, entnehmen wir folgende Eigenschaften, die Aussatz aufweist. Aussatz erscheint tiefer als die übrige Haut. Das heißt also, und wir sollten auch jetzt davon ausgehen, dass Aussatz ein biblisches Bild ist auch für die Sünde des Menschen. Aussatz erscheint tiefer als die übrige Haut. Somit ist Aussatz nicht oberflächlich, sondern Aussatz ist nach innen gerichtet. Es geht in den Körper hinein. Es kommt letztendlich heraus und es durchdringt den ganzen Körper. Dann Aussatz, wir haben das gelesen. Ich fasse es zusammen, wir haben uns diese Verse sicherlich nicht alle gemerkt. Aussatz greift um sich. Es fängt mit so einem kleinen Mal an und breitet sich aus. Es nimmt den ganzen Menschen in Beschlag. Es breitet sich über das komplette Organ der Haut aus und geht dann außerdem ins Innere, also ins Fleisch hinein. bis der ganze Mensch durchdrungen ist und er letztendlich stirbt daran. Es beschlägt also den Menschen von Kopf bis Fuß. Und wir haben das gelesen, unrein, unrein soll er rufen, derjenige, der das hat. Aussatz verunreinigt also den Menschen. Nun, das ist natürlich jetzt kultisch gesehen. Es geht um diese kultische Reinheit hier im Judentum, dass man damit verbunden hat, dass dieser Mensch nicht in die Gegenwart Gottes kommen darf mit dieser Krankheit. Er darf weder in den Tempel, er darf weder in eine Gemeinschaft, er muss immer nur alleine sein, weil er unrein war, aufgrund dieser Krankheit. Er musste rufen, unrein, unrein. Das heißt also, Aussatz, wenn wir hier Aussatz wieder als das Bild der Sünde nehmen, Aussatz bewirkt also Trennung. Ein Kranker, der damit behaftet ist, er ist immer nur alleine. Er ist abgeschieden vom Leben. Getrennt vom Leben. Fritz Rienecker schreibt zu den Symptomen von Aussatz Folgendes. Das Aussatzmal erscheint tiefer als die umgebende Haut. Die Haare auf den befallenen Stellen werden am Körper weiß. An Kopf und Bart werden sie dünn und goldgelb. Wenn die Krankheit weiter um sich greift, ist das ein sicheres Merkmal für Aussatz. In dem Fall braucht auf die Farbe der Haare nicht weiter geachtet zu werden. Gelegentlich tritt beim Aussatz auch wildes Fleisch auf, das aber wieder verschwinden kann. Die Farbe des Ausschlages ist weiß oder rötlich-weiß. Wenn größere Teile oder der ganze Leib bedeckt ist, so spricht man von aussätzig wie Schnee. Haben wir vielleicht auch schon mal gelesen. Das soll reichen, um uns zu zeigen, was der Mann hier an sich hatte, in sich hatte. Und es soll uns einfach zeigen, wie ärmlich dieser Aussätzige hier gelebt hat. Dieser Mann ohne Namen. Man kann sich es überhaupt nicht vorstellen, was das für die heutige Zeit bedeuten würde. Wenn wir uns versuchen, in ihn hineinzuversetzen, dann müssen wir sagen, dass er ein Mann war, den alle gemieden haben. Keiner wollte etwas mit ihm zu tun haben. Er durfte in keine Menschenmenge, er war immer nur alleine oder es gab auch sogenannte aussätzigen Dörfer, aussätzigen Behausungen, wo nur solche Leute waren, die diese Krankheit hatten. Und was das Schlimme ist, er musste diese Person, ob Mann oder Frau oder Kind, ist völlig egal. Diese Person, die diese Krankheit hatte, an dem diese Krankheit vom Priester festgestellt wurde, er musste seine Familie, er musste sein Elternhaus, er musste seine Frau, sein Mann, ihren Mann, sein Kind, egal was er hatte, musste er verlassen. Er durfte nicht mehr nach Hause. Zu keinen Familienfeiern, zu keinen Geburtstagen, er durfte nicht nach Hause. Und wisst ihr, wie tragisch das sein kann? Das können wir uns vielleicht vorstellen, wenn wir zurückdenken ein paar Tage, wie wenn Weihnachten war. Weihnachten will jeder normale Mensch eigentlich nach Hause. Weihnachten zieht es jeden irgendwo nach Hause, zu seiner Familie, zu seiner Frau, zu seinem Mann, zu seinen Kindern. Im übertragenen Sinn, nicht mal das war möglich. Nicht mal für 5 Minuten. Sie durften nicht zusammen sein. Immer nur alleine. Und dass das bei so manchem, der diese Krankheit hatte, das Herz gebrochen hat, dürfte uns klar sein. Diese Krankheit an sich schon, diese Schmach, diese Erniedrigung und dann noch diese gesellschaftliche Ächtung dazu, kann sich kein Mensch vorstellen. Was für eine Schande war das für diesen Mann hier. Und dann obendrein musste er von Weitem, wenn er die Straße lang ging, musste er von Weitem schon rufen, unrein, unrein. Sobald er jemanden entgegenkommen sah oder er eine Menschenmenge sah oder ein Haus, wo Menschen zum Fenster rausgeguckt haben oder egal was, wo Menschen waren, musste er von Weitem schon rufen, ich bin unrein, ich bin unrein, ich habe Aussatz, geht mir aus dem Weg. Und die Leute sind geflohen vor ihm. Sie haben gesehen, dass sie das Weite gesucht haben. Was für eine Schmach. Die Würde dieses Mannes war wie weggeblasen. Wie sagt es das Grundgesetz? Die Würde des Menschen ist unantastbar. Das war hier offensichtlich außer Kraft gesetzt. Durch diese Krankheit. Gab es ja noch nicht damals, das Grundgesetz. Aber das Grundgesetz richtet sich ja nach der Bibel letztendlich. Also gab es es schon. Jeder Mensch, du und ich, hat eine Würde. Die kann uns niemand nehmen. Diese menschliche Würde, weil wir Menschen sind, weil wir die Krone der Schöpfung sind, ist jeder Mensch einzigartig, hat eine Würde. Und jeder Mensch, du und ich, wir schützen uns automatisch. Keiner von uns gibt gern seine Schwächen preis. Er äußert sie nur ungern. Und schon gar nicht posaunt er herum, wenn er irgendwelche Krankheiten hat, die, wo er sich vielleicht dafür schämt, weil es ihn vielleicht so verunstaltet wie Aussatz. Niemand posaunt das freiwillig herum, sondern man ist geneigt, es einfach zu verbergen. Aus Schamgefühl. Dieser Mann konnte das nicht. Entgegen seinem Inneren, entgegen seiner Einstellung seines Herzens, musste er das laut herumposaunen, was er hat. Dass er Aussatz hat. Und die Folge war, dass automatisch noch mehr Menschen ihn mieden, weil es wussten ja, mit jedem Mal ausrufen, wussten es ja mehr Leute, dass er Aussatz hat. Er wurde also mit jedem Mal ausrufen, unrein, unrein, noch alleinstehender, als er so schon ist. Mit jedem Mal ausrufen, unrein, unrein, machten noch mehr Menschen einen Bogen um ihn und verachteten ihn noch mehr. Und wisst ihr, was mir deutlich wurde? Mit jeder anderen Krankheit hätte er einen Arzt aufsuchen können. Und sei es auch noch so ein großer Kurfuscher gewesen, er hätte mit jedem Leid, was er sonst gehabt hätte, hätte er zu irgendjemandem gehen können. Ob das ein Quacksalber ist oder ein richtiger Arzt oder ein Chirurg oder was auch immer. Er hätte gehen können und er hätte Hoffnung haben können. Er hätte sich an jeden Strohhalm klammern können mit jeder anderen Krankheit. Ja, mit Aussatz war alles verloren. Mit Aussatz gab es keine Rettung. Bei ihm war Hopfen und Malz verloren. Keine Chance mehr. Es war aus und vorbei. Er war menschlich gesehen unheilbar. Haben wir schon mal das Wort gehört? Austherapiert. Austherapiert sagt man, wenn heute jemand eine Krankheit hat und es wird alles Mögliche versucht. Jede mögliche Behandlung wird angewendet und es schlägt alles fehl. Und die Ärzte sind mit ihrem Latein am Ende. Dann bedeutet das, derjenige ist austherapiert. Das heißt, es gibt nichts, was demjenigen helfen kann. Man schickt ihn nach Hause und überlässt ihn sozusagen seinem Schicksal. So jemand war dieser Mann. Er war im gewissen Sinne des Wortes austherapiert. Er war beim Priester, hat sich besehen lassen, der Aussatz wurde bestätigt, der Priester hat die Bescheinigung gegeben, den Stempel drauf gemacht, unheilbar, austherapiert. Sondern konnte er mit hängenden Ohren gehen. Nicht mehr nach Hause, sondern in eine Behausung, die weit weg war von der Gesellschaft. Und doch macht sich dieser Mann nun auf und traut sich unter Leute. Er geht zum Herrn. Drei Dinge werden uns genannt, die der Aussätzige tat. Erstens, wir sind immer noch im Vers 40. Erstens, er kommt. Zweitens, er kniet sich nieder. Drittens, er bittet. Das können wir uns durchaus bildlich vorstellen. Und dann sehen wir die zweite Person in unserer Begebenheit. Jesus Christus. Über den, der in Markus 1, Vers 1 gesagt wird, es ist das Evangelium von Jesus Christus, des Sohnes Gottes. Zu dem kommt er jetzt. Wenn wir solche Begebenheiten lesen, haben wir uns je die Frage gestellt, warum kommt die betreffende Person zu Jesus? Warum? Ja gut, er kommt halt. Angezogen. Hat vieles gehört, viele Heilungen gesehen. Haben wir uns jemals mal die Frage gestellt und haben die versucht, biblisch zu beantworten, warum jemand zum Herrn Jesus kommt? Ist ganz interessant. Hat er seine Wunder gesehen? Hat er ihn gesehen, wie einzigartig er aufgetreten ist? Hat er seine Predigten gehört? Nun, viele taten das. Viele Kranke hörten seine Predigten. Viele Besessene, viele Aussätzige erlebten, dass er so manches heilte. Und doch kamen sie nicht alle zu ihm. Dieser hier schon. Er kam. Warum kam er? Ein paar Verse aus dem Johannesevangelium, die uns das zeigen. In Johannes 5, Vers 40 lesen wir zunächst das, was Paulus in Römer 3 sagt, dass kein Mensch da ist, der Gott sucht. Und das finden wir nicht nur bei Paulus, das finden wir im Grunde durchs ganze Neue Testament durch, in den Briefen besonders, aber auch schon eben beim Johannes in seinem Evangelium. Und da heißt es in Johannes 5, Vers 40, wie der Herr zu den Juden sagt, auch zu den Schriftgelehrten, ihr wollt nicht zu mir kommen, damit ihr Leben habt. Das sagt er also ganz unverblümt, weil er die Herzen kannte. Er sah genau in das Denken der Menschen hinein und er sagte den Menschen damals, ihr wollt überhaupt nicht zu mir kommen, ihr wollt überhaupt kein Leben, ihr wollt so weiterleben wie bisher, in eurem Trott, in eurer Verlorenheit. Und dann haben wir Johannes 6, Vers 37. Alles, was, sagt der Herr Jesus alles, was mir der Vater gibt, wird zu mir kommen. Also haben wir bitte im Gedächtnis, über den Aussätzigen wird gesagt, er kommt. Und hier heißt es in Johannes 6, Vers 37, alles, was mir der Vater gibt, wird kommen. Und wer zu mir kommt, den werde ich nicht hinausstoßen. Merken wir das, woran das Kommen gekoppelt ist. Das Kommen eines Menschen, das Kommen des Aussätzigen zu dem Herrn Jesus, ist daran gekoppelt, dass der Vater ihm den Aussätzigen gegeben hat. Der Vater hat bewirkt, dass der Aussätzige zu dem Herrn Jesus kommt. Wenn wir das nicht glauben, lesen wir noch zwei Verse weiter, dann wird das noch deutlicher. Johannes 6, Vers 44, da sagt der Herr Jesus, niemand kann zu mir kommen, wenn nicht der Vater, der mich gesandt hat, ihn zieht. Einleuchtender geht's nicht. Niemand kann zu ihm kommen, wenn der Vater ihn nicht zum Sohn zieht. So, und dann noch Johannes 6, Vers 65. Der Herr Jesus sprach, darum habe ich euch gesagt, dass niemand zu mir kommen kann. Es sei ihm denn vom Vater gegeben. So, und das ist einleuchtend. Und wenn wir es immer noch nicht glauben, Johannes 12, Vers 39, darum konnten sie nicht glauben, weil Jesaja wieder gesagt hat, er hat ihre Augen verblendet und ihr Herz verstockt, dass sie nicht mit den Augen sehen und mit den Herzen verstehen und sich bekehren und ich sie heile. Sie konnten es nicht, weil Gott die Herzen zugemacht hat. Der Aussätzige kommt. Warum kam der nächste Aussätzige nicht? Weil er offensichtlich nicht gezogen worden ist vom Vater. Der Aussätzige kommt, wir würden das sagen, weil Gott ihn erwählt hat, weil Gott ihn gezogen hat, weil Gott ihn mit den Seilen der Liebe weil Gott ihn durch die Liebe das Herz geöffnet hat und mit Seilen der Liebe zum Sohn gezogen hat. Der Mann kam, weil er von Jesus angezogen worden ist. Sonst wäre er nicht gekommen. Und wisst ihr, das ist für unsere Arbeit am Evangelium, ist das so ein wichtiger Punkt, dass wir das verstehen, dass kein Mensch von sich aus zu Gott kommt. Kein Mensch will von sich aus zu Gott. Und mein Wunsch ist, dass wir das verstehen und diesen Punkt auch beachten, wenn wir mit Menschen zu tun haben, wenn wir mit Menschen reden, wenn wir mit ihnen über die Heilsbotschaft vom Kreuz sprechen, dass wir das beachten, dass wir das fest in unserem Herzen verankern. Ich kann niemanden zu dem Herrn Jesus bringen. Das muss der Herr selbst tun. Ich bin nur der Wegweiser. Ich kann lediglich das Wort ausstreuen. Aber ich kann niemanden zum Herrn Jesus führen. in dem Sinne, dass sein Herz geöffnet wird. Und das bewahrt uns, wenn wir dieses Denken haben, das bewahrt uns auch vor dem Druck, Leute bekehren zu müssen. Wir können es eh nicht. Und es bewahrt uns auch vor so manchem Fehler, den wir vielleicht machen können, Leute mit dem Evangelium zu erschlagen. Ihnen die Bibel so links und rechts um die Ohren zu hauen und bei jeder Gelegenheit Bibelverse vorzulesen. Wenn wir das verstanden haben, was die Bibel sagt, dass nur derjenige zum Glauben kommt, der vom Vater gezogen wird, dann bewahrt uns das vor so manchem Fehler, den wir machen können. Und dann gibt uns das eine innere Ruhe, eine innere Ausgeglichenheit, dass wir sagen, ja, Herr Jesus, ich bin dein Werkzeug. Und ich bin gerne bereit, mich gebrauchen zu lassen. Und ich möchte gerne dein Wort ausbreiten, überall. Aber wen du letztendlich errettest, das ist deine Angelegenheit, das ist nicht meine. Und so dürfen wir rausgehen zu den Menschen genau unter der Prämisse, dass wir Weisheit haben, Weisheit von Gott uns schenken lassen, wie wir mit den Menschen umgehen sollen. Dass wir Vertrauen haben auf Gott, dass alle, die er ziehen wird, sie werden zu ihm kommen. Sie werden. Ob nur mit oder ohne unsere Hilfe. Aber er möchte uns gebrauchen. Und das ist das Wunderbare. Er lässt uns an seinem souveränen Plan teilhaben, Menschen zu sich zu ziehen. Er benutzt quasi uns als einen Teil dieses Seiles, um die Leute zu sich zu ziehen. Ist das nicht wunderbar? Einfach ein Teil seiner Arbeit zu sein. Und genau das ist hier passiert bei diesem Menschen. Der Aussätzige, der kam in erster Linie nicht von sich, sondern er wurde angezogen. Er sah den Herrn Jesus und irgendetwas zog ihn zu ihm hin, dass er sich aufmachte, jegliche Regel übersah. Er durfte ja eigentlich gar nicht zu den anderen hingehen. Aber das war alles nicht mehr wichtig. Er merkte dieses göttliche Ziehen, dass der Herr Jesus sein Herz angerührt hat, schon bevor er bei ihm war. Und dass er ihn eben mit seiner Hand gezogen hat zu ihm hin. Wir finden das übrigens auch in unserem Abschnitt hier in Markus 1. Da heißt es in Markus 1, Vers 32 und 34, die Menschen brachten alle möglichen Leidenden zu ihm, alle Besessenen, heißt es in Vers 32, es heißt, sie brachten alle Leidenden und alle Besessenen. Aber im Vers 34 heißt es, er heilte viele. Er heilte nicht alle. Er heilte viele. Das bleibt uns ein Geheimnis, warum er nicht alle geheilt hat. Aber er tat es nicht. Das ist ein Geheimnis seiner Souveränität. Sie brachten alle, aber er heilte nur viele. Und das deckt sich auch mit dem, was die Schrift an anderen Stellen sagt, dass der Herr gekommen ist, um sein Leben zu geben als Lösegeld für viele. Es reicht für alle aus. Für jeden Menschen reicht das Blut Jesu aus. Aber es ist nur für die, die am Kreuz ihre Knie beugen, die ihre Sünde bekennen und die den Herrn Jesus nicht nur Retter, sondern auch Herr über ihr Leben sein lassen. Es hat also ein Herrschaftswechsel stattgefunden. Der erste Herrscher, der Teufel, wird verlassen, der Herr kauft dort frei und es ist ein neuer Herrscher, Jesus Christus. Errettung allein funktioniert nicht. Errettung und Herrscherwechsel, beides gehört zusammen. Und das finden wir mannigfaltig im ganzen Neuen Testament. So kommen wir zum Text zurück. Der Aussätzige kommt also nun. Entschuldigt, wenn ich das so sage. Er wird quasi magisch angezogen von dem Sohn Gottes. Es ist wie ein großes Licht, was er sieht, wo er hin muss, wie die Mücke zum Licht. Und er kommt. Und dann können wir uns vorstellen, wie er dort stand. Er sank auf seine Knie. Und er kam jetzt nicht einfach so und sagte salopp, ja, Jesus, grüß dich. Ja, kannst du mich mal heilen? Sondern dieser Mann, der war so gefangen in seiner Krankheit, der war so fix und fertig und total erledigt. Der hat das Leben wahrscheinlich dicke gehabt, bis oben hin. Das Wasser stand ihm bis zur Oberkante Unterlippe. Und wahrscheinlich hat er sich gefragt, welchen Sinn hat denn mein Leben überhaupt noch? Was soll denn das alles noch? Das ist doch nur ein Siechtum, was ich noch habe. Doch dann wurden ihnen in irgendeiner Weise durch den Geist Gottes die Augen geöffnet, dass es doch noch Hoffnung gibt. Dass es doch noch Rettung für ihn geben kann. Und er wird angezogen. Er geht hin. Er geht zu dem Einzigen, der Rettung geben kann. Beim Sohn Gottes des Höchsten. Der Herr Jesus zog ihn zu sich und dann kommt er. Jemand hat mal gesagt, wer von Jesus gezogen wird, der folgt ihm freiwillig. Ja, das ist das, was Johannes 6, Vers 37 sagt. Alles, was mir der Vater gibt, das wird zu mir kommen. Und wer zu mir kommt, den werde ich nicht hinausstoßen. Das sind beide Wahrheiten in einem Vers vereint. Ja, der Vater zieht, der Vater gibt dem Sohn und alles, was er dem Vater gibt, derjenige kommt und er tut das freiwillig. Er möchte gerne kommen, weil er vom Vater gezogen wird. Es ist wunderbar, dass die Bibel das so sagt. Wisst ihr, wir haben sicherlich keinen Aussatz. Du und ich, wir haben sicherlich keinen Aussatz. Aber vielleicht haben wir andere Dinge, wo wir sagen, ich kann nicht mehr, ich will nicht mehr. Wo wir einfach die Faxen dicke haben mit manchen Sachen. Wo wir einfach sagen, hier um. Nicht nur hier, sondern hier. Wo wir einfach sagen, Kanal voll, zappenduster, aus, will nicht mehr, Schluss. Stinkt mich an alles. Darf man ja sagen, wir sind ja Menschen. Und wenn wir es denken, dann haben wir es so gut wie gesagt. Und wahrscheinlich haben wir alle solche Gedanken schon gehabt. Dass wir irgendwann sagen, also jetzt ist hier Kuppe, Ende, Schluss. Jetzt reicht's. Kann nicht mehr. Ich will auch nicht mehr. Haben wir sowas schon mal gedacht? Schon mal erlebt? Das stimmt. Ist doch keiner von uns immer oben auf. Ist doch keiner von uns immer, der sagt, ja bei mir perfekt alles. Wunderbar, super, klasse, immer Note 1. Ist doch kein einziger, oder? Und auch wenn wir keinen Aussatz haben, so gilt das trotzdem für uns. So gilt das in dieser Weise genauso für uns, dass wir nirgendwo anders suchen brauchen. Wir brauchen nicht im Feierabendprogramm gucken, ob uns da Erfüllung widerfährt. Wir brauchen auch nicht zu den Quacksalbern dieser Welt zu gehen oder sonst wohin, sondern mit unserer Seelennot haben wir nur eine Adresse. Und das ist wieder der in Markus 1, Vers 1 geschrieben wird, als der Sohn Gottes. Es ist das Evangelium Jesu Christi, des Sohnes Gottes. Das ist unsere Adresse. Keine andere sonst. Und manchmal sträubt sich sogar unser Inneres, zu ihm zu gehen. Obwohl es uns so mies geht. Dann wissen wir eigentlich ganz genau, bei ihm ist Rettung allein. Und trotzdem gehen wir nicht. Seltsam, oder? Komisch. Aber so sind wir. Und dann kommt der Aussätzige hier hin und er sagt einen Satz in Vers 40. Nur einen einzigen Satz. Aber der ist ausschlaggebend. Wenn du mich willst, wenn du willst, kannst du mich reinigen. Wenn du willst. Und wisst ihr, was er damit aussagt? Was dieser Mann damit sagt? Er sagt mit anderen Worten, ich komme zu dir, aber ich habe keinen Anspruch auf Hilfe. Ich komme einfach so komme ich jetzt hierher, zu dir, vor dich, und ich lege dir meine Not hin. Hier ist sie. Und wenn du es für richtig hältst, dann kannst du mir helfen. Und wenn du es nicht tust, ist es auch dein gutes Recht. Dann bleibe ich in meinem Elend. Das ist das, was der Mann hier sagt. Wenn du willst, kannst du mich reinigen. Genauso ist es. Wisst ihr, wir Menschen, und der Mensch betrachtet sich ja als die Krone der Schöpfung auch zu Recht. Aber trotzdem ist das alles ausgeufert ohne Gott. Der Mensch spielt sich zum Herrscher auf über alles. Er verwaltet die Welt. Er erdreistet sich, über alles Mögliche zu entscheiden, der ungläubige Mensch. Er ist über allem das A und O. Nach oben sieht er nichts mehr, was über ihm kommt. Das ist die normale Sicht des Menschen. Die Sicht des Gläubigen ist so, dass er hochguckt und sieht über sich den lebendigen Gott, der alles geschaffen hat. Aber die Sicht des Ungläubigen ist so, dass er nach unten guckt und sieht alles unter sich. Und er guckt nach oben und es ist nichts mehr da, außer er selbst. Und die logische Folge ist, dass er sich selbst zum Gott macht. Wir Christen wissen, dass das nicht so ist. Wir Christen wissen, dass der Herr über uns steht und dass wir ganz, ganz weit unten unter ihm sind. Ganz weit unten. Und das hat dieser Mann hier begriffen. Und er sagt, Herr, wenn du willst, ich habe keinen Anspruch drauf. Und er macht damit deutlich, was die Bibel uns unmissverständlich klar macht. Wir Menschen, wir haben auf nichts auch nur irgendeinen Anspruch. Das klingt hart. Vielleicht ist es auch ein Knüppel. Aber es ist so. Wir Menschen haben auf nichts auch nur irgendeinen Anspruch. Weder auf Gesundheit, und das wusste der Mann hier, weder auf Gesundheit, noch auf Frieden, noch auf Freude, noch auf eine intakte Ehe und Familie, noch auf Arbeit, noch auf Geld, noch auf ein Haus oder eine Wohnung, noch auf Wohlergehen, egal was. Wir haben auf nichts auch nur irgendeinen Anspruch. Der Mensch, und das ist vielleicht gut, wenn wir uns das einmal ins Gedächtnis rufen, der Mensch ist der Teil der Schöpfung, der den Bruch mit Gott verursacht hat. Das war nicht das Kaninchen im Stall oder die wunderschöne Eiche oder die Kastanie oder das Meer oder die größten Berge im Himalaya. Die haben den Bruch nicht herbeigeführt mit Gott, dem Schöpfer, sondern den Bruch hat die Krone der Schöpfung herbeigeführt. Wir haben unserem Schöpfer ins Angesicht gespuckt. Ich bin gerade dabei, diesen 400-Seiten-Wälzer hier von Paul Washer zu lesen. Und ich habe mir hier was angestrichen, das glaube ich, das passt ganz gut dazu. Das sind ein paar Sätze, ich lese sie euch mal vor. Er schreibt, Gott befiehlt den Sternen am Himmel, in der Mitternacht zu wachen. Und sie nehmen ihren Platz ein. Er befahl den Planeten, ihre Bahnen zu finden. Und sie folgen seiner Anweisung. Er befahl den Tälern, sich zu senken und den Bergen, sich zu erheben. Und sie gehorchten Gott in Furcht. Er zog eine Linie in den Sand und sagte dem Meer, nicht weiterzukommen. Und es neigte sich in Ehrerbietung. Und obwohl die größten Kräfte der Schöpfung unverändert Gehorsam leisten, erhebt der Mensch weiterhin seine winzige Faust gegen Gottes Angesicht. Und damit ist der Mensch so erbärmlich wie eine Milbe, die ihren Kopf gegen eine Welt aus Granit schlägt, und so selbstzerstörerisch wie ein Mensch, der an einem Lebenserhaltungssystem hängt und das Stromkabel aus der Wand reißen will, was ihn am Leben hält. Ja, boah, anders oder treffender kann man das gar nicht ausdrücken. Und obwohl wir wissen, wir sind ja nicht mehr von der Welt, und obwohl wir wissen, dass es genau so ist es. Dass wir im Grunde wieder Aussätzige hier sind, benehmen wir uns oft wie die Axt im Walde. Mir steht alles zu. Ich raffe. Ich will. Mir steht alles zu. Das ist traurig. Das ist unser Herz, unser böses Herz. Der Mann hier wusste, der Aussätzige wusste mit seiner Äußerung, dass ihm ein Dreck zusteht. Und dass alles, was er empfangen wurde, nur Gnade Gottes ist. Wenn du willst, sagt er. Und das drückt Bescheidenheit aus. Nicht ich fordere jetzt von dir. Du hast die anderen geheilt, du machst das gefälligst auch bei mir. Nein, wenn du willst. Und wisst ihr, an was ich da gedacht habe? An Jakobus 4, Vers 15. Dort steht, wenn Gott will und wir leben, werden wir dieses und jenes tun. Das ist die gleiche Richtung. Jeremia schrieb in Jeremia 17, Vers 14, heile mich, Herr, so werde ich geheilt. Rette mich, so werde ich gerettet. Mit anderen Worten, wenn du mich nicht heilst, bleibe ich krank. Wenn du mich nicht rettest, bleibe ich verloren. Das sagt alles aus. Wenn du willst, kannst du mich reinigen. Der Aussätzige, der zeigt uns den hilflosen Menschen, der in seiner Sünde gefangen ist und der nur einen Ausweg sieht, zum Kreuz von Golgatha zu kommen und Vergebung seiner Sünde zu empfangen. Jesus Christus ist der eine Gott, der über allem thront und der hier allein in der Lage ist, diesem Mann zu helfen. Wie reagiert der Herr? Wie ist seine Reaktion? Es heißt, er war innerlich bewegt, Vers 41. Und das steht so oft im Neuen Testament. Nur mal stellvertretend eine Stelle, Lukas 7, Vers 14. Als der Herr die Frau sah, wurde er innerlich bewegt über sie und sprach zu ihr, weine nicht, weine nicht. Er war innerlich bewegt. Und wisst ihr, was wörtlich steht für innerlich bewegt? Das Wort gibt's eigentlich gar nicht. Da steht da, es eingeweidete ihn. Und wenn man es versucht, von diesem Wörtlichen her zu übersetzen, müsste man sagen, für innerlich bewegt, seine Eingeweide drehten sich um, als er die Not sah. Das heißt, es ließ ihn ganz und gar nicht kalt. Es ging ihm an Herz und Nieren. Die Not des Einzelnen rührte ihn zu Tränen. Es drehte sich förmlich alles um in ihm, weil er dieses Elend gesehen hat. Ganz so gegenteilig, wie man es heute sieht. Heute sieht man so viel Hartherzigkeit, so viel Lieblosigkeit. So viele Kinder und ganze Familien erfrieren vor Herzenskälte. Brauchen wir uns bloß mal umschauen in der Gesellschaft, was hier los ist. Wie grausam das ist. Schau in die Klassen deiner Kinder, wenn die in der Schule sind. Und sieh dir an, schau auf die Familien. Das ist oft das blanke Elend. So viel Herzenskälte, so viel Einsamkeit, so viel Aussatz. Und Gemeinden erstarren, weil auch dort das Wesentliche zu fehlen scheint. Die Welt geht zugrunde wegen kollektiven Versagens der Barmherzigkeit. Und dazu passt die Art von dem Herrn Jesus doch gar nicht. Doch genau deshalb kam er als dieses Licht in diese Welt. Gerade deshalb ist er doch so anziehend. Und was macht er dann? Er streckt seine Hand aus. Ja, dann sagen wir, gut, okay, er streckt halt seine Hand aus, weil er den anrührt und ihn heilt, ihn reinigt. Aber wisst ihr was? Und ich komme dann auch zum Ende, ich möchte aber diesen Punkt unbedingt rausstellen, weil der Kreis sich schließt hier mit diesem Punkt. Er streckte seine Hand aus. Das finden wir an entscheidenden Stellen der Bibel. Zum Beispiel in Jeremia 32, Vers 17. Dort steht: Ach, Herr Jahwe, siehe, du hast die Himmel und die Erde gemacht durch deine große Kraft und durch deinen ausgestreckten Arm. Dieser Vers sagt uns, Gottes ausgestreckter Arm hat das Universum geschaffen. So, dann haben wir Jesaja 14. Jesaja 14, Vers 24. Der Herr der Heerscharen hat geschworen und gesagt, fürwahr, wie ich es erwog, so geschieht es. Und wie ich es beschlossen habe, so kommt es zustande. Vers 26, das ist der Ratschluss, der über die ganze Erde beschlossen ist. Und das ist die Hand, die über alle Nationen ausgestreckt ist. Denn der Herr der Heerscharen hat es beschlossen. Wer wird es ungültig machen? Dieser Vers sagt uns, Gottes ausgestreckter Arm regiert alles. Und jetzt noch 5. Mose 26, Vers 8. Und der Herr führte uns aus Ägypten heraus mit starker Hand und ausgestrecktem Arm und großem Schrecken und mit Zeichen und Wundern. Dieser Vers sagt uns, Gottes ausgestreckter Arm hat Israel aus dem Sklavenhaus Ägypten befreit und uns am Kreuz von Golgatha unsere Sünden bezahlt. Merken wir was? Gottes ausgestreckter Arm hat das Universum geschaffen. Gottes ausgestreckter Arm regiert alles. Gottes ausgestreckter Arm bewirkt die Erlösung und die Errettung von Menschen. So, und jetzt schauen wir hier auf unseren Text. Dieser Arm berührt jetzt diesen elenden Menschen. Ist das nicht unglaublich? Ist das nicht überhaupt nicht fassbar? Der unberührbare, heilige Gott. Keiner kann in seine Gegenwart kommen, ohne sofort zu verglühen. Er ist unberührbar, weil er heilig ist. Und dieser Aussätzige, er war so kaputt und elend von Aussatz durchzogen. Er war auch unberührbar. Und jetzt kommt der Herr und tut diese Kluft, diese Unberührbarkeit der Heiligkeit Gottes, tut diese Kluft zu der Unberührbarkeit des Aussatzes überbrücken. Da sehen wir doch das Kreuz, oder nicht? Da sehen wir doch den einen, der das überbrückt hat, diese Kluft. Und er rührt ihn an, er fasst ihn an. Und er sagt, ich will. Er geht auf diesen Satz ein, wenn du willst, kannst du mich reinigen. Und er sagt, ich will. Er wird gereinigt. Es würde sich auch lohnen, darüber nachzudenken. Er hat ihn nicht geheilt in erster Linie, er hat ihn gereinigt. Er steht nicht da, er hat ihn geheilt. Er hat ihn gereinigt. Und wenn wir Aussatz als ein Bild der Sünde sehen, dann erkennen wir, von Sünde kann man nicht geheilt werden. Von Sünde muss man gereinigt werden. Von Sünde muss man gereinigt werden, gewaschen werden durch das Blut Jesu. Jeremia 33 sagt in Vers 8, und ich werde sie reinigen von aller Schuld. Heißt nicht, ja, ich werde sie heilen von aller Schuld. Ich glaube, von Schuld kann man nicht heilen. Da muss man gereinigt werden. Da hilft nur eine radikale Reinigung, eine Säuberungsaktion Gottes. Das Austilgen, das Ausradieren, das Wegnehmen dessen, was kaputt macht. Und dieser Aussatz, der hat den Mann kaputt gemacht. Das war ein Wrack. Ohne Würde, ohne Identität. Und jetzt wurde er gereinigt. Können wir uns das vorstellen? Hier steht dann da, sofort wich der Aussatz von ihm. Sofort keine Gesundungszeit von einer Woche. Und dann kommst du wieder und dann schau mal drauf. Sondern sofort. Es war alles sofort weg. Dieses Schneeweiße war weg. Er hatte wieder seine Haut. Seine Haut, das größte Organ, was wir haben, ist unsere Haut. Das war wieder gesund. Es war wieder fleckenlos. Es war wieder rein. Der Herr Jesus hat ihn gereinigt. Er hat ihn gereinigt. Das war keine Streicheleinheit. Sondern es bedeutete das Zorngericht Gottes über den Sohn Gottes. Er konnte im Vorausblick auf das Kreuz diesen Mann heilen und retten, erlösen von seinem Aussatz. Christus reinigt und heilt. Der gesamte Aussatz war wie weggeblasen. Der Mann war frei, er war nicht mehr der Geächtete, er konnte nach Hause, er war wieder ein Mensch. Er hatte seine Würde wieder, seine Identität hat er gefunden in seinem Retter. Hast du sie gefunden in ihm? Er stellt den Menschen hier wieder auf seine Beine und er gibt ihm sein Leben zurück. Ich wünsche uns, dass wir das immer wieder neu erkennen, dass der Herr Jesus derjenige ist, der uns von unserem Aussatz befreit hat, der uns errettet hat, der uns richtig reingewaschen hat durch das Blut. Er hat uns richtig sauber geschrubbt, es ist nichts mehr da. Wir stehen vor ihm als vollkommen. Unser Leben sieht manchmal anders aus, aber von unserer Stellung her stehen wir vor ihm als vollkommen. Der Aussatz ist weg, die Sünde ist weg. Er hat uns angerührt mit seinem Arm.
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Hallo und herzlich willkommen hier bei der Kinderbibelzeit auf Radio HBR. Heute haben wir wieder eine spannende Geschichte aus dem großen Erzählbuch zur biblischen Geschichte für dich. Ungehorsam, so der Titel dieser Geschichte. Viel Freude beim Zuhören wünscht euch der Christian.

0: Ungehorsam.
1: Wieder einmal überfielen die alten Feinde Israels, die Philister, das Land mit Kampfwagen und Reitern und einem gewaltigen Heer. Aber jetzt war ein König da, der sein Volk anführen konnte. Saul rief seine Männer zusammen und Tausende strömten herbei, um zu kämpfen. Aber sie mussten noch Geduld haben. Saul hätte sich ja gern schon jetzt auf die Feinde gestürzt, doch er durfte es noch nicht. Zuerst musste Samuel kommen und ein Opfer darbringen und Gott um den Sieg bitten.
2: Wartet auf mich in Gilgal,
1: so hatte der alte Prophet gesagt.
2: In 7 Tagen bin ich bei euch.
1: Saul zitterte vor Kampfeseifer und konnte sich nur mühsam beherrschen. Die Tage schlichen langsam dahin. Jeder Tag brachte neue Gerüchte über die Macht des Feindes. Tatenlos standen Sauls Männer herum und verloren schon den Mut und begannen sich vor den Feinden zu fürchten. Ein paar Feiglinge liefen bereits fort in die Berge und jeden Tag versteckten sich dort mehr. Ohnmächtig musste Saul zusehen, wie sein Heer abbröckelte. Er versuchte, die Feiglinge an der Flucht zu hindern, aber ihre Angst war größer als der Gehorsam. Am 7. Tag waren nur noch etwa 600 Kämpfer beim Lager geblieben. Wütend stampfte Saul auf den Boden und tobte vor Ungeduld. Wozu war er nun König? Um auf einen uralten Propheten zu warten, der vom Krieg nichts verstand? Wie sollte er einen mächtigen Feind mit ganzen 600 Mann besiegen? Gideon hatte es einmal mit 300 gekonnt, aber daran dachte Saul nicht in seiner Aufregung. Eines fehlte ihm jetzt, ein starkes Vertrauen in Gottes Allmacht, ein unbegrenzter Glaube an das Wort des Herrn. Er verließ sich auf sein Heer. Und als dieses immer mehr zusammenschmolz, hielt er es einfach nicht mehr aus. Er ließ einen Altar errichten und brachte dem Herrn ein Opfer. Schließlich war er ja der König und hatte hier zu befehlen. Aber kaum war das Brandopfer beendet, da kam Samuel. Mit klopfendem Herzen ging Saul ihm entgegen.
2: »Was hast du getan?«
1: fragte der Prophet bekümmert. Saul wollte sich entschuldigen. Aber er konnte es nicht. Er hatte gesündigt. Er hätte im Glauben warten müssen, wie der Herr es gesagt hatte. Samuel sagte traurig,
2: »Das war sehr dumm von dir. Der Herr wollte dich prüfen. Wärst du gehorsam gewesen, hätte der Herr dein Reich über Israel für immer bestätigt. Jetzt aber wirst du nicht König bleiben, weil du nicht gehorchen kannst.« Der Herr hat einen anderen Mann auserwählt, einen Mann nach seinem Herzen. Der wird jetzt König werden an deiner Stelle.
1: Diese Worte lagen Saul schwer auf der Seele, als er auszog zum Kampf. Jonathan, Sauls tapferer Sohn, eröffnete den Angriff. Er lag mit einigen Männern beim steilen Bergpass von Michmas auf der Lauer. Hoch über ihnen auf dem Felsen lagerte ein Teil des feindlichen Heeres. So lange hatten sie gewartet, endlich war das Opfer gebracht worden. Jonathan wollte nun keine Stunde länger untätig bleiben. Ein kühner Plan reifte in ihm. Er wusste, der Herr konnte ebenso gut mit wenigen zum Ziel kommen, wie mit vielen. Wenn der Herr ihm half, konnte Jonathan zur Not auch ganz allein die Feinde schlagen. Er ging mit seinem Waffenträger ins Tal hinunter, und über ihm hoch in den Felsen erklang das spöttische Geschrei der Philister.
3: »Ha!«
1: riefen sie.
3: »Da kommen diese Hebräer aus ihren Höhlen gekrochen!«
1: Und sie forderten Jonathan heraus.
3: »Komm herauf, wenn du Mut hast! Wir werden es dir zeigen!«
1: Das war ein gutes Zeichen, fand Jonathan. Keiner von den Philistern glaubte daran, dass ein schwer bewaffneter Mann diesen steilen Abhang hinaufklettern könnte. Aber Jonathan und sein Waffenträger kannten sich in den Bergen aus. Sie waren hier in der Nähe in Gibea aufgewachsen und hatten als Jungen die höchsten Felsen bezwungen. Heute gab ihnen der Glaube Mut. Jonathan klammerte sich mit Händen und Füßen an die scharfen Klippen. Wie Katzen kletterten die beiden die steile Wand hinauf und tauchten unvermutet unter den völlig überraschten Philistern auf. Bevor die sich noch vor ihrem Schrecken erholt hatten, räumte Jonathans Schwert schon mit den Feinden auf. Mit seinem Glaubensmut und seinem Schwung konnte es keiner aufnehmen. Jonathan erschlug einen nach dem anderen und der Waffenträger tötete die Feinde hinter ihm. Verwirrt flüchteten die Übriggebliebenen durch den schmalen Pass. Das war das Zeichen zum allgemeinen Kampf. Saul und seine Männer kamen angestürmt. Auch Sauls Soldaten, die weggelaufen waren, kamen aus ihren Höhlen zum Vorschein und schlossen sich ihnen an. Es wurde ein glänzender Sieg. Aber Saul freute sich nicht über diesen Sieg. Er konnte Samuels Tadel nicht vergessen. Samuels Worte hatten sein Herz bitter gemacht. Verdrossen und unglücklich kehrte er an der Spitze seines siegreichen Heeres zu seinem Palast zurück. Nicht lange danach zeigte Saul noch einmal, dass er wohl ein König, aber kein Knecht des Herrn sein wollte. Weit im Süden, in der Wüste, wohnte ein gefährlicher und grausamer Räuberstamm, die Amalekiter. Sie kannten Israel genau und hassten dieses Volk Gottes. Vor langer Zeit, als Israel gerade erst aus Ägypten gekommen war, hatten die Amalekiter schon einmal versucht, Israel zu vernichten. Damals hatte Josua die Räuber geschlagen. Jetzt aber waren sie wieder ein mächtiges Volk geworden und hatten Israel schon viel Böses zugefügt. 400 Jahre hatte Gott Geduld mit ihnen gehabt, jetzt aber kam die Strafe. Samuel ging zu Saul in den Palast und überbrachte ihm den Befehl Gottes.
2: Zieh hin und schlage die Amalekiter, rotte sie restlos aus, töte auch alles Vieh, das sie besitzen, weil sie mein Volk hassen und ihm Böses antun.
1: Mit einem großen Heer zog Saul in die Wüste und umzingelte die Amalekiter. Das kleine Volk der Keniter aber, das zwischen diesen gottlosen Menschen wohnte und immer gut zu Israel gewesen war, ließ er fortziehen. Die Amalekiter aber wurden trotz verzweifelter Gegenwehr vernichtend geschlagen. Saul war stolz auf diesen glänzenden Sieg. Er sah die prächtigen Rinder und fetten Schafe der Räuber und merkte, dass auch seine Soldaten keine Lust hatten, das Vieh zu töten. Deshalb durften sie es als Beute mitnehmen. Und Agag, den kriegerischen und grausamen König, fing er lebendig. Der musste vor Saul hergehen, damit alle Dörfer sehen konnten, was für ein wildes Volk er besiegt hatte. So kam er mit reicher Beute und ruhmbedeckt nach Hause. Der Jubel der Menschen machte ihn nur noch stolzer. Im Dorf Karmel ließ er ein Denkmal errichten, damit das Volk ihn, den König, niemals vergaß. Als er sich mit seinem Heer Gilgal näherte, wo ihm einmal Samuel eine so schlimme Nachricht gebracht hatte, da kam ihm auch an diesem Tag der Prophet entgegen. Er sah noch trauriger und noch strenger aus als damals. Saul rief:
0: Gesegnet seist du vom Herrn. Ich habe den Befehl des Herrn vollstreckt.
1: Doch Samuel fragte ungerührt:
2: Was ist denn das für ein Blöken von Schafen, das an meine Ohren dringt, und ein Brüllen von Rindern, das ich höre?
1: Saul erblasste. Er spürte, jetzt kam die Strafe und suchte verwirrt nach einer Ausrede. Er gab seinen Leuten die Schuld.
0: Ja,
1: stammelte er.
0: Das sind die schönsten Tiere der Amalekiter. Die sollen dem Herrn, deinem Gott, geopfert werden. Die anderen haben wir vernichtet.
1: Deinem Gott, sagte er, nicht mehr meinem Gott. Das war ein ganz trauriger Augenblick. Saul, der tapfere, furchtlose Kämpfer, war aus Stolz und Habgier zum feigen Lügner geworden.
2: Hör auf damit,
1: seufzte Samuel.
2: Lass dir sagen, was der Herr diese Nacht mit mir geredet hat. Warum hast du nicht der Stimme des Herrn gehorcht? Wolltest du ihm ein Opfer bringen, Saul? Gehorsam ist besser als Opfer. Weil du nun das Wort des Herrn verworfen hast, hat er dich als König abgesetzt.
1: Da waren sie wieder, diese drohenden, dunklen Worte, die Saul so unglücklich machten.
0: Ich habe gesündigt,
1: rief er. Doch nur die Angst vor der Zukunft ließen ihn diese Worte sprechen. Samuel sah es und wandte sich traurig ab. Da verzweifelte Saul ganz. Jetzt hatte Gott ihn wirklich verlassen. Wenn Gottes Knecht ihn nun auch noch verließ, war alles verloren.
0: Bleibe bei mir,
1: flehte er. Er ergriff einen Zipfel von Samuels Rock, aber der riss ab. Und Samuel sagte,
2: so wird deine Königswürde von dir abgerissen.
1: Er ließ Agag vor sich bringen und tötete ihn mit eigener Hand. Und er ging weg und trug Leid um Saul, den er so sehr geliebt hatte. Einsam und verbittert blieb der König zurück. Saul und Samuel haben sich auf der Erde nicht wiedergesehen.

Psalm 102, Vers 26. Du hast vor Zeiten die Erde gegründet und die Himmel sind deiner Hände Werk.

Hallo und herzlich willkommen hier beim Kinderradio von Radio HBR mit einem Hörspiel aus der Serie Radio Doppeldecker. Viel Spaß beim Zuhören.

0: Hallo, herzlich willkommen bei Radio Doppeldecker. Schön, dass du dabei bist. Gleich geht's los mit einem spannenden Hörspiel. Ist das wunderbar? Hell leuchtet die Morgensonne ins Klassenzimmer. Eigentlich mag Thomas Sachkunde ja, aber heute ist die Stunde irgendwie total langweilig. Außerdem hat Erik ihm und den restlichen roten Milanen eine geheimnisvolle Nachricht zugesteckt. Er kam zu spät und konnte seine Freunde nur über einen kleinen Brief erreichen. Neugierig zieht Thomas diesen aus der Tintenpatronentasche seiner Federmappe, entknüllt und liest ihn.
1: Hey rote Milane, ich hab eine ultra mega super krasse Neuigkeit. Kommt in der Pause zum Müllcontainer, Erik.
0: Was Erik den roten Milanen wohl zu sagen oder zu zeigen hat? Endlich klingelt die Pausenglocke und die Kinder stürmen mit ihren Jacken nach draußen auf den Schulhof. Mittendrin die roten Milane.
1: Mensch, Erik, jetzt bin ich ja mal gespannt. Warum bist du überhaupt zu spät gekommen?
2: Und ich erst. Was hast du denn so Wichtiges mitzuteilen?
3: Ja. Meine Herren, es ist mir eine Ehre.
2: Jetzt komm schon.
3: Gestern ist auch mein Cousin aus Österreich gekommen. Am Nachmittag sind wir direkt mit meiner Mutter nach Stolzach gefahren, um shoppen zu gehen. Der ist eben schon was älter und hat ein bisschen mehr Kohle als wir.
2: Und was habt ihr gekauft? Wiener Würstchen? Mozartkugeln? Das kaufen meine Eltern immer, wenn wir in Salzburg sind.
3: Fast. Nein, das hier.
0: Langsam öffnet Erik seine Jacke. Seine Freunde versuchen neugierig ein paar Blicke auf den Inhalt zu werfen. Umständlich friemelt er ein schwarzes Etwas aus seiner Innentasche.
1: Hammer! Das ist meine echte Zwille!
0: Mit leuchtenden Augen reichen die Freunde die von Erik mitgebrachte Zwille herum. Sowas hatten sie sich schon lange gewünscht. Ihre selbstgebauten waren immer ziemlich schnell zerbrochen oder gerissen.
2: Wo hast du denn die her? Die ist ja mal Oberhammer.
3: Nicht schlecht, ne? Die habe ich gestern in Stolzach gekauft. Für gerade mal 4 €.
1: Und wo?
3: In einem Anglerladen. Mein Cousin wollte sich ein paar neue Köder kaufen. Naja, jedenfalls hat er mich mitgenommen. Und da habe ich dieses Prachtstück im Regal liegen sehen.
1: Na, dann weiß ich ja schon, was ich heute Nachmittag mache.
2: Klar. Also ich fahre nach Stolzach. So ein Ding will ich auch unbedingt haben.
0: Schrill gellt die Pausenglocke über den Schulhof und reißt die Jungs aus ihrem Eifer. Erik stopft sich die Zwille, eine Art Schleuder, zurück in seine Innentasche. Nach dem Mittagessen machen sie sich mit dem Bus auf den Weg nach Stolzach. Leni und Anne können leider nicht mitkommen, sie haben Musikunterricht. Mittlerweile sind die Jungs von ihrer kurzen Busfahrt aus Stolzach zurück. Erik, Alexander und Thomas tragen voller Stolz die neuen Zwillen in ihren klammen Händen.
3: Schade, dass Leni und Anne nicht mitkommen konnten.
2: Ich glaube, die hätten auch nicht viel mit den Zwillen anfangen können.
1: Genau. Aber Leute, passt mal auf.
3: Mein Cousin meinte, dass wir auf jeden Fall nur auf Bäume oder so schießen sollten. Aber auf keinen Fall auf Menschen, okay?
1: Nicht auf Menschen? Ah, okay.
2: Hey, was haltet ihr davon, wenn wir zum Baumhaus gehen? Da haben wir doch eine Zielscheibe vom vorigen Jahr und außerdem eine ganze Kiste voll mit Eicheln.
3: Die können wir ja als Munition nehmen.
2: Na dann nix wie los.
0: Schnell verlassen die Jungs das Dorf und schlagen sich, nachdem sie die letzte Siedlung 10 Minuten später hinter sich gelassen haben, über eine Weide in die Wälder. Hier fühlen sie sich wie zu Hause. Durch einen Geheimweg kürzen die Jungs ab. Es geht durch ein stacheliges Ilex-Gebüsch. Schließlich erreichen sie ihr Baumhaus. Nach einem kurzen Augenblick ist die versteckte Leiter im Laub gefunden und die Jungs klettern auf ihr verstecktes Bandenhauptquartier. Hier machen sie es sich erstmal gemütlich. Thomas beginnt mit seinem Taschenmesser seine Initialien, das sind die Anfangsbuchstaben von Vor- und Nachnamen, in den Hartgummigriff der Zwille zu schnitzen. Seine Freunde machen es ihm nach.

0: Schließlich zieht Erik eine mittelgroße Kiste unter der Bank hervor und öffnet sie mit einem Knirschen.
1: So, wenn das mal nicht Supermunition für unsere Zwillen ist.
2: Und wie? Oh, ich hab total vergessen, dass das so viele waren.
1: Und hier ist die Zielscheibe.
3: Dann lass uns anfangen. Am besten gehen wir runter und stellen die Zielscheibe da hinten irgendwo auf.
0: Das ist eine gute Idee. Erik greift nach der Kiste mit Eicheln. Thomas und Alexander ziehen die Zielscheibe auf den kleinen Balkon des Baumhauses. Hier lassen sie sie dann mit Hilfe einer Winde nach unten auf den Waldboden. Dort beginnt dann 5 Minuten später ein regelrechtes Schießturnier. Munition haben die Jungen ja mehr als genug.
2: Mensch, Leute, habt ihr den Schuss gesehen? Der ging genau ins Schwarze.
1: Na, dann warte mal den hier ab.
3: Nicht schlecht.
2: Oh Mist, es ist schon 6 Uhr. Ich glaube, wir sollten uns mal langsam auf den Weg nach Hause machen.
3: 6 Uhr schon? Oh Mann, wir können uns ja ein paar Eicheln mitnehmen und auf dem Rückweg ein bisschen schießen.
0: Da haben die Jungs beim Schießen die Zeit vollkommen vergessen. Naja, schnell bringen sie die Kiste und Zielscheibe wieder in ihre Bude. Danach verstecken sie die Aluminiumleiter im tiefen Laub und machen sich auf den Weg nach Hause. Schließlich erreichen sie das dichte Ilex-Gebüsch. Ein Ilex ist ein sehr dichter, mit spitzen Blättern versehener baumhoher Busch. Sitzt man einmal drin, kann man von außen nur noch ganz schlecht gesehen werden. Der gleiche Geheimweg, den sie gekommen waren, marschieren die drei nun zurück. Plötzlich hören sie vom nahen Weg Geräusche.
1: Hey, was ist das denn?
2: Ich glaube, da kommen ein paar Pferde, oder?
3: Ja, ich glaube auch.
2: Tatsache, 2 Pferde. Und ist das nicht?
1: Wachmeister Steinmeier mit Lisa.
0: Versteckt im Dickicht des Ilex-Busches beobachten die drei Jungs, wie Wachtmeister Steinmeier und Lisa auf ihren Polizeipferden den Waldweg entlang trotten. Lisa ist die Nachbarin von Erik und etwa 20 Jahre alt. Sie macht eine Ausbildung zur Polizistin und arbeitet im kleinen Polizeibüro von Winkelstedt. Sie hilft Wachtmeister Steinmeier bei seiner Arbeit. Im Moment reiten sie mit den treuen Polizeipferden Cornelius und Donna Streife. Die Hufe der Pferde klappern auf dem harten Waldboden.
2: Lisa und Wachtmeister Steinmeier! Hey Erik, was hältst du davon, unsere Zwillen mal auf den Schenkeln der Pferde auszuprobieren?
1: Auf die Pferde schießen? Hey, das hört sich gut an.
3: Hey Leute, das ist Wachtmeister Steinmeier. Ihr könnt doch nicht auf Polizeipferde mit Polizisten schießen.
2: Bleib mal locker, Alex. Ist doch nur einmal. Ob Polizei oder nicht, ist mir vollkommen egal. Bereit, Erik?
1: Bereit.
0: Thomas und Erik warten ab, bis die beiden Polizisten an ihrem Versteck vorbeigeritten sind und erheben sich dann ganz langsam vom moosigen Waldboden. Sie lassen jeweils eine Eichel in ihre Schleudern fallen und spannen dann den Gummihals. Mit einem Zischen lassen Erik und Thomas die Geschosse fliegen und verschwinden dann wieder in ihrer Tarnung. Alexander hat sich regungslos verhalten. Die beiden kleinen Eicheln haben ihr Ziel nicht verfehlt. Dafür sind Thomas und Erik zu gute Schützen. Sie treffen die treuen Polizeipferde an den Hinterbeinen. Beide Pferde beginnen sich unruhig umherzuwerfen. Lisa und Wachtmeister Steinmeier müssen sich anstrengen, um nicht aus dem Sattel zu fallen.
4: Was war das denn?
5: Ich meine ein Geräusch wie von einer Zwille gehört zu haben.
4: Hey, guck mal da. Im Gebüsch, da hat sich etwas bewegt. Na, den werde ich mir holen.
0: Thomas war eine dicke Spinne über das Gesicht gekrochen. Vor lauter Ekel hatte er sich dann ruckartig bewegt. Das war sein Fehler. Lisa hat ihn gesehen, sprintet die wenigen Meter zurück und springt über den Graben ins Gebüsch. Thomas, Alexander und Erik springen vor lauter Schreck auf und wollen die Flucht ergreifen. Doch Lisa ist schneller und holt sie ein.
4: Na, meine Herren, was machen wir denn hier?
2: Wir waren...
5: Lisa! Ja, was macht ihr denn hier? Und was ist das hier, meine Herren?
1: Das ist eine Zwille. Die haben uns heute gekauft.
5: Also habe ich mich doch nicht verhört.
4: Habt ihr auf unsere Pferde geschossen?
2: Naja, wir wussten ja nicht...
1: dass wir euch treffen.
5: Ihr seid doch Freunde von Pitt, oder?
2: Ja.
5: Mal sehen, was der dazu sagt. Na komm, Lisa. Ich wollte Pitt eh schon lange mal wieder besuchen. Schade nur, dass wir das nur unter solchen Umständen tun müssen.
4: Los, meine Herren, Abmarsch!
0: Mit schuldbewussten Mienen trotten die drei Jungs auf den Waldweg. Die beiden Polizisten reiten hinter ihnen. Langsam nähern sie sich dem Waldrand und kommen schließlich auf den Schanzer Kopf.

0: Ihr habt was gemacht?
1: Wir haben mit unseren Zwillen auf die Pferde von Wachtmeister Steinmeier und Lisa geschossen.
2: Mit Eicheln.
0: Alexander auch?
1: Nein, der hat nichts damit zu tun. Nur ich und...
2: Ich.
3: Naja, Pitt. So wie ich dich kenne, wirst du bei unseren Freunden hier die Sache richtigstellen. Lisa und ich müssen weiter. Komm, Lisa.
2: Tschüss, Pitt.
4: Bis bald, ihr beiden. Auf der nächsten Streife bekommt ihr von Liesel bestimmt ein paar Waffeln. Leider ist sie im Moment nicht da.
3: Das hört sich gut an. Okay, bis bald.
5: Leise gehen die Jungs in Pitts Wohnzimmer. Er hatte ihnen angedeutet, dass sie mit in seine Wohnung kommen sollen.
4: Leute, eure Aktion, die war ja unter aller Kanone. Das war echter Mist, den ihr da gemacht habt.
1: Ja, du hast recht. Wir hätten nicht auf die Tiere schießen sollen.
2: Schon gar nicht, wenn Menschen in der Nähe sind.
4: Ja, erstmal das und außerdem, Leute, das sind doch unsere Polizisten. Das sind die Leute, die jeden Tag ihren Kopf dafür hinhalten, dass wir in Sicherheit leben können.
1: Naja, das ist dann doch ein bisschen übertrieben. Als ob hier bei uns so viel passiert.
2: Na, wenn ich da so an letztes Jahr denke, als der Häftling aus den Gefängnissen Stolze ausgebrochen war. Wachtmeister Steinmeier ist die ganze Nacht Streife gefahren.
6: Oder als die Ampel an der großen Kreuzung vor ein paar Tagen ausgefallen ist, hat er die ganze Zeit im Regen den Verkehr geregelt, bis sie repariert wurde.
4: Leute, Gott sagt einmal in seinem Wort, wartet, ich lese euch das besser vor. Die Verse stehen im Römerbrief Kapitel 13. Jeder soll sich den Trägern der staatlichen Gewalt unterordnen. Denn alle staatliche Gewalt kommt von Gott und jede Regierung ist von Gott eingesetzt. Wer sich daher der staatlichen Gewalt widersetzt, stellt sich gegen die von Gott eingesetzte Ordnung und wird zu Recht bestraft werden. Polizisten sind also dafür da, dass wir die Gesetze halten, die uns unsere Regierung gibt. Die Regierung ist von Gott. Klar, zwar wählen wir alle 4 Jahre ein neues Parlament, aber Gott ist derjenige, der letztendlich alles in der Hand hat.
1: Und in der Bibel steht, dass wir den Polizisten gehorchen sollen?
4: Exakt, zu unserer eigenen Sicherheit, aber nicht nur den Polizisten, der Feuerwehr, den Lehrern. Die arbeiten ja auch für den Staat und denen müssen wir auch gehorchen. Guck mal hier, ein paar Verse später steht Folgendes. Deshalb zahlt ihr ja auch Steuern, denn die Beamten sind Gottes Diener und haben sich berufsmäßig damit zu befassen. Gebt jedem das, was ihm zusteht. Steuer dem die Steuer. Zoll dem der Zoll, Respekt dem Respekt und Ehre dem die Ehre gebührt.
1: Stimmt. Was sollen wir jetzt machen?
5: Pitt lächelt. Er schlägt den Jungs vor, sich am nächsten Tag bei Wachtmeister Steinmeier und Lisa zu entschuldigen. Interessant. Gott will, dass wir unserem Staat gegenüber gehorsam sind und dass wir den Vorgesetzten mit Respekt begegnen. Wie redest du zum Beispiel über Polizisten? Oder deine Lehrer? Gut oder schlecht? Denk mal darüber nach.

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Wir helfen dir gerne weiter. Tschüss, bis zur nächsten Sendung.

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0: 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Guten Abend und herzlich willkommen. Hören Sie nun eine Botschaft von Eberhard Dahm.
1: Lieber Hörer, liebe Hörerin, Hoffen und Harren macht manchen zum Narren. Da verspricht ein Geldanleger große Gewinne. Der Kunde greift zu, das große Erwachen folgt. Die Hoffnung war trügerisch, die Geschäfte dubios, das Ende voller Verluste. Einige Leute haben mir von ihren Verlusten berichtet. Ihre Hoffnung wurde bitter enttäuscht. Worauf hoffen Sie? Wir hoffen, dass wir gesund und glücklich bleiben. Wir hoffen, dass unser Arbeitsplatz gesichert bleibt. In all diesen vielen Hoffnungen erleben wir manche Enttäuschungen. Eine Krankheit erweist sich als unheilbar. Ein Patient hofft auf einen Organspender. Eine Ehe ist hoffnungslos zerstritten. Für viele ist Hoffnung etwas Vages, eben wie ein süßer Lutscher. Wenn der eine ausgelutscht ist, sucht man sich den nächsten. Dann gibt es den Spruch, die Hoffnung stirbt zuletzt. Aber das klingt auch nicht hoffnungsvoll. Gibt es eine Hoffnung, die bleibt? Wenn ja, dann stellt sich die Frage, welche Hoffnung trägt mich? Welche stirbt nicht? Der Apostel Paulus schreibt im Römerbrief über Hoffnung. Paulus erlebte als junger Theologe, wie seine Hoffnung auf eine fromme Karriere jäh unterging. Eines Tages begegnete ihm Jesus Christus, die lebendige Hoffnung. Da fiel es ihm wie Schuppen von den Augen. Er erkannte seine Verirrung, seinen Holzweg. Er kehrte um und lebte für Jesus. Voller Hoffnung schrieb er an die Christen in Rom, der Gott der Hoffnung aber erfülle euch mit aller Freude und mit Frieden im Glauben, dass ihr überströmt in der Hoffnung durch die Kraft des Heiligen Geistes. Römer Kapitel 15, Vers 13. In den Versen davor geht es um Beziehungsprobleme, die die Christen hatten. Einige waren auf dem Ego-Trip. Sie fragten nicht, was Jesus Christus darüber dachte. Das trübte ihre Hoffnung und ihre Gemeinschaft untereinander. Christen sind nie perfekt, aber korrekturfähig. Auch hier korrigiert Paulus den Blick. Der Gott der Hoffnung aber erfülle euch mit aller Freude und mit Frieden im Glauben, dass ihr überströmt in der Hoffnung durch die Kraft des Heiligen Geistes. Dieser strahlt Hoffnung aus, so wie ein Kachelofen Wärme ausstrahlt. Gottes Hoffnung erwärmt unser Herz. Welche Hoffnung stirbt nicht? Mit drei Gedanken wollen wir unser Herz für Gottes Hoffnung erwärmen. Erstens die Hoffnung, die von Gott kommt. Der Gott der Hoffnung aber. Hoffnung, was ist das eigentlich? Sie ist kein billiger Optimismus. Gottes Hoffnung ist unsterblich, untödlich. Wahre Hoffnung kommt von Gott. Hoffnung ist Hilfe, die von außen kommt. Ein von der Schlange gebissener hofft auf das Serum. Als das Volk Israel inmitten einer Plage giftiger Schlangen steckte, gab es nur eine Hoffnung. Die Todgeweihten sollten auf Gottes Geheiß im Glauben auf die eherne Schlange am Stab blicken. Wer das tat, wurde geheilt und gerettet. So ist die Hoffnung in Gott. Sie ist Hilfe vom himmlischen Vater, der seinen Sohn gesandt hat. Gottes Wort spendet Hoffnung. Unser Vater im Himmel ist der Gott der Hoffnung. Kennen Sie ihn als Ihren Gott und Vater? Im Text geht es um die Hoffnung als gesicherte Erwartung der Erlösung. Diese Hoffnung ist keine ungewisse oder vage Sache. Nicht wie ein hoffentlich regnet es nicht. Nein, gemeint ist hier eine sichere Hoffnung, dass Christus sichtbar wiederkommt, dass Gott uns im Himmel alle Tränen abwischen wird, dass alle Sünden vergeben und vergessen sein werden, dass er alles wohlmachen wird. Das ist ganz gewiss, weil Gott es versprochen hat. Liebe Hörer, liebe Hörerin, das ist Gottes Geschenk. Christus durchkreuzte mit seinem Kreuzestod alle Hoffnungslosigkeit. Wer an ihn glaubt, der wird leben. Ihm ist vergeben. Paulus bringt diese Hoffnung auf den Punkt. Er sagt in Kapitel 8, denn ich bin gewiss oder überzeugt, dass uns nichts scheiden kann von der Liebe Gottes. Wer mit Gott lebt, schlägt Wurzeln in der Oase der Hoffnung. Das erfüllt uns mit Hoffnung. Von ihr muss die Welt erfahren. Hoffnung kann man nicht befehlen, man soll sie empfangen wie ein Geschenk. Diese Hoffnung stirbt nicht, denn zweitens, diese Hoffnung bringt Freude und Frieden. Erfülle euch mit aller Freude und mit Frieden im Glauben, steht da. Jeder Mensch ist von Natur aus ein Gegner Gottes. Jesus Christus kam, damit es endlich Frieden mit Gott geben kann. Der Prophet Jesaja sagte dazu, die Strafe lag auf ihm, gemeint ist Jesus Christus, zu unserem Frieden. Unser Text im Römerbrief spricht von Glauben als einem Tätigkeitswort. Gott wird uns mit aller Freude und mit Frieden erfüllen, wenn wir aktive Schritte im Glauben tun. Also, indem ich sage, Herr Jesus, hilf mir in meiner Angst und Not, ich vertraue dir trotz allem. Da erlebe ich Gottes Frieden und Freude. Wollen Sie tiefe Freude und tiefen Frieden? Dann vertrauen Sie schlicht und ergreifend dem Herrn Jesus Christus im Glauben. Verlassen Sie sich ganz auf ihn, werfen Sie das Paket Ihrer Nöte und Sorgen zu seinen Füßen. Legen Sie Ihr Leben in seine Hand. Er macht alles neu. Ich liege im Krankenbett und brauche Hilfe. Was tun, denke ich. Ich habe einen roten Knopf gedrückt und dann kam die Hilfe. Eine Schwester kümmert sich. Der rote Knopf, die Einladung zum Notruf an Gott, liest sich so. Psalm 50, Vers 15. Und rufe mich an am Tag der Not, so will ich dich erretten und du sollst mich ehren. Gott wird sich um sie kümmern. Seine Hoffnung trotzt allem. Sie erlischt nicht, sie geht nicht unter. Vertrauen Sie Gott, dann erleben Sie Frieden und Freude. Drittens, diese Hoffnung wächst durch die Kraft Gottes. Dass sie überströmt in der Hoffnung durch die Kraft des Heiligen Geistes, heißt es. Was wird heute nicht alles als große Hoffnung verkauft, aber es welkt schnell dahin. Gottes Hoffnung blüht, sie ist außerirdisch, sie ist himmlisch, sie ist die Sonne unter den Hoffnungen. Sie kommt durch Gottes Geist und seine Kraft in unser Leben. Unter Wasserfackeln brennen, wo sonst nichts brennt. So ist es mit dieser Hoffnung durch Jesus. Sie trotzt allem, sie hält allem stand, sie brennt unauslöschlich. Sie gab auch mir schon Kraft in schweren Stunden. Gott will, dass wir in seiner Hoffnung überströmen. Das Wort überströmen meint tatsächlich das Überlaufen wie bei einem Regenfass. Sind wir hoffnungsvoll? Haben Sie Freude oder Frust? Wenn es hier Mangel gibt, woran liegt es denn? Jesus praktisch vertrauen ist die Antwort. Durch Gottes Wort und seinen Geist kommt Hoffnung auf. Der Apostel Paulus bewunderte Jesus. Den fand er einsame Spitze. Die Begeisterung für Jesus ließ ihn von sich wegschauen und staunend aufschauen zu Jesus. Seine Hoffnung war Jesus Christus. Johannes, der Apostel, war überzeugt, eines Tages werde er Jesus gleich sein und ihn sehen. Er schreibt von dieser Hoffnung in 1. Johannes, Kapitel 3, Vers 3. Und jeder, der diese Hoffnung auf ihn hat, reinigt sich selbst, wie er rein ist. Christen wollen Jesus ähnlicher werden, weil sie in den Himmel kommen. Christen haben die Hoffnung auf den Himmel. Das macht stark für das Heute. Liebe Hörer, liebe Hörerin, geben Sie Jesus Christus Ihr Leben. Er wird dann der Herr und die Hoffnung Ihres Lebens werden. Jede Hoffnung ohne Gott geht irgendwann die Puste aus. Jede erlischt einmal. Nur Gottes Hoffnung ist unsterblich, weil sie durch Gottes Geist lebt. Christen leben von dieser Hoffnung. Das will ich an einem Beispiel verdeutlichen. Ich habe einmal einen Haushaltsschwamm halbiert. Es war ein besonderer Schwamm, der extrem trocken und hart werden kann. Das eine Stück Schwamm bekam kein Wasser. Es wurde wirklich knochenhart. Das andere Stück tauchte ich ins Wasser und es saugte sich voll. Ohne Gott und ohne sein Wort werden wir hart und trocken. Mit ihm tanken wir auf, weil wir an der Quelle sind. Das Wort Gottes wird auch mit einem Wasserbad verglichen. Kein Schwamm ist nass aus sich selbst heraus. Auch kein Mensch ist hoffnungsvoll aus sich selbst. Gott schenkt uns Hoffnung, indem er seine Liebe in unsere Herzen gibt und diese Liebe strahlt hoffnungsvoll nach außen. So kann man andere ermutigen und trösten. Wie also ist die Hoffnung, die nicht stirbt? Wir sahen erstens, sie kommt von Gott, zweitens, sie bringt Freude und Frieden, drittens, sie wächst durch die Kraft Gottes. Die Art und Weise, wie die ersten Christen in den Zeiten der Christenverfolgungen starben, war ein starker Ausdruck von lebendiger Hoffnung. Sie sangen ihre Lieder, als die wilden Tiere über sie herfielen. Sie sangen von ihrem Herrn Jesus Christus. Viele Märtyrer bezeugten noch im Todeskampf, wer ihre Hoffnung ist. Die Nacht ihres Todes konnte das Licht ihrer Hoffnung nicht auslöschen. Ihre Hoffnung war kein Placebo, sondern eine Person, Jesus Christus. Er hat am Kreuz alles für sie gegeben. Stephanus, der erste christliche Märtyrer, sah im Sterben den Himmel geöffnet und konnte seinen Verfolgern vergeben. Christus ist die Hoffnung, die nicht stirbt. Der Spruch, die Hoffnung stirbt zuletzt, rettet kein Leben. In Deutschland werfen jährlich über 1000 Menschen ihr Leben vor einen Zug. Jesus Christus ist das Ende aller Hoffnungslosigkeit. Machen Sie doch Schluss mit Ihrer Hoffnungslosigkeit. Liebe Hörer, liebe Hörerin, bitte machen Sie einen Anfang mit Jesus Christus. Er ist unsere einzige und unsere letzte Hoffnung. Seine herrliche Hoffnung wünsche ich Ihnen. Wir beten. Herr Jesus Christus, danke für deine Zusagen. Danke, dass du die Hoffnung bist für alle Menschen. Ich bitte dich, ziehe du noch viele zu dir und lass sie deine Hoffnung erleben. Amen.

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1: Ich bin Felix Becker. Die Bundesregierung steht offenbar kurz davor, Russland offiziell für den geplanten Drohnenanschlag auf den Flughafen Leipzig-Halle verantwortlich zu machen.
2: Medienberichten zufolge sind mehrere Strafmaßnahmen geplant. Auch auf EU-Ebene werden Sanktionen vorbereitet. Anfang März war am Flughafen eine mit Sprengstoff bestückte Drohne in der Nähe ukrainischer Flugzeuge entdeckt worden. Später fanden Ermittler weitere Drohnen. Bundeskanzler Merz hatte bereits eine baldige Reaktion angekündigt. Ulrike Klein, Redaktion.
1: Bundesarbeitsministerin Baas stößt mit ihrer Kritik an der geplanten Attestpflicht ab dem ersten Krankheitstag auf Widerstand in der Union. Der Chef des CDU-Sozialflügels Radke kritisierte, bereits getroffene Vereinbarungen öffentlich in Frage zu stellen. Baas bezweifelt, dass die Regelung sinnvoll ist und warnt vor möglicherweise längeren Krankschreibungen. Zudem verwies sie auf zahlreiche Ausnahmen für tarifgebundene Unternehmen. Nach einem russischen Drohnenangriff auf ein Munitionslager nahe der ukrainischen Hauptstadt Kiew ist die Zahl der Todesopfer auf 37 gestiegen. Dutzende Menschen wurden verletzt. Nach Angaben von Präsident Zelensky wurden auch Wohnhäuser sowie ein Senioren- und Behindertenheim beschädigt. Bei ukrainischen Drohnenangriffen auf Russland und die annektierte Krim kamen nach russischen Angaben 4 Menschen ums Leben. Nach der Gletscherkatastrophe in Nepal ist die Zahl der Todesopfer auf über 670 gestiegen. Rund 2.500 Menschen werden noch vermisst, darunter auch eine hohe einstellige Zahl Deutscher. Heftiger Regen und große Schlammmassen erschweren die Rettungsarbeiten erheblich. Bislang konnten nach Angaben der Behörden fast 4.500 Menschen aus dem Katastrophengebiet gerettet werden. Die Ergebnisse in der ersten Fußball-Bundesliga: Union Berlin, Eintracht Frankfurt 3:3, Mainz SC Paderborn 0:0, RB Leipzig, Mönchengladbach 3:0, Köln Hoffenheim 3:2 und Elversberg Leverkusen 3:2.
0: Deutschlandwetter.
1: Heute Nacht ziehen von Westen dichte Wolken mit zeitweiligem Regen auf, während es nach Südosten hin oft trocken und klar bleibt. Tagsüber wird es morgen im Norden wechselhaft mit Schauern, sonst zeigt sich oft die Sonne bei Höchstwerten zwischen 20 und 29 Grad.
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3: Hallo und herzlich willkommen bei den Denkanstößen. Es folgt ein wenig Musik und ein Vortragsmitschnitt von Dr. Theo Lehmann zum Propheten Daniel.

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0: Hallo und herzlich willkommen bei den Denkanstößen. Es folgt ein Vortragsmitschnitt von Dr. Theo Lehmann zum Propheten Daniel.
1: Liebe Freunde, Daniel war ein Jude aus Jerusalem, als Knirps gekidnappt, als Teenager auf Staatstreue getrimmt, als Beamter in Babel ausgebildet, klug, geschickt, begabt, für die politische Laufbahn wie geschaffen. Es dauerte gar nicht lange, da hat er es bis zum Minister geschafft. Und fast wäre er zur rechten Hand des Königs geworden, der erste Stellvertreter im Staat gewesen. Fast hätte man ihn zum Ministerpräsidenten gewählt. Aber in dem Augenblick, als er Ministerpräsident werden sollte, da kriegen ihn seine Gegner zu fassen und stürzen ihn. Denn das ist ja klar, so ein Mann wie der, der hat eine Menge Neider und einen Haufen Konkurrenten. Da gab es noch genug andere, die zwar nicht so viel auf dem Kasten hatten wie der, aber die eben auch diesen Posten haben wollten. Die hatten sich sowieso schon lange darüber gefoppt, wie der Daniel sie alle der Reihe nach, einen nach dem anderen überrundet hat. Aber jetzt, als er die höchste Regierungsstufe erreichen sollte, da platzen den vor Neid die Nerven und sie beschließen ihn abzuschießen. Das ist bei dem Daniel aber gar nicht leicht gewesen. Und zwar deshalb, weil der sich nichts zu Schulden kommen ließ. Der hat keine Geldskandale gemacht, keine Weibergeschichten, der hat nicht mit Baulizenzen und mit Immobilien geschoben, der hat keine Parteigelder veruntreut, keine schwarzen Konten eröffnet, der hat keine Drogen zu sich genommen. Also nichts von dem gemacht, was so viele bekannte Persönlichkeiten in unserem Leben heute in Sport und Wirtschaft und Politik alles hinter sich gebracht haben, wovon wir ja ständig in der Tagesschau hören oder woanders lesen. Dem war einfach nicht beizukommen. Dem Mann war beim bösesten Willen nichts nachzuweisen. Daniel, Kapitel 1, Kapitel 6, Vers 5. Da trachteten die Fürsten und Statthalter danach, an Daniel etwas zu finden, das gegen das Königreich gerichtet wäre. Aber sie konnten keinen Grund zur Anklage und kein Vergehen finden. Denn er war treu, sodass man keine Schuld und kein Vergehen bei ihm finden konnte. Und da sprachen die Männer, wir werden keinen Grund zur Anklage gegen Daniel finden. Diesen Satz, den kenne ich ganz gut. Den habe ich fast wirklich so in der Akte von meiner Frau gelesen. Meine Frau, die ist mal nachts halb elf auf der Straße angehalten worden von der Polizei und sie ist angeblich zu schnell gefahren, also 70 oder 60 km/h waren erlaubt und 70 wäre sie gefahren, also es ging um 10 km/h zu viel und da wurden auf der Stelle die Fahrpapiere weggenommen und die Ausweispapiere, die Fluchtickets, weil die wollte in den nächsten Tagen zu einer Kur nach Ungarn fliegen. Die wurde behandelt wie so eine Schwerverbrecherin. Und da sollte ein Prozess gemacht werden. Und nun war das so, die Polizeiberichte von dem Tag, die zeigten ganz deutlich, außer den beiden Polizisten und meiner Frau war gar niemand auf der Straße gewesen. Ich meine, nachts halb elf in Karl-Marx-Stadt, da waren sie alle im Bett, da waren doch die Straßen leer. Es war gar niemand da. Und in den Schreiben, die verschiedenen Dienststellen der Stasi miteinander gewechselt haben, da steht eben auch dieser Satz in dem Einschreiben drin, nämlich, wir werden gar keinen einzigen Staatsanwalt finden, steht da, der eine Anklage formulieren wird, weil das eben die Lage nicht hergegeben hat. Haben dann trotzdem einen Prozess gemacht, das ist ja, da besticht man dann eben einfach ein paar Zeugen und dann geht das. Ich besitze ja noch die Quittung, was die Zeugen gekriegt haben, die haben jeder 1000 Mark bekommen für die Aussage, dass meine Frau da rumgefahren wäre. Na gut, Also der Satz, der ist mir sehr bekannt gewesen. Der Daniel, der ist in jeder Hinsicht einwandfrei gewesen. Und er hatte einen Punkt, wo man konnte einhaken. Ich lese nochmal vor, da sprachen die Männer, wir werden keinen Grund zur Anklage gegen Daniel finden, es sei denn wegen seiner Gottesverehrung. Also, dass man da nicht eher drauf gekommen war. Er war ideologisch nicht astrein, er hatte eine falsche Weltanschauung. Und das war der Punkt, wo man den Hebel ansetzen konnte, um ihn aus dem Sattel zu wippen. Der Daniel stammte, wie gesagt, aus Jerusalem, war Jude. Und die Juden, die sind Menschen, die an Gott glauben und zu Gott beten. Zum Beispiel spricht jeder fromme Jude täglich mehrmals das Gebet aus dem 5. Mosebuch. Shema Israel, also höre Israel, der Herr ist unser Gott, der Herr allein. Und du sollst dem Herrn, deinem Gott, lieben von ganzem Herzen, von ganzer Seele und mit aller deiner Kraft. Diese Worte hat der Daniel jeden Tag gebetet. Dreimal am Tage, laut. Und das war bekannt. Und der Daniel machte sich da gar nicht draus. Also, das konnte jeder wissen, dass der betet. Dass er ein treuer Anhänger Gottes war. Und daran hatte auch seine Umschulung und seine Karriere und der hohe Posten überhaupt nichts ändern können. Wir werden nachher noch sehen, in welcher Gefahr, also Lebensgefahr, der geschwebt hat, als man ihn in die Höhle der Löwen reinwarf, damit die den fressen würden. Aber die Gefahr der Löwenhöhle, die ist nicht so schlimm wie die Gefahr des Salonlöwen, der sich so in hohen Posten erschleicht, indem er einen Bogen um Gott macht und vor den Menschen einen krummen Buckel macht. Es ist schon mancher auf dem politischen Parkett umgefallen. Ganze Kirchen haben vor den politischen Machthabern auf dem Bauch gelegen und Gott verraten. Durch das jahrhundertelange Bündnis von Thron und Altar, da hat die Kirche oft genug ihren Gottesglauben verleugnet. Wenn sie mit jedem Machthaber, ganz egal wer das nun gewesen ist, ins Bett gegangen ist und ihre Dienste angeboten hat. Und so ist es ja bis heute. Aus lauter Angst, bei irgendjemandem falsch anzukommen, wird das nachgeplappert, was gerade Mode ist. Zum Beispiel gibt es, ich will nicht sagen,

wie so Instrument der Herrschenden und der besitzenden Klassen. Aber die Kirche ist ja nicht dazu da, die herrschende Klasse zu stützen oder auch zu stürzen, sondern die ist dazu da, allen Menschen aller Klassen zu sagen, Gott will dich. Der Daniel, der gehört zur herrschenden Klasse. Aber Gott hat ihn davor bewahrt, am Hof des Königs ein Höfling zu werden. Und das ist das erste große Wunder in unserem Kapitel. Denn die Versuchung, die ist für den Daniel natürlich groß gewesen. Das ist ja klar. Du weißt doch, wie das ist, wenn du, wie das früher zu DDR-Zeiten war, zum Beispiel der einzige Mensch in der Klasse warst, der sich zur Kirche hielt. Ich habe immer gedacht, das ist bloß so bei uns gewesen. Durch meine Reisen durch den Westen habe ich festgestellt, in den alten Bundesländern, da habe ich viele getroffen, die mir sagen, ich bin der einzige Christ in der ganzen Klasse. Das ist nicht bloß im Osten so gewesen. Und du bist vielleicht heute auch der Einzige deiner Familie, der an Gott glaubt. Und jetzt stell dir mal den Daniel vor, der war der einzige Mensch im ganzen babylonischen Reich, außer mit seinen paar Kumpels, der an Gott glaubte. Allein in dem ganzen Riesenapparat, das ist dieser babylonische Machtapparat, in seinem gesamten Ministerium, sogar im Inneren, in der inneren Abteilung, sind alle anders als er. Aber er gehört eben nicht zu der Sorte, die wegen ihrer Karriere Gott den Rücken kehren und die wegen eines schönen Postens ihre Seele verkaufen und die, um im Leben vorwärts zu kommen, zum Rückversicherer werden und ihren Glauben verleugnen. Der gehört nicht zu denen, die ihren Glauben so im Herzen haben, aber nach außen nichts durchblicken lassen. Die im Inneren einen frommen Standpunkt vertreten, aber äußerlich wo ganz anders stehen. Ich habe auch meinen festen Standpunkt, sagte der Wetterhahn und drehte sich nach dem Wind. Also so eine windische Type war Daniel nicht. Der orientierte sich nur nach einer einzigen Richtung, nach Jerusalem, nach der Stadt Gottes, also nach Gott. Der war Gott treu. Und vielleicht war es gerade diese unbeugsame Treue, diese unbedingte Wahrhaftigkeit, diese ehrliche Gradlinigkeit, die ihm die Gunst des Königs verschafft hat. Denn der König, der hatte natürlich erkannt, auf diese Karrieremacher und Speichellecker, die ihn da umgaben, ja, auf die konnte er sich nicht verlassen. Aber auf den Daniel, das wusste er, auf diesen Mann kann man sich verlassen. Der ist ehrlich, der ist treu. Da wusste man, woran man ist. Dem konnte man vertrauen. Besser als dem ganzen Geschmeiß von Heuchlern, die da am Hof tätig waren. Ein Mensch, der seine Überzeugung ehrlich äußert, der ist immer vertrauenswürdig. Treue und Vertrauen, das gehört zusammen. Und wenn du willst, dass die Menschen dir vertrauen, wenn du willst, dass sie, also deine Freunde und deine Feinde, dich überhaupt ernst nehmen, dann brauchst du nur ehrlich deine Überzeugung zu vertreten. Leg beim Einzug ins Lehrlingsheim oder ins Altersheim, leg als erstes die Bibel auf den Tisch, damit von vornherein klar ist, was du für ein Mensch bist, nämlich ein Christ. Und dadurch wissen die anderen alle gleich Bescheid. Und durch Offenheit und Ehrlichkeit und Wahrhaftigkeit, da machst du dich vielleicht nicht beliebt, aber du machst dich dadurch auf alle Fälle vertrauenswürdig. Nun waren also noch die neidischen Kollegen um ihn rum, die Daniel seine Vertrauensstellung nicht gönnten. Und die überlegten die ganze Zeit, wie sie ihn nun austricksen könnten. Und diese Neidhammel, die marschieren zum Leithammel, also zum König. Und das lese ich euch vor. Der König Darius lebe ewig, sagen die.

0: Es haben die Fürsten des Königreichs, die Würdenträger, die Statthalter, die Räte und Befehlshaber alle gedacht, es sollte ein königlicher Befehl gegeben werden und ein strenges Gebot erlassen werden, dass jeder, der in 30 Tagen etwas bitten wird von irgendeinem Gott oder Menschen, also von dir, o König, allein zu den Löwen in die Grube geworfen werden soll. Darum, o König, wollest du ein solches Gebot ausgehen lassen und ein Schreiben aufsetzen, das nicht wieder geändert werden darf, nach dem Gesetz der Meder und Perser, das unaufhebbar ist. Und so ließ der König Darius das Schreiben und das Gebot aufsetzen. Okay, sagten die Neidhammel. Okay, ist die Abkürzung für O König. Okay, jetzt sitzt er in der Falle. Jetzt haben wir ihn soweit. Und wir erhalten hier so ganz nebenbei mal einen Einblick über den Mechanismus des Personenkultes, den so viele Herrscher betreiben oder betrieben haben. Der Stalin und der Hitler und der Mao und der Ulbricht und der Honecker und so weiter. Das ist ja interessant, dass nicht der König selber auf diese irre Idee kommt, sich als Gott anbeten zu lassen, sondern diese Idee wird ihm ja von seinen Untertanen suggeriert. Das sind immer die kleinen Geister von unten, die in Menschen zum Personenkult aufschaukeln. Und wenn der Mensch auf der Regierungsschaukel selber so ein kleiner Geist ist, da gefällt ihm das. Dann lässt er sich das gefallen. Der Hitler, der eigentlich Schickelhuber hieß, Anstreicher aus Braunau. Und der Honecker, kleiner Dachdecker aus dem Saarlandgebiet. In unserem Falle sieht man, wie ein mächtiger Mann abhängig wird von seinen eigenen Untergebenen. Und außerdem zeigt sich, dass selbst der König, der ja angeblich wie so ein Gott ist, abhängig ist von einer über ihm stehenden anonymen Macht. Hier ist dauernd die Rede von einem Gesetz der Meder und Perser die Rede, dass man nicht übertreten darf. Selbst der König steckt in einem Abhängigkeitsverhältnis und hat nicht die Freiheit zu machen, was er will. Der kann nicht einmal, wie wir gleich sehen werden, der Stimme seines Gewissens folgen. Diese Freiheit, nach seinem eigenen Gewissen zu handeln, die hat nur der Daniel. Weil er in seinem Gewissen nicht bestimmen lässt, was zu tun ist, wenn das von der Regierung angeordnet wird oder von der Gesellschaft oder von anderen, sondern er richtet sich allein nach Gott. Der Daniel ist in seinem Gewissen allein abhängig vom Obersten. Und je mehr du von Gott abhängig bist, umso freier wirst du. Der Daniel, der beteiligt sich nicht an dem durch Gesetz staatlich verordneten Personenkult. Als er von dem Gebot des Königs hört, da geht er, so heißt es hier, in sein Haus. Es gibt Zeiten, da ist es gut für einen Christen und einen gläubigen Menschen, dass man sich in seine vier Wände mal verkriecht eine Weile. Also in den Untergrund zurückzieht. Das haben ja viele Christen in vielen Situationen auch so machen müssen. Jeder Tourist, der nach Italien kommt, der kann das dort sehen, in den Katakomben. Das sind so unterirdische Gänge unter dieser Stadt, wo die Christen sich rein verkrochen haben, als die Verfolgungszeit losging. Die sind da untergetaucht. Und für den Daniel beginnt jetzt seine Katakombenzeit. Also der provoziert den König nicht durch irgendwelche Äußerungen oder Proteste oder was, sondern er zieht sich einfach still in sein Haus zurück. Aber dieser Rückzug in sein Haus, der wird nun nicht zur Verleugnung. Und das ist das zweite Wunder in dieser Geschichte. Gott bewahrt den Daniel vor der ungeheuren Versuchung, jetzt nur auch noch in seinem Haus die Finger von Gott zu lassen. Der hätte sich ja sagen können, also wozu die Hände falten? Ist doch nur eine äußerliche Haltung. Auf die Gebetshaltung kommt es da gar nicht drauf an. Es kommt doch darauf an, was man im Herzen denkt. Und hätte die Finger von Gott lassen können. Wozu überhaupt laut beten, wie das bei den Juden üblich war? Gott hört auch so, was ich will. Der braucht ja nicht, das braucht ja nicht laut gesagt zu werden. Kann ich auch ohne laute Töne mit ihm reden. Wozu überhaupt beten? Du Gott ist ein Wissen, der weiß doch sowieso schon vornherein, was mir fehlt und so, was ich will. Aber solche Argumente, die zählen für so einen Mann wie Daniel überhaupt nicht. Er bleibt treu, auch im Gebet. Und er betet laut, wie es sich gehört und dass es jeder hören kann. Nämlich bei offenem Fenster. Schema Israel, höre Israel, ich bin der Herr, dein Gott und so weiter. Und es macht ihm absolut nichts aus, dass die Schlitzaugen ums Haus schleichen und nur darauf lauern, ihn bei irgendeiner religiösen Handlung zu erwischen. Also der Daniel war nicht so unverschämt wie der große Kabarettist Werner Fink während der Nazi-Zeit. Der hat immer die Nazis auf die Schippe genommen und der hat sich ziemliche Provokationen darunter erlaubt. Als er mal sah, dass die Spitzel, die da immer dabei waren, mit dem Nachschreiben seiner politischen Witze gar nicht nachkamen, da hat er sein Programm unterbrochen und hat gesagt, kommen Sie mit oder soll ich gleich mitkommen? Also, Daniel hat niemanden auf diese Weise wie dieser Kabarettist provoziert. Der hat ganz einfach zu Gott gebetet. Und überhaupt kannst du dir Daniel zum Vorbild für das Gebetsleben nehmen, wie du beten solltest. Ich nenne dir mal 4 Grundsätze über das Gebet. Erstens, gewöhne dich an regelmäßiges Beten, aber bete nicht gewohnheitsmäßig. Das heißt, beten kannst du ja grundsätzlich immer und überall. Aber nicht immer und überall hast du die Ruhe dazu, ist es die wirkliche Situation. Und deshalb such dir in deinem Tageslauf irgendeine Zeit, wo du das in aller Ruhe machen kannst. Zweitens, bete in würdiger Form. Aber entwürdige das Beten nicht zu einer Formsache. Das heißt, beim Beten, da plauderst du nicht mit irgendeinem Kumpel, sondern du redest ja mit deinem Schöpfer, mit dem Chef des Universums. Also begegne ihm mit Ehrfurcht. Und weil er gleichzeitig dein Vater ist, da sprichst du ihm aus einem kindlichen Herzen und beleidige ihn nicht durch irgendwelche gekünstelten Ausdrücke. Drittens, bete immer nach der einen Seite, wie Daniel in Richtung Jerusalem, also zu Gott hin. Aber bete nicht einseitig. Also wenn du zu Gott betest, zum Beispiel in der Gebetsgemeinschaft, dann bete wirklich zu Gott und predige nicht deine Mitchristen an. Bete nicht immer dasselbe, sondern besprich mit Gott dein ganzes Leben. Und viertens, bete im Verborgenen, aber verbirg nicht, dass du betest. Das heißt also, mach aus deinem Gebet keine Demonstration. Also ich finde das nicht gerade christlich, einem Atheisten durch lautes Beten vorm Essen den Appetit zu verderben. Aber es ist ebenso falsch, vor anderen zu verleugnen, dass du vor dem Essen überhaupt betest. Also bleib beim Beten natürlich und ehrlich. So. Der Daniel, der richtet sich nach diese 4 Regeln, ohne Rücksicht darauf, dass die Spitzel ihre langen Ohren machen. Und die hören das natürlich und sausen, kaum dass er Amen gesagt hat, zum König. Und jetzt kommt es nur so, wie es kommen musste. Ich lese es euch vor. Da traten sie vor den König und redeten mit ihm über das königliche Gebot. O König, hast du nicht ein Gebot erlassen, dass jeder, der in 30 Tagen etwas bitten würde, von irgendeinem Gott oder Menschen, außer von dir, dem König allein, zu den Löwen in die Grube geworfen werden soll? Der König antwortete und sprach, das ist wahr. Und das Gesetz der Meder und Perser kann niemand aufheben. Da sagten sie zu ihm, der Daniel, einer der Gefangenen aus Juda, der achtet weder dich noch dein Gebot, das du erlassen hast, denn er betet dreimal am Tage. Als der König das hörte, wurde er sehr betrübt und war darauf bedacht, Daniel die Freiheit zu erhalten und mühte sich, bis die Sonne unterging, ihn zu retten. Aber die Männer kamen wieder zum König gelaufen und sprachen zu ihm, du weißt doch, König, es ist das Gesetz der Meder und Perser, dass alle Gebote und Befehle, die der König beschlossen hat, unverändert bleiben sollen. Da befahl der König, Daniel herzubringen, und sie warfen ihn zu den Löwen in die Grube. Und der König, der ihn gerne retten wollte, aber gebunden ist, der ruft ihm einen Satz, an den er selber gar nicht glaubt. Der König sprach zu Daniel, dein Gott, dem du ohne Unterlass dienst, der helfe dir. Und dann schmeißen sie ihn eben in die Grube. Und das lese ich euch auch vor. Und sie brachten einen Stein, den legten sie vor die Öffnung der Grube, den versiegelte der König mit seinem Ring und mit dem Ringe seiner Mächtigen, damit nichts anderes mit Daniel geschehe. Und der König ging in seinen Palast, fastete die ganze Nacht, ließ kein Essen vor sich bringen und konnte nicht schlafen. Früh am Morgen, als der Tag anbrach, stand der König auf, ging eilends zur Grube, wo die Löwen waren. Und als er zur Grube kam, rief er Daniel mit angstvoller Stimme. Und der König sprach zu Daniel, Daniel, du Knecht des lebendigen Gottes, hat dich dein Gott, den du ohne Unterlass dienst, auch retten können vor den Löwen? Daniel aber redete mit dem König, der König lebe ewig, mein Gott hat seinem Engel gesandt, der den Löwen den Rachen zugehalten hat, sodass sie mir kein Leid antun konnten. Denn vor ihm bin ich unschuldig und auch gegen dich, mein König, habe ich nichts Böses getan. Da wurde der König sehr froh und ließ Daniel aus der Grube herausziehen. Und sie zogen Daniel aus der Grube heraus und man fand keine Verletzung an ihm, denn er hatte seinem Gott vertraut. Das ist das dritte Wunder in diesem Kapitel. Die Bewahrung vor dem gefräßigen Löwen. Und ich möchte das jetzt so stehen lassen, wie das hier in der Bibel steht, und deswegen habe ich euch das auch so vorgelesen, ohne den Versuch zu machen, das jetzt irgendwie erklären zu wollen. Gott hat den Löwen das Maul zugehalten. Fertig. Eine andere Erklärung gibt es nicht. Und es wäre wirklich Irrsinn, irgendeine andere Erklärung zu suchen. Und auch das haben die Christen immer wieder erfahren. Gott kann auch dem fiesesten Feind das Maul zuhalten, die Hände festhalten, die Augen zuhalten. Das hat zum Beispiel die Corinne Bohm erlebt, von der da draußen ein Buch auch liegt. Als sie eingeliefert wurde ins KZ Ravensbrück, da gab es eine Leibesvisitation, erst mit den eigenen Klamotten und dann noch im KZ-Kittel. Und beide Male wurde die Bibel, die diese Frau an ihrem Körper versteckt hatte, nicht gefunden. Da hatte Gott den SS-Leuten, diesen Tieren in Menschengestalt, eben die Augen zugehalten. Und ich kann von mir selber bezeugen, dass Gott der Stasi die Hände gebunden hat obwohl die mich psychisch und physisch und beruflich fertig machen wollten. Ich sollte aus Karl-Marx-Stadt entfernt werden. Ich sollte aus dem Pfarramt entfernt werden. Ich sollte sogar aus der DDR entfernt werden. Später sollte doch unsere Ehe torpediert werden. Und ich soll als krank erklärt werden, damit ich gar nicht mehr draußen mit dem Auto rumfahren kann und meinen Dienst nicht tun kann. Das haben die sich alles so ausgedacht und die haben doch die Macht gehabt, mich zu vernichten. Wer bin ich denn gewesen? Kleiner Pfarrer aus Gornrockstedt. Aber Gott hat der Stasi die Schnauze zugehalten. Das muss ich zur Ehre Gottes bekennen. Er hat mich gerettet. Und ich bin der bösen Falle der DDR entronnen. Ohne dass mir ein Haar gekrümmt worden ist und ohne dass ich irgendwann mal verhaftet war oder sowas. Als der Daniel, der Knecht Gottes, in die Löwengrube geworfen wurde, da war für ihn der Ofen erstmal aus, und zwar endgültig. Aber wo wir Menschen am Ende sind und kein Land mehr sehen, da ist Gott noch lange nicht am Ende. Als 500 Jahre später, wie diese Geschichte hier war, Jesus, der Sohn Gottes, in sein Grab gelegt wurde, da war für ihn auch erstmal der Ofen aus. Und da erschien kein rettender Engel. Und da kamen ein paar Soldaten, ein paar rohe Soldaten, die ihm in den Leib gestochen haben. Und da wurde der Tote in den Grab gelegt, in eine Felsenhöhle, Stein davor, Siegel dran. Genau wie beim Daniel, 500 Jahre eher. Und dann war eben Ruhe. Schluss mit dem Jesusrummel, aus mit der Jesusbewegung, Sense mit Jesus. Die Gegner triumphieren, die Jünger, die resignieren. Und als sie am Ostermorgen zu dem Grab gehen, ist das auch noch leer. Aber dort steht ein Engel. Das ist typisch, dass in diesen Geschichten genau immer die Engel eine solche Rolle spielen. Dort steht ein Engel und der sagt, was viel unfasslicher ist, als was ihr heute über den Daniel gehört habt. Denn dieser Engel sagt, was sucht ihr den Lebendigen bei den Toten? Er ist nicht hier, er ist auferstanden. Der Gott, der Daniel aus der Löwengrube geholt hat, der hat auch Jesus aus seinem Felsengrab befreit. Und er wird auch dich aus deinem Grab befreien. Und wenn du vielleicht jetzt durch eigene oder fremde Schuld oder durch eigene oder fremde Dummheit in irgendeiner Klemme sitzt, in einer Situation, aus der du keinen Ausweg mehr weißt, dann möchte ich dir sagen, Gott weiß immer einen Ausweg. Es gibt für Gott keine ausweglosen Situationen. Der Gott, der mit dem Tod fertig wurde, der wird auch mit deinen Problemen fertig. Gott kann nicht nur ein paar Löwen, der kann auch noch ganz anderen Kreaturen den Mund zu halten. Und wenn Gott befiehlt, Löwen, Schnauze, so wie unser Abend hier heißt, dann haben die nichts mehr zu melden. Gott kann seine Mitarbeiter, seine Kinder, die zu ihm gehören, die kann der schützen. Der Daniel, so heißt es hier, der hatte seinem Gott vertraut. Und so steht es auch in der Bibel drin, den Treuen ist Gott treu. Gott schützt und rettet, ganz egal wie die Sache verläuft, auf vielfältige Weise. Und davon will ich euch jetzt noch ein Beispiel erzählen. Vor über 100 Jahren, da stak ein Schiff in See, es war der größte Luxusdampfer der damaligen Zeit, und bevor dieses Schiff ins Wasser gelassen wurde, da konnte man mit riesigen Buchstaben dran gepinselt lesen, No God, no Pope. Das heißt, wir brauchen keinen Gott und wir brauchen keinen Priester. Und der Kapitän dieses Schiffes, der hat geschrieben in dem Prospekt, der da verteilt wurde, selbst Christus kann dieses stolze Schiff nicht zum Sinken bringen. Und dann fuhr das Schiff auf seine erste Fahrt los. Und ihr kennt alle die Geschichte, habt den Film gesehen oder das Buch gelesen. Es war die Titanic, die stieß an einen Eisberg und ging unter. Und über 1400 Menschen starben weil nicht genug Schwimmen des Westen an Bord gewesen sind. Und einer, der da auch ins Wasser geflogen war, das war ein Prediger, der wollte irgendwo hinfahren zu predigen, jedenfalls, der schwamm im Wasser da rum und das sah er entfernt von ihm irgendwo, weiß nicht wie weit das war, einen jungen Mann auch rumrudern. Und da hat er zu dem geschrien, junger Mann, haben Sie Frieden mit Gott? Da rief er nein und dann wurden die wieder getrennt. Und nach einer Weile, als sie sich wieder verständigen konnten, da nahm dieser Prediger, John Harper hieß ja, alle Kräfte zusammen und schrie nochmal, junger Mann, sind Sie gerettet? Und da wurde der von einer Welle überspült und der wurde nie wieder gesehen. Aber der junge Mann, der wurde rausgefischt aus dem Wasser und wurde gerettet. Und 14 Tage später stand er in Chicago vor einer Gruppe von Menschen, hat da diese Geschichte erzählt, wie ich euch es erzählt habe. Und er hat sie geschlossen mit den Worten, ich bin der letzte Prediger. Ich bin der letzte Mensch, der den John Harper nochmal gehört hat. Und er hat als der Letzte mich zur Rettung gerufen. Ich hoffe, ich bin nicht der letzte Mensch und Prediger, der zu dir spricht. Und ich wünsche dir, dass du noch viele Gelegenheiten hast, das Wort Gottes zu hören. Aber egal, wie lange du lebst oder nicht, ich wünsche dir, dass sich in deinem Herzen diese eine Frage einbrennt. Mensch, bist du gerettet? Und zwar, bis du dazu ein ehrliches Ja sagen kannst.
1: Sie hörten Dr. Theo Lehmann in einem Vortragsmitschnitt über den Propheten Daniel.

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1: Hallo und herzlich willkommen bei Christen weltweit. Es folgt ein wenig Musik und kurze Berichte von anderen christlichen Werken über die Situation von Christen in anderen Ländern.

0: Hallo und herzlich willkommen bei Radio HBR Christen weltweit. Hören Sie nun einen Beitrag von DMG Interpersonal.
1: Benin, Ulrike Haider, gelesen von Corinna Schmid. Jesus tröstet. Das hat der Herr getan und es ist ein Wunder in unseren Augen. Psalm 118, Vers 23. Jesus heilt. Freitagabend, Schulschluss, Mangozeit. Da lockt es mich hier geradezu, mit seinen Freunden ein paar Mangos zu pflücken. Er klettert auf den Baum, fällt und prallt mit dem Kopf auf die Baumwurzel. Man bringt den Jungen auf dem Moped zur örtlichen Krankenstation. Dann wird er mit dem Krankenwagen in ein 50 Kilometer entferntes Krankenhaus eingeliefert. Diagnose? Schweres Schädelhirntrauma. Die medizinischen Möglichkeiten sind dort sehr begrenzt, sodass er in ein besser ausgestattetes Krankenhaus in 140 Kilometer Entfernung verlegt werden muss. Schnell entschlossen übernehme ich den Transport und fahre Michier mitsamt Infusionsflasche und Katheter zusammen mit seinen Eltern nach Paracou. Seit dem Unfall ist Michier bewusstlos. Das CT zeigt eine Hirnblutung. Es folgen Stunden des Wartens. Michiers Vater ist Pastor meiner Sola-Gemeinde in Anandana. Seine Mutter kocht jeden Sonntag ein leckeres Mittagessen, zu dem ich nach dem Gottesdienst selbstverständlich eingeladen bin. Mit der Familie verbindet mich eine echte Freundschaft. Diese können wir während der schweren Krankheitszeit vertiefen. Wir sitzen viele Stunden auf einem Holzbänkchen, wenn es denn frei ist, vor der Notfallstation, ohne genau zu wissen, welche Behandlung bei Michier angesetzt wird. Es ist nicht einfach für mich, mit den Umständen im Krankenhaus umzugehen. Und das afrikanische Krisenmanagement ist schon anders, als ich es gewohnt bin. Allerdings viel hoffnungsgetragener, insgesamt gelassener. Nach 10 Tagen öffnet Michier die Augen. Erleichterung und Ungewissheit zugleich, da niemand weiß, ob er wieder ganz hergestellt werden wird. Irgendwann tritt ein sichtbarer Heilungsprozess ein. Nach circa 7 Wochen kann der Junge fast normal sprechen, sich erinnern und gehen. Gott hat ein Wunder getan. Das bezeugen selbst die Ärzte. Sie sagen dem Pastor, dass es Gebete waren, die die Genesung bewirkt haben. Michier geht inzwischen wieder zur Schule, kommt gut mit und ist ein fröhlicher Junge. Jesus rettet. Samstagmorgen. Der Tag ist verplant. Einkaufen, die bevorstehende Missionarskonferenz vorbereiten, abends Übernachtungsgäste empfangen. Ich bin gerade dabei, Kuchen zu backen, als mich der Gedanke an die junge, AIDS-kranke Fati nicht mehr loslässt. Sie ist vor kurzem zu ihrer Mutter nach Jogo gekommen, um medizinische Hilfe zu suchen. Ihre Mutter, eine völlig mittellose Witwe mit 4 kleinen Kindern, ist mit der Situation überfordert. Sie hat mir ihr Leid geklagt und ihre Tochter ins Krankenhaus gebracht. In mir wächst die Dringlichkeit, Fati noch am selben Tag zu besuchen. Medizinisch kann ich ihr nicht helfen. Aber es ist meine Verantwortung, ihr von Jesus Christus, dem Retter, zu erzählen. Aus einer Malbibel für Kinder kopiere ich das Bild vom verlorenen Sohn, Lukas 15, und gehe mit ihrer Mutter ins Krankenhaus. Dort bietet sich mir ein Anblick zum Erbarmen. Die junge Frau ist bis auf die Haut abgemagert. Mira, ihre ebenfalls sehr dünne Tochter, sitzt fast regungslos neben ihrer Mutter auf dem Bett. Als sich die Unruhe im überfüllten Zimmer etwas legt, gehe ich zu Fati hinüber. Mit einfachen Worten erkläre ich ihr anhand des Bildes den Weg zurück zum himmlischen Vater. Und sie will zurück. Ihre Mutter betet und Fati stimmt mit ein. Danach legt die Kranke das Bild auf ihre Brust, deckt sich mit einem Tuch zu und sagt: Jesus. Für einen Moment scheint die Zeit stillzustehen. In dem nach 2 Seiten offenen Krankenzimmer ist es ganz ruhig geworden. Es ist ein beeindruckendes Erlebnis, auf diese Weise mit den 3 Frauen verbunden zu sein, die in ganz anderen Verhältnissen leben und kaum Französisch sprechen. Am nächsten Tag besuche ich Fati noch einmal, bevor ich für eine Woche zu unserer Missionarskonferenz fahre. Als ich zurückkomme, hat Jesus Fati am Tag zuvor zu sich nach Hause geholt. Jesus leidet mit. In all diesen schwierigen Situationen, wenn die Not so groß ist, hilft es mir zu wissen, dass Jesus die Menschen noch mehr am Herzen liegen als mir. Ich muss die Last nicht allein tragen. Jesus ist der Tröster und Retter, und ich erzähle von ihm und zeige anderen seine Liebe. Du auch?

0: Hallo und herzlich willkommen bei Christen weltweit. Es folgt ein Bericht von Open Doors über die Situation von Christen in anderen Ländern.
1: In Northern Nigeria and the 19 Northern States.
2: Im Norden Nigerias, in den 19 nördlichen Bundesstaaten, gibt es mehr als 50, 60, 70 Millionen Christen, die täglich verfolgt werden. Stell dir das mal vor, täglich. Niemand spricht es aus, niemand redet darüber.
3: Hallo und herzlich willkommen zu Nachgefragt. Mein Name ist Antoinette und ich bin Medienredakteurin bei Open Doors. Wie findet man inmitten von Verfolgung neue Hoffnung? Wie findet man Worte für Unaussprechliches? Und wie findet man Vergebung für die Menschen, die einem Gewalt angetan haben? Darüber möchte ich heute mit Anahu aus Nigeria sprechen, der Spezialist auf diesem Gebiet ist. Schön, dass du da bist. Anahu, wie würdest du deine Arbeit beschreiben?
4: Trauma Caregiver.
2: Ich bin Traumaseelsorger. Das heißt, ich sorge dafür, dass die verfolgte Kirche in Nigeria die nötige Traumaseelsorge, mentale und emotionale Hilfe und Unterstützung erhält, die sie braucht. Im Norden Nigerias, in den 19 nördlichen Bundesstaaten, gibt es mehr als 50, 60, 70 Millionen Christen, die täglich verfolgt werden. Stell dir das mal vor, täglich. Niemand spricht es aus, niemand redet darüber.
3: Das ist wirklich eine große Zahl. Ich kann das gar nicht richtig greifen. Wer verfolgt denn all diese Christen und was ist ihre Motivation dahinter?
2: Da sind die Fulani-Hirten, die islamistischen Kämpfer. Es gibt Boko Haram, ISWAP oder den IS, wie man sie nennt. Da sind Banditen und Entführer. Sie haben verschiedene Gesichter. Sie können im Namen des Terrorismus kommen. Sie können unter dem Namen der Politik kommen. Manchmal geht es augenscheinlich um Konflikte zwischen Bauern und Hirten, um den Klimawandel oder was auch immer. Aber wir kennen ihr Ziel. Ihr Ziel ist es, die Kirche und die christlichen Gemeinschaften anzugreifen. Sie wollen nicht, dass wir weiterhin Jesus nachfolgen, dass wir weiterhin Gottesdienste abhalten, dass wir Christen bleiben. Sie wollen das Christentum entvölkern. Sie wollen es ausrotten, die Kirche zerstören.
3: In den Medien taucht immer wieder die Behauptung auf, dass die Motivation vieler Angreifer durch Landbesitz motiviert ist und dass es sich gar nicht um religiöse Motive handelt. Was sagst du dazu?
2: Zuallererst geht es um Religion. Alles andere ist ein Nebenprodukt, ist zweitrangig. Man kann politische oder wirtschaftliche Gründe hinzufügen. Man kann Tribalismus hinzufügen. Aber nichts von alledem ist ausschlaggebend. Es ist Verfolgung. Bitte nennen wir es, was es ist. Es ist Verfolgung. Sagt allen, die das behaupten, Anahu sagt, es ist Verfolgung. Sie können es nennen, wie immer Sie es aus akademischen Gründen oder aufgrund politischer Korrektheit nennen wollen. Aber bitte, ich kämpfe um mein Leben und das Überleben meines Glaubens. Ich kann es mir nicht leisten, es anders zu nennen. Es ist Verfolgung. Es ist Verfolgung. Mein Glaube ist bedroht. Ich weiß nicht, ob ich den morgigen Tag erlebe. Vielleicht, vielleicht aber auch nicht.
3: Man hört dir deinen Schmerz an. Und ich will dir versichern, dass wir uns eins damit machen und deinen Schmerz versuchen mitzuspüren und im Gebet mitzutragen. Bevor wir weiter in das Thema Traumaseelsorge einsteigen, wollen wir uns die Verfolgungsweise anschauen. Wie sieht die Verfolgung in Nigeria aus? Und gibt es einen Unterschied, wie Männer und Frauen verfolgt werden?
2: Bei den Männern versuchen sie, das Gefühl von Stolz und Würde zu erschüttern. Wenn man einem Mann das Gefühl gibt, ich kann meine Frau und meine Kinder nicht beschützen, fühlen sie sich irrelevant, hilflos und nutzlos für die Familie. Bei den Frauen greifen sie die Essenz ihres Wertes und ihrer Würde als Mütter, als Hausfrauen an. So kommt der Feind gewöhnlich zu ihnen und übt Druck auf sie aus, besonders im Bereich ihrer sexuellen Reinheit. Und wenn die Frau verunreinigt ist, wirkt sich das auf den Ehemann aus, auf die Familie, auf die Gemeinschaft und letztendlich auf die Kirche. Viele junge Mädchen werden entführt, sie werden verschleppt. Nach einer Weile werden sie gezwungen, zum Islam zu konvertieren. Sie werden indoktriniert und zwangsverheiratet. Auch viele christliche Frauen werden entführt, festgehalten und sie werden immer wieder vergewaltigt. Nicht nur von einem Mann, sondern von mehreren Personen. Wenn festgestellt wird, dass sie schwanger sind, werden einige von ihnen weggeschickt. Dann kommt die Frau mit einem Baby, das nicht aus der Gemeinschaft stammt, in die Gemeinschaft zurück. Und das ist dann eine noch größere Tragödie für sie. Denn wenn sie zurückkommt, wird ihr Ehemann sie nicht aufnehmen. Ihre unmittelbare Familie wird sie nicht aufnehmen. Nicht einmal die Kirche wird sie aufnehmen. Und das ist das Schmerzlichste. Das Kind anzunehmen ist eine ständige Erinnerung an das, was passiert ist. An den Schmerz, an die Schwächen. Unsere Verfolger haben also die Verunreinigung und den Angriff auf Frauen als ein sehr mächtiges Werkzeug erkannt.
1: So our persecutors have identified the defilement and the attack on women.
2: Menschen wie ich kämpfen gegen diese Sichtweise. Wir versuchen, ein richtiges biblisches Verständnis von Kultur einzuführen, das der gesamten Gemeinschaft, der Familie und der Kirche helfen soll, diese Frauen willkommen zu heißen und wieder aufzunehmen. Haben wir Erfolg? Ja. Sind wir schnell genug? Nicht so schnell, wie ich es mir wünsche. Aber werden wir es schaffen? Langsam, aber stetig.
3: Aber es tut sich was. Wie würdest du sagen, beeinflusst die Verfolgung den Glauben der Christen?
2: Die Kirche wächst, und wenn ich darüber spreche, werde ich ganz aufgeregt. Die Kirche wächst, aber ja, es wirkt sich sehr negativ auf uns aus. Doch zur Ehre Gottes sind viele von uns entschlossen, als Christen zu sterben. Wir sind entschlossen, unsere Kinder als Christen zu erziehen. Und erstaunlicherweise haben wir gesehen, dass viele Menschen vom Islam zum christlichen Glauben übergetreten sind. Sicherlich spüren wir die Auswirkungen in wirtschaftlicher Hinsicht. Wir spüren die Auswirkungen in psychologischer und soziologischer Hinsicht. Die Stigmatisierung ist massiv. Ich frage mich im Herzen, wo war Gott, als all diese Dinge passierten? Meine Kinder fragen, wo ist Gott? Was passiert mit unserem Vater? Hinzu kommt, dass das Leben in Afrika sehr gemeinschaftlich ist. Wenn also eine Person betroffen ist, dann hat das einen Dominoeffekt. Erstens wird dann die gesamte Gemeinschaft als schwach abgestempelt. Denn wenn es einen betrifft, betrifft es alle. Zweitens schafft es ein Gefühl der Angst und Unsicherheit. Unser kollektiver Glaube wird in Mitleidenschaft gezogen. Und unsere Fähigkeit, Gott so anzubeten, wie wir es wollen, wird stark beeinträchtigt. Aber weil wir wissen, dass die Kirche hinter uns steht und für uns betet, geben wir nicht auf.
1: Well, you know what? More and more, because we know the church is with us and is praying for us, we're not giving in.
3: Wir können nur erahnen, wie es euch geht und wie viel Stärke es braucht, um nicht aufzugeben. Wie hilft die Traumaseelsorge dabei?
2: Unser Dienst richtet sich vor allem an Frauen und Kinder sowie an Kirchenleiter. Wir leisten Traumaseelsorge in Form von psychologischer Glaubenshilfe, Traumareflexion und Traumaberatung. Wir kommen also in eine Gemeinde, die aufgrund ihres Glaubens eine Gewalttat erlebt hat. Dann schicken wir Betreuer, die einige Tage mit ihnen verbringen. Sie leisten Präsenzdienst und Traumaseelsorge. Und während sie 4 bis 5 Tage lang Traumaseelsorge leisten, ermitteln sie die schwersten Fälle unter ihnen. Wenn sie die schwersten Fälle identifiziert haben, überweisen sie diese über ein von uns entwickeltes Netzwerk an das Zentrum. Im Zentrum haben wir Berater, Psychologen und auch Betreuer, die tagelang mit ihnen im Zentrum verbringen und sie anleiten, im Gebet, im Wort, in der Anwendung der einen oder anderen psychologischen Technik, um ihnen zu helfen. Sie kommen mindestens 3 oder 4 Mal im Jahr dorthin. Wir können die Verfolgung nicht aufhalten, aber auf diese Weise entwickeln sie genug Widerstandskraft, um mit den Dingen, die ihnen widerfahren, fertig zu werden. Wir haben auch ein Sensibilisierungspaket, das wir Traumareaktion 1, Traumareaktion 2 und Traumareaktion 3 nennen. Diese Serie zur Traumasensibilisierung wurde für Kirchenleiter entwickelt. Das erste heißt Trauma und Ich. Dabei setzt man sich mit seinen persönlichen Traumata auseinander. Das zweite Modul heißt Trauma und die Menschen, die ich liebe. Es befasst sich mit der Familie. Und das dritte heißt Trauma in meiner Gemeinde. Hier geht es um Trauma in der Kirchengemeinde und in der weiteren Umgebung. Damit sensibilisieren wir die Kirchenleiter. Wir klären sie über Traumata auf, über die psychologischen Auswirkungen von Trauma, die Folgen davon und was zu tun ist, um die Folgen zu minimieren. Wir erklären, durch welche Anzeichen und Symptome man erkennen kann, dass eine Person traumatisiert ist. So können sie sie ermutigen: Hey, es ist in Ordnung, wenn du traumatisiert bist.
3: Welchen Unterschied macht die Traumaseelsorge im Leben der Christen?
1: Like a mustard seed planted.
2: Sie ist wie ein Senfkorn, das gepflanzt wird und keimt, um ein großer Baum zu werden, in dem viele Vögel nisten. Im Vergleich zu dem Wenigen, was wir tun können, kann ich es nur als ein Wunder bezeichnen. Wie soll ich die Geschichte einer Frau verstehen, die durch das, was ihr passiert ist, buchstäblich ihre Stimme verloren hat? Auf einmal kann sie zum ersten Mal seit Jahren wieder sprechen. Wie soll ich das erklären? Wie erklärt man die erstaunlichen Zeugnisse von Menschen, die Rachegefühle, tiefsitzenden Hass und Schmerz gegen ihre Verfolger hegten? Alles, was sie wollten, war Rache. Wenn man sich gegen die Rachegedanken äußert, ist man in ihren Augen sofort eins mit den Verfolgern. Und dann kommen sie zum Workshop für Traumaheilung. Und sie lassen diesen Schmerz los. Zum ersten Mal sind sie in der Lage zu sagen, sie hassen mich. Sie haben mir das Schlimmste angetan. Aber meine Bibel und mein Jesus, der mich liebt und am Kreuz gestorben ist, haben mich gelehrt, sie zu lieben, ihnen zu vergeben. Ich habe ihnen vergeben. Und sie meinen es wirklich ernst. Wie soll ich das erklären? Es ist ein Wunder, oder? Aber Gott benutzt Menschen, um solche Wunder zu vollbringen.
3: Das ist wirklich ein Wunder. Anahu, was können wir hier tun, um die traumatisierten nigerianischen Christen zu unterstützen?
2: Nummer eins, betet. Nummer zwei, seid als globale Kirche unsere Stimme. Denn hier passiert so viel und wir wollen gehört werden, aber wir haben nicht die Stimme dazu. Wir wollen jemanden, der für uns spricht. Könnt ihr unsere Stimme sein? Wir appellieren an die Kirche auf der ganzen Welt. Wir wollen uns nicht isoliert fühlen. Das ist tödlich, das schwächt und dann stirbt unsere Kirche aus. Wir wollen nicht eines Tages aufwachen und es gibt keine Christen mehr in Nigeria. Aber ich glaube, wenn die weltweite Kirche weiterhin zu uns steht, warum sollte die nigerianische Kirche dann sterben? Ich wüsste nicht, warum. Wir müssen also unsere Stimme erheben, damit die weltweite Kirche von uns erfährt. Solange die Kirche nicht davon weiß, weiß sie nicht, wie sie beten soll. Sie weiß nicht, wie sie den Verfolgten beistehen soll und wie sie sie unterstützen soll.
3: Du beschreibst gerade schon wunderschön die Arise Africa-Kampagne, die Ende Mai dieses Jahres hier in Deutschland gestartet ist.
1: And if there's anything that Arise Africa...
2: Wenn es etwas gibt, das die Arise Africa-Kampagne für die Kirche in Nigeria erreichen sollte, dann ist es, dass sie die Kirche in Nigeria mit Menschen da draußen verbindet. Menschen, die Bescheid wissen sollten, die etwas gegen die Notlage der verfolgten Kirche in Nigeria tun wollen. Es gibt so viel Ungerechtigkeit gegen uns und niemand kämpft für uns. Wir wollen, dass man für uns kämpft. Wir wollen zurück in unser Land. Wir wollen Gott im Land unserer Vorfahren anbeten. Wir wollen unsere Kinder im Land unserer Vorfahren großziehen. Wir wollen, dass sie Jesus Christus als Afrikaner kennenlernen, die an diesem besonderen Ort geboren wurden. Mit diesem besonderen Dialekt, um Gott in unserer lokalen Sprache anzubeten. Wir möchten, dass die weltweite Kirche mit der nigerianischen Regierung spricht. Für Gerechtigkeit, für Wiederherstellung, für Sicherheit für alle. Wir sind so verletzlich, so schutzlos. Deshalb sprecht mit der Regierung.
3: Wir wünschen uns so sehr, dass die Arise Africa-Kampagne wirklich zu einem Aufschrei in der Welt führt. Dass ihr euch nicht mehr isoliert, vergessen und schutzlos fühlt, sondern dass ihr spürt, dass ihr gesehen werdet und dass Christen überall für euch im Gebet kämpfen. Und zu genau diesem Gebet möchte ich euch ermutigen. Betet für unsere traumatisierten Geschwister in Nigeria, dass sie wiederhergestellt werden, dass sie die Kraft der Vergebung erfahren und von den seelischen Wunden geheilt werden. Und betet auch für den Dienst der Traumaseelsorger, dass sie ihnen Gottes Weisheit und mit seiner Kraft ausführen können. Wenn ihr mehr über die Arise Africa-Kampagne wissen wollt, dann klickt vorbei auf www.opendoors.de/ariseafrica. Wir freuen uns, wenn ihr Teil dieser Kampagne werdet. Bis zum nächsten Mal, euer Team von Open Doors.
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1: Ich bin Felix Becker und das war der Tag. Bundesarbeitsministerin Baas stößt mit ihrer Kritik an der geplanten Attestpflicht ab dem ersten Krankheitstag auf Widerstand in der Union. Der Chef des CDU-Sozialflügels Radke kritisierte, bereits getroffene Vereinbarungen öffentlich in Frage zu stellen. Baas bezweifelt, dass die Regelung sinnvoll ist und warnt vor möglicherweise längeren Krankschreibungen. Zudem verwies sie auf zahlreiche Ausnahmen für tarifgebundene Unternehmen. Nach einem russischen Drohnenangriff auf ein Munitionslager nahe der ukrainischen Hauptstadt Kiew ist die Zahl der Todesopfer auf 37 gestiegen. Dutzende Menschen wurden verletzt. Nach Angaben von Präsident Selenskyj wurden auch Wohnhäuser sowie ein Senioren- und Behindertenheim beschädigt. Bei ukrainischen Drohnenangriffen auf Russland und die annektierte Krim kamen nach russischen Angaben 4 Menschen ums Leben. Nach der Gletscherkatastrophe in Nepal ist die Zahl der Todesopfer auf über 670 gestiegen. Rund 2.500 Menschen werden noch vermisst, darunter auch eine hohe einstellige Zahl Deutscher. Heftiger Regen und große Schlammmassen erschweren die Rettungsarbeiten erheblich. Bislang konnten nach Angaben der Behörden fast 4.500 Menschen aus dem Katastrophengebiet gerettet werden. Die Debatte über ein mögliches AfD-Verbotsverfahren nimmt wieder Fahrt auf. Thüringens SPD-Innenminister Meyer fordert, völkisch ausgerichtete Landesverbände der Partei zu verbieten. Zuvor hatten sich auch Verteidigungsminister Pistorius und Baden-Württembergs Ministerpräsident Özdemir für ein solches Verfahren ausgesprochen. Dabei geht es vor allem um die AfD-Landesverbände in Thüringen, Sachsen, Sachsen-Anhalt und Brandenburg. Der Bundesnachrichtendienst wirbt auf der Computerspielmesse Gamescom in Köln um Nachwuchs. Interessierte können dort auch ihre Hacking- und Programmierfähigkeiten testen und mit BND-Mitarbeitern ins Gespräch kommen. Die Behörde hofft auf diese Weise junge IT-Talente zu gewinnen. Die Gamescom läuft noch bis morgen und gilt mit jährlich über 300.000 Besuchern als größte Computerspielmesse der Welt.
0: Deutschlandwetter.
1: Heute Nacht ziehen von Westen dichte Wolken mit zeitweiligem Regen auf, während es nach Südosten hin oft trocken und klar bleibt. Tagsüber wird es morgen im Norden wechselhaft mit Schauern, sonst zeigt sich oft die Sonne bei Höchstwerten zwischen 20 und 29 Grad.
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wir wollen. Zu oft den Plan in eigener Regie verwalten, selbstgestalten, Leben kontrollieren, sind zu stolz, Gott alles hinzuhalten. 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
1: Samstag, 29. August. Da ließ der Herr einen großen Wind aufs Meer kommen, und es erhob sich ein großes Ungewitter auf dem Meer, dass man meinte, das Schiff würde zerbrechen. Jona 1, Vers 4. Jona und die Schöpfung. Der Prophet Jona aus dem Alten Testament ist für mich ein ambivalenter Charakter. Er erhält einen konkreten Auftrag von Gott: Geh nach Osten, nach Ninive. Jona 1, Vers 2. Doch was tut er? Er geht nach Westen, bucht eine Kreuzfahrt und haut ab. Gott ist jedoch nicht fertig mit ihm. Er befiehlt dem Wind und die Naturelemente setzen sich gehorsam in Bewegung. Sie tun das, was Gott will. Sie wühlen das Meer auf und bringen das

Schiff, auf dem Jona vor Gott zu fliehen gedenkt, in Seenot. Als Jona dann ins Meer geworfen wird, weil er Schuld an diesen Widrigkeiten trägt, ist der Sturm auf Gottes Wink hin auf einen Schlag still. Dann ordnet Gott einen großen Fisch, der Jona weisungsgemäß verschluckt und 3 Tage später an einer ganz bestimmten Stelle ausspuckt. Wieder auf den Befehl Gottes. Es ist erstaunlich. Die ganze Schöpfung, belebt oder unbelebt, folgt gehorsam den Anordnungen Gottes, nur nicht der Mensch Jona. Der Mensch ist der einzige Teil der Schöpfung, der sich aktiv Gott widersetzt. Dass er damit auf lange Sicht keinen Erfolg haben wird, ist klar. Denn unsere Kraft ist klein und endlich, Gott hingegen ist allmächtig. Was sind nun unsere Optionen? Wir sehen an Jona, wohin es führt, wenn wir uns Gott widersetzen. Es bringt unsere Mitmenschen in Gefahr und führt uns in die Katastrophe. Doch es gibt einen Ausweg, und hier ist Jona wieder Vorbild. Im Bauch des Fisches erkennt er, dass Gott es immer noch gut mit ihm meint. Gott will den widerspenstigen Jona nicht vernichten, sondern retten. Und so unterwirft sich Jona der gütigen Hand Gottes. Wie bei Jona steckt in den Krisen, in die wir durch unseren Eigenwillen geraten, die Chance, zu Gott umzukehren und ihm zu gehorchen. Die Frage zum Nachdenken. Sind Sie schon einmal in Seenot gewesen? Der Tipp fürs Leben. Gott redet auch und gerade in der Krise. Die tägliche Bibellese. Jona 1 und 2. Und das Wort des Herrn geschah zu Jona, dem Sohn des Amittai: Mache dich auf, geh nach Ninive, der großen Stadt, und verkündige gegen sie, denn ihre Bosheit ist vor mich aufgestiegen. Aber Jona machte sich auf, um nach Tarsis zu fliehen, weg vom Angesicht des Herrn. Und er ging nach Jaffo hinab, fand ein Schiff, das nach Tarsis fuhr, gab den Fahrpreis dafür und stieg hinein, um mit ihnen nach Tarsis zu fahren, weg vom Angesicht des Herrn. Da warf der Herr einen gewaltigen Wind auf das Meer, und es entstand ein großer Sturm auf dem Meer, so dass das Schiff zu zerbrechen drohte. Da fürchteten sich die Seeleute und schrien um Hilfe, jeder zu seinem Gott. Und sie warfen die Geräte, die im Schiff waren, ins Meer, um ihre schwierige Lage zu erleichtern. Jona aber war in den untersten Schiffsraum hinabgestiegen, hatte sich hingelegt und schlief fest. Da trat der Kapitän an ihn heran und sagte zu ihm: Was ist mit dir, du Schläfer? Steh auf, ruf deinen Gott an. Vielleicht wird der Gott sich auf uns besinnen, so dass wir nicht umkommen. Und sie sagten einer zum anderen: Kommt und lasst uns Lose werfen, damit wir erkennen, um wessen Willen dieses Unglück uns trifft. Und sie warfen Lose, und das Los fiel auf Jona. Da sagten sie zu ihm: Teile uns doch mit, durch wessen Schuld dieses Unglück uns trifft. Was ist dein Beruf und woher kommst du? Was ist dein Land und von welchem Volk bist du? Und er sagte zu ihnen: Ich bin ein Hebräer und ich fürchte den Herrn, den Gott des Himmels, der das Meer und das trockene Land gemacht hat. Da fürchteten sich die Männer mit großer Furcht und sagten zu ihm: Was hast du da getan? Die Männer hatten nämlich erfahren, dass er vor dem Angesicht des Herrn auf der Flucht war, denn er hatte es ihnen mitgeteilt. Und sie sagten zu ihm: Was sollen wir mit dir tun, damit das Meer uns in Ruhe lässt? Denn das Meer wurde immer stürmischer. Da sagte er zu ihnen: Nehmt mich und werft mich ins Meer. Dann wird das Meer euch in Ruhe lassen, denn ich habe erkannt, dass dieser große Sturm um meinetwillen über euch gekommen ist. Und die Männer ruderten mit aller Kraft, um das Schiff ans trockene Land zurückzubringen, aber sie konnten es nicht, weil das Meer immer stürmischer gegen sie anging. Da riefen sie zum Herrn und sagten: Ach Herr, lass uns doch nicht umkommen um der Seele dieses Mannes willen und bringe nicht unschuldiges Blut über uns. Denn du, Herr, hast getan, wie es dir gefallen hat. Und sie nahmen Jona und warfen ihn ins Meer. Da ließ das Meer ab von seinem Wüten, und die Männer fürchteten den Herrn mit großer Furcht, und sie brachten dem Herrn Schlachtopfer dar und gelobten ihm Gelübde. Und der Herr bestellte einen großen Fisch, Jona zu verschlingen,
Und Jona war 3 Tage und 3 Nächte im Bauch des Fisches. Und Jona betete zum Herrn, seinem Gott, aus dem Bauch des Fisches und sprach: Ich rief aus meiner Bedrängnis zum Herrn, und er antwortete mir. Aus dem Schoß des Scheols schrie ich um Hilfe, du hörtest meine Stimme. Und du hattest mich in die Tiefe geworfen, in das Herz der Meere, und Strömung umgab mich. Alle deine Wogen und deine Wellen gingen über mich dahin. Da sprach ich: Verstoßen bin ich von deinem Angesicht hinweg, dennoch werde ich wieder hinblicken zu deinem heiligen Tempel. Wasser umfing mich bis an die Seele, die Tiefe umschloss mich, Seetang schlang sich um mein Haupt. Zu den Gründen der Berge sank ich hinab. Der Erde Riegel waren hinter mir auf ewig geschlossen. Da führtest du mein Leben aus der Grube herauf, Herr, mein Gott. Als meine Seele in mir verschmachtete, dachte ich an den Herrn. Und mein Gebet kam zu dir in deinen heiligen Tempel. Die, die nichtige Götzen verehren, verlassen ihre Gnade. Ich aber will dir Opfer bringen mit der Stimme des Lobes, was ich gelobt habe, werde ich erfüllen. Bei dem Herrn ist Rettung. Und der Herr befahl dem Fisch, und er spie Jona auf das trockene Land aus.

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1: Ich bin Felix Becker und das wird der Tag. Bundesaußenminister Wadephul reist heute zu einem außerordentlichen Gipfeltreffen nach Istanbul. Dort beraten Deutschland, Frankreich und Großbritannien mit Vertretern Saudi-Arabiens, der Türkei, Pakistans und Ägyptens.
2: Im Mittelpunkt stehen die Spannungen an der Straße von Hormus und deren Folgen für die Energieversorgung. Die wichtige Schifffahrtsroute spielt eine zentrale Rolle für den weltweiten Transport von Öl und Gas. Dabei soll es auch um die Auswirkungen der angespannten Lage auf die Spritpreise gehen. Ziel der Gespräche ist es, Möglichkeiten für eine Entschärfung der Situation auszuloten. Ulrike Klein, Redaktion.
1: Die Vereinten Nationen begehen heute den Internationalen Tag der Opfer des gewaltsamen Verschwindenlassens.
3: Damit soll auf Menschen aufmerksam gemacht werden, die von staatlichen Stellen oder mit deren Unterstützung verschleppt werden und deren Schicksal anschließend verschleiert wird. Besonders betroffen sind häufig politische Gegner, Menschenrechtsaktivisten und ihre Angehörigen. In diesem Jahr steht der Aktionstag zudem im Zeichen des 20. Jahrestages der Verabschiedung der internationalen UN-Konvention gegen das Verschwindenlassen. Die Vereinten Nationen fordern weitere Staaten auf, dem Abkommen beizutreten und die Rechte der Betroffenen zu stärken. Timo Wiesner, Redaktion.
1: In Köln geht heute die Gamescom zu Ende. Seit Mittwoch präsentieren dort Spieleentwickler, Publisher und Hardwarehersteller ihre Neuheiten.
4: Die Gamescom gilt als weltweit größte Veranstaltung für Computer- und Videospiele und zugleich als eine der wichtigsten internationalen Plattformen der Gamesbranche. Am letzten Publikumstag öffnen die Messehallen noch einmal für Gaming-Fans aus dem In- und Ausland. Neben neuen Spielen stehen auch Virtual Reality, E-Sport und aktuelle Entwicklungen rund um künstliche Intelligenz in der Spielebranche im Mittelpunkt. Viele Unternehmen nutzen die Messe außerdem, um kommende Titel erstmals einem großen Publikum vorzustellen. Noah Ulrich, Redaktion.
1: In der Fußball-Bundesliga empfängt heute um 15.30 Uhr der SC Freiburg Werder Bremen. Zwei Stunden später spielt der FC Augsburg gegen Aufsteiger Schalke 04. Für die Schalker ist es das erste Bundesligaspiel nach 3 Jahren in der zweiten Liga.
0: Deutschlandwetter.
1: Heute am Tage bringen dichte Wolken im Norden und Nordwesten wiederholt Schauer, während es nach Südosten hin viel Sonnenschein gibt. Die Höchstwerte liegen zwischen 20 und 29 Grad. Morgen bleibt es wechselhaft mit schauerartigem Regen und einzelnen Gewittern bei maximal 20 bis 27 Grad.
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1: Hallo und herzlich willkommen bei Radio HBR. Es folgt nun ein wenig Musik und dann ein Beitrag von Machbar, der christliche Podcast für Mission im Alltag.

0: 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Hallo und herzlich willkommen zu einer neuen Folge von Machbar, der Podcast für Alltagsmissionare. Ich freue mich, dass du wieder mit dabei bist. Und heute geht es um ein spannendes Thema. Ich habe wieder zwei Gäste hier. Es ist das zweite Mal zwei Gäste. Richtig schön. Aber ich glaube, mehr als zwei passen ja auch nicht rein. Herzlich willkommen, Yadira und Lea. Ihr seid da von Belebe unsere Herzen. Was das ist, werden wir uns gleich drüber unterhalten. Ja, schön, dass ihr mit dabei seid, dass du mit dabei bist. Viel Freude beim Zuschauen und Zuhören. Ja, Yadira, Lea, voll schön, dass ihr da seid. Ihr arbeitet bei Belebe unsere Herzen. Eine Arbeit für Frauen, die Nancy DeMoss, Wohlgemut, oder wie spricht man das eigentlich richtig aus?
1: Wohlgemuth.
0: Also das, ja. Sie ist US-Amerikanerin, ja?
1: Genau.
0: Und Wohlgemuth. Okay. Also nochmal, kannst du nochmal den ganzen Namen von der Nancy sagen?
1: Nancy Lee DeMoss Wohlgemuth.
0: Ah, aber das Lee, woher kommt das Lee?
1: Das ist auch ein Vorname.
0: Okay.
1: Es ist Nancy Lee, ist
0: sehr gut.
1: Ja. Doppelvorname.
0: Ich weiß, dass Belebe unsere Herzen unter anderem auch den Kurs Divine Design geschrieben hat, den es ja auch auf Deutsch gibt. Das benutzen die jungen Frauen, die bei uns ihr FSJ machen hier. Mhm. Gerade eben Schön. Habt ihr schon einen FSJler kennengelernt hier. Ja, die machen das auch in ihrem Mentoring. Wow. Das ist ganz cool. Können wir vielleicht gleich noch ein bisschen drüber reden.
1: Toll.
0: Ja, was genau ist das Belebe unsere Herzen? Darüber reden wir gleich noch ausführlicher. Ja, vielleicht an euch noch. Du willst keine spannende Episode mehr verpassen mit solchen tollen Gästen, die ich hier habe. 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Ja, Yadira, du stammst aus Guatemala. Ja,
1: genau.
0: Bis Ende der 80er Jahre, Anfang der 90er Jahre als Au-pair nach Deutschland gekommen. Und hier hast du geheiratet, eine Familie gegründet. Vor ein paar Jahren hast du deinen Mann, der schwer krebskrank war, auch verloren.
1: Ja.
0: Übrigens für euch, Yadira, eine sehr bewegende Geschichte. Und wir haben auch ein Video mit ihr, das werden wir hier verlinken auch. Es wird demnächst oder ist vielleicht dann schon, wenn die Folge veröffentlicht wird, hier auf dem Holkebach-Channel erschienen. Yadira, du hilfst Frauen, anderen Frauen in ihrer Beziehung zu Jesus zu wachsen. Was gefällt dir an dieser Arbeit besonders gut?
1: Ja, das ist ein Anliegen, was der Herr mir ins Herz gelegt hat, richtig stark. Es gefällt mir dabei zu sehen, wie Frauen aufblühen in Jesus, wie sie wachsen, wie sie näher zu Jesus kommen und auch Freiheit finden in ihm und auch Erfüllung. Mhm. Und dann, sie können auch noch Frucht geben, fruchtbar sein für Jesus. Es ist, ja, zu sehen, wie der Geist Gottes in ihnen wirkt, wie Gottes Wort sie wachsen lässt, das ist wunderbar. Es ist wirklich wunderbar.
0: Schön.
1: Und deswegen ist mein Herzanliegen auch genau richtig bei Belebe unsere Herzen. Und das ist, Belebe unsere Herzen ist ein Name, aber es ist auch ein Gebet. Mhm. Herr, belebe unsere Herzen. Das ist unser Wunsch.
0: Sehr gut. Ja, man merkt dir das an, dass das eine Leidenschaft ist.
1: Ja.
0: Du strahlst, wenn du daran denkst.
1: Ja, es ist
0: voll. Auch wie Gott wirkt an Herzen von Menschen, an Frauen auch im Besonderen. Ne?
1: Ja.
0: Ja, sehr schön. Lea, darf ich dich bitten, dich kurz ein bisschen vorzustellen, wer du bist in deinem Alltag und wie bist du zu Belebe unsere Herzen gekommen?
2: Ja, mein Name ist Lea Köster. Ich bin noch 36 Jahre alt und habe zwei Kinder, bin verheiratet mit Marcel. So habe ich die Bankkauffrau gelernt, also eigentlich nichts, was jetzt gerade mit Belebe unsere Herzen zu tun hat. Aber ich bin halt zu Hause, seitdem die Kinder auf der Welt sind. Das heißt jetzt seit neun Jahren. Und grundsätzlich hatte ich halt immer schon ein Anliegen für Frauenarbeit. Schon ziemlich früh, als ich in die Gemeinde gekommen bin. Also ich komme aus einem nichtchristlichen Elternhaus und habe mich bekehrt und habe erstmal nur Bibel gelesen und zum Beispiel Titus 2. Und das war so, okay, so ist das in der Gemeinde. So steht das in Gottes Wort und so wird das da sein. Und als ich dann in die Gemeinde gekommen bin, habe ich halt gemerkt, okay, ist doch ein bisschen anders. Ist gar nicht so leicht generationsübergreifend von Frauen zu lernen, habe ich festgestellt. Und dachte aber, das muss aber sein. Also Gottes Wort sagt das, ist es richtig, also ich brauche das. Und ich hatte ja auch keine Eltern, die mir das beibringen konnten. Und deswegen war ich damals von Anfang an eigentlich sehr stark auf der Suche. Und habe immer wieder darum gebetet, auch, dass Gott mir das schenkt, diese Frauen, die einen geistlich anleiten. Und ja, das habe ich einfach jetzt total, also sehr viele Frauen in meinem Leben. Und eine dieser Frauen, sag ich mal, meine Titus 2 Frauen, hat mich dann halt auch eingeladen. Damals hat ja die Reihen Zeugnis auch gegeben. Einen Abend zusammen, da hat sie mich mitgenommen. Dann habe ich ja Adira kennengelernt und so bin ich eigentlich dann Stück für Stück da reingerutscht, dass ich mit dabei bin. Und ja, es kam eigentlich durch einen Kontakt. Die wusste, okay, mir ist das ein Anliegen. Sie war in dem Dienst und dann kam ich mit dazu.
0: Was eine Titus 2-Frau ist, das musst du mir gleich noch erklären. Da komme ich dann noch zu. Was ist dann deine Aufgabe dort bei Belebe unser Herz? Magst du da noch kurz was zu sagen?
2: Ja, das ist sehr variabel.
0: Okay.
2: weil wir als, ja doch irgendwo noch im Aufbau sind teilweise. Und jeder von uns einfach guckt, welche Aufgaben sie auch gerade übernehmen kann. Auch mit Familie, was gerade passt. Mhm. Also ich bin sehr viel mit Jadira im Kontakt und versuche, Termine im Blick zu halten, Anfragen zu beantworten, dann, wenn wir mit Verlagen zusammenarbeiten, Koordination rund ums Team, also administrative Aufgaben, Teamtreffen zu organisieren. Jetzt haben wir angefangen, auch Podcasts aufzunehmen, da mache ich die Moderation, so wie du. ja, also es ist sehr, sehr, sehr unterschiedlich und eigentlich immer, ja, was kommt und wo wir fragen, wer kann das machen, dann gucken wir einfach, wie passt das gerade.
0: Sehr cool.
2: Sehr unterschiedlich.
0: Ja. Schön. Ja, reden wir ein bisschen weiter über Belebe unserer Herzen. Was genau ist das für eine Arbeit eigentlich? Wer mag von euch ein bisschen erklären?
1: Ich kann das gerne. Belebe unserer Herzen ist eine Frauenarbeit, ein Frauenwerk, der seinen Sitz in Amerika hat, in Michigan. Und der in den letzten 5 Jahren sehr international geworden ist. Nicht, weil Revival Hearts das wollte, das ist der Name.
0: Revival Hearts ist die
1: Zentrale.
0: Okay.
1: Und nicht, dass sie das gesucht haben, sondern Frauen aus der ganzen Welt sind gekommen und sagten, wir wollen das in unsere Sprache. Und das war auch bei mir der Fall, weil ich habe das in Spanisch angefangen. Ich bin ja aus Guatemala und meine Muttersprache ist Spanisch. Und als ich das erste Mal Revival Hearts gefunden habe, war ich total begeistert, weil es schon auf Spanisch war, Podcast und Bücher und alles, aber auf Deutsch nicht. Und dann habe ich gedacht, okay, das wäre was für die Deutschen, weil nicht alle Englisch können, so dass man Podcast hören kann. Und da habe ich ja gebetet, Herr, das wäre ganz toll, wenn das auf Deutsch gäbe für die Frauen hier, auch die brauchen das. Und ja, und was Revival Hearts macht, ist wirklich, dass dieses Slogan, Revival Hearts ruft Frauen zu Freiheit, Fülle und Frucht in Christus, das ist, was der Dienst an sich macht. Durch verschiedene Materialien und Ressourcen. Wir haben Podcasts, aber wir organisieren auch Konferenzen. Also ich sage wir, Revival Hearts, wir lieben unsere Herzen, wir haben einmal eine Art Konferenz gehabt, aber das ist der Herz dahinter ist, Frauen sollen wirklich in diese Nachfolge zu Jesus gerufen werden und sie sollen das finden, wonach sie sich sehen, diesen Durst, also richtig Freiheit und auch Erfüllung und auch sollen sie auch selber Frucht tragen und das ist, was Revival Hearts macht. Wie gesagt, durch verschiedene Materialien. Es gibt viele Bücher, es gibt tägliche Andachten, es gibt tägliches Podcast, es gibt die Konferenzen.
2: Ja. Kurse, ne, die Bibelkurse.
1: Die Bibelkurse, was du erwähnt hast.
0: Ja,
1: Mann, die Design ist ein Kurs.
0: Ja, genau.
1: Aber wir haben verschiedene und wir haben den Segen, dass wir mit ganz wunderbaren Verlagen in Deutschland arbeiten und dass sie fleißig sind und dass wir jetzt über 20 Bücher zusammen mit Büchern und Kurse haben, die wir den Frauen anbieten können.
0: Sehr gut. Ja. Könnt ihr noch sagen, was gibt's gerade ein aktuelles Projekt, wo ihr dran arbeitet?
2: Oh ja, da kann Lea vielleicht erzählen. Okay. Ja, das ist ja die Podcast-Aufnahme.
0: Ja,
2: tatsächlich. Okay. Also es gibt kurze Andachten, die von Montag bis Freitag laufen. Aber diese erste halbe Stunde Podcast. Jetzt als erstes haben wir eine Reihe angefangen zur persönlichen Erweckung. Da ist der Kurs neu belebt von ihm, von Regatio. Das ist der Kurs, der zu dem Podcast sozusagen passt. Oder andersherum, ich weiß gar nicht, was als erstes kam. Ob erst der Kurs und dann der Podcast damals.
1: Ich glaube, das war erst der Kurs.
2: Ja, und dazu nehmen wir halt auf. Das ist jetzt gerade so im Hintergrund am Laufen.
0: Das ist aber kein spezieller Frauenkurs, ne? Den habe ich nämlich auch schon mal gemacht.
2: Ja, tatsächlich
0: ja,
2: nicht.
0: Ja, ja, genau.
2: Ja.
0: Ja. Ja, sehr gut. Und dann machst du, der Podcast, den produziert er aber jetzt erst seit kurzem, oder?
2: Ja, so ein paar Monate schon. Aber da wir alle ehrenamtlich arbeiten, dauert das natürlich auch lange. Auch die Audioproduktion, das Schneiden und alles, das wird ja alles nach der Arbeit.
0: Okay.
1: Ja.
0: Aber das Ding läuft schon, also es gibt schon Folgen, die man anhören kann.
2: Nein, noch nicht.
0: Ah, okay.
1: Die werden, wenn der Herr so uns hilft, im Sommer nächstes Jahr auch starten, obwohl wir schon ein paar haben und vielleicht das schon früher fertig haben. Wir wollen das zusammen mit dem Kurs, mit dem Regatio-Kurs Neubelebt von ihm herausgeben, als dazugehören.
0: Ja, wir verlinken für euch auf jeden Fall, die ihr zuhört oder zuschaut, mal die Webseite von Belebe unsere Herzen in den Shownotes. Bestimmt kann man irgendwas abonnieren, dass man das nicht verpasst, wenn das losgeht. Ne? Sehr gut, schön. Ja, unser Wunsch hier bei Heukebach ist es, wirklich Christen zur Alltagsmission auszurüsten, zu ermutigen, persönlich ihren Glauben zu leben und zu teilen in ihrem Umfeld. Belebe unsere Herzen, da habt ihr ein bisschen eine andere Vision. Eure Vision ist, wenn ich das hier richtig stehen habe, wenn ich auch das mal so von eurer Webseite zitieren darf, dass Frauen das Leben suchen und Gott finden, ihn lieben und sich an ihm erfreuen, Jesus Christus persönlich kennen, ihm fest vertrauen und nachfolgen, leben nach dem Herzen Gottes. Wenn ich das so lese, dann klingt das für mich hier, als würdet ihr davon ausgehen, dass viele Christen beziehungsweise Christinnen noch weit weg davon sind, ihrer echten Berufung irgendwie nachzugehen. Habe ich das richtig verstanden?
1: Ja, hast du. Ich bin eine davon, deswegen können wir, glaube ich, das sagen, offen, dass ich beobachte das auch, dass Frauen zwar in die Gemeinde gehen, vielleicht Bibel lesen, aber die haben noch nicht diese Freiheit wirklich in Jesus erfahren. Oder sie kommen aus Hintergründen, wo es gesetzlich war oder viel zu locker. Und sie haben aber noch nicht entdeckt, dass wirklich, wonach sie suchen, gleich da ist, in Jesus, in sein Wort. Und dass ein Leben mit Jesus richtig Freude bringen kann. Dass es nicht langweilig ist. Oder dass es nicht einen Check in der To-Do-Liste. Ich habe Bibel gelesen, ich bin in die Gemeinde gegangen, aber irgendwas fehlt mir. Und ich gehe davon aus, dass nicht alle, aber viele Frauen, die schon Jesus kennen, trotzdem sich danach sehen, das zu entdecken, was eigentlich die ganze Zeit da ist.
0: Können wir da ein bisschen drüber reden? Was bedeutet das? Also ich höre daraus irgendwie, dass ihr sagt, ja, eigentlich haben viele Christinnen irgendwie noch nicht ihre Berufung wirklich erkannt oder führen ein Leben irgendwie nach To-Do-Liste, nach Check, so ich gehe in die Gemeinde, ich habe die Bibel gelesen, aber es fehlt Freude, es fehlt Sinn, es fehlt, also könnt ihr das noch ein bisschen konkreter machen?
2: Ja, ich würde sagen, weiß nicht, ob es jetzt Berufung ist, diese lebendige Beziehung zu Christus zu haben.
0: Okay.
2: Wirklich im Alltag, weil manchmal ist das ja also dieses, okay, ich bekehre mich, dafür brauche ich absolut Christus, dafür brauche ich die Gnade, aber dann muss ich selber laufen. Also da muss ich mein Leben hinbekommen, da muss ich gehorsam sein, dann muss ich schaffen.
0: Muss ich machen.
2: Genau, da muss ich morgens früh aufstehen, um Bibel zu lesen. Da liegt es an mir.
0: Ah,
2: ne?
0: Okay.
2: Und dass sich so ein Abmühen irgendwo da ist. Und wo ich das selber halt oft gemerkt habe, okay, jetzt habe ich nicht Bibel gelesen, wie kann der Tag gut werden? So, dass hier so
0: ein Denken.
2: Eigentlich auch irgendwo ja selbstgemachte Standards und Gesetze da sind.
0: Sind aber ja Lügen eigentlich, ne?
2: Ja, absolut, das sind Lügen, ne? Und ja, es ist gut, Bibel zu lesen. Wollen wir. Wir wollen ja, dass die Frauen ins Wort gehen. Absolut. Aber davon hängt nicht Gottes Segen ab, ob ich das jetzt mache oder nicht. Ich bin sein geliebtes Kind. Ich bin in Christus. Und damit habe ich alle Fülle schon. Und das hat schon für mich ein Umdenken gemacht. Ich hatte jetzt eine Phase, wo ich sehr wenig gelesen habe, weil wir renoviert haben, umgezogen sind und. Und wo ich aber immer wusste, und trotzdem darf ich zum Herrn kommen als mein Vater, der gerne gibt. Ja? Mhm. Es ändert nichts an meiner Beziehung zu ihm, an meinem Status. Mhm. Ja? Und ich habe trotzdem erlebt, dass ich mit ihm verbunden war, dass ich Freude hatte, dass ich Freiheit hatte, zu ihm zu kommen. Und trotzdem mit dem Wissen, wo ich weiß, okay, es ist aber trotzdem wichtig, sein Wort zu lesen. Ich habe Podcast gehört, ich habe mir Nahrung gesucht. Aber es war nicht dieses, okay, ich setze mich jetzt in Ruhe hin und ich lese und ich studiere. Ne? Dafür habe ich wenig die Zeit gehabt in der Zeit. Aber es ändert nichts daran, dass er mein Vater ist, der wirklich in allem Gnade und Barmherzigkeit für mich hat und einfach da ist. Ne? Und dann, ja, ist man doch freier.
0: Mhm. Und ihr seid aus von eurer Erfahrung her und auch überzeugt davon, dass das viele noch nicht wirklich leben oder erkannt haben und dass ihnen das fehlt. Wo ja. setzt ihr da jetzt genau an, um das zu fördern, das zu wecken oder wie? Wie sagt man das? Gebet, oder?
1: Ja, erstmal das. Also wir sehen, wir können sagen, unser Dienst steht auf oder ist auf Gebet gebaut. Mhm. Weil es hat alles angefangen 2014, nachdem ich den Dienst entdeckt habe und angefangen habe zu beten. Erstmal habe ich das alles auf Spanisch gemacht und dann kam, wie ich gerade erzählt habe, den Wunsch, das auch auf Deutsch zu bekommen. Aber ich dachte, ich muss erstmal beten, dass es Frauen, die den Dienst kennen, sich mir anschließen und dass wir zusammen beten, dass irgendwann das alles auf Deutsch kommt. Und es war erstmal international, Englisch, Spanisch und dann als ein Paar, die Deutschsprachige da bei diesen Treffen waren, das war alles online. Dann haben wir eine kleine Gruppe auf Deutsch gemacht und wir haben angefangen, gezielt zu beten für Erweckung in deutschsprachigen Ländern. Mhm. Also so gezielt, dass wir dachten, Herr, du allein kannst die Herzen vorbereiten. Und ich glaube, der Herr sagt das in sein Wort, dass wir beten sollten und er wird antworten. Und daran haben wir uns festgelegt und immer wieder gebetet, dass der Heilige Geist die Herzen der Frauen vorbereitet für die Botschaft, die wir eines Tages herausgeben würden auf Deutsch, und dass sie das annehmen. Mhm. Weil die Botschaft, die wir haben, wie gerade Lea erwähnt hat, Seeking Him oder Neubelebt von ihm, das ist ja, das ist keine leichte Kost, wie du selber, du hast gesagt, du hast den Kurs gemacht. Ja, und wir beten immer für die Herzen der Frauen, dass der Herr wirklich sie hungrig und durstig macht, damit, wenn die Botschaft kommt, sie diese Botschaft annehmen und Sehnsucht nach Jesus haben. Mhm. Weil nur, wenn wir Sehnsucht haben, nur wonach wir Sehnsucht haben, danach suchen wir. Mhm. Und das ist es. Wir beten, dass die Frauen diese Sehnsucht bekommen und Gott suchen.
0: Meinst du das damit, wenn du sagst, dass sie erweckt werden, dass Erweckung geschieht? Oder kannst du das noch ein bisschen konkreter beschreiben? Also wir benutzen oft diesen Begriff Erweckung. Ja. Was meinen wir genau? Was meint ihr genau damit, wenn das euer Anliegen ist, dass Frauen erweckt werden?
1: Ja, diese Erweckung ist das, was wir jetzt die ganze Zeit sprechen, Gott suchen. Gott suchen und ihn so finden, was du gerade vorgelesen hast, dass man wirklich diese Beziehung sich zu ihm wünscht und danach nach seinem Wort sucht, nach seinem Reich trachtet, aber nicht als Zwang, sondern weil da so eine tiefe Sehnsucht nach ihm ist. Und in der Beziehung zu Jesus, das ist allein Erweckung. In dieser Beziehung zu sein, in dieser enge Beziehung zu Jesus, entsteht Leben. Mhm. Es steht da auch geschrieben, suchet mich und ihr werdet leben. Und das ist einer unserer wunderbaren Verse, weil in der Suche des Herrn ist das Leben.
0: Mhm. Wenn wir über Alltagsmissionen reden, dann ist es uns großes Anliegen, auch diesen Punkt zu betonen. Erstmal muss ich verstehen, wer ich in Christus bin. Weil sonst ist Alltagsmission, also Menschen von Jesus zu erzählen, meinen Glauben zu leben, ist dann immer noch so ein To-Do weiter auf der Liste, so ein Ding obendrauf, wo man sagt, ja, okay, jetzt müsste ich eigentlich, aber ich habe keine Lust. Ich weiß auch gar nicht, was ich erzählen soll. Oder so eine Last, die auch irgendwie zu einer Gesetzlichkeit führen kann, ne? Also es ist notwendig, wirklich
3: belebt zu sein von ihm, neu belebt zu sein von ihm, zu verstehen, wer bin ich eigentlich in Christus, ne? Wer darf ich sein? Und da heraus aus dieser Beziehung eine Freude zu haben, Menschen für Christus zu gewinnen, ne? Ihr habt jetzt da verschiedene Programme, verschiedene Veranstaltungen, Formate und so weiter, was ihr macht. Was denkt ihr, ist heutzutage, aber wenn ihr gerade auch euch mit Frauen beschäftigen, so der größte Feind dieser Erweckung, dass Frauen aufwachen und überhaupt diese Sehnsucht danach spüren, entwickeln, nach Gott zu suchen und zu sagen, ja, das ist einfach nicht, da stimmt was nicht in meinem Christenleben, das wahrzunehmen. Was verhindert das?
2: Da gibt es einige Punkte, würde ich sagen. Okay. Ja, einmal sind wir einfach voll. Ne? Wir haben keinen Hunger, weil du einfach schon gefüllt bist. Dann ist ja keine Leere da, keine Sehnsucht, die gestillt werden muss. Und das, denke ich, kommt durch Ablenkung, weil du hast dein Handy immer in der Hosentasche, da sind alle möglichen Apps drauf, Instagram, soziale Medien, ne? Dann kommst du nach Hause, hast den Fernseher, der steht. Also ich glaube, ganz, ganz, ganz viel kann uns einfach ablenken.
3: Gar keine Zeit zum Nachdenken.
2: Ja, also keine Stille.
3: Keine Stille. Ne?
2: Ich stelle mir das mal schon vor, wenn Paulus, der auf Missionsreise war, die sind immer gelaufen und hatten immer Ruhe. Die haben die Sachen, die irgendwie passiert sind, besprochen und für sich eingeordnet.
3: Die haben nicht den AirPods im Kopf gehabt.
2: Nee. Also wir haben immer eigentlich ja Beschallung. Ja, und einfach Stille zu haben.
3: Auszuhalten.
2: Ja.
3: Ist gar nicht so einfach.
2: Nee.
3: Fällt das Frauen schwerer als Männern oder immer allen gleich schwer? Oder was
1: das,
3: nicht.
1: Das musst du als Mann selber sagen, wie es für euch ist.
3: Ja.
2: Ja.
3: Ich habe das jetzt, uns hat ein Buch sehr inspiriert. Und meine Frau und ich machen jetzt, dass wir wirklich einen Tag in der Woche, ja, wir nennen es unseren Sabbat, wo wir Handy ausmachen, keine sozialen Medien, gar nichts, auch kein irgendwas schauen, filmen oder sowas, gar nichts. Wir haben Zeit zusammen, wir lesen, wir beten, machen Spaziergänge, wir haben Zeit als Familie zusammen und völlig ungestört. Es ist wunderbar.
2: Ich wollte gerade sagen, was entsteht daraus? Was merkst du schon an Frucht?
3: Ruhe. Ausgeglichener, mehr Aufmerksamkeit füreinander, reden, Gespräche, die sonst nicht entstehen, wenn man das Handy in der Hand hat. Ja, vieles. Also, ich bin noch nicht so lange dabei, erst vier Wochen. Aber ich sag nur, ich merke jetzt schon, dass es sehr heilsam ist, auch zur Ruhe und zur Stille zu kommen, ungestört. Und man muss aber drum kämpfen. Das ist nichts, was automatisch geht.
1: Steht auch geschrieben, ne? Sei still und erkenne, dass ich Gott bin.
2: Ja.
3: Ja.
2: Das ist für mich ein Riesenpunkt, diese Ablenkung, dass wir keine Stille haben.
3: Okay, was noch? Du sagst, es sind viele Punkte.
2: Was hatte ich dir als erstes gesagt? Das hatte ich die andere Punkte.
1: Ablenkung?
2: Ja, aber ich hatte vorher was.
3: Irgendwie ist es, glaube ich, auch aber eine Kultur, wo es ein Frauenbild vermittelt wird in unserer Gesellschaft, wo ich das, was ich jetzt so bei euch raushöre, ja, voll eine Gegenkultur ist. Mögt ihr da was ein bisschen zu sagen? Also was ist der Kampf, in dem Frauen, in dem Christen heute Schwestern im Glauben stehen in dieser Welt? Da gibt es ja auch viel bestimmt.
1: Die Kultur fordert viel heraus und es gibt viel Einfluss von außen. Also was von Frauen erwartet wird.
3: Ja, im Job.
1: Im Job.
3: Du hast das Kind gekriegt, du musst schnell wieder arbeiten gehen.
1: Genau, das ist mein Fall gewesen. Ich habe mich voll von der Kultur beeinflussen lassen. Und dadurch habe ich meine Erfüllung in andere Quellen gesucht als Jesus. Und diese Quellen haben vielleicht einen Moment Erfüllung gegeben, aber dann waren sie weg und dann brauchte ich eine neue Quelle und dann eine neue Quelle.
3: Was waren das für Quellen? Also was ist dieser Wunsch danach? Ist das Anerkennung, Bestätigung?
1: Ja, also bei mir war der Fall, ich wollte Anerkennung.
3: Im Job dann?
1: Im Job, aber auch als Frau. Ich wollte Bestätigung. Später in den Zeugnis hört ja vielleicht mehr davon, aber ich wollte, mich hat nicht erfüllt die Kinder. Ich habe nach Erfüllung gesucht.
3: Dieses Denken dann ja zu Hause, das ist langweilig.
1: Ja, genau, genau.
3: Es ist denken die anderen, wie du arbeitest nicht und wie du hast drei Kinder und bist zu Hause.
1: Ja, und ich erinnere mich einmal, war ich bei unserer Finanzberaterin und ich habe mich so wohl gefühlt, weil sie sagte, sie arbeiten volltags mit einem Kind. Hut ab. Und das hat mir Bestätigung gegeben, dass das, was ich gerade gemacht habe, richtig war. Aber ich wusste nicht, danach war dieser Moment, wo Anerkennung kommt, es ist schön, aber dann ist keine Anerkennung mehr da und dann bist du wieder leer und dann sucht man immer wieder nach Quellen und ich war total verkehrt. Ich kannte Jesus, aber ich habe mich von der Kultur beeinflussen lassen.
3: Was hast du jetzt verstanden? Was ist jetzt anders?
1: Jetzt anders ist, damals, ja, ich kannte Gottes Wort, ich habe das ab und zu gelesen, aber in Not musste ich Gottes Wort suchen und dieses Wort, dieses Leben wurde mir gegeben und ich habe gekostet, dass dieses Wort in ganz schlimmen Situationen mich erfüllt. Und aus dieser Erfahrung weiß ich, ja, immer wieder kommen Ablenkungen, aber ich weiß, wo die Quelle ist. Es ist in Jesus selbst und das Wort ist lebendig und es macht wirklich lebendig. Ja, das ist der Unterschied. Wo suche ich? Wo ist die Quelle? Und ich glaube, auch durch den Einfluss der Kultur und ich muss das sagen, auch weil ich anders es erfahren habe, dass auch Reichtum auch ein Hindernis ist. Wir haben in Deutschland und in unseren Ländern alles. Wir haben alles. Es ist selten, hier darf kein Mensch verhungern. Hier darf kein Mensch so leiden, so materiell. Und dieses viele Materielle, ja, wie Lea gesagt hat, wir sind voll. Wir haben alles. Wozu? Ich brauche Jesus nicht. Ich habe alles, was ich brauche. Mhm. Und Not bringt uns dazu, zu suchen. Mhm. Und deswegen ist Not gut. Und deswegen beten wir auch, dass Frauen, wenn der Herr es zulässt, auch Sachen erleben lässt, ihnen Sachen erleben lässt, dass sie hungrig machen danach. Weil wir Menschen, auch wir Christen, wir können bequem werden. Und weil es bequem ist, auch brauche ich Jesus nicht.
3: Das ist aber ein gefährliches Gebet, ne?
1: Ich weiß, ich habe das gebetet und dann kam bei mir etwas ganz Krasses.
3: Was kam?
1: Ja. Den Tod meines Mannes, also eine ganz lange Krankheit und ja klar, jetzt im Nachhinein. Und damals, der Herr war so gnädig, aber im Nachhinein es war gut. Steht geschrieben, glaube ich. So, ich weiß nicht auswendig den Vers im Psalm 119, es war gut, dass ich gelitten habe, damit ich nach deinem Wort trachte. Es ist gut. In dem Moment finden wir das nicht gut, aber es ist gut. Leiden ist gut, in dem Sinne, wenn wir Gott suchen, alles, was uns durstig nach Jesus macht, ist gut.
3: Ich nehme dir das ab, weil du das selber auch erlebt hast, aber das ist schon starker Tobak.
1: Ich weiß.
3: Wie vermittelt ihr das Frauen? Also wie weckt ihr den Hunger danach, dass sie?
2: Ja, wir können ihn gar nicht wecken, oder?
1: Nee, also wir können
2: das nicht.
1: Also
2: es ist ja etwas,
1: nicht.
2: Was Gott wirken muss. Ja. Deswegen beten wir. Also ganz viel ist es eigentlich, dass wir einfach zusammen beten.
1: Ja, wir beten dafür. Viel. Wir beten jeden Tag. Halbe Stunde. Nicht jeden Tag in zwei Teams, aber wir beten alles, was es geht, weil wir wissen, wir sind ohnmächtig. Wir können das nicht mal selbst in uns bewirken. Mhm. Weniger in den anderen. Aber wir sehen, wie Gott das tut. Für mich war es erstmal, als ich alleine gebetet habe, Herr, das ist hier ein Riese, und ich wage dich zu bitten, dass du auch das, was du in Lateinamerika machst, eine komplette Erweckung, auch hier in Europa, in dieses dunkle Kontinent, wo die Menschen dich ablehnen.
3: Christlicher Abendland.
1: Ja, aber du kannst aber es machen. Ja. Und ich weiß, dass du es machen kannst. Mhm. Es ist gewagt, ich weiß.
3: Ja, braucht's Glaube und Mut, ne? Und Gott kann wirken. Kann. Deswegen Gebet wichtig, ja. Welche Schritte geht ihr persönlich einerseits und bei Belebe unserer Herzen andererseits, um Frauen zu unterstützen, damit sie wirklich von ganzem Herzen, ja, nach Gott suchen, belebt werden von ihm und auch Alltagsmission zu leben?
2: Würde ich auch wieder sagen, persönlich ist es auch das Gebet, also wenn ich einzelne Frauen vor Augen habe, aber dann halt auch immer wieder, okay, sie selber zu motivieren, Gott zu suchen, Bibel zu lesen. Und für mich war es halt, als ich mich bekehrt habe und erstmal keine Gemeinde hatte, habe ich nur Bibel gelesen. Und ich habe das ganz klar gemerkt, okay, Gott gibt Anweisungen, weil ich einfach gefragt habe, Herr, okay, ich weiß jetzt, ich will mit dir leben, aber ich habe keine Ahnung, was heißt das denn jetzt? Wie denn? Und ich habe Epheserbrief gelesen damals und das war so praktisch, ne? Ganz klar.
3: Aber ganz schön herausfordernd, ist ja jetzt nicht so leicht zu verstehen für jemanden, der die Bibel noch nicht so kennt.
2: Es war für mich damals ganz klar. Also ich kann es jetzt
3: okay,
2: nicht
3: cool.
2: so sehen, wie ich es im Rückblick habe.
3: Ja, das wirkt aber, auch nur Gottes Geist.
2: Ja, ne? Aber weißt du, war okay, leg die Lüge ab, redet die Wahrheit. Weißt du, es war für mich
3: einfach.
2: Ganz klar. Und manchmal denke ich, boah, das war so schön. Weißt du, weil es so für mich, ich habe Gott einfach gefragt, was möchtest du jetzt? Und er hat so klar durch sein Wort mir darauf Antworten gegeben.
3: Aber eine gewisse, höre ich daraus, so eine gewisse Einfältigkeit, die
2: ja,
3: du hattest dann.
2: Im Endeffekt schon. Und
3: das
2: eigentlich
3: ist ja positiv.
2: Wieder
3: ja.
2: so an Gottes Wort ranzugehen. Weißt du, das ist Gottes Wort, wodurch er spricht. Ne? Mhm. Und auch jetzt mache ich das ganz praktisch, wenn ich Fragen habe zur Erziehung. Ich bete, Herr, okay, ich weiß gerade nicht weiter. Bitte antworte mir durch dein Wort und es kommt nicht immer sofort. Manchmal ist es in der Predigt später, manchmal durch einen Podcast, manchmal durch, wenn ich Stillzeit mache. Die Frauen zu ermutigen, dass Gottes Wort wirklich lebendig ist und spricht zu ihnen, wenn sie danach suchen. Und wenn ich nicht Bibel lese und sage, okay, die Geschichte habe ich schon x-mal gelesen, das kenne ich ja sowieso und Bibel lesen ist eh ein Häkchen auf der To-Do-Liste. Und das ist halt, glaube ich, vielleicht der Unterschied, diese lebendige Beziehung, dass ich aber wirklich Sehnsucht habe, dass Gott mir antwortet. Und das und das kann ich ja nicht in ihm wirken. Also ich kann sagen, komm, such doch in der Bibel danach, lies. Mhm. Aber wenn sie das nicht wollen, kann ich da ja nichts machen in ihrem Zuhause. Ne? Mhm. Deswegen würde ich sagen, halt immer wieder das Gebet für sie. Mhm.
1: Ja, und wir durch unsere tägliche Kurzandachten, das ist auch knackig, da wird es immer wieder motiviert, den Herrn zu suchen. Das heißt auch so. Die heißen auch auf Englisch Seeking Him Andachten. Mhm. Und die sind richtig kurz. Ist auch ein Podcast dazu. Und dadurch werden, ja, es ist wie eine tägliche Dosis, Kurzdosis Wahrheit, um den Frauen zu motivieren, Gott zu suchen und in diese Beziehung zu kommen und ihm zu vertrauen, weil das ist wichtig. Dieses Vertrauen an Gott, es ist eine Sache, die ich beobachte. Sowohl in Männer als auch an Frauen, dass es nicht so einfach ist, Gott zu vertrauen. Mhm. Und das ist so wichtig, damit ehren wir ihn. Dieses Gottvertrauen ist etwas, was wir auch durch unsere Materialien auch vermitteln wollen.
3: Mhm. Du hast eben von der Titus 2 Frau gesprochen, das musst du noch ein bisschen näher erklären.
2: Genau. Ja, in Titus
3: 2. Wer oder was ist das?
2: Wer oder was ist das? In dem Sinne kann es jede Frau sein. Es gibt gar nicht so eine Stelle, ne, für Männer, wo das so klar gesagt wird. In Titus 2 steht ja, dass die Frauen, die älteren Frauen, die jüngeren Frauen anleiten sollen, die Männer zu lieben, die Kinder zu lieben, gütig, besonnen, keusch zu sein, gute Werke zu tun.
3: Die älteren, jüngere anzuleiten.
2: Ja.
3: Ich erlebe das im Gemeindekontext, dass es auch oft herausfordernd ist. Ich weiß nicht, was habe ich denn zu sagen, sagt so eine ältere Schwester. Ich traue mich nicht. Wie soll ich das auch noch machen? Wen muss ich da auf jemanden zugehen? Warte ich, bis das eine junge Schwester kommt und was lernen will von mir? Und was habe ich denn schon zu geben? Also ihr kennt wahrscheinlich alle diese Gedanken, ja? Was sagt ihr? Das ist ja ein biblisches Prinzip, was es gut ist zu beachten. Wie kann man da starten?
1: Als ältere Frau kann ich sagen, ich wage einiges und ich kann vielleicht nicht so als Vorbild für meine Vergangenheit etwas beibringen, aber aus meinen Fehlern kann ich den Frauen sagen, bei mir ist es so und so gewesen, du brauchst nicht denselben Fehler zu machen. Und natürlich bete ich für junge Frauen, die auch das möchten, weil man erlebt, dass junge Frauen nicht immer offen sind für Ältere, aber ich glaube, das ist eine Sache, die auch Gemeinden, wie kann ich das sagen?
3: Kultivieren
1: sollten. Dass man, ich weiß noch, meine alte Gemeinde hat etwas Gutes gemacht und hat so ein Mentoring-Programm, dass man sich für ein Jahr jemanden suchte, einen Älteren und eine Jüngere, nicht nur Frauen, sondern auch Männer. Und ich fand das ganz gut, weil sie haben das eingegeben und manche haben es gemacht. Und ich glaube, man kann so gut davon profitieren. Auch wir ältere Frauen können profitieren von diesen Beziehungen zu jungen Frauen. Ja, und Leo nicht, aber sie hat eine andere Freundin, aber wir haben so eine Beziehung auch.
2: Ja. Deswegen bin ich damals einfach gegangen und habe gefragt, ne? Kannst du dieses Buch mit mir lesen oder wie machst du das? Wie liest du Bibel? Wie machst du deine stille Zeit? Und ich weiß, dass das einige Frauen herausgefordert hat. weil die das nicht wollten. Oder sag auch dieses Argument, ja, was kann ich dir denn schon sagen? Aber ich sag auch, okay, du bist in deinem christlichen Elternhaus aufgewachsen, du bist schon 30 Jahre im Glauben. Du kannst mir auf jeden Fall was sagen, wenn ich neu bekehrt bin mit 16. Ja, auf jeden Fall. Und da bin ich ziemlich hartnäckig dran geblieben.
3: Sehr gut. Ja.
2: Danach zu suchen, zu fragen. Auch jetzt denke ich mir eigentlich immer, okay, ich will belehrbar sein, ich will Rat suchen. Ja. Und zu Jüngeren suche ich dann einfach andersrum die Beziehung. Weil es gibt ja immer auch jüngere Frauen als ich. Ne? Ja, und da suche ich eigentlich einfach erstmal in der Gemeinde Kontakt.
1: Es erfordert Demut auch von beiden Seiten. Dass auch wenn man für junge Frauen da ist, auch zu erkennen, Herr, ich habe nicht viel zu geben, aber du kannst mich erfüllen und erzählen, was ich erlebt habe mit dir. Und es braucht nicht unbedingt so einen Kontext, so eine Gruppe. Man kann auch zum Kaffee trinken oder zum Frühstück einladen und am Küchentisch auch die zwei Beziehungen erleben.
3: Oder spazieren gehen.
1: Ja, das geht auch. Ja,
3: macht meine Frau immer wieder.
2: Ich habe mich letztes Jahr viel mit Titus beschäftigt und da ist ja immer dieser Kontrast gesunde Lehre gegen falsche Lehre. Und dass das die gesunde Lehre ist, was die älteren Frauen weitergeben sollen. Weil einfach wie die Kultur ja dagegen spricht, den Mann zu lieben, die Kinder zu lieben, häuslich zu sein. Also es ist ja, passt alles noch mehr heutzutage. Obwohl die Frauen einfach Ermutigung brauchen, weil du ständig hörst, okay, du sollst arbeiten gehen, die anderen Frauen schaffen das doch auch und. Aber ich denke mir immer, es bleibt doch was auf der Strecke. Die Kinder zu lieben und den Mann zu lieben, auch das braucht ja Zeit. Du sagst, wenn ihr still habt, dann man redet mehr miteinander, man geht aufeinander ein. Diese Beziehungen bleiben, denke ich, schon auf der Strecke, wenn wir auch als Frauen noch Vollzeit zum Beispiel arbeiten gehen. Ne? Und ja, es muss jede Familie für sich selber schauen, wie passt das finanziell. Aber so kulturell ist es ja absolut klar, was gesetzt ist. Und da einen Gegenpol, eine Gegenbewegung eigentlich zu sehen.
3: Warum sollte ich das machen als Frau? Also ich bin verheiratet, ich habe Kinder, ich bin in einem Job, gut, jetzt nicht gerade Vollzeit, aber ich mache das und ich mache das gern, ich sehe da Bestätigung. Wo liegt der Segen darin, wenn ich hier einen anderen Schwerpunkt setze? Wenn ich sage, mich bewusst dafür entscheide, gegen Kultur zu leben, zu sagen, nee, ich arbeite nicht in diesem Maße, vielleicht noch ein bisschen oder gar nicht und bin wirklich zu Hause, bin für meine Kinder da, für meine Familie, für meinen Mann und lebe das. Warum sollte ich das machen?
2: Für mich ganz klar, weil Gottes Wort das einfach sagt. Also dafür das zu leben, brauche ich Zeit. Da muss ich ja gucken, okay, kann ich da noch arbeiten gehen? Aber es ist nicht erstmal leichter. Ich würde sogar sagen, es ist schwerer. Also ich sitze oft und denke, puh, ich würde jetzt eigentlich lieber arbeiten gehen, weil da bekomme ich Geld für, da bekomme ich die Anerkennung für, die Bestätigung. Und was mir meine Kinder ganz oft nicht geben. Sondern da kommt eher Gegenworte, Rebellion, Erziehung und das ist hart. Ja? Und trotzdem möchte Gott das, dass wir unsere Kinder erziehen, dass wir sie lieben, dass wir 5. Mose 6 leben, ihnen von Gott was erzählen, so das kann ich nicht, wenn ich nicht zu Hause bin. Und wo ich für mich persönlich denke, dann bin ich Gottes Wort eigentlich ungehorsam. Also, ja, ganz persönlich.
3: Ne? Ja.
2: Ich muss mich einfach fragen, kann ich den Auftrag dann gerecht zu werden, meinen Kindern Tag und Nacht zu unterweisen, zu erzählen, über Gottes Güte und alles, ne? Und was passiert, wenn ich das nicht mache? Welche Generation kommt dann danach? Was lernen meine Kinder dann über Gott, wenn sie in der Schule sind, in der OGS sind, vielleicht danach noch unterwegs sind, weil sie Termine haben und wir vielleicht abends noch eine halbe Stunde zusammen haben? Also jetzt ganz krass ausgedrückt, ne? Ich möchte keinen da irgendwie zu nahe treten, das hoffe ich da nicht. Wie gesagt, es gibt ja auch Familiensituationen, wo es sein muss. Aber das habe ich für mich halt immer wieder durchgespielt. Was würde passieren, wenn ich arbeiten gehe? Welche Folgen und Konsequenzen hätte ich davon? Das heißt aber nicht, dass zu Hause zu bleiben leichter ist. Überhaupt nicht. Es ist ganz oft teilweise anstrengender.
3: Wie kann ich als Ehemann und Vater meine Frau dahingehend unterstützen? Was würdest du Männern sagen, Ehemännern sagen, wie sie ihre Frauen dahingehend ermutigen können, so einen wichtigen Schritt zu gehen? Du sagst gerade ja, zu Hause kriegst du nicht die Anerkennung so leicht, ne? Den Kinder rebellieren. Welche Rolle spielt der Mann?
2: Ich würde schon sagen, ja, willst du was sagen?
1: Will ich eine große Rolle, denke ich.
2: Ja,
1: denke ich. Obwohl ich nicht das so erlebt habe, denke ich, dass Männer auch wirklich seine Rolle, so wie von Gott gegeben, die Leitung übernehmen, die geistliche Leitung. Und als geistlicher Leiter kann der Mann die Frau lieben und ermutigen und auch bestätigen, dass das, was sie macht, das Richtige ist.
2: Ja.
1: Wenn der Mann seine Rolle übernimmt und wirklich, wirklich von Gott weiß, ich bin geistlicher Leiter, ich bin für diese Familie verantwortlich, ich bin auch für die Erziehung meiner Kinder verantwortlich vor Gott. Und ich bin der Mann dieser Frau. Sie steht unter meinem geistlichen Schutz. Also ich will Mann sein. Und wenn die Frau sieht, dass der Mann das macht, es ist einfacher, denke ich. Wenn er auch Worte hat für sie. Ja, du machst das gut. Ich meine, wir Frauen brauchen das zu hören.
2: Oh, Männer bestimmt auch.
1: Ja, Männer auch, aber wir haben eine andere Rolle. Wir sollen euch auch ermutigen die ganze Zeit. Ne? Aber deine Frage war, warum sollen Frauen auch zu Hause bleiben und was haben die, wenn sie das tun? Mhm. Ich denke, das hat so ein großes Wert. Erstmal, es ist eine Berufung von Gott, Mama zu sein, eine hohe Berufung.
3: Wunderbare Berufung.
1: Weil wir bereiten, ja, so wie Lea das gesagt hat, die nächste Generation. Wir dürfen die nächste Generation beeinflussen und formen.
3: Influencer sein.
1: Genau.
2: Und
1: zu Hause. Und wir dürfen das, wir müssen das in Kauf nehmen, dass erstmal wir keine Frucht sehen, aber es ist eine Investition für die Zukunft und für die Ewigkeit. Dass dieses Bewusstsein, das mache ich für die Ewigkeit, das mache ich für Jesus. Vielleicht bin ich dabei, den nächsten großen Prediger zu erziehen. Also einfach diese Gedanken zu haben und diese Perspektive, dass das sowas Wertvolles ist.
3: Sehr Wertvolles. Gerade das ist eigentlich wahrer Gottesdienst, ne?
1: Ja.
3: Römer 12, Vers 1 und 2, dass er auch so deutlich wird, ne?
1: Ja.
3: Wenn wir Gott hingegeben leben und dieser Berufung, die Gott uns gegeben hat, ne, der Rolle entsprechend, Mann und Frau, als Männer, das ist ja auch kein leichter Job, die Frau so zu lieben, wie Christus die Gemeinde geliebt hat, um sich für sie hinzugeben, aber auch dahingehend zu sehen, den langen Atem zu haben, zu wissen, ich mache das ja nicht hier für mich oder mich selbst zu verwirklichen, ich möchte Christus gefallen. Ja. Und in dem Platz, wo Gott einen dahingestellt hat, wunderbar und erfüllend auch, ne?
2: Ja. Und das ist eigentlich ja das, was du als geistlicher Leiter der Frau immer wieder sagen darfst. Weil du kriegst es von der Welt nicht gesagt, sondern du bekommst eher, warum arbeitest du ja nicht? Und da zu sagen, okay, das ist so gut, dass du zu Hause bist, danke. Also, so wie ich andersrum sage, es ist schön, dass du arbeiten gehst, danke. Und das ist richtig. Und du musst da hart bleiben, konsequent bleiben, weil sonst diese Charaktersachen rauskämen oder so. Also einfach immer wieder zu loben, zu ermutigen. Ich glaube, das tut den Frauen einfach, ist Balsam für die Seele dann in dem Moment.
3: Eine ganz besondere Herausforderung ist ja auch, dass manchen Familien, vielleicht sogar vielen Familien, man ungläubige Familienmitglieder hat. Vielleicht als Frau im Glauben ist, aber der Mann nicht im Glauben ist. Oder Kinder, Eltern, Schwiegereltern. Wie kann man da eine hoffnungsvolle Perspektive bieten? Wie kann man damit umgehen, dass Menschen, die einem auch besonders nahe stehen, die man liebt, nichts mit Gott zu tun haben wollen? Was sagt ihr solchen Frauen, deren Ehemänner nicht im Glauben sind und die auch manchmal wirklich das Leben schwer machen?
1: Bete für deinen Mann. Bete und vertraue in den Herrn. Das ist es. Wir haben auch sogar Challenge. Wir haben eine Challenge. Bete für deinen Ehemann und auch ermutige deinen Ehemann. Was richtig, richtig

0: wieder zum Gebet ermutigen. Immer wieder. Weil Gebet ist dann ein Schlüssel. Wir gehen zu Jesus und wir schütten unser Herz vor ihm und er hört unser Gebet.
1: Und er verändert uns auch dadurch den Blick.
0: Ja, genau. Und gibt uns diese Perspektive, die richtige Perspektive, die Ewigkeitsperspektive und nicht diese eingeschränkte Perspektive dieser Welt, wo wir denken, ach, was wird es sein? Er wird sich nie bekehren. Mhm. Und dass diese Gedanken kommen, die sind menschlich, aber die sind oft Lügen des Satans. Und ja, es gibt für alles eine Antwort. Und wir bieten den Frauen Materialien, Bücher über Lügen, Bücher über Rolle über Mann und Frau, Divine Design. Also und diese Sachen ist, was wir den Frauen und auch den Gemeinden zur Verfügung stellen, Frauenleiterinnen in den Gemeinden, damit sie das auch diese Lehre verbreiten.
1: Mhm. Sehr gut, ja. Ihr beide seid ja vom Alter her recht unterschiedlich.
0: Oh ja.
1: Und auch von eurer Lebenserfahrung, nehme ich mal an. Was habt ihr für Gedanken, die ihr Zuhörerinnen in dem jeweiligen Alter mitgeben würdet? Was ermutigt euch in eurem Leben auch, diese Berufung zu leben, aber auch mit Blick auf Alltagsmission ein Zeugnis zu sein in seinem Umfeld, Menschen für Christus zu gewinnen? Lea, magst du anfangen? Du an jüngere Frauen denkst.
2: Ja, ist natürlich unterschiedlich. Also für mich war halt manchmal so, man möchte ja Zeugnis sein. Mhm. Ne? Und du hörst das in der Gemeinde. Mhm. Man betet dafür, Licht sein zu können. Und dabei habe ich mich aber manchmal selber so leer gefühlt. Ne? Mhm. Das ist ja auch wieder das, was wir am Anfang hatten. Okay, ich muss persönlich erweckt sein, um überhaupt was geben zu können. Und einerseits willst du das geben, aber hast gar nicht so richtig. Ne? Oder denkst ja, ich kämpfe doch selber damit, zu Hause zurechtzukommen oder und da wirklich wiederum in die Zeit mit Jesus zu gehen, ne? Und das selber zu finden, weil man dann auch halt einfach geben kann. Sich dafür Zeit einzuräumen, ist unheimlich wichtig, egal wie voll das Leben ist und wie viele Anforderungen und Ansprüche kommen, dass es das halt auch wert ist. Und das habe ich ganz praktisch in einer Beziehung zu einer Nachbarin erlebt, weil ich einfach die Zeit hatte, mit ihr draußen zu stehen und zu reden. Zeit hatte, mit ihr zu telefonieren, als sie überlegt hat, wegzugehen oder also alles Mögliche, ne? Dass das dann einen Unterschied macht, einfach auch Zeit zu haben, einerseits für Christus, aber andererseits halt auch für Menschen.
1: Cool.
2: Ja.
1: Ja, Dira, an ältere, lebenserfahrenere Frauen. Gibt es einen Unterschied?
0: Ja. Ja, weil in unserem Alter, ich glaube, ich habe nicht gesagt, wie alt ich bin. Ich scheue mich auch nicht, das zu sagen. Ich bin 57, na 60, aber ich würde sagen, sei mutig. Sei mutig und such den Herrn. Und denk nicht, dass jetzt deine Aufgaben zu Ende sind, weil deine Kinder nicht mehr da sind oder du möglicherweise auch allein stehen bist. Der Herr, er hat immer Pläne und du kannst ihm dienen und nicht, dass das Dienen erfüllt, aber er erfüllt uns. Mhm. Und er gibt so wunderbare Perspektiven, dass wir auch so viele andere Frauen beeinflussen können und unsere Umfeld. Und wir können ihm dienen, was wirklich wunderbar ist. Mit Freude ihm dienen. Also nicht denken, dass wir alt geworden sind. Ich fühle mich nicht alt. Ich möchte den Herrn noch dienen. Ich möchte noch in den Herrn, wenn er es erlaubt, auch, dass sein Name verherrlicht wird durch mein Leben.
1: Hm. Sehr schön. Das würdet ihr Müttern einerseits und Singles andererseits für Tipps geben dahingehend. Also ich meine, das betrifft natürlich jede Frau, dieses ganz grundlegende Gott zu suchen und erwägt zu werden von ihm, belebt zu werden von ihm und aus der Gemeinschaft mit ihm heraus zu leben. Aber sonst für die Lebenssituation, macht man dann einen Unterschied oder habt ihr da...
2: Worauf genau meinst du?
1: Ja, in Bezug auch, ja, welche Möglichkeiten sie haben, eine Alltagsmission zu leben. Also wenn ich jetzt ein Single bin und eine Arbeit habe, ist ja anders, als wenn ich jetzt Mutter bin, vielleicht sogar alleinerziehende Mutter bin.
2: Auf jeden Fall, die Zeit ist ja ganz anders. Also wir haben eine Frau, die Dani im Team, die macht jetzt Arbeit unter Prostituierten, weil ihr das wichtig geworden ist. So, und sie ist Single. Sie hat ganz andere Verfügbarkeiten, wo sie am Wochenende

0: jedes Wochenende fast draußen ist und da die Kontakte sucht. Mhm. Könnte ich mit Familie nicht leisten, ohne sie hinten anzulassen.
1: Mhm. Also klare Prioritäten und je nach Lebensumständen dann auch den Freiraum.
0: Ja. Mhm. Jetzt aktuell sind eher meine Kinder die, die ich evangelisiere. Hört sich komisch an, aber dieses macht sie jüngern und lehrt sie alles. Eine Singlefrau wäre.
1: Mhm. Mhm.
0: Ja. Mhm. Du hast auch wieder andere Möglichkeiten, ne?
2: Ja, ich muss sagen, dass ich mich freue, alleinstehend zu sein, weil ich wirklich viele Möglichkeiten habe, obwohl ich meinen Beruf habe, nicht unbedingt bei Belebe unsere Herzen, aber ich habe mehr Zeit. Meine Kinder sind erwachsen und ja, ich habe keinen Ehemann, also ich kann, wenn es morgen heißt, dahin zu fahren und dorthin nach Amerika oder so, ich kann es machen, ich kann den Herrn dienen. Und ich, Frauen in meinem Alter, die alleinstehend sind, dürfen nicht da so traurig sein. Man kann so vieles für den Herrn machen, in der Gemeinde dienen oder auf der Arbeit. Man hat Zeit. Es gibt immer Leute in den verschiedenen Büros oder wo auch immer man arbeitet, die auch traurig sind, die man ermutigen kann und die man Jesus auch vorstellen kann, auch wenn sie sich nicht bekehren. Ich würde mich freuen, wenn einer meiner Kollegen sich bekehrt. Ist jetzt nicht der Fall, aber ich darf immer wieder, wenn es möglich ist, dann über Jesus erzählen. Mhm. Und sie haben meine Geschichte gesehen und ich glaube, das hat auch was gemacht. Und es ist nicht meine Verantwortung, ob sie zu Jesus kommen, sondern Jesus. Und meine Verantwortung ist, wirklich ihnen beizubringen, dass das Leben hart ist, aber dass Gott gut ist trotzdem und dass wir trotzdem, trotz Schwierigkeiten, auch ein erfülltes Leben leben können.
1: Schön, ja. Ja, vielen Dank, sehr spannend, euch zuzuhören, euren Gedanken. Ich finde es auch toll, dass ihr beide macht zusammen diesen Dienst, unterschiedliche Alter, Lebenserfahrung, Umstände. Ihr seid das bestimmt auch bereichernd, so wo man sich gegenseitig ergänzt, ne?
2: Ja,
1: seid ihr noch ein größeres Team oder seid das eigentlich nur ihr beide?
2: Nein, das ist ein größeres Team.
1: Ja. Wir haben im deutschsprachigen Raum.
2: Ja.
1: Okay. Aber ihr seid da wahrscheinlich schon mit die am meisten da. Oder ist es auch unterschiedlich?
2: Also ich meine die Schwestern, die Social Media machen oder die Podcasts richtig. Wir haben auch ein paar Männer, die uns unterstützen, Audioproduktion und auch bei Video und bei der Webseite. Also wir sind gesegnet, aber trotzdem sind wir in gewissem Sinne eingeschränkt, weil wir alle das ehrenamtlich machen.
1: Ja,
2: aber wir sind dankbar. Wir erwarten Großes vom Herrn, dass eines Tages wir auch Vollzeit- oder Teilzeitmitarbeiter haben und dass wir noch mehr dem Frauen zur Verfügung stellen können.
1: Schön. Ja, wir kommen langsam zum Ende. Gibt es was euch noch auf der Seele brennt, wo ihr sagt, boah, das würden wir so gerne loswerden noch? Vielleicht auch sonst hätte ich noch drei Fragen zum Ende. Aber vielleicht habt ihr noch was, wo ihr sagt, boah, das ist uns eigentlich noch wichtig.
0: Ja, zur Alltagsmission kann ich sagen, für mich war so ein Gamechanger. Ich habe ja auch eine unchristliche Familie und eine ungläubige Familie auf beiden Seiten. Mhm. Mein Mann und ich sind die einzigen. Und so oft dachte ich, okay, jetzt, wenn die kommen, jetzt muss alles stimmen. Ne? Jetzt dürfen wir nicht mit den Kindern irgendwas haben oder so das beste, perfekte christliche Bild abgeben.
1: Das ist aber eine Last.
0: Ja, genau, das ist eine Last. Und irgendwann sagte dann, ich fahre in Urlaub mit meinen Eltern, ich möchte so gern Christus bezeugen. Und dann sagte eine Freundin auch aus dem Team, ja, aber ist doch kein Problem, Christus lebt doch in dir, er ist doch da. Er ist doch, wenn du mit deinen Eltern sprichst, redet er doch mit sozusagen, weil er in dir lebt. Und das hat für mich so viel ausgemacht, weil ich dachte, ich brauche mich gar nicht abmühen. Ja, weil ich als Gläubige in der Familie bin, ist er auch schon mit da. Weißt du, es ist schon ein Unterschied da, ohne dass ich alles perfekt haben muss. Ne? Und das macht es mir so total. Und wir haben das jetzt halt gerade sehr gehabt, dass unsere Familie sehr, sehr, sehr, sehr viel um uns herum war, durch Umbau und Umzug. Und ich habe aber auch einfach gemerkt, wie gerne sie lange und viel da waren und noch mitgegessen haben und weiß ich nicht. Und wo ich dachte, ja, das ist gut. Vielleicht merken sie doch einen Unterschied, ohne dass sie es ja sagen würden. Mhm. Ne? Aber mich hat das so befreit, dass ich dachte, okay, weil ich da bin, ist Christus mit da. Und einfach zu beten, boah, Herr, lenk meine Worte oder weiß ich nicht, halt meinen Mund zurück, je nachdem. Ne? Ja, das ist sehr befreiend. War für mich eine Veränderung.
2: Ja.
1: Ja, Dira, hast du noch was?
2: Ich würde nur sagen, geh zur Quelle immer wieder. Mhm. Die Quelle ist da, gerade da. Und geh zur richtigen Quelle. Denn da, davon, von ihm kommt das Leben.
1: Sehr gut. Habt ihr irgendwie eine Buchempfehlung zum Thema? Ihr habt das immer wieder erwähnt, seid dankbar für die Verlage, mit denen ihr zusammenarbeitet, Bücher übersetzt werden, rauskommen in Deutschland. Gibt es so ein Buch, wo ihr sagt, boah, das musst du gelesen
2: haben? Nur eins?
1: Nee, es können auch mehrere sein. So. Kein Problem, wir verlinken ja, euch es auch gerne in den Shownotes.
2: Also demnächst erscheinen 3 Bücher.
1: Okay.
2: Ja, genau, 3. Also wir haben die Reihe Lügen. Lügen, die wir Frauen glauben. Mhm. Lügen, die junge Frauen glauben. Dann gibt es seit...
0: Vorletztes Jahr?
2: War das? Nee, die von den Mädchen.
0: Vor 2 Jahren schon, glaube
2: ich. Ja, Lügen, die Mädchen glauben. Und jetzt, Ende Oktober, am 28. Genau, kommt Lügen, die Jungs glauben. Also für Mamas von Jungs. Also sehr empfehlenswert.
1: Okay. Cool. Es gibt auch Lügen, die wir Männer glauben.
2: Ja. Ja.
1: Und es gibt auch ein Hörbuch dazu. Mhm. Auch zu dem Lügen, die Frauen glauben.
2: Ja,
1: ne?
2: Ja. Also das ist
1: das
2: die
1: weiß
2: ganze
1: ich nämlich,
2: Reihe.
1: Weil ich das produzieren durfte.
0: Ah, das kennen wir nicht so, weil wir es nicht gelesen haben. Hast du da was zu sagen?
2: Okay. Ja, ich habe teilweise gelesen. Und wir freuen uns, das zu empfehlen, weil es wirklich, wirklich gut ist. Lügen, die wir Frauen glauben, ist ein wirklich...
1: Das hat Nancy auch geschrieben.
2: Ja,
1: ne?
2: genau. Mhm. Und wir haben auch über Lügen gesprochen und Gedanken. Und das ist etwas, was ich immer wieder empfehle. Aber es kommt auch ein ganz tolles Andachtsbuch, jetzt auch im Oktober, von CV Dillenburg, Belebe mein Herz.
1: Ah. Mhm.
2: Heißt genauso wie unser Dienst und das empfehle ich auch. Das Datum kann ich nicht sagen, aber ihr kommt immer wieder zu unserer Webseite oder zu CV Dillenburg Webseite. Und es kommt auch der zweite Teil von Divine Design.
1: Ah.
2: Interior Design.
1: Mhm.
2: Und das kommt auch, glaube ich, entweder jetzt diesen Monat oder im November.
0: Na, im Januar erst.
2: Im Januar?
0: Die mussten verschieben wegen der Druckerei. Ja.
2: Aber
1: sag nochmal den Titel.
2: Interior Design.
1: Okay.
2: Genau. Und es geht ums Herz.
1: Ja.
2: Und das ist, wie gesagt, das zweite Teil von Divine Design und das ist sehr empfehlenswert von CLV.
1: Sehr gut. Meine zweite Frage, was findet ihr selbst am herausforderndsten daran, als Frau Alltagsmission zu leben?
0: Gute Frage. Für mich sind es wahrscheinlich die Kontakte, weil einfach dadurch, wenn ich nicht arbeiten gehe, habe ich ja nicht so... Du hast ja deine ungläubigen Arbeitskollegen, ne?
2: Ja.
0: Manchmal kann man sich in der christlichen Bubble sehr gut aufhalten.
1: Ja.
0: Da rauszutreten, ne, und mit den Nachbarn Kontakt zu nehmen oder
1: bewusst
0: so.
1: Bewusst Beziehungen zu suchen, ne.
0: Ja.
1: Über die Kinder kommt man aber auch schon, ne, Kindergarten, Schule
0: genau,
1: und so.
0: Genau, ich habe das gemerkt beim Schwimmunterricht, dachte ich, jetzt muss ich da eine Stunde einfach sitzen und dann sagt deine Freundin, nein, das ist der Umstand, den Gott dich gerade gesetzt hat und da kannst du Frauen und Kontakte haben, die du nirgendwo anders haben wirst, Ungläubige. Und das war genauso richtig, ne.
1: Schön.
0: Einfach jede Gelegenheit dann, glaube ich, so zu sehen, ne?
1: Den Blick dafür zu bekommen, ne?
0: Ja,
1: Gelegenheiten zu entdecken.
0: War es eher so mühsam, da zu sitzen.
1: Okay.
2: Ich glaube, beten für Möglichkeiten. Auch wenn man nicht gerade den Tag offen ist. Ich habe schon mal erfahren, dass ich wirklich nur auf meine Sache konzentrieren musste, weil ich eine Videoaufnahme hatte. Und ich wollte wirklich im Zug, weil ich keine Zeit hatte. Und plötzlich kommt eine Frau strahlend auf mich zu und ich, oh nee, ne? Und sie war in meinem Zug und ich, okay. Also war eine Möglichkeit. Wir haben uns so über Gott unterhalten und ja, aber ich denke, die eigenen Gedanken in dieses, nur um sich selbst zentriert zu sein, verhindert uns auch mit anderen.
1: Ja. Ja. Sehr schön, ja. Welchen Tipp habt ihr für unsere Zuhörer, um direktes Machbares, also direkt Machbares, das sie gleich nächste Woche umsetzen können?
0: Für Alltagsmission, ne?
1: Alltagsmission, ja, ja, ja. Wir sind wieder Alltagsmission hier am Ende angekommen. Ja. Ein Tipp, den man sofort umsetzen kann. Boah. Also beten geht natürlich immer.
0: Ja, ja, genau.
2: Schreib eine ungläubige Freundin eine Ermutigung. Sag ihr, okay, dass du an sie denkst. Und gib dir so ein paar Bibelworte, ohne zu erwähnen, woher das kommt, um ihre Neugier zu erwecken. Und bete aber für sie davor. Bete, dass sie offen ist für die Nachrichten.
1: Sehr cool. Ja. Hast du noch eine?
0: Muss ich jetzt eine sagen?
1: Nein, du musst nicht. Das ist alles freiwillig hier.
0: Ja.
1: Ja. Gut. Yadira, Lea, vielen herzlichen Dank für euren Besuch hier. Und vielen Dank auch an euch, liebe Zuhörer, dass du mit dabei warst. Wenn du es noch nicht gemacht hast, geh unbedingt auf unsere Webseite und abonniere den Newsletter. Ansonsten, ja, sage ich einfach vielen Dank fürs Zuschauen, Zuhören und bis zum nächsten Mal. Tschüss. 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
1: Ich bin Felix Becker und das wird der Tag. Bundesaußenminister Wadephul reist heute zu einem außerordentlichen Gipfeltreffen nach Istanbul. Dort beraten Deutschland, Frankreich und Großbritannien mit Vertretern Saudi-Arabiens, der Türkei, Pakistans und Ägyptens.
2: Im Mittelpunkt stehen die Spannungen an der Straße von Hormus und deren Folgen für die Energieversorgung. Die wichtige Schifffahrtsroute spielt eine zentrale Rolle für den weltweiten Transport von Öl und Gas. Dabei soll es auch um die Auswirkungen der angespannten Lage auf die Spritpreise gehen. Ziel der Gespräche ist es, Möglichkeiten für eine Entschärfung der Situation auszuloten. Ulrike Klein, Redaktion.
1: Die Vereinten Nationen begehen heute den Internationalen Tag der Opfer des gewaltsamen Verschwindenlassens.
3: Damit soll auf Menschen aufmerksam gemacht werden, die von staatlichen Stellen oder mit deren Unterstützung verschleppt werden und deren Schicksal anschließend verschleiert wird. Besonders betroffen sind häufig politische Gegner, Menschenrechtsaktivisten und ihre Angehörigen. In diesem Jahr steht der Aktionstag zudem im Zeichen des 20. Jahrestages der Verabschiedung der internationalen UN-Konvention gegen das Verschwindenlassen. Die Vereinten Nationen fordern weitere Staaten auf, dem Abkommen beizutreten und die Rechte der Betroffenen zu stärken. Timo Wiesner, Redaktion.
1: In Köln geht heute die Gamescom zu Ende. Seit Mittwoch präsentieren dort Spieleentwickler, Publisher und Hardwarehersteller ihre Neuheiten.
4: Die Gamescom gilt als weltweit größte Veranstaltung für Computer- und Videospiele und zugleich als eine der wichtigsten internationalen Plattformen der Gamesbranche. Am letzten Publikumstag öffnen die Messehallen noch einmal für Gaming-Fans aus dem In- und Ausland. Neben neuen Spielen stehen auch Virtual Reality, E-Sport und aktuelle Entwicklungen rund um künstliche Intelligenz in der Spielebranche im Mittelpunkt. Viele Unternehmen nutzen die Messe außerdem, um kommende Titel erstmals einem großen Publikum vorzustellen. Noah Ulrich, Redaktion.
1: In der Fußball-Bundesliga empfängt heute um 15.30 Uhr der SC Freiburg Werder Bremen. 2 Stunden später spielt der FC Augsburg gegen Aufsteiger Schalke 04. Für die Schalker ist es das erste Bundesligaspiel nach 3 Jahren in der zweiten Liga.
0: Deutschlandwetter.
1: Heute am Tage bringen dichte Wolken im Norden und Nordwesten wiederholt Schauer, während es nach Südosten hin viel Sonnenschein gibt. Die Höchstwerte liegen zwischen 20 und 29 Grad. Morgen bleibt es wechselhaft mit schauerartigem Regen und einzelnen Gewittern bei maximal 20 bis 27 Grad.
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